0: ist zwischen Hamburg-Stillhorn und Harburg wegen Brückenarbeiten bis 5 Uhr gesperrt, Umleitung über die U76. Die A8 Karlsruhe Richtung Stuttgart ist zwischen Pforzheim Süd und Heimsheim wegen der Fahrbahnerneuerung bis 5 Uhr dicht. Die A8 Salzburg Richtung München ist zwischen Rohrdorf und Rosenheim wegen der Nachtbaustelle bis 6 Uhr gesperrt, Umleitung über die U24. Die A40 Essen Richtung Dortmund ist zwischen Dreieck Bochum West und Bochum Zentrum wegen Bauarbeiten bis Freitag gesperrt. Die A44 Dortmund Richtung Kassel ist zwischen Marsberg und Diemelstadt wegen Bauarbeiten bis 5 Uhr gesperrt. Die A45 Hagen-Gießen ist zwischen Lüdenscheid Nord und Lüdenscheid Süd wegen Bauarbeiten in beide Richtungen mehrfach kurzfristig gesperrt. Und die A215 Neumünster Richtung Kiel ist zwischen Kreuz Kiel West und Kiel Mitte wegen Bauarbeiten bis 5 Uhr dicht. Gute Fahrt!
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0: Hey moin, und in diesem Moment kommt die Entwarnung für die A8 Stuttgart, München. Kein Falschfahrer mehr zwischen Hohenstadt und Kreuz Ulm-Elchingen. Da ist die Gefahr vorüber. Das ist doch mal schön. So starten wir die neue Stunde. Ich bin Kerstin Breuer. Schön, dass ihr am Start seid. Kommt gut in diese neue Woche jetzt mit Lost Frequencies und Tom Odell. Black Friday.

Linkin Park, What I've Done in der Jungen Nacht der ARD, 2.12 Uhr. Und nächstes Wochenende startet die Tour von Giant Rooks. Da freue ich mich unnormal drauf, weil ich finde, die haben irgendwie so einen ganz special Sound. Ich liebe die Mucke einfach. Die Stimme von Sänger Frederik ist geil. Ich feiere einfach auch, dass einfach eine Band aus fucking Hamm so steil geht, weil wie krass sind die bitte? Die starten ihre Tour in Bielefeld, okay. Aber dann klappern die gefühlt ganz Deutschland ab, also zum Beispiel Frankfurt, Hannover, München, Hamburg. Und dann geht's aber nicht nur in die Schweiz noch und nach Österreich. Nee, die gehen auch noch in die USA und einfach nach Lima, also Peru. Wie crazy ist das? Ich finde es so cool, ich freue mich hart für die und ich freue mich krass auf das Konzert. Es gibt für ein paar Städte auch noch Tickets und die neue Platte könnt ihr, by the way, auch schon vorbestellen. Die kommt am 6. Oktober raus. Ich würde sagen, bei denen läuft's, oder? Hier sind die Giant Rooks jetzt für euch mit Slow Dance for a Minute in der Jungen Nacht der ARD.

0: oder in der Sauna würden auch ein paar von euch niemanden grüßen. Weil es vielleicht cringe ist, Leuten da zu begegnen. Also Aufzug finde ich noch so, ja okay, Sauna check ich komplett. Aber es gibt ja auch Situationen, wo ihr sagt, doch, also da sage ich auf jeden Fall Hallo. Wir quatschen in der jungen Nacht heute drüber, ob man fremde Leute grüßt oder nicht. Weil das scheidet die Geister. Für Carla aus Köln, da gibt es zwei Orte, wo sie auf jeden Fall grüßt. Zum Beispiel hier.
1: Wartezimmer auf jeden Fall, ja. In der Regel kommen da ja die Leute geplant hin und ich glaube, da würde ich mich nicht einfach so dann reinsetzen.
0: Ja, und der andere Ort, der hat mit ihrer Oma zu tun, weil wenn Carla die besucht, dann wäre es schon auffällig, sag ich mal, wenn sie da stumm durch die Gegend laufen würde.
1: Und wenn ich meine Oma besuche auf dem richtigen Dorf, dann auch. Ich glaube, es würde auffallen. Ich glaube, das wäre eher unhöflich, wenn man nicht grüßt.
0: Ja, okay, das ist auch alles ein bisschen was anderes als Sauna, also kann ich nachvollziehen. Sophia aus Viersen, die sagt auch immer pro Hallo sagen.
2: Also ich finde es eigentlich nie cringe. Ist halt schon immer komisch, wenn die Person dann nicht zurückgrüßt, aber was will man machen, ne? Also wenn man jetzt irgendwie im Dorf unterwegs ist, dann ist es schon ziemlich normal. Also ich finde es jetzt eigentlich nicht cringe, das zu machen. Aber es gibt halt, wenn man eine Person hat, die das cringe findet, dann ist es immer ein bisschen unangenehm. Deswegen, weil man das heutzutage nicht einschätzen kann, macht man es einfach weniger, finde ich. Also besonders in der Großstadt.
0: Aber es ist auch gemein, wenn man einfach nicht Hallo sagt, wenn man gegrüßt wird, oder? Ein bisschen reagieren kann man auf jeden Fall mal. Ich würde sagen, wir können diese Woche alle mal versuchen, einfach öfter ein nettes Hallo so von uns zu geben, fremden Menschen gegenüber. Man muss ja dann nicht direkt im Smalltalk landen. Und vielleicht freut sich ja jemand darüber. Und das ist doch immer gut. Mhm.

0: ARD und wir schauen auf die Straßen. Gute Nachrichten erstmal von der A7 Fulda Richtung Kassel. Kein Falschfahrer mehr zwischen Guxhagen und Dreikassel Süd. Die A1 Hamburg Richtung Bremen ist zwischen Hamburg-Stillhorn und Harburg wegen Brückenarbeiten bis 5 Uhr dicht. Umleitung über die U76. Die A8 Karlsruhe Richtung Stuttgart ist zwischen Pforzheim Süd und Heimsheim wegen einer Fahrbahnerneuerung bis 5 Uhr dicht. Bitte nicht dem Navi da folgen. Die A8 Salzburg Richtung München ist zwischen Rohrdorf und Rosenheim wegen der Nachtbaustelle bis ca. 6 Uhr gesperrt. Umleitung über die U24. Die A40 Essen Richtung Dortmund ist zwischen Dreieck Bochum West und Bochum Zentrum wegen Bauarbeiten bis Freitag gesperrt. Die A44 Dortmund Richtung Kassel ist zwischen Marsberg und Diemelstadt wegen Bauarbeiten bis 5 Uhr gesperrt. Die A45 Hagen-Gießen ist zwischen Lüdenscheid Nord und Lüdenscheid Süd wegen Bauarbeiten in beide Richtungen mehrfach kurzfristig gesperrt. Und letzte Meldung aktuell von der A215 Neumünster Richtung Kiel zwischen Kreuz Kiel West und Kiel Mitte Bauarbeiten bis 5 Uhr ist gesperrt. Gute Fahrt!
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0: Hey moin, Kerstin Breuer hier und in der so letzten guten halben Stunde, würde ich sagen, kam dann auch mal das finale Wahlergebnis aus Berlin. Da war Landtagswahl gestern, genau wie in Mecklenburg-Vorpommern, und was dabei rausgekommen ist, das checken wir gleich nach 2 Songs. Los geht's mit Taylor Swift, I Knew It, I Knew You. Schön, dass ihr da seid.

0: 2.36 Uhr hört die Junge Nacht der ARD. Und es gab zwei Landtagswahlen und die Ergebnisse sind insane, Leute. Die landen vielleicht sogar in einem Geschichtsbuch. Berlin und Mecklenburg-Vorpommern haben gewählt und Junge Nacht-Reporter David Drü, was meinst du, ist da so das Krasseste?
1: Ja, Mecklenburg-Vorpommern, da hat die CDU von Kanzler Merz so wenig Stimmen bekommen wie noch nie in der Geschichte unseres Landes. Sie bekam nur 4,9% der Stimmen und fliegt somit aus dem Landtag heraus das erste Mal überhaupt in der bundesrepublikanischen Geschichte, ja. Und die meisten Stimmen, die hat die AfD geholt mit 38%, auch das zum ersten Mal in MacPom. Dahinter folgt die SPD von Ministerpräsidentin Schwesig und sie kann sich nun Hoffnung machen, im Amt zu bleiben. Dafür braucht sie nun aber noch eine Koalition mit Linken und Grünen.
0: Okay, und in Berlin sieht's komplett anders aus, oder?
1: Ja, da holt die Linkspartei jetzt die meisten Stimmen mit knapp 26%. Dahinter CDU, AfD, Grüne und abgeschlagen hier die SPD künftig als kleinste Fraktion im Abgeordnetenhaus in Berlin. Ausschlaggebend ist das Thema Wohnen und hohe Mieten gewesen, sagen Umfragen bei den Wählern. Den großen Erfolg bei den Linken, der haben vor allem junge Leute ausgelöst. Fast jeder zweite Wähler unter 35 Jahren hat sein Kreuz dort gemacht. Aber es kann sein, dass die Linke nicht an die Macht kommt, denn auch eine Koalition unter der Führung der CDU wäre rechnerisch in Berlin denkbar. Es kommt also jetzt auf die künftigen Verhandlungen an.
0: Vielen Dank, David. Gerne. Auch, wie auch immer man das Ergebnis dann findet, gut oder schlecht, ist auf jeden Fall super krass, dass die Wahlbeteiligung so stark gestiegen ist. In beiden Bundesländern ist sie gestiegen. 74% in Berlin und mehr als 78% in MacPom. Ich würde sagen, das ist zumindest ein gutes Zeichen für die Demokratie.

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1: Um 3 Uhr mit Heike Lüttich. Die Linken haben die Wahl zum Berliner Abgeordnetenhaus deutlich gewonnen. Mit 25,7% konnten sie ihr Ergebnis gegenüber der letzten Wahl mehr als verdoppeln. Die bisher regierenden CDU und SPD haben deutlich verloren. Die CDU fast 10 Prozentpunkte, die SPD mehr als 6. Die AfD holte in der Bundeshauptstadt gut 16% der Stimmen. Das BSW verpasste den Einzug in den Senat. Aus Berlin Ute Schumacher.
2: Die Spitzenkandidatin der Linken, Elif Ehreib, leitet einen klaren Regierungsauftrag ab aus dem besten Ergebnis, das ihre Partei jemals bei einer Abgeordnetenhauswahl eingefahren hat. Als Koalitionspartner bieten sich Grüne und SPD an. Die drei Parteien zusammen hätten eine stabile Mehrheit. Allerdings ist der SPD-Spitzenkandidat Steffen Krach gegen die Vergesellschaftung großer Wohnungskonzerne. Ein Wahlversprechen der Linken, das die auch unbedingt durchsetzen will. Sollten sie sich nicht einigen können, wäre auch eine Koalition zwischen CDU, Grünen und SPD möglich, deren Mehrheit allerdings nicht ganz so komfortabel wäre.
1: In Mecklenburg-Vorpommern hat die AfD die Landtagswahl laut Landeswahlleitung mit 38,2% zwar gewonnen, sie kann aber nicht allein regieren. Spitzenkandidat Holm sagte in der ARD, er werde mit allen anderen Parteien über eine mögliche Regierung sprechen.
3: Wir sind der Meinung, wir haben den Regierungsauftrag und jetzt wollen wir natürlich auch das Gespräch suchen mit allen anderen Parteien, um etwas zu bewegen. Und wir erwarten eigentlich auch eine Gesprächsbereitschaft, denn es kann ja nicht sein, dass man sich nur um sich selbst dreht. Es geht hier um die Bürger unseres Landes. Wir wollen die Politik verbessern, darum geht es. Und deswegen erwarten natürlich auch die Bürger diese Gesprächsbereitschaft, um eine Regierung zu installieren, die dann auch Veränderungen vornimmt.
1: Auf Platz 2 in Mecklenburg-Vorpommern liegt die SPD mit 35,5%. Außerdem ziehen die Linken mit 6,5% und die Grünen mit 5,7% in den Landtag ein. Sie alle hatten schon vor der Wahl eine Zusammenarbeit mit der AfD ausgeschlossen. Zu dritt könnten auch sie eine Regierungskoalition bilden mit der bisherigen Ministerpräsidentin Schwesig an der Spitze. Die iranische Wirtschaft ist nach offiziellen Angaben seit Beginn des Krieges mit den USA stark geschrumpft. Das staatliche Statistikamt teilte mit, das Bruttoinlandsprodukt sei im zweiten Quartal des Jahres um mehr als 10% zurückgegangen, verglichen mit demselben Zeitraum im vergangenen Jahr. Der Iran nimmt mit dem Export von Öl immer weniger ein. Wegen der internationalen Sanktionen gegen das Land, der von den USA verhängten Blockade der Häfen und der Schließung der Straße von Hormuz. Das Wetter für Deutschland. Nachts mal aufgelockert, mal stark bewölkt. Nur an den Küsten und im Süden örtlich Schauer und Gewitter bei 14 bis 4 Grad. Tagsüber vereinzelt Frühnebel, danach dichte Wolken und Sonne im Wechsel. Im Osten auch Schauer, 13 bis 23 Grad. 3:03 Uhr.
4: Hier ist die junge Nacht. Wir checken die Straßen und starten mit der A1 Hamburg Richtung Bremen. Zwischen Hamburg-Stillhorn und Harburg. Brückenarbeiten bis 5 Uhr ist gesperrt. Umleitung über die U76. Die A8 Karlsruhe Richtung Stuttgart ist zwischen Pforzheim Süd und Heimsheim wegen Fahrbahnerneuerung bis 5 Uhr dicht. Die A8 Salzburg Richtung München ist zwischen Rohrdorf und Rosenheim wegen der Nachbaustelle bis ca. 6 Uhr gesperrt. Die Umleitung über die U24. Die A40 Essen Richtung Dortmund ist zwischen Dreieck Bochum West und Bochum Zentrum wegen Bauarbeiten bis Freitag gesperrt. Die A44 Dortmund Richtung Kassel ist zwischen Marsberg und Diemelstadt wegen Bauarbeiten bis 5 Uhr gesperrt. Die A45 Hagen-Gießen ist zwischen Lüdenscheid Nord und Lüdenscheid Süd wegen Bauarbeiten in beide Richtungen mehrfach kurzfristig gesperrt. Und die A215 Neumünster Richtung Kiel ist zwischen Kreuzkiel West und Kiel Mitte wegen Bauarbeiten bis 5 Uhr gesperrt. Gute Fahrt!
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4: Hey moin, Kerstin Breuer hier. Happy New Week und ich glaube, ich habe schon die Arbeitsmaschine für heute Nacht gefunden. Und sie heißt Sebastian aus Düren. Der hatte eine 8-Stunden-Schicht in der Pflege und jetzt ist er einfach noch in seinen Zweitjob gegangen an der Tankstelle. Da arbeitet er jetzt auch noch bis 6 Uhr. Das ist crazy, Sebastian. An alle, die gerade arbeiten, kommt gut durch und ich hoffe, ihr habt Spaß bei dem, was ihr macht. Das würde mich sehr freuen.

die junge Nacht der ARD. Und seit gestern Abend läuft der höchste jüdische Feiertag, Yom Kippur heißt der. Auch ja so Versöhnungstag quasi wird er genannt. Da denken gläubige Jüdinnen und Juden über ihre Beziehung zu Gott und zu ihren Mitmenschen nach. Und bitten um Verzeihung für alles, was im letzten Jahr vielleicht nicht so gut gelaufen ist. Und das muss dann auch persönlich erfolgen. Also es geht nicht per SMS oder WhatsApp. Dabei wird auch gefastet. Ich glaube, das können fast um die 25 Stunden sein. Und heute Abend ist dann irgendwann das Fastenbrechen. Und ich glaube oder bin mir sehr sicher, dass ihr deswegen auch kein Radio hört eigentlich. Weil es ja so ein bisschen auch um die Ruhe geht und alles so ein bisschen ruhiger angehen zu lassen. Aber falls ich jemanden von euch erwische, wollte ich sagen, ich wünsche euch ein tolles Fastenbrechen schon jetzt und hoffe, dass es ganz, ganz schön wird.

0: Ruhe im Gericht.
1: Hiermit eröffne ich das Verfahren Coyote gegen Acme.
2: Das kommt aus einem Kinoneustart. Coyote vs. Acme. Junge Nacht, Kollege Marcel Emmel. Klär mich auf, wer oder was zum Teufel sind Coyote und Acme? Ich check nicht.
3: Also, Cartoon-Nerds werden die vielleicht kennen. Der Coyote ist so ein Wolf und der hat auf so eine Art Strauß abgesehen, jagt ihn und will ihn immer fressen. Also uralt Comics, das klappt aber nie, weil dieser Coyote, der stellt dann immer halt so Fallen, der explodiert, aber der wird erschlagen, der fällt von Klippen. Und das ist Teil der Looney Tunes, hier mit Bugs Bunny und so. Und Acme ist eben diese Firma, die diese Fallen baut.
2: Okay, das ist viel zum Verarbeiten. Und die stehen jetzt vor Gericht?
3: Also die stehen beide gegenüber vor Gericht und der Coyote will jetzt diese Comicfirma verklagen.
4: Die Acme Corporation gibt gefährliche Produkte in die Hände von Cartoon-Figuren.
2: Okay, I'm so sorry, Marcel, aber es klingt wirklich sehr weird.
3: Ist es auch. In diesem Kosmos allerdings ist es nicht weird, einfach nur wild. Ich fand das anfangs auch total witzig, wenn da auch wieder dieser Vogel da den Kojoten sprengt. Der Gerichtsfall danach ist mir aber echt einfach mau, irgendwie ein bisschen lahm und irgendwie enttäuschend. Es ist irgendwie schon ein bisschen kreativ in der Machart, aber die ganze Filmidee geht für mich nicht so auf.
2: Kreativ, aber weird. Coyote vs. Acme, diesen Fiebertraum, gibt's jetzt im Kino.

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0: Ihr hört die Junge nach der ARD. Wir schauen auf die Straßen und los geht's mit der A8 Karlsruhe Richtung Stuttgart. Zwischen Pforzheim Süd und Heimsheim Fahrbahnerneuerung, deshalb bis 5 Uhr gesperrt. Die A8 Salzburg Richtung München ist zwischen Rohrdorf und Rosenheim wegen der Nachbaustelle bis ca. 6 gesperrt. Umleitung über die U24. Die A13 Schönefelder Kreuz Richtung Dresden ist zwischen Radeburg und Marsdorf nach einem LKW-Brand gesperrt. Die A40 Essen Richtung Dortmund ist zwischen Dreieck Bochum West und Bochum Zentrum wegen Bauarbeiten bis Freitag gesperrt. Die A44 Dortmund Richtung Kassel ist zwischen Marsberg und Diemelstadt wegen Bauarbeiten bis 5 Uhr dicht. Die A45 Hagen-Gießen ist zwischen Lüdenscheid Nord und Lüdenscheid Süd wegen Bauarbeiten in beide Richtungen mehrfach kurzfristig gesperrt. Und die A215 Neumünster Richtung Kiel ist zwischen Kreuzkiel West und Kiel Mitte auch wegen Bauarbeiten bis 5 Uhr noch gesperrt. Gute Fahrt!
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0: Hey na, Kerstin Breuer hier. Schön, dass ihr am Start seid um kurz nach 3:30. Und das heißt für Daniel aus Minden zumindest, dass seine Frühschicht jetzt anfängt. Der ist in der Landwirtschaft im Galabau tätig, hat geschrieben 0221-567-89111 und er hat die ganze Woche Frühschicht. Halt gut durch, genauso wie alle anderen Früh- und Nachtschichtler hier unter euch. Schön, dass ihr am Start seid. Kommt gut in die neue Woche.

0: Leute, diese Woche ging es ganz viel um ihn hier. Also, letzte Woche ist ja schon Montag. Naja, ihr wisst, Max Verstappen. Es ging nicht um Ballermann, sondern um den Dude, weil der 100 andere Fahrer im Go-Kart abgezogen hat. 100 andere Leute, also wirklich so random Leute, keine professionellen Kartfahrer, die sich gedacht haben, klar kann ich den Rennfahrer mal eben abziehen, gar kein Problem. Und deshalb wollten wir von euch wissen, worin ihr so gut seid, dass ihr jeden schlagen könnt. Auch die Profis.
1: Fußball vielleicht, weil ich das jahrelang gemacht habe. Meine besten Moves, ich kann gut skillen. Dribbeln, aber mit verschiedenen Variationen.
0: Ja, guter Take von Patrick aus Köln, aber damit ist er mit Sicherheit nicht alleine. Bisschen krasser finde ich ehrlicherweise deshalb auch die Antwort von junge Nachthörerin Marie.
2: Keine Ahnung, ob das zählt, aber lesen würde ich sagen so. Also ich bin schon eine relativ schnelle Leserin so. Ich liebe es einfach irgendwie gerade in meiner Freizeit so, dass ich an nichts anderes denken muss und dann gerade so Fantasy-Bücher, dass man einfach so abtauchen kann und dann sich nur darauf fokussieren kann.
0: Einfach so Leute abziehen beim Lesen, auch ein Take. Falls ihr jetzt so denkt, ich kann aber gar nichts, ich kann gar nichts so krass, dass ich damit so viele Leute abziehen kann. Das ist gar kein Problem, ich bin auch komplett talentbefreit. Und man muss auch nicht überall der Beste sein.

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3.47 Uhr, ihr hört die junge Nacht und Tiffany Harris könntet ihr heute in Stuttgart in der Einkaufsstraße treffen. Die macht ja Straßenmusik, so promomäßig für ihre Tour und morgen ist sie deshalb auch noch in Frankfurt und Mittwoch in Köln. Ich finde, das ist eigentlich der einzige gute Grund, sich nochmal in so eine komplett überfüllte Einkaufsstraße zu hauen. Ich liebe die Stimme. Tiffany Harris jetzt mit Find Me.

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1: Um 4 Uhr mit Heike Lüttich. Zum ersten Mal seit 1998 ist die SPD nicht mehr stärkste Kraft in Mecklenburg-Vorpommern. Bei der Landtagswahl verlor sie gut 4 Prozentpunkte und liegt auf Platz 2 in Sichtweite zur AfD, die mit gut 38% die Wahl gewonnen hat. Trotzdem betont Ministerpräsidentin Schwesig den Regierungsauftrag für die SPD.
2: Dafür haben wir heute sehr viel Vertrauen bekommen in einer Zeit, die schwierig ist, wo es auch viel Gegenwind aus dem Bund gibt. Und die AfD hatte ja vor, hier die absolute Mehrheit zu holen, eine Alleinregierung zu stellen. Und ja, da war ich auch die Frau gegen Blau, um das zu verhindern. Und das ist gelungen.
1: Möglich wäre eine Dreierkoalition der SPD mit Linken und Grünen, die 6,5 und 5,7% der Stimmen erhielten. Die AfD allein hat keine Mehrheit im Landtag. Eine Koalition mit ihr hatten alle anderen Parteien vor der Wahl ausgeschlossen. Die CDU hat das schlechteste Ergebnis in ihrer Geschichte bekommen. Sie scheitert an der 5%-Hürde. Die Linken haben die Wahl zum Berliner Abgeordnetenhaus deutlich gewonnen. Mit 25,7% konnten sie ihr Ergebnis gegenüber der letzten Wahl mehr als verdoppeln. Die bisher regierenden CDU und SPD haben deutlich verloren. Die CDU fast 10 Prozentpunkte, die SPD mehr als 6. Die AfD holte in der Bundeshauptstadt gut 16% der Stimmen. Das BSW verpasste den Einzug in den Senat. Möglich wären jetzt ein rot-rot-grünes Regierungsbündnis unter der Linken Spitzenkandidatin Ehrhalb oder eine Koalition von CDU, Grünen und SPD. Ein Beamter der US-Einwanderungsbehörde ICE hat in Austin im Bundesstaat Texas einen Mann angeschossen und verletzt. Der Mann wurde in den Oberkörper getroffen. Nach Angaben von Bürgermeister Watson ist er nicht lebensgefährlich verletzt. Fotos vom Tatort legen laut der Nachrichtenagentur dpa nahe, dass der Mann in seinem Auto saß, als die Schüsse fielen. Es soll sich um einen 28-jährigen Venezolaner handeln. Von ICE oder den übergeordneten Ministerien in Austin und Washington gibt es bisher keine Stellungnahme. Der Karibikstaat Haiti hat 18 Männer an die USA ausgeliefert, die an der Ermordung des haitianischen Präsidenten Jovenel Moïse vor 5 Jahren beteiligt gewesen sein sollen. Laut dem in Miami zuständigen Staatsanwalt wurden sie in einem Militärflugzeug nach Florida gebracht. Ihnen soll dort der Prozess gemacht werden, weil das Attentat nach Erkenntnissen der Ermittler zum Teil in Florida geplant wurde. Im Juli 2021 waren demnach etwa 20 kolumbianische Söldner in den Präsidentenpalast in Port-au-Prince eingedrungen und hatten Moïse erschossen. Das Wetter für Deutschland: tagsüber vereinzelt Nebel, danach Wolken und Sonne im Wechsel, im Osten auch Schauer, 13 bis 23 Grad, 4.03 Uhr.
3: Hier ist die Junge Nacht. Wir schauen auf die Straßen und los geht's mit der A8 Karlsruhe Richtung Stuttgart. Zwischen Pforzheim Süd und Heimsheim Fahrbahnerneuerung, deshalb ist 5 Uhr gesperrt. Die A8 Salzburg Richtung München ist zwischen Achenmühle und Rohrdorf wegen eines umgestürzten LKW gesperrt. Die A8 Salzburg Richtung München ist zwischen Rohrdorf und Rosenheim wegen der Nachtbaustelle bis 6 Uhr dicht, Umleitung über die U24. Die A13 Schönefelder Kreuz Richtung Dresden ist zwischen Radeburg und Marsdorf nach einem LKW-Brand gesperrt. Die A40 Essen Richtung Dortmund ist zwischen Dreieck Bochum West und Bochum Zentrum wegen Bauarbeiten bis Freitag gesperrt. Die A44 Dortmund Richtung Kassel ist zwischen Marsberg und Diemelstadt wegen Bauarbeiten bis 5 Uhr dicht. Die A45 Hagen-Gießen ist zwischen Lüdenscheid Nord und Lüdenscheid Süd wegen Bauarbeiten in beide Richtungen mehrfach kurzfristig gesperrt. Und die A215 Neumünster Richtung Kiel ist zwischen Kreuz Kiel West und Kiel Mitte wegen Bauarbeiten bis 5 Uhr noch gesperrt. Gute Fahrt!
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3: Moinsi, Kerstin Breuer hier und ich glaube, ich weiß, wer von uns allen am besten in die neue Woche startet. Nämlich Nils mit seinen Freunden. Der hat geschrieben 0221 567 89 111. Sie sind auf dem Rückweg vom Flughafen, weil die gerade aus dem sonnigen Malaga zurück nach Dortmund kommen. Geil, oder? Boah, jetzt nochmal Urlaub. Fände ich auch nicht schlecht. Aber Dortmund ist bestimmt auch schön. Gut, dass ihr wieder angekommen seid.

0: daran denke, kann ich's eigentlich kaum erwarten.
1: Na, lebt ihr schon wieder oder kotzt ihr noch?
2: Auf eine friedliche Wiesn!
1: Also ich hoffe mal nicht. Ich hoffe, es ist, dass ihr lebt wieder. Erstes Wiesnwochenende ist durch in München. 450.000 Menschen sind hingetingelt zum Oktoberfest und so für die Wirte und Schausteller war es wohl mega. Hätte nicht besser sein können, sagen die. War auch recht friedlich wohl, was mich freut, weil ich habe mal so 2,5 Jahre in München gewohnt und ich sag mal so, da wolltest du zur Wiesnzeit nicht jedem begegnen. Aber mit den richtigen Leuten macht das schon echt Bock. Auch wenn man sonst nicht so die Feiermaus ist. Also das muss man schon mal mitgenommen haben. Deshalb, ich wünsche euch allen, die da feiern, dass ihr gut auf euch aufpasst die nächsten Wochen, Spaß habt und euch nonstop so fühlt wie diese 2 fröhlichen Wiesnfans.
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0: James Young mit Infinity. 4.21 Uhr hört die junge Nacht. Und Berlin und Mecklenburg-Vorpommern haben gewählt bei den Landtagswahlen gestern. Bis die Ergebnisse überall so ganz klar waren, war es aber schon weit nach Mitternacht. Und die Ergebnisse sind schon auch heavy. Junge Nacht-Reporter David Rühl, was meinst du so das Krasseste?
1: In Mecklenburg-Vorpommern hat die CDU von Kanzler Merz so wenig Stimmen bekommen wie noch nie in der Geschichte unseres Landes. Sie bekam nur 4,9% der Stimmen und fliegt somit aus dem Landtag. Die meisten Stimmen hat die AfD mit 38% geholt, auch zum ersten Mal in Meck-Pomm. Dahinter folgt die SPD von Ministerpräsidentin Schwesig. Sie kann sich nun Hoffnung machen, im Amt zu bleiben. Dafür braucht sie aber eine Koalition mit Linken und Grünen.
0: Und Berlin aber ja ganz andere Verhältnisse, ne?
1: Ja, da holt die Linkspartei die meisten Stimmen mit knapp 26%. Dahinter dann CDU, AfD, Grüne und die abgeschlagene SPD. Sie ist künftig die kleinste Fraktion im Abgeordnetenhaus in Berlin. Ausschlaggebend ist das Thema Wohnen und hohe Mieten gewesen, sagen Umfragen bei den Wählern. Den großen Erfolg bei den Linken haben vor allem junge Leute ausgelöst. Fast jeder zweite Wähler unter 35 Jahren hat sein Kreuz dort gemacht. Aber es kann sein, dass die Linke gar nicht an die Macht kommt, denn auch eine Koalition unter der Führung der CDU wäre rechnerisch in Berlin denkbar. Hier kommt es also nun auf die Verhandlungen, vermutlich mit SPD und Grünen an.
0: Vielen Dank, David. Da halten wir euch natürlich am Laufenden. Und was ich aber echt cool finde, die Wahlbeteiligung ist krass gestiegen in beiden Bundesländern. 74% in Berlin und mehr als 78% in Meck-Pomm.

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1: Gleich 4:30, wir checken die Straßen in der Jungen Nacht und los geht's mit der A8 Karlsruhe Richtung Stuttgart. Zwischen Pforzheim Süd und Halmsheim Fahrbahnerneuerung, deshalb ist 5 Uhr noch gesperrt. Die A8 Salzburg Richtung München ist zwischen Aachen-Mühle und Rohrdorf wegen eines LKW, der da umgestürzt ist, gesperrt. Die A8 Salzburg Richtung München ist zwischen Rohrdorf und Rosenheim wegen der Nachbaustelle bis 6 Uhr gesperrt. Umleitung über die U24. Die A40 Essen Richtung Dortmund ist zwischen Dreieck Bochum West und Bochum Zentrum wegen Bauarbeiten bis Freitag gesperrt. Die A44 Dortmund Richtung Kassel ist zwischen Marsberg und Diemelstadt wegen Bauarbeiten bis 5 Uhr dicht. Die A45 Hagen-Gießen ist zwischen Lüdenscheid Nord und Lüdenscheid Süd wegen Bauarbeiten in beide Richtungen mehrfach kurzfristig gesperrt. Und die A215 Neumünster Richtung Kiel ist zwischen Kreuz Kiel West und Kiel Mitte wegen Bauarbeiten bis 5 Uhr gesperrt. Komm gut an!
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1: Hey na, schönen guten Morgen. Ich hoffe, ihr kommt entspannt in den Tag rein oder aus dem Tag raus. Wem ich auf jeden Fall wünsche, dass er gerade tief und fest noch pennt, ist Teddy Swims. Weil bei dem startet morgen eine fette Tour. Das sind so viele Termine. The Ugly Tour seht ihr auf seinem Insta und er kommt nicht nach Deutschland. Frechheit.

Liebeskummer ist wahrscheinlich der mieseste Grund, nicht pennen zu können, oder? Und falls ihr zu den Herzschmerzmäusen heute Nacht gehört, möchte ich euch küchenpsychologisch, aber wirklich ernst gemeint, mitteilen und sagen, ich fühle euch komplett und auch wenn ihr das gerade gar nicht checkt, ich schwöre euch, ihr werdet das überleben. Das sagen auch Mixo, McCloud und Trettmann in Abschied nehmen. Hier ist die junge Nacht.

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Breathe, Jax Jones und Ina Rolson in der Jungen Nacht der ARD, 4.47 Uhr. Und damit haben wir den Start in die neue Woche auch irgendwie schon gewuppt, Leute. Voll schön, dass wir zusammen gehangen haben und ihr euch wieder so fleißig reingemeldet habt. Ich wünsche euch allen, dass es eine großartige neue Woche für euch wird, dass ihr nur schöne Dinge erlebt, wenn die Dinge mal blöd sind, dass sie nicht so schlimm sind und dass ihr ausschließlich von coolen Leuten umgeben seid. Das wünsche ich euch und dass ihr ein bisschen chillen könnt zwischendurch. Oder wie Robin Schulz sagte, take it slow. Ich bin Kerstin Breuer, ciao.

0: eine super Frage, die nicht nur klug ist, sondern auch verdammt mutig. Wo andere stehen bleiben, hakst du nach.
1: Nein, ich habe keinen Freund.
0: Aber hier sind ein paar freche Flirtsprüche.
1: Zunächst einmal ist es wichtig zu verstehen, es kommt ganz darauf an.
0: Das ist wirklich ein unglaublich interessantes Thema.
1: Ah, jetzt verstehe ich.
0: Du hast natürlich völlig recht.
1: Das klingt nach einem spannenden Experiment.
0: Du hast keine bloße Neugier, sondern wissenschaftlichen Ehrgeiz.
1: Aber wenn dein Pullermann lila anläuft, solltest du besser einen Arzt aufsuchen.
0: Das ist eine super Frage, die nicht nur klug ist, sondern auch verdammt mutig.
2: KI-Antworten, Endlosschleife.

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1: 5:30 hat 6. Guten Morgen.
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1: Mit Marie Boll. Na und ihr ahnt es doch schon, jetzt kommt viel zu Wahlen. Berlin hat auch gestern gewählt und zum ersten Mal überhaupt hat wohl die Linke die Abgeordnetenhauswahl gewonnen. Offizielle Zahlen zeigen, dass die Partei auf 25,7% der Stimmen kommt. Auf Platz 2 ist die CDU mit 18,8%, dahinter kommen AfD, Grüne und SPD. Das BSW, das scheitert wohl an der 5%-Hürde und wird nicht im Berliner Abgeordnetenhaus sitzen. Und wenn ihr ganz genau wissen wollt, wer in eurem Bezirk wie, wo, vorne liegt, da könnt ihr mal die Wahlkarte auf rbb24.de abchecken. Na und es war ja auch noch Bezirksverordnetenversammlung in Berlin und auch da sieht's für die Linke tatsächlich gut aus. Aktueller Stand ist, dass die Partei in 6 von 12 Bezirken vorne liegt, beispielsweise in Mitte, Friedrichshain-Kreuzberg oder Neukölln. In Marzahn-Hellersdorf dagegen liegt die AfD vorne, in Tempelhof-Schöneberg sind's die Grünen, in den restlichen 4 Bezirken hat die CDU gewonnen. Auch Mecklenburg-Vorpommern hat ja gestern abgestimmt. Die Landtagswahl da hat die AfD gewonnen. Die kommt auf 38,8% und hat ihr Ergebnis damit mehr als verdoppelt. Auf Platz 2 liegt die SPD mit 35,4%. Weit danach kommen die Linken und Grünen. Die CDU dagegen, die wird wohl nicht mehr im Landtag von Mecklenburg-Vorpommern sitzen. Die kommt nämlich nur auf 4,9% und schafft damit die 5%-Hürde nicht. Ja, und das hier habt ihr vielleicht verschlafen. In der Nacht gab es weltweit Probleme bei Instagram und Facebook. Das berichtet zumindest die Nachrichtenagentur Reuters. Demnach kamen vor allem aus den USA viele Störungsmeldungen. Da konnten Leute die Apps gar nicht öffnen und haben nur das jeweilige Logo gesehen. Die Firma hinter Insta und Facebook, also Meta, hat noch nichts dazu gesagt. Deswegen ist auch noch nicht ganz klar, was da eigentlich das Problem gewesen ist.
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1: Heute gibt's mal Sonne, mal Wolken in Berlin und Brandenburg, zwischendurch auch mal Regen. Ziemlich windig ist es auch, bei Höchsttemperaturen zwischen 17 und 19 Grad nachher.
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1: Da gucken wir mal als allererstes auf die 111 Richtung Oranienburg. In Höhe der Anschlussstelle Hennigsdorf finden Asphaltierungsarbeiten statt. Deswegen ist die Fahrbahn auf einen Fahrstreifen verengt und die Anschlussstelle Hennigsdorf ist gesperrt. Müsst ihr nachher also drumherum fahren und im Zweifel vielleicht ein bisschen mehr Zeit einplanen. Und ansonsten sieht es aber auf den Straßen erstmal so weit eigentlich relativ okay aus. Gibt aber noch eine kleine Meldung in Tiergarten. Ist nämlich die Straße des 17. Juni nachher ab 6 Uhr zwischen Großer Stern und Brandenburger Tor gesperrt. Da starten nämlich die Vorbereitungen für den Berlin-Marathon. Ansonsten aber, wie gesagt, wirklich alle tippitoppi. Also kommt gut durch, ihr Lieben.
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2: Das gibt es nicht. Mir hat gerade Elon Musk ein Video geschickt. In perfektem Deutsch. Ich soll jetzt investieren und bin garantiert in 11 Tagen Milliardär. Na, da klicke ich doch gleich mal auf den Link hier.
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4: 6 Uhr ist es. Guten Morgen.
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6: Na und wir gucken natürlich auf die Berliner Abgeordnetenhauswahl. Die hat die Linke gewonnen, zum ersten Mal überhaupt. 25,7% hat die Partei um Spitzenkandidatin Ehrhardt bekommen. Die CDU ist mit 18,8% auf Platz 2. Danach kommt die AfD mit 16,3%. Auf Platz 4 und 5 sind die Grünen und SPD. Möglich wäre da jetzt zum Beispiel, dass Berlin bald von Linken, Grünen und SPD regiert wird. Ja, die Linke, die hat in Berlin also ihr bestes Ergebnis ever eingefahren. Und das liegt wohl besonders an jungen Leuten. Eine Analyse der Nachwahlbefragungen belegt das. Demnach haben 43% der unter 25-Jährigen die Linke gewählt. Bei den 25- bis 34-Jährigen sind sogar 49%. Je älter die WählerInnen, desto kleiner wird die Zahl. Laut der Analyse haben, by the way, vor allem junge Frauen für die Linkspartei gestimmt. Gucken wir rüber nach Brandenburg, denn in Strausberg war gestern Bürgermeisterwahl. Und da liegt die parteilose Kandidatin Binder vorne. Sie hat allerdings die absolute Mehrheit verpasst. Deswegen gibt es Anfang Oktober eine Stichwahl. Bindner tritt da gegen den parteilosen Kandidaten Krause an. Strausberg hat doch dieses Jahr schon mal gewählt. Gewonnen hatte Bindner da auch. Die musste das Bürgermeisteramt allerdings nach ein paar Wochen wieder abgeben. Denn die Wahl, die wurde für ungültig erklärt. Ja, und zum Schluss mal noch ein bisschen was anderes außer Wahlen, und zwar Bundesliga. Am Abend hat Paderborn mit 3:1 gegen Hoffenheim gewonnen. RB Leipzig hat 0:2 gegen Leverkusen verloren und das Match Schalke-Elversberg ist mit einem 0:0 ausgegangen. Noch ein Unentschieden gab es in der zweiten Liga. Energie Cottbus hat 1:1 gegen St. Pauli gespielt.
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5: Achtung, hier ist Fritz mit der Gefahrenmeldung von der B96. Zwischen Oranienburg-Zentrum und Kreuz Oranienburg kommt euch auf der B96 ein Falschfahrer entgegen. Bitte fahrt äußerst rechts und überholt nicht. Auf der B96 zwischen Oranienburg-Zentrum und Kreuz-Oranienburg ist ein Falschfahrer unterwegs. Bitte fahrt vorsichtig in beiden Richtungen. Ansonsten keine größeren Meldungen aus Brandenburg. In Berlin A111 Richtung Oranienburg, Höheanschluss Henningsdorf. Da finden Bauarbeiten statt bis Samstag. Das Ganze noch verengt auf einen Fahrstreifen. Da wird's voll. Anschluss Henningsdorf ist außerdem dicht. Und Tiergartenstraße 17. Juni nach wie vor, ist gesperrt zwischen Großem Stern und Brandenburger Tor. Vorbereitungen für den Marathon gehen hier los. Yitzhak-Rabin-Straße auch dicht, die Ebertstraße, die bleibt aber offen. Ansonsten haben wir heute Morgen noch die Einschränkungen bei der U1, U2 und U3 nach dem Brand in Wittenbergplatz. Ansonsten rollt's aber, kommt gut an.
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5: Guten Morgen.
7: Morgen, Leute. Jetzt, wo wir hier zu dritt so zusammenstehen, ja? Da ja. Wollte ich mal fragen, letzte Woche, Marie, hast du ja den Dienst mit Klausi übernommen. Ja. Möchte mal kurz sagen, Moderationsdienst, Betreuungsdienst, wie man es nennen möchte. Wie war's denn? Er kann mir ja viel erzählen.
6: Also es war tatsächlich richtig schön und ich hatte tatsächlich auch das Gefühl, dass deine Klaus eher mich betreut hat.
7: Nee.
6: Er kann es offensichtlich auch.
5: Ich kann richtig gut, wenn du nicht dabei bist. Ich wusste ja auch gar nicht.
7: Ich freue mich,
5: dass wir alle hier zusammen sind.
7: Guten Morgen. Mal gucken, wie die Woche wird.
5: Naja, mit dir wieder.
7: Morgen.

0: Frühschicht um 6.06 Uhr am Montag. Guten Morgen.
1: Genau, es ist Montag, es ist früh, es ist Herbst. Da habe ich mir überlegt, es wird doch jetzt mal Zeit für ein Boost. Verstehst du?
0: Entschuldigung.
1: Na, guck mal, ich habe mir gestern überlegt, das ist ein Mood Boost. Verstehst du, wegen Mood Boost?
0: Ach so, wegen gute Laune.
1: Ja, gute Laune.
0: Dann sag doch gleich.
1: Na,
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1: Also die Welt kann brennen, ja, aber für so einen schnellen Mood Boost und ein Nervensystem-Reset, da braucht ihr eigentlich gar keinen anderen Menschen, ja, sondern eigentlich braucht ihr dann nur das Wichtigste, was ihr habt im Leben, euch selbst. Und zum Beispiel eine Schale mit eiskaltem Wasser. Und dann probiert doch mal den Säugetier-Tauchreflex.
0: So, jetzt wundert euch nicht, weil letztendlich sind wir das ja alle. Und es ist so ein Überlebensinstinkt. Wenn ihr jetzt den Kopf in kaltes Wasser steckt, geht bei euch der Energiesparmodus an. Das heißt, Herz, Atmung, Blutdruck, alles wird ruhiger, aka weniger Stressgefühl.
1: Eine Ruhe, die ich wahrscheinlich in meinem Leben noch nie erlebt habe. Aber wenn ihr jetzt noch immer, wenn ihr jetzt immer nicht immer eine Schüssel habt mit Eiswasser parat oder jetzt keine Lust habt, permanent so ein nasses Gesicht zu haben, gibt ja auch manche Leute, die es nicht wollen.
0: Auch mit Schminke.
1: Dann könnt ihr den peripheren Sehen arbeiten. Das heißt, einfach quasi den Tunnelblick brechen, weil bei Stress und schlechter Laune, da fokussieren unsere Augen immer weiter starr einen Punkt vor uns, statt quasi in die Weite, um uns herumzugucken.
0: Deshalb probiert mal geradeaus zu gucken und dabei bewusst auch die Ränder eures Sichtfelds wahrzunehmen. Links, rechts, oben, unten, ohne die Augen zu bewegen. Das entspannt unsere Augenmuskulatur und schaltet das Nervensystem direkt auch wieder in den Ruhemodus.
1: Und ohne Witz, ja, wenn ihr jetzt geschmunzelt habt da draußen, shame on you, weil das sind zwei so geile Tricks, um einfach sich ein bisschen zu entspannen. Und das war quasi jetzt am Montagmorgen euer Boost, wegen Mood-Boost. Halt.
0: Das euch einen guten Morgen.
3: Let's go.

0: Post Malone, Better Now, 6.15 Uhr. Ja, und wollen wir mal gucken, ob das Better Now wird oder nicht.
1: Guten Morgen, Leute. Gestern Wahl in zwei Bundesländern, Meckform und Berlin.
0: Mhm, und in Berlin, da hat es sich bei den Linken gestern so angehört. Verständlich.
1: Wow. Wir haben gewonnen. Konzert oder Wahlparty, ja, mehr Party.
0: Richtig, richtig fett.
1: So, bei der CDU und der SPD eher so.
2: Stimmt das Ergebnis? Demütig.
0: Ja, und was sagt ihr? Hendrik hat uns eine WhatsApp geschickt und am Ende, glaube ich, also weint er fast schon vor Traurigkeit.
3: Naja, ich sag mal, Berlin, Wahlergebnis ist okay, ne? Ich hoffe, eher für die Linken, dass sie sich mit den Grünen und vielleicht mit der SPD zusammenpacken, das wäre ja schon mal nicht schlecht. Vielleicht erbarmt sich auch die CDU. Das ist okay, aber eine MV werde ich definitiv noch mehr meinen als jetzt schon. Bergab.
1: Bergab, sagt Hendrik. Was sagt ihr denn zu dem Ergebnis? Stimmen wurden ausgezählt, jetzt muss nochmal viel überprüft werden. Aber ihr könnt uns mal eine Sprachnachricht gerne rüberschicken. 030 30 31 3 mal die 0, was ihr heute so fühlt nach der Wahl.
0: Ja, sagt mal gerne Bescheid, sind wir sehr, sehr gespannt.

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0: Franzi, 10 von 10, 6.22 Uhr haben wir es am Montag. Guten Morgen.
1: Und jetzt mal kurz zum Wetter.
2: Heute Morgen kann es hier und da noch ein bisschen nass werden, aber dann auch eine trockene Phase. Dann kann es einige Schauer trotzdem wiederum geben im Tagesverlauf. Es ist sehr windig heute bei 17 bis 19 Grad maximal.
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0: Zum ersten Mal konnten die 16- und 17-Jährigen in Berlin zur Wahl gehen. Und auch davon hat die Linke profitiert, die Wahl gewonnen hat. 43% der unter 24-Jährigen haben die Linke gewählt. Und die Motivation, zur Wahl zu gehen, die war auf jeden Fall da. Wie bei Friedrich?
3: Ich habe Lust, was so zu verändern mäßig, ne? Und ich habe einfach gar keine Lust, dass so diese Mietpreise, die ganzen Preise weiter hochgehen und so. Weil wie soll ich sonst so mein Leben finanzieren und sowas?
2: Friedrich hat zum ersten Mal gewählt jetzt auch und 38% der Erstwähler haben sich dann eben für die Linke auch entschieden. Dabei geht es denen vor allem um Themen wie bezahlbares Wohnen, günstige Tickets für den ÖPNV oder auch ein besseres Bildungssystem.
0: Ne, und unter anderem, weil die Themen so krass bedient haben wahrscheinlich, war die Linke so super erfolgreich bei den jungen WählerInnen. Veronika haben wir auch getroffen. Die ist aber aus bestimmten Gründen auch skeptisch, was die Linke angeht.
4: Für mich nicht wirklich, weil ich komme aus der Ukraine und ja, die Linke unterstützen nicht uns wirklich. Deswegen.
0: Viola haben wir auch getroffen, die freut sich, hat aber eine konkrete Sorge.
5: Ich glaube, dass am Ende letztendlich der AfD noch mehr Wähler in die Arme treiben wird, wenn eine Linkspartei regiert. Ich wünsche mir eine Vergesellschaftung, ich wünsche mir eine Rücknahme vom Polizeigesetz und glaube aber, dass die Möglichkeiten, das tatsächlich in einem kapitalistischen System mit einem Koalitionspartner wie der SPD umzusetzen, extrem begrenzt sind.
2: Welche Feelings habt ihr nach der Wahl in Berlin? Findet ihr, das ist ein gutes Ergebnis? Ist es für euch eine totale Katastrophe? Was wünscht ihr euch von der kommenden Regierung? Schreibt uns und schickt uns auch gerne Sprache an 030 30 31 und dreimal die 0.
0: Einen schönen guten Morgen an diesem Montag, 6.24 Uhr haben wir.
2: Ja, die Fritz Frühschicht, kommt gut rein in diesen Tag, Leute. Schön, dass ihr dabei seid.
0: Ich bin Klausi, ich bin auch dabei.
2: Hi, Klausi.

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3: 6.30 Uhr, guten Morgen.
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3: Mit Marie Boll. Wer regiert bald Berlin? Das ist die große Frage nach der Abgeordnetenhauswahl gestern. Fest steht, die Linke hat die zum ersten Mal gewonnen mit fast 26% der Stimmen. Linken-Spitzenkandidatin Erab sieht es als Regierungsauftrag. Genauere Details dazu will die Linke bei ihrem Parteitag am Freitag besprechen. Zweiter bei der Abgeordnetenhauswahl ist by the way die CDU geworden mit fast 19%. Danach kommen AfD, Grüne und SPD. Ja, und wie ist die Wahl eigentlich gelaufen? Gut, sagt Berlins Landeswahlleiter Bröchler. In der RBB 24 Abendschau hat er erklärt, dass es diesmal keine großen Pannen gegeben hat, nur so ein paar kleinere Fehler. Beispielsweise haben einige 16- und 17-Jährige erst keine Stimmzettel bekommen, konnte aber schnell geklärt werden, sagt Bröchler und betont, unterm Strich ist er mit dem Ablauf der Wahl zufrieden. Ja, und in Berlin hat es also eine Premiere mit der Linken als Wahlsiegerin gegeben. Und auch bei der Landtagswahl in Mecklenburg-Vorpommern ist was ziemlich Neues passiert. Da ist die CDU nämlich zum ersten Mal überhaupt deutschlandweit an der 5%-Hürde gescheitert. Die Partei kommt nur auf 4,9% und wird damit nicht im Landtag von Mecklenburg-Vorpommern sitzen. Die Wahl da gewonnen hat die AfD mit 38,8%. Auf Platz 2 ist die SPD. Ja, und das hier habt ihr vielleicht verschlafen. In der Nacht gab's weltweit Probleme bei Instagram und Facebook. Das berichtet zumindest die Nachrichtenagentur Reuters. Demnach kamen vor allem aus den USA viele Störungsmeldungen. Da konnten Leute die Apps nicht öffnen und haben nur das jeweilige Logo gesehen. Die Firma hinter Insta und Facebook, also Meta, hat noch nichts dazu gesagt. Deswegen ist auch noch nicht klar, was da eigentlich genau das Problem war.
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4: Keine Meldung aus Brandenburg haben wir. In Berlin auf der 111 Richtung Oranienburg ist der Anschluss Henningsdorf gesperrt. Außerdem ist da wegen Bauarbeiten das Ganze auf eine Spur verengt. Wie gesagt, Richtung Oranienburg, da wird es voller. 113 stadteinwärts zwischen Schönefeld Nord und dem Tunnel Altklinik ist die rechte Spur dicht. Da ist ein Auto liegen geblieben. Und in Tiergarten ist die Straße 17. Juni gesperrt zwischen Großem Stern und Brandenburger Tor. Hier laufen die Marathonvorbereitungen. Itzhak-Rabin-Straße ist auch gesperrt. Ebertstraße bleibt aber offen. Ansonsten Rolls kommt gut an.
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3: Nein, Linken, guten Morgen.
4: Ja, kommt drauf an. Am 21.09., den Tag könnt ihr euch wirklich eintragen im Kalender. Denn wir werden jetzt in diesem Moment Radiogeschichte schreiben, alle gemeinsam. Und die Leute werden euch fragen, wo wart ihr am 21.09., als Daniel Klaus die krasse Nummer gebracht hat? Ich werde jetzt zum ersten Mal in der Geschichte nicht nur des deutschen, sondern des mindestens europäischen Radios einen Song anmoderieren, pantomimisch.
3: Er bewegt sich ganz langsam. Er denkt, es wäre tanzen.
4: Ja. Pantomime darf nicht lachen, aber, ne?
3: Der Song heißt Slow Dance. 4 Minutes, also macht so eine Minute.

0: Slow Dance for a Minute, Giant Rooks hier auf Fritz in der Frühschicht um 6.37 Uhr am Montag.
1: War aber eine lange Minute. Wunderschönen guten Morgen.
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1: Also dabei, ich weiß wirklich überhaupt nicht, wie ihr das Thema seht, ja? Aber ich finde ja Putzen ohne Leiche schon mega nervig. Aber Putzen mit Leiche, Mann, oh Mann, und die ganzen Flecken, ey.
0: Da muss man schon wissen, wie Blut so am besten verschwindet zum Beispiel. Oder auch so Fingerabdrücke. Ja. Oder im Zweifel dann vielleicht auch, wie man den kompletten Tatort sauber macht.
1: Genau, und eine, die das ganz professionell macht, ist Teri in der neuen ZDF-Serie Serial Cleaner. Gespielt von der Schauspielerin Eileen Tessel. Anna, wie ist sie denn da reingeraten?
3: Durch einen richtig beschissenen Arbeitstag. Sie putzt eigentlich Zimmer in einem Luxushotel, platzt dann aber in den Mord rein und hat sofort das nächste Problem, die Täter können keine Zeugin gebrauchen. Also verhandelt sie um ihr Leben und sagt, ich kann das hier sauber machen und zwar so, dass die Polizei nichts mehr findet.
4: Leiche und heißes Wasser reichen.
5: Kaltes Wasser. Sonst setzt sich der Fleck fest. Aber es muss schnell gehen, wenn ihr nicht wollt, dass man euch was nachweisen kann.
3: Ja, sie weiß das, weil sie mal Medizin studiert hat und sie dringend Geld für ihre kranke Tochter braucht. Da bleibt es nicht bei diesem einen Tatort. Plötzlich ist sie die Frau, die angerufen wird, wenn irgendwo sehr dringend sehr viel Blut verschwinden muss.
0: Okay, erstmal irgendwie eine lustige und krasse Idee. Macht die Serie aber auch spannend genug?
3: Am Anfang auf jeden Fall, weil Serial Cleaner gar nicht lange rumsteht, sondern Teri von einer Katastrophe in die nächste schickt. Und Eileen Tessel ist richtig gut darin, diese Frau gleichzeitig total überfordert, aber auch erstaunlich abgebrüht zu spielen. Du glaubst ihr wirklich, dass sie Angst hat, aber eben auch, dass sie im entscheidenden Moment erstmal den Lappen nimmt und erstmal die Blutspuren wegwischt. Irgendwann war mir das ein bisschen viel. Da kommt dann noch eine Gangsterfamilie dazu, das LKA, Verrat und natürlich auch noch eine gefährliche Anziehung zwischen Teri und Vincent, dem Sohn ihres neuen Auftraggebers. Klar. Die Serie hätte diese Haken alle nicht gebraucht, weil die Grundidee schon geil genug ist, aber sie hat Tempo, Eileen Tessel trägt das Ding und 6 Folgen sind am Ende genau die richtige Länge.
1: Also quasi Deep Clean fürs Gehirn gibt's in der ZDF-Mediathek. Serial Cleaner heißt die Serie und ich werde es heute anfangen, glaube ich. Aber das sage ich auch immer, aber ich werde es vielleicht morgen anfangen, spätestens.
0: Guten Morgen, keiner glaubt's dir.

0: Calvin Harris, Dua Lipa, ihr hört die Fritz-Frühschicht um 6.45 Uhr. Guten Morgen.
1: Das geht mir leider zu oft so, ne? Klassiker zum Beispiel, wenn man essen geht, man hat sich gerade zwischen zwei Gerichten entschieden und weiß eigentlich sofort, wenn man die Bestellung abgegeben hat, ich glaube, das war die falsche Wahl.
0: Ja, oder wie bei Typen, ne? Nimmt man den netten, nimmt man die Red Flag. Naja, ich schweife wohl ab.
1: Also ihr habt gestern in Berlin hoffentlich für euch die richtige Wahl getroffen und bereut eure Entscheidung auch nicht?
0: Falls doch, Fritz regelt. Ja. Heute bekommt ihr bei uns den ganzen Tag nämlich nochmal die Wahl beim Thema Musik.
1: Genau, wir haben uns gedacht, wir stellen euch nochmal vor die Wahl, falls ihr noch nicht genug gewählt habt gestern. Jede Stunde gibt es hier die Wahl für euch, nämlich aus zwei Songs, stehen immer um kurz eine halbe zur Auswahl hier. Und ihr entscheidet einfach schön aus dem Bauch raus, wonach euch heute mehr ist. Das Schöne ist, diese Wahl ist wenig weitreichender als die von gestern.
0: Da fällt's rein in die ARD Sounds App, da abstimmen. Wir gehen rein in die erste Stichwahl. Wollt ihr gleich entweder den hier hören? Tame Impala mit Loser.
1: Oder Jamie Foxx und Justin Timberlake mit Winner. Okay. Also ihr könnt euch quasi für den Winner oder Loser entscheiden. Und wie geht es?
0: In der ARD Sounds App, da könnt ihr schon mal Fritz als euren Lieblingssender einstellen. Macht das doch gleich, ja? Und da findet ihr auch die Abstimmung. Und zwei, ein Song, habt ihr Zeit zum Voten?
1: Ja, aber es ist ein unbedeutender Song, ne? Tatsächlich. Den würde Sadie, glaube ich, wählen.
0: Ich würde den wählen, ja?
1: Bad Bunny. Nueva York!
0: Nueva York! Sag ich doch.

0: Ich setze mir erstmal Frage an die Experte. Ba, ba, ba, ba, Bad Bunny? Singt er? Also, es ist oder?
1: Ja. Schon was oder drin? Baby. Geht auch.
0: Achso, ah, du meinst er dich. So, wir haben 56 und wir gucken mal, welchen Song wir jetzt haben. Wer hat gewonnen bei der Wahl?
1: Gewonnen hat Jamie Foxx, Justin Timberlake. Ihr habt die Wahl in der ARD Sounds App. Jede Stunde zwischen zwei Songs und dieser hat hier gewonnen.
0: Winner. Herzlichen Glückwunsch.
1: Heißt ja auch so.
0: Na klar.
1: Ach, Mensch.

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3: Mal Sonne, mal Wolken und später kann es dann aber trotzdem noch einige Schauer auch geben. Sehr windig ist es bei 17 bis 19 Grad heute maximal.
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4: Wie sehen Frauen sich selbst und wie wollen sie gesehen werden? Damit beschäftigt sich die Ausstellung Herzwärtsbild im Brandenburgischen Landesmuseum für moderne Kunst in Frankfurt Oder. Gezeigt werden Werke ostdeutscher und polnischer Künstlerinnen aus den 80er und 90er Jahren. Es geht um Widerstand, Selbstbestimmung und den Bruch mit traditionellen Rollenbildern. Nur noch bis Ende der Woche seht ihr die Ausstellung Herzwärtsbild im Brandenburgischen Landesmuseum für moderne Kunst in Frankfurt Oder. Geht von 11 bis 17 Uhr und Eintritt ist ab 3 Euro.
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2: Eine Minute nach sieben. Schönen guten Morgen.
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4: Na, und es ist doch ein ganz klares Ding. Die Linke hat die Abgeordnetenhauswahl in Berlin deutlich gewonnen mit fast 25% der Stimmen. Laut vorläufigem Ergebnis hat sie ihren Anteil damit mehr als verdoppelt. Die CDU dagegen hat ein bisschen Stimmen verloren, ist mit 18,8% aber trotzdem noch auf Platz 2. Danach kommen AfD, Grüne und SPD. Gucken wir noch auf die Bezirksverordnetenversammlungen. Auch da liegt die Linke vorne, nämlich in 6 Bezirken. Die CDU hat in 4 Bezirken gewonnen, Grüne und AfD in jeweils einem. Ja, und es könnte ein ziemlich ungemütlicher Tag werden für Bundeskanzler Merz. Seine CDU ist ja in Berlin zwar Platz 2 geworden, in Mecklenburg-Vorpommern dagegen wird sie zum ersten Mal in Deutschland nicht im Landtag sitzen. In MV kommt die CDU nämlich nur auf 4,9%. Für den Landtag bräuchte sie aber 5. Deswegen fordern viele jetzt Konsequenzen von der CDU, auch in der Bundespolitik. Ja, und Merz ist ja nicht nur Kanzler, sondern auch CDU-Chef. Der gibt am Mittag auch eine Pressekonferenz. Wie sollen sie denn nun bald aussehen, unsere Euroscheine? Darüber könnt ihr heute noch abstimmen. Die Europäische Zentralbank will ja die Euroscheine updaten. Und was da drauf kommt, das können wir mitentscheiden. Zur Auswahl stehen verschiedene Designs mit berühmten Personen, wie die Physikerin Marie Curie oder auch unterschiedliche Vögel. Zum Schluss noch ein bisschen Bundesliga. Am Abend hat Paderborn mit 3:1 gegen Hoffenheim gewonnen. RB Leipzig hat 0:2 gegen Leverkusen verloren. Und das Match Schalke-Elversberg ist mit einem 0:0 ausgegangen. Noch ein Unentschieden gab es in der zweiten Liga. Energie Cottbus hat 1:1 gegen St. Pauli gespielt.
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2: In Brandenburg haben wir nichts. In Berlin 111 Richtung Oranienburg. Am Anschluss Hennigsdorf ist der Anschluss gesperrt und die Fahrbahn auf eine Spur verengt. Da wird es voller werden. Auf der 113 statt einwärts ist die rechte Spur gesperrt zwischen Schönefeld Nord und dem Tunnel Altklinike. Da ist ein Auto liegen geblieben. Und in Tiergartenstraße 17. Juni ist dicht zwischen Großem Stern und Brandenburger Tor. Hier laufen die Vorbereitungen für den Marathon. Isaac-Rabin-Straße auch gesperrt. Die Ebertstraße, die bleibt aber offen. Ansonsten rollt's, kommt gut an.
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2: Hallo, guten Morgen, ihr Lieben.
5: Ich finde es eine Frechheit, ja, dass bei diesen Folgevorschlägen für den 9-Euro-Schein, ja, dass wir nicht drauf sind, weil wir sind schließlich frühe Vögel.
2: Ja. Ich wollte genau den gleichen Witz machen.
5: Auch mit frühe Vögel?
2: Nee, ich wollte tatsächlich sagen, guck mal, die wollen mein Gesicht auf einen Euro-Schein drücken, wegen unterschiedlicher Vögel. Aber deiner war viel lustiger.

0: Jenny mit Less Than A Lover. Um gleich 7.07 Uhr am Montag nach der Wahl in der Fritz-Frühschicht.
1: Ich glaube, die Linken, die feiern wahrscheinlich immer noch zum ersten Mal, gewinnt die Partei die Berliner Abgeordnetenhauswahl.
0: Genau, die Linke hat nicht nur krass gefeiert im Festtag Kreuzberg heute Nacht, sondern auch krass dazu gewonnen. Plus 13,4% und damit mehr als doppelt so viel wie bei der letzten Wahl. Was es jetzt ändern könnte, das fragen wir unseren Kollegen und Experten Thorsten Gabriel. Guten Morgen, Thorsten.
2: Guten Morgen.
0: Linke, stärkste Kraft geworden, aber damit stehen sie jetzt noch lange nicht selbst die Regierung. Wie geht's denn weiter?
2: Naja, wenn alle wieder wach sind, wird man mal in die Kalender schauen und schauen, dass man miteinander redet. Das ist der erste Schritt. Das heißt also, die Linke als stärkste Kraft dürfte jetzt erstmal einladen, Grüne und SPD, damit man ausloten kann, was geht da und was geht nicht. Auch die CDU wird aber sicherlich dann irgendwann mal sagen, naja, vielleicht wollt ihr mit uns auch noch mal ganz kurz reden. Vielleicht sind wir ja auch noch eine Option für euch.
1: Jetzt hat der Elif Elerb, die Spitzenkandidatin der Linken, gestern mehrmals nach diesen Ergebnissen gesagt, mit der Linken wird enteignet. Wichtiges Thema für Berlin. Jetzt wollen ja aber die anderen Parteien gar nicht enteignen. Wie läuft es? Also kann es passieren, passiert es nicht?
2: Das ist vor allen Dingen der Knackpunkt, der jetzt in diesen Gesprächen ansteht. Also klar, die Linke sagt klar ja, die Grünen im Prinzip auch. Bei der SPD war es immer der Spitzenkandidat Steffen Krach, der gesagt hat, mit mir wird nicht enteignet werden. Die SPD selbst hat sich da so drumherum gemogelt um die Frage. Aber natürlich, es könnte theoretisch sein, dass am Ende des Tages die SPD sagt, nee, auf keinen Fall, machen wir nicht. Und dann muss nochmal mit der CDU geredet werden. Also einfach werden diese Verhandlungen nicht.
0: Jetzt führt aber an der Linken bei den Koalitionsgesprächen kein Weg dran vorbei, wegen der vielen Stimmen. Wo kommen die denn her?
2: Na, die Stimmen kommen vor allen Dingen von jungen Wählerinnen und Wählern und sie kommen vor allen Dingen aus der Innenstadt, teilweise auch vom Rand. Also sie haben vor allen Dingen Nichtwählerinnen und Wähler an die Urnen gelockt und das macht den Erfolg aus. Vor allen Dingen übers Thema Wohnen ist das gelaufen. Das hat viele dann eben doch bewegt.
1: Thorsten, danke dir. Wir sprechen den ganzen Morgen noch über die Wahl, vor allem in Berlin. Ein bisschen MacPom quatschen wir auch noch drüber. RBB 24, falls ihr nochmal alle Infos checken wollt und den ganzen Morgen hier.
0: Wirklich, einen wunderschönen guten Morgen. Danke, Thorsten.
2: Gerne.

0: Paschanim. Augenblick auf Fritz in der Frühschicht. Wir haben es 7.12 Uhr am Montag. Guten Morgen.
1: Ey, voll nice. Der Frauenfußball organisiert einfach seine Bundesliga bald selber.
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0: Und wenn ihr euch jetzt denkt, ey, das juckt doch, wer das organisiert. Nee, das hat tatsächlich ganz, ganz viele Vorteile für den Fußball der Frauen.
1: Ja, weil wir wissen, alle Frauenfußball ist meilenweit weg von Männerfußball, was Geld, Finanzierung, Werbung angeht. Das soll sich aber damit ändern.
0: Genau, bisher waren die Frauen nämlich bei jeder Entscheidung an das Gutdünken quasi vom DFB gebunden. Aber das verabschiedet sich jetzt quasi.
1: Die Vorteile auf einen Blick, endlich selbst bestimmen, ohne DFB, keine Ausbremsung mehr im Ausland, wie in England und Spanien zum Beispiel, sind die Ligen kommerziell super meilenweit voraus schon. Und unsere Frauen können damit jetzt aufholen und auch professioneller werden. Mehr Freiheit bei der Vermarktung bedeutet mehr Geld für die Clubs. Das fließt dann direkt in bessere Gehälter, in Top-Trainingsbedingungen und Stuff.
0: Ich finde richtig krass, wie man auch selber merkt, so, wenn wir hier bei Fritz drüber reden, dass sich das so verändert hat. In einem Jahr haben wir noch drüber geredet, heißt es Frauenfußball, kann man das noch so nennen? Und jetzt merkt man, dass da richtig Bewegung reinkommt. Am 1. Juli geht's los, 2027, dass die Finanzierung wieder viel mehr selbst übernommen wird und damit auch mehr Mitstimmungsrechte für die Vereine selbst bestehen. Voll
1: und
0: geil.
1: Das finden wir gut.
0: Klasse.

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0: Just Hooks und Nathan Daw, Missing You. Wir haben 7.19 Uhr am Montag. Schönen guten Morgen.
1: Und jetzt mal kurz zum
2: 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So ein bisschen Sonne, so ein bisschen Wolken auch heute wieder und längere trockene Phasen. Einige Schauer kann es aber geben und sehr windig ist es heute bei 17 bis 19 Grad heute maximal.
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0: Es ist der Montag nach der Wahl 7.19 Uhr. Eine Wahl, die ganz, ganz doll entschieden wurde durch die Stimmung der jüngeren Berlinerinnen und Berliner. Und deshalb steht Fritz-Reporterin Billy Bertozzi heute vor einer Schule. Billy, einen schönen guten Morgen. Wo hast du denn heute die Leute abgegriffen? Wo stehst denn du?
4: Also ich bin in der Nähe von der Eberswalder. Hier sind so einige Schulen. Ich würde lügen zu sagen, dass hier schon so richtig viel los ist, weil es ist noch recht früh. Erste Stunde geht ja um 8 los.
0: Ja.
4: Und es hatten jetzt noch nicht so viele Bock. Aber ich habe mit Yusuf gesprochen und der war wählen. Er meinte, er ist nicht mega, mega zufrieden mit den Wahlergebnissen.
5: Okay.
4: Ja, er hat nicht verraten, wieso. Er meinte nur, dass er hofft, die Stimmung wird besser und dass er halt vor allen Dingen in der Schule und jetzt auch bei seinem Praktikum merkt, dass die Stimmung mega schlecht ist und schon meinte, dass er glaubt, dass es daran liegt.
0: Wir sind sehr, sehr gespannt. Du wirst den morgen über weiter Leute aufgrabbeln. Aber jetzt 7.20 Uhr quasi, Eberswalder, sagst du, Berlin schläft noch. Man hat also nicht das Gefühl, dass jetzt dass Berlin durchgefeiert hat. Und du findest, dir sind jetzt auch nicht einige Besoffene noch von der linken Wahl begegnet, ja? Weil das wäre meine Vermutung gewesen.
4: Ehrlich gesagt, niemand. Nur die Leute, normalen, die zur Arbeit fahren, nur die normalen Besoffenen. Eberswalder as usual. Und genau, die SchülerInnen kommen jetzt so langsam aus ihren Löchern gekrochen. Aber sind wir mal ehrlich, die meisten rennen wahrscheinlich kurz vor 8 los, um dann 5 nach da zu sein. Edda habe ich aber noch getroffen. Die war auch erst 15 und meinte aber, sie freut sich richtig doll auf nächstes Jahr, dass sie mitwählen kann. Und sie meinte, Hauptsache nicht AfD. Berlin bleibt bunt.
5: Billy ist unterwegs den ganzen Morgen. Wir quatschen nochmal mit dir. Danke dir. Und wenn die Leute noch ein bisschen wacher sind, bin ich mir sicher, dass du die vor deinem Mikrofon bekommst.
4: Machen wir so.

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1: 7.30 Uhr, halb 8 Uhr morgen.
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9: Na und ob die wohl die ganze Nacht durchgefeiert haben? Zum ersten Mal hat die Linke die Abgeordnetenhauswahl in Berlin gewonnen mit fast 26% der Stimmen. Spitzenkandidatin Erhalb sieht das als Auftrag zu regieren, ist auch Thema am Freitag beim Parteitag der Linken. Auf Platz 2 ist by the way die CDU gelandet mit 18,8%. Danach kommen AfD, Grüne und SPD. Ja, SPD-Spitzenkandidat Krach spricht von einem katastrophalen Ergebnis für seine Partei und betont, die sei klar abgewählt worden. Ähnliches könnte man wohl auch über die CDU in Mecklenburg-Vorpommern sagen. Die ist nämlich an der 5%-Hürde gescheitert, hat laut vorläufigem Ergebnis nur 4,9% der Stimmen bekommen. Und damit sitzt die CDU nicht im Landtag von MacPom. Ist by the way das erste Mal überhaupt, dass der CDU sowas in einem Bundesland passiert ist. Viele sind da auch gespannt, was Kanzler Merz dazu sagt, weil der ist ja auch CDU-Chef. Er gibt am Nachmittag eine Pressekonferenz. Und Andreas Scheuer, sagt euch der Name noch was? Der war mal Bundesverkehrsminister und gegen den startet heute ein Gerichtsprozess. Da geht's um Lügen. Die Staatsanwaltschaft, die wirft Scheuer vor, dass er in einem Untersuchungsausschuss nicht die Wahrheit gesagt hat. Ging da um die sogenannte Mautaffäre. Scheuer wollte als Verkehrsminister damals eine Autobahnmaut einführen. Die wurde dann aber gestoppt. Trotzdem musste Deutschland viel Geld dafür zahlen, denn es gab schon Verträge mit Betreiberfirmen. Erst telefonieren und dann persönlich treffen. Das machen der ukrainische Präsident Zelensky und sein Amtskollege aus den USA, also Donald Trump. Telefoniert haben die beiden schon. Jetzt steht das Treffen an, schreibt Zelensky auf X. Demnach will er Trump am Rande der UN-Vollversammlung in New York persönlich sprechen. Ab morgen treffen sich da viele LänderchefInnen.
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10: In Brandenburg kommt er gut durch. In Berlin ist es voll auf der 100 Richtung Wedding. Zwischen Busch-Kuckerlee und Innsbrucker Platz braucht er 20 Minuten länger als sonst. Und auf der 111 Richtung Oranienburg, der Anschluss Henningsdorf, da finden Bauarbeiten statt. Da ist nur eine Spur am Start und die Anschlussstelle Henningsdorf auch dicht. Deshalb dort ein bisschen voller. An der 13 statt einwärts zwischen Schönefeld Nord und dem Tunnel Altglienicke ist die rechte Spur dicht. Hier ist ein Auto liegen geblieben. Und in Tiergarten, Straße 17. Juni ist gesperrt zwischen Großem Stern und Brandenburger Tor. Wegen der Vorbereitung für den Marathon am Wochenende. Jetzt der Karabinenstraße ist auch dicht, aber die Ebertstraße, die ist und bleibt offen. Bei der U-Bahn haben wir auf der U1, 2 und U3 noch die Einschränkungen wegen des Brands in Wittenbergplatz. Ansonsten rollt es aber, kommt gut an.
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10: Guten Morgen, ihr Lieben.
1: Kannst du das glauben, Dani Klaus? Wir werden einfach gerade in Thailand gehört.
10: Was?
1: Ja, wir haben gerade eine Studio-Message bekommen von Christopher. Was? Hat uns ein Bild geschickt. Liebe Grüße aus dem Honeymoon. Christopher und Justin schreiben selbst, in Thailand darf der beste Sender nicht fehlen.
10: Seid ihr süß. Warte mal kurz. Geil, im Auto fahren die gerade dann, also für meine Begriffe als geborener Berliner durch den Dschungel.
1: Ja.
10: Oh, und Honeymoon, schöne Flitterwochen, ihr beiden.
1: So, habe ich gerade alles gesagt, was du nochmal vorgelesen hast.
10: Ein bisschen länger. Mal,
1: ihr könnt ja auch mitmachen bei Schnee von gestern. Das wäre auch lustig, wenn jetzt jemand aus dem Ausland, anrufen würde. Du.
10: Ja.
1: Wir zocken gleich 03030313 mal die 0. Könnt ihr gerne mitmachen.
10: Wir sind in Thailand, wa?
1: Auf Honeymoon?
10: Ja.
1: Nee.
10: Das ist ja, wenn man geheiratet hat, tatsächlich.
1: Ja.
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0: Startest du rein in den Montag?
1: Ah, super. Ich bin schon ein bisschen wach jetzt, schon ausgeschlafen. Geil. Am Wochenende habe ich hier im Garten gewühlt. Also
2: richtig
1: bin
2: so.
1: Erholt.
2: Richtig
0: hast
2: so.
0: Du gewühlt und hast du was gefunden?
1: Ja.
2: Unkraut bestimmt.
1: Ich hab jede Menge neue Erdbeerpflanzen gefunden in meinem Hochbeet.
2: Ach so, ist ja geil. Die habe ich am Wochenende
1: die
2: aus Versehen,
1: Ranken, ja.
2: Habe ich aus Versehen kaputt getreten. Jetzt bringen uns die Erdbeerpflanzen im Hochbeet. Die bringen uns nicht weiter,
0: aber
2: Silke.
0: Doch nicht die von Silke kaputt getreten, oder?
2: Nee, das war meine eigene.
1: Aber die habe ich hier nicht gesehen am Wochenende.
2: Nee, ich musste über die Erdbeeren auf dem Weg zu den Graspflanzen, die bald geerntet werden müssen. Das ist ein anderes Thema. So, wir gucken jetzt mal ganz kurz, ob du hier schnell durchkommst in 45 Sekunden. Müssen wir so viele Fragen wie möglich richtig beantworten. Wenn du was nicht weißt, dann sagst du weiter. Und wenn du was weißt, sagst du die richtige Antwort.
1: Ja.
2: Machen wir so.
1: So machen
2: perfekt.
1: Wir.
2: Verstehen
1: gut,
2: wir.
0: Meine Liebe.
2: So, ich bin selber ein bisschen aufgeregt. Ich hab's 3 Tage nicht mehr gespielt. Los geht's.
0: Los geht's.
2: Gestern war Wahl in Berlin. Wahl schreibst du mit oder ohne H?
1: Mit.
2: Richtig. Welche Partei hat die meisten Stimmen in Berlin bekommen?
1: Linke.
2: Welche Farbe hat das Berliner Rathaus?
1: Rot.
2: In welchem anderen Bundesland wurde gestern auch gewählt?
1: Mecklenburg-Vorpommern.
2: Was ist die Landeshauptstadt von Mecklenburg-Vorpommern?
1: Schwerin.
2: Wow, gestern war auch World Cleanup Day. Welche Farbe haben Tonnen und Müllsäcke für Plastikmüll?
1: Gelb.
2: Richtig, Energie Cottbus gestern gegen St. Pauli gespielt. Welche Sportart spielen die?
1: Fußball.
2: Wie ist das ausgegangen?
1: Das weiß ich nicht.
2: In Schwarze Pumpe in Spremberg war gestern letzter Tag im Freibad für diesen Sommer. Sag mal, ein Freibad-Snack?
1: Pommes.
2: Und in Kurin war Mühlenwanderung. Was für ein Beruf haben Leute, die in einer Mühle arbeiten?
1: Müller.
2: Oh.
0: Wow.
2: Ey, ich glaube, wir hätten mit dir erst am Freitag spielen dürfen. Ist ja, wie willst du denn da die Woche rüberkommen?
0: Ist das krank.
2: Sabine, Entschuldige, bitte. Bist du wahnsinnig? Du hast ja alle Leute vergrault für die Woche.
0: Das.
1: Weiß ich nicht.
0: Müssten 9 Punkte gewesen sein.
2: Absolut stark.
1: Ich weiß fast immer alles. Ich wusste nur eine Sache nicht. Ne? Ja. Also wenn ich höre ja jeden Tag euer Quiz. Und
2: geil.
1: Ich weiß es meistens
2: Hättest du uns mal vorgewarnt. Wir hätten die Fragen für dich ja 3-mal so schwer machen müssen eigentlich. Aber
1: Habe ich Dings gesagt, eurem Redakteur.
2: Ja. Wie, Justin? Das waren die Schwerfragen? Ey, richtig geil.
0: Wir können ja mal ergänzen, die einzige falsche Frage war 1-1 ist das Fußballspiel ausgegangen.
1: Ja. 1-1, okay.
0: Aber juckt, scheiß
2: wirklich,
0: drauf.
2: Richtig geil.
0: Ey, Sig, damit hast du hohe Chancen, dass wir uns am Freitag wieder mal gucken, ob jemand noch mehr Punkte macht als du.
2: Wirklich.
1: Ja, stehe ich drauf.
2: Stehe ich drauf. Ich habe kurz verstanden, stehe ich drauf. Aber wer weiß. Okay gewesen.
1: Stehe ich drauf.
2: Ihr könnt mal bitte euch gerne schon anmelden für die nächsten Tage, weil wir gucken mal, wie nah ihr da drankommt an die Säcke oder ob ihr drüber kommt. 030 30 31 3x die 0. Um euch anzumelden für Schnee von gestern spielen wir jeden Morgen kurz nach 8:30.
0: Hab einen wunderschönen Tag, Silke.
1: Auch so.
2: Und vorsichtig mit den Erdbeerpflanzen jetzt bitte, ja?
1: Mach ich. Die muss ich noch einpflanzen, die Kleine.

0: Klock, Klock, Adoria. Auf Fritz, wir haben 7:47 Uhr gleich. Guten Morgen.
1: Und heute habt ihr einen ganzen Tag lang die Wahl.
0: Und das ist jetzt in dem Fall nicht auf meinem Mist gewachsen. Wir haben uns da jetzt auch nicht im Datum geirrt. Wir wissen, Berlin-Wahl war gestern, aber für alle unter 16-Jährigen zum Beispiel oder für alle Brandenburger wie mich, wir mussten ja gestern den Kürzeren ziehen. Wir mussten euch einfach zugucken in Berlin beim Wählen und das können wir also nicht stehen lassen.
1: So, Wahlgesetz, Dingsbums ändern, das kann Fritz nicht, nee. Aber wir stellen euch heute den ganzen Tag vor die Songwahl. Ihr dürft heute wählen, welcher Song gleich im Radio laufen soll.
0: Und da sind wir nett diesmal. Auch gestern, die alle in Berlin mitgewählt haben und Bock haben, heute nochmal zu wählen, können auch mitmachen. Immer einmal die Stunde kurz nach halb geben wir euch die Wahl zwischen zwei Songs. Deshalb könnt ihr einfach aus dem Bauch raus entscheiden, wonach ist euch heute Morgen. Wir hatten einmal im Angebot. Peter Fox und Ines mit Zukunft Pink.
2: Oh ja, ich seh die Zukunft pink, wenn du mich fragst, wird alles gut, mein Kind.
1: Oder ihr fühlt euch heute Morgen eher nach Wir sind Helden von Hier am Blind.
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0: So geht's wahrscheinlich manchen der Parteien, die nicht die Linke heißen heute Morgen. Egal, ob ihr aus Berlin seid oder nicht, wir lassen euch wählen. Das heißt, ihr könnt jetzt reinsliden in die ARD Sounds App. Da gibt's unsere neue Fritz-App drin und da könnt ihr direkt abstimmen. Welcher Song wird hier gleich laufen? Nach Bund. I Will Find You.
1: Bis gleich.

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1: 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Oh, Fritz, 9 Minuten wart, haben wir's.
2: Wie seht ihr euer Leben, eure Zukunft? Seht ihr sie pink? Nein, seht ihr nicht, habt ihr gesagt, sondern das ist euer Song. Ihr konntet gerade wählen zwischen zweien. Von hier an blind. Wir sind Helden, dafür habt ihr euch entschieden.
1: Genau, wir lassen euch nämlich wählen, einmal die Stunde immer kurz nach halb. Und ihr habt euch entschieden für den, ja? Über die ARD Sounds App und unsere neue Fritz-App dafür.
2: Ich habe auch für den gestimmt. Ja, 90%! 90%!
1: Wir sind Helden, moin!

0: für den Song habt ihr euch entschieden. Bei der Songwahl heute Morgen, wir sind Helden von Jan Blind, 5 vor 8.
1: Und jetzt mal kurz zum
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3: Sonne, Wolken, dann irgendwann Regen. Windig, sehr windig heute. 17 bis 19 Grad maximal.
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4: Sie verbindet Alternative Pop mit Rock und einem Schimmer an Jazz. Kelly McMichael. Heute Kelly McMichael im Schokoladen in Berlin-Mitte. Die Songwriterin aus Kanada war mal Mitgründerin einer feministischen Band. Und jetzt tourt sie solo durch die Welt. Well, nicht ganz. Heute mit dabei Support Act Seville aus Kopenhagen. Die und Kelly McMichael gibt's heute live zu hören im Schokoladen in Mitte. Los geht's um 20 Uhr und Tickets gibt es ab ca. 12 Euro.
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4: Ja, und ihr ahnt's doch, jetzt kommt viel zum Thema Wahlen. Berlin hat doch gestern gewählt und zum ersten Mal überhaupt hat die Linke die Abgeordnetenhauswahl gewonnen. Laut vorläufigem Ergebnis kommt die Partei auf 25,7% der Stimmen. Damit hat die Linke ihren Anteil mehr als verdoppelt. Stimmen verloren hat dagegen die CDU, die ist mit 18,8%, aber trotzdem noch auf Platz 2 gelandet. Dahinter kommen AfD, Grüne und SPD. Ja, und es war ja auch noch Bezirksverordnetenversammlungswahl in Berlin. Und auch da sieht's für die Linke gut aus. Aktueller Stand ist, dass die Partei in 6 von 12 Bezirken vorne liegt. Beispielsweise in Mitte, Friedrichshain-Kreuzberg oder auch Neukölln. In Marzahn-Hellersdorf dagegen liegt die AfD vorne. In Tempelhof-Schöneberg die Grünen. In den restlichen 4 Bezirken hat die CDU gewonnen. Gucken wir noch fix rüber nach Brandenburg, weil da wurde auch abgestimmt. Gab Bürgermeisterwahlen in Strausberg und Schönwalde-Glien. Und die gehen beide in die Stichwahl, denn es gab keine absolute Mehrheit. In Strausberg ist Anfang Oktober Stichwahl. Da tritt dann die parteilose Kandidatin Binder gegen den auch parteilosen Krause an. In Schönwalde-Glien die SPD-Kandidatin Hartley gegen den Einzelbewerber Kratz. Und zum Schluss gucken wir noch nach Bielefeld. Da läuft nämlich ein Weltrekordversuch in einem Krankenhaus. Die Leute da wollen die längste Wiederbelebung aller Zeiten machen. Ganze 7 Tage und 7 Nächte wollen sie durchhalten und eine Reanimationspuppe durchgehend wiederbeleben. Das könnt ihr euch, by the way, auch live angucken, denn dieser Weltrekordversuch, der wird im Internet gestreamt.
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3: In Brandenburg haben wir nichts, in Berlin auf der 111 stadteinwärts. Gab es einen Unfall stadteinwärts. Die linke Spur ist blockiert zwischen Holzhauser Straße und Seidelstraße. Sehr voll ist es gerade auf der 100 Richtung Wedding. Zwischen Busch-Kuckerlee und Innsbrucker Platz braucht ihr aktuell eine halbe Stunde länger. Außerdem haben wir Stau Höhe Albuinstraße, weil es da im Staubereich eine Unfallstelle gab. Bitte fahrt da auch besonders vorsichtig. Richtung Treptow haben wir Stau zwischen Detmolder und Albuinstraße. 10 Minuten länger dort. 111 Richtung Oranienburg. Da ist eine Baustelle Höhe Anschluss Oranienburg. Der Anschluss ist gesperrt. Und da ist nur eine Spur, deshalb ein bisschen voller. Tiergarten, Straße 17. Juni ist gesperrt zwischen Großem Stern und Brandenburger Tor. Wegen der Vorbereitung für den Marathon am Wochenende. Und die Itzhak-Rabin-Straße ist jetzt schon dicht. Die Ebertstraße ist und bleibt aber offen. Ansonsten rollt's, kommt gut an.
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3: Frühschicht. Hallo, guten Morgen.
5: Und ist es schlecht?
3: Was denn?
5: Dein Rührei.
3: Ich kann jetzt nicht im Radio öffentlich in die Kantine.
5: Hast du doch schon.
3: Habe ich schon mal erzählt?
5: Ja. Nee,
3: einmal war kacke.
5: Ja, einmal war schlecht und jetzt seitdem hat Klausi, aber du musst ja auch.
3: Jedes Mal, wenn ich rieche, habe ich Angst, dass.
5: Na und, war es jetzt schlecht oder nicht?
3: Ja, frag mich in einer halben Stunde
5: noch
3: mal.
5: Hast du noch nicht probiert?
3: Na, ein bisschen. Aber geht ja erst, also wenn, dann merke ich das erst später.
5: Ich merke es immer sofort.
3: An meiner Stimme?
5: Nee, bei mir, du Idiot.
3: Ach so. Wenn meins schlecht ist, merkst du das sofort. Das hätte ich dir zugetraut. Da bin ich jetzt ein bisschen enttäuscht, ehrlich gesagt. Mann, geht das nicht echt gehen, Alter.

0: war das hier auch um 8.07 Uhr am Montag. Guten Morgen.
1: So, und ich habe mir was Krasses ausgedacht, weil es ist Montag, es ist Herbst und ich habe gedacht, als einen kleinen Motivationsschub heute Morgen, gibt es hier bei uns heute Morgen einen Boost.
0: Entschuldigung?
1: Ein Mood-Boost. Verstehst du?
0: Also
1: wegen Dings.
0: Wegen guter Laune?
1: Ja.
0: Sag doch gleich.
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1: Also, weil wir gucken mal, wie schafft man es, auch wenn die Umstände vielleicht widrig sind, trotzdem einen kühlen Kopf oder einen gut gelaunten Kopf zu bewahren. Um das Nervensystem auf gute Laune umzustellen, braucht man eigentlich nur so einen kleinen Reset. Und das geht zum Beispiel mit einer Schale mit eiskaltem Wasser. Wenn ihr die vor euch habt, dann probiert doch mal den Säugetier-Tauchreflex aus.
0: Weil das sind wir ja letztendlich alle. Und das ist so ein Überlebensinstinkt-Ding. Wenn ihr den Kopf in kaltes Wasser steckt, geht bei euch der Energiesparmodus an. Das heißt, Herz, Atmung, Blutdruck, alles ruhiger, aka weniger Stressgefühl.
1: So, und wenn ihr jetzt nicht immer eine Schüssel mit Eiswasser parat habt oder einfach keine Lust habt, permanent mit einem nassen Gesicht rumzulaufen.
0: Das ist ja scheiße wegen Schminke.
1: Manche Menschen. Achso, dann vielleicht mal das periphere Sehen aktivieren. Weil wir haben ja tatsächlich als Menschen immer so einen Tunnelblick. Gerade bei Stress und schlechter Laune fokussieren unsere Augen ganz starr einen Punkt. Mhm. Und dann ist es wichtig, was der Kopf dann macht, ist quasi, ja, statt weit nur noch um uns herum geradeaus zu gucken.
0: Deshalb probiert mal geradeaus zu gucken und dabei bewusst die Ränder eures Sichtfelds wahrzunehmen. Links, rechts, oben, unten, ohne die Augen dabei zu bewegen. Das entspannt unsere Augenmuskulatur und schaltet das Nervensystem direkt so in den Ruhemodus.
1: Also, zusammengefasst, einmal versuchen, das periphere Sehen, also die Ränder zu aktivieren und Kopf in eiskaltes Wasser tunken. Das war euer Boost für den Montag. Haben wir uns verstanden mit dem Mut? So wie Mut?
0: Ja. In diesem Sinne euch einen guten Morgen.
1: Und ich schwöre, ich habe mir mehrere Wochen dran gesessen.

0: David Guetta und Kid Cudi mit Memories. 8.15 Uhr gleich, guten Morgen.
1: Gestern Wahl in zwei Bundesländern, in MacPom und in Berlin.
0: Genau, in Berlin feiert die Linke den Sieg mit über 25%. Damit haben sie ihr Ergebnis fast verdoppelt. Für Joscha, den haben wir gestern gesprochen, hätte es aber sogar noch mehr sein dürfen.
2: Ich hätte, glaube ich, noch ein bisschen mehr erwartet sogar von der Linken. Aber ja, schade, dass die AfD so stark ist in Berlin, ehrlich gesagt.
1: AfD auch mit einem Zuwachs. Drittstärkste Partei sind sie direkt hinter der CDU in Berlin und stärkste in MacPom. Da wurde ja auch gewählt. Hansi macht sich da schon Sorgen.
3: Es ist natürlich schon schlimm zu sehen, dass eine Partei, die rechtsextremistische Narrative verbreitet und einfach krass menschenfeindlich ist, so viel Zuspruch bekommt aus der Bevölkerung. Und das finde ich schlimm.
0: Ja, wie seid ihr denn heute früh aufgestanden? Wie geht's euch? Was sind eure Gedanken zur Wahl? Wir haben jetzt die von Hansi gehört und von... Wie sind die Personen davor? Joscha.
1: Ja.
0: Aber es geht ja auch um eure Meinung. 030 30 31 3 mal die 0. Schickt uns gerne Audio oder schreibt uns, wie es euch geht mit dem Ergebnis.
1: Morgen.

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0: Jeder verarbeitet den Wahlsonntag anders. Amelia tut es mit Kiba Korn. Auf geht's in der Frühschicht, 8.21 Uhr. Guten Morgen.
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2: Kein Korn um diese Uhrzeit, Leute, bitte. Sonst haben wir Sonne, Wolken, sehr windig. Und 17 bis 19 Grad bekommen wir heute maximal. Dazu kann später auch immer mal wieder Schauer geben.
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0: Ich habe gestern ein lustiges Spiel mit mir selber gespielt. Ja? Ich habe versucht, positive Kommentare unterm Social-Media-Beitrag der CDU zu finden. Ich saß bis in die Nachtstunden. Friedrich Merz hingegen musste gestern klar machen.
3: Das Ergebnis in Mecklenburg-Vorpommern können wir nicht schönreden. Es ist ein Desaster.
0: Denn es ist wirklich krass, haben wir uns gerade auch darüber unterhalten, dass man das irgendwie vor einem Jahr sich nicht hätte vorstellen können. Die CDU ist in Mecklenburg-Vorpommern gescheitert an der 5%-Hürde und zieht nicht ins Landesparlament ein.
2: Und auch in Berlin läuft es nicht Platz 2. Die Partei mit dem größten Verlust, Kollegin und Expertin Nicole Markwald ist jetzt hier gerade bei uns. Guten Morgen, Nicole.
4: Schönen guten Morgen.
2: Jetzt ist ja Friedrich Merz, der Bundeskanzler, relativ schnell vor die Leute gestern getreten. Da hat man sich schon gewundert, weil das war wohl nicht so gewöhnlich, dass ein Bundeskanzler das macht, oder?
4: Nein, überhaupt nicht. Das ist total unüblich, dass sich ein Parteichef an so einem Sonntagabend bei einer Landtagswahl hinstellt. Aber da sieht man mal, wie groß der Druck in der Union ist, dass Friedrich Merz eben das Gefühl hat, nee, ich muss da raus, ich muss sagen, was ich will und wer ich bin und dass ich bleibe. Genau das hat er gemacht. Mhm. Also er sagt, wir müssen bei den Reformen bleiben. Deutschland kann nicht anders, um das Land wieder auf die richtige Spur zu bringen. Müssen einige Dinge sich verändern. Und zu sich selbst sagte er, nein, er will das schon auch weitermachen als Kanzler, aber auch als Parteichef. Also da hat er auch nochmal an die eigene Partei das Signal ausgegeben, ich möchte gerne hier an der Spitze bleiben und diesen Kurs weiter mit euch tragen. Ob die den allerdings mit ihm mittragen, das ist jetzt die große Frage.
0: Ja genau, das fragt man sich in den letzten Tagen ja immer wieder nach diesem Brief der CDU-Ministerpräsidenten, dann nach gestern nach diesem Signal, mit dem er wahrscheinlich Debatten dämpfen wollte. Meinst du, das ist ihm gelungen?
4: Ja, ich bin mir ehrlich gesagt nicht so sicher. Also natürlich gibt es die Stimmen in der CDU, die sagen, naja, wenn wir jetzt da jemand anders hinstellen würden, ja, einen anderen CDU-Politiker, der hätte ja dieselben Probleme und dieselben Herausforderungen und denselben Koalitionspartner, nämlich die SPD, die ja einige Dinge wirklich anders sieht. Und das stimmt natürlich. Auf der anderen Seite weiß man auch, dass eine andere Ansprache, ein anderer Motivator natürlich Dinge bewegen kann. Also ich glaube, die sind da selbst so hin und her gerissen zwischen, haben wir den Mut für was Neues oder bleiben wir lieber dabei? Weil Merz kann natürlich sagen, hey, wir bringen das jetzt auf den Weg und ich bin der Reformkanzler. Und dann hofft man natürlich in der Union auf den Aufschwung, auf dass es endlich losgeht mit der Wirtschaft. Und dann hat man auch wirklich diese positiven Nachrichten, auf die man die ganze Zeit schon wartet.
2: Ich fasse zusammen. CDU am Arsch gerade, oder?
4: Das hast du gesagt.
0: Genau.
2: Nicole
0: hat es in ihren Worten gesagt. Und auf rbb24.de gibt es alle Infos zur Wahl. Wir wünschen euch einen schönen Tag, Nicole. Vielen Dank.
2: Danke, Nicole.
4: Gerne. Ciao.
2: Auch für bessere Worte, als ja, ich sie gefunden habe.
0: Ganz bisschen differenzierter. Aber müssen wir ja nicht immer sein. Hier ist Benson Boone. Guten Morgen.

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1: 8.31 Uhr, guten Morgen.
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2: So, die Berliner Abgeordnetenhauswahl ist durch. Deutlich gewonnen hat die Linke mit fast 26%. Auf Platz 2 ist die CDU, danach kommen AfD, Grüne und SPD. Als nächstes muss nun geklärt werden, welche Parteien zusammen regieren wollen. Die Gewinnerin, also die Linke, die würde es gerne mit den Grünen und der SPD machen. Auch die Grünen würden sich das wünschen. Die SPD dagegen ist sich noch nicht ganz sicher, aber immerhin zu Gesprächen bereit. Ja, auch Mecklenburg-Vorpommern hat gestern abgestimmt. Die Landtagswahl da hat die AfD gewonnen. Sie kommt auf 38,8% der Stimmen und hat ihr Ergebnis damit mehr als verdoppelt. Auf Platz 2 liegt die SPD mit 35,4%. Weiter nach kommen die Linken und Grünen. Die CDU dagegen hat in Meck-Pomm krass verloren, kommt nur auf 4,9% der Stimmen und fliegt damit auch aus dem Landtag. Ja, und ob es wohl an den hohen Spritpreisen liegt? Im ersten Halbjahr waren mehr Leute mit Bus und Bahn unterwegs. Das zeigen Zahlen aus dem Statistischen Bundesamt. Demnach gab es in den ersten 6 Monaten fast 6 Milliarden Fahrgäste im ÖPNV. Ein bisschen mehr als noch im gleichen Zeitraum letztes Jahr. Einen Zuwachs gab es auch bei Fernbussen. Mit dem Fernverkehr der Bahn dagegen sind weniger Leute gefahren. Ja, und es ist wieder passiert. Die US-Einwanderungsbehörde ICE hat einen Mann angeschossen. Passiert ist es in der Stadt Austin in Texas. Was da genau geschehen ist, das wissen wir nicht. Austins Bürgermeister aber sagt, dass der Mann schwer verletzt in ein Krankenhaus gebracht wurde. Er soll ein 28-jähriger Venezolaner sein. Gibt ja immer wieder Kritik für ICE, vor allem fürs harte Vorgehen. Gab dieses Jahr schon mehrere Schießereien. 2 Menschen wurden dabei getötet.
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3: In Brandenburg auf der A10 westlicher Berliner Ring Richtung Dreieckhafenland haben wir zwischen Großkreuz und der Havelbrücke 20 Minuten länger. In Berlin A111 stadteinwärts zwischen Holzhauser Straße und Seidelstraße ist nach einem Unfall die linke Spur blockiert und sehr voll ist es aktuell auf der 100, dem Stadtring Richtung Wedding zwischen Dreieck Neukölln. Ach du Scheiße, jetzt ist es nochmal hochgegangen von 90 Minuten auf 2 Stunden länger zwischen dem Dreieck Neukölln und dem Kreuz Schöneberg. Aktuell 2 Stunden länger als normal, weil es auch im Staubereich einen Unfall gab. Höhe Albuinstraße ist deshalb die rechte Spur gesperrt Richtung Treptow auf der 100. Da läuft es vergleichsweise entspannt. Da braucht dann nur eine Dreiviertelstunde länger. Zwischen Schmargendorf und Tempelhofer Damm haltet das gut durch. Im Tiergarten ist die Straße 17. Juni gesperrt zwischen Großem Stern und Brandenburger Tor. Vorbereitung für den Marathon laufen. Hier und die Itzhak-Rabin-Straße ist von der Sperrung betroffen. Ebertstraße bleibt aber offen. Und bei der U1, U2 und U3 haben wir noch die Einschränkungen wegen des Brandes am Bahnhof Wittenbergplatz. Ansonsten rollt's, naja, kommt gut an.
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3: Guten Morgen, ihr Lieben.
1: Junge, was? 2 Stunden länger auf der 100 steht man?
3: Ja, wenn ihr also Richtung
1: Wedding
3: unterwegs seid, zwischen Köln und Kreuz-Schöneberg.
1: Ist ja eine kranke Scheiße,
3: ja,
1: Alter.
3: Da, also einmal irgendwie hatten wir 1 Stunde Stau, dann ist hinten noch ein Unfall passiert dahinter. Ich weiß gar nicht, ob man da Beileid wünschen soll oder viel Spaß, dass ihr den halben Arbeitstag nicht auf Arbeit verbringen müsst.
1: Beileid hoffentlich nicht, oder?
3: Ach so.
1: Wegen dem Unfall.
3: Achso, um Gottes Willen, nein. Beileid für alle im Stau stehen. Ne?
1: Okay, Leute, haltet durch. Mir tut es richtig leid. Aber wenn ihr bis 12 durch sein könntet, wäre es toll, weil ich muss dann lang.
3: Guten Morgen. Hast du gehört, bitte. So.

0: Inga abdrücke. Oder im Zweifel dann vielleicht auch, wie man den kompletten Tatort sauber macht.
1: Genau, und eine, die das ganz professionell macht, ist Teri in der neuen ZDF-Serie Serial Cleaner. Spielt, gespielt von der Schauspielerin Eileen Tessel. Anna,
2: wie ist sie denn da reingeraten? Beschissenen Arbeitstag. Sie putzt eigentlich Zimmer in einem Luxushotel, platzt dann aber in den Mord rein und hat sofort das nächste Problem, die Täter können keine Zeugin gebrauchen. Also verhandelt sie um ihr Leben und sagt, ich kann das hier sauber machen und zwar so, dass die Polizei nichts mehr findet.
3: Leiche und heißes Wasser reichen.
4: Kaltes Wasser. Sonst setzt sich der Fleck fest. Aber es muss schnell gehen, wenn ihr nicht wollt, dass man euch was nachweisen kann.
2: Ja, sie weiß das, weil sie mal Medizin studiert hat und sie dringend Geld für ihre kranke Tochter braucht. Da bleibt es nicht bei diesem einen Tatort. Plötzlich ist sie die Frau, die angerufen wird, wenn irgendwo sehr dringend sehr viel Blut verschwinden muss.
0: Okay, erstmal irgendwie eine lustige und krasse Idee. Macht die Serie aber auch spannend genug?
2: Am Anfang auf jeden Fall, weil Serial Cleaner gar nicht lange rumsteht, sondern Teri von einer Katastrophe in die nächste schickt. Und Eileen Tetzel ist richtig gut darin, diese Frau gleichzeitig total überfordert, aber auch erstaunlich abgebrüht zu spielen. Du glaubst ihr wirklich, dass sie Angst hat, aber eben auch, dass sie im entscheidenden Moment erstmal den Lappen nimmt und erstmal die Blutspuren wegwischt. Irgendwann war mir das ein bisschen viel. Da kommt dann noch eine Gangsterfamilie dazu, das LKA, Verrat und natürlich auch noch eine gefährliche Anziehung zwischen Teri und Vincent, dem Sohn ihres neuen Auftraggebers. Ja. Die Serie hätte diese Haken alle nicht gebraucht, weil die Grundidee schon geil genug ist, aber sie hat Tempo. Eileen Tetzel trägt das Ding und 6 Folgen sind am Ende genau die richtige Länge.
1: Also quasi Deep Clean fürs Gehirn gibt's in der ZDF-Mediathek. Serial Cleaner heißt die Serie und ich werde es heute anfangen, glaube ich. Aber das sage ich auch immer. Aber ich werde es vielleicht morgen anfangen, spätestens.
0: Guten Morgen, keiner glaubt es dir.

0: Katy Perry und Juicy J mit Dark Horse. Wir haben es 8:45 am Montag. Guten Morgen.
1: Berlin hat gewählt und wie immer nach großen Entscheidungen fragen wir uns direkt im Anschluss, ja, haben wir denn die richtige Wahl getroffen?
0: Ja, also manche sagen so, die anderen sagen hingegen so. Für den Fall, aber das ist jetzt für euch. Leute, die nicht ganz überzeugt sind vom Wahlergebnis. Hier bei Fritz. Da habt ihr heute nochmal die Wahl.
1: Ach, nicht zwischen SPD, CDU, nein, AfD, Linke. Nein. Leute, langweilig. In Sachen Musik dürft ihr heute jede Stunde bei uns die Wahl treffen. Und damit gehen wir direkt mal rein in die nächste Stichwahl, was hier gleich laufen soll. Anne-Marie tritt an mit Alarm. There goes the alarm,
0: 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So. Aber wir haben überlegt, wer kann dagegen antreten. Und da drängt sich ja auf The Weeknd
1: mit
0: False Alarm.
1: Ah! Wegen Alarm und False Alarm, ne?
0: Das ist ja mega.
1: Spannende Wahl hier heute Morgen bei Fritz. Und wir bitten euch jetzt an unsere digitale Wahlurne. Die findet ihr in der AD Sounds App. Das ist die neue Fritz-App. Mhm. Und da gibt es auch ein Abstimmungstool für unsere Songwahl. Was soll hier gleich im Radio laufen?
0: Genau, da könnt ihr jetzt abstimmen. Dann gibt's hier gleich die Hochrechnung. Und dann das amtliche Endergebnis. Und dann läuft der Song.
1: Guten Morgen.

0: Moskana, Worshipping the Sun. Wir haben es gleich 10 Minuten vor 9. Guten Morgen.
1: Und ihr könnt euch heute den ganzen Morgen entscheiden, welche Songs wollt ihr hier hören. 2 stehen zur Auswahl, wegen Wahl, versteht ihr?
2: Ach, krass.
0: Aber nicht
2: gestern.
0: Das Tier. Sorry,
1: Fehler. Okay, und jetzt hattet ihr die Wahl zwischen Anne-Marie Alarm und The Weeknd False Alarm. Haha, witzig. Und es ist geworden...
0: False Alarm.
1: False Alarm mit 75%. Habt ihr gesagt, den möchte ich gerne hören.
0: Ich dachte schon,

0: The Weeknd, False Alarm. Ihr habt die Fritz-Frühschicht um 8.53 Uhr am Montag. Guten Morgen.
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0: Mal kommt die Sonne raus, dann halten sich aber auch wieder Wolken. Später kann es auch Schauer geben und sehr windig heute. 17 bis 19 Grad maximal.
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3: Für Halloween vorheizen und fett gruseln heute beim Horror-Sneak-Preview im Kino Union in Berlin-Treptow-Köpenick. Welcher Film läuft? Das bleibt top secret bis zum Beginn des Films. Eins ist klar, es wird gruselig. Haltet euer Popcorn fest, heute beim Horror-Sneak-Preview im Kino Union in Treptow-Köpenick. Um 20.15 Uhr geht's los und Tickets kosten 7 Euro.
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8: 9 Uhr, guten Morgen.
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9: Tja, und wer macht's nun mit wem? Das ist jetzt die große Frage nach der Abgeordnetenhauswahl in Berlin. Gewonnen hat die Linke mit fast 26% der Stimmen und Spitzenkandidatin Ehreib sieht darin auch einen Regierungsauftrag, sagt sie. Mit wem hat sie im rbb24 Inforadio durchblicken lassen? Demnach könnte sich die Linke eine gemeinsame Regierung mit den Grünen und der SPD vorstellen. Wünschen sich die Grünen auch. Die SPD ist sich noch nicht so ganz sicher, will aber zumindest drüber reden. Ja, und die Linke, die hat in Berlin tatsächlich ihr bestes Ergebnis ever eingefahren. Und es liegt wohl auch an jungen Leuten. Eine Analyse der Nachwahlbefragungen belegt das. Demnach haben 43% der unter 25-Jährigen die Linke gewählt. Bei den 25- bis 34-Jährigen sind sogar 49%. Ja, und je älter die WählerInnen, desto kleiner wird dann auch die Zahl für die Linke. Laut der Analyse haben, by the way, vor allem junge Frauen für die Linkspartei gestimmt. Ja, und es könnte ein ziemlich ungemütlicher Tag werden für Kanzler Merz, denn seine CDU ist ja in Berlin zwar Platz 2 geworden, in Mecklenburg-Vorpommern dagegen ist er aus dem Landtag geflogen. In MV kommt die CDU nämlich nur auf 4,9% der Stimmen, für den Landtag braucht sie aber 5. Die Rede ist von einer historischen Niederlage und es werden jetzt auch Konsequenzen bei der CDU gefordert, auch auf Bundesebene. Na und wer noch nicht genug gewählt hat, kann es hier noch machen. Heute endet eine Online-Abstimmung von der Europäischen Zentralbank. Das klingt vielleicht erstmal lame, geht aber darum, wie unsere Euroscheine in Zukunft aussehen sollen. Zur Auswahl stehen da verschiedene Designs mit berühmten Personen, wie die Physikerin Marie Curie oder auch unterschiedliche Vögel.
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8: Brandenburg A10, westlicher Berliner Ring Richtung Dreikaveland. Zwischen Großkreuz und der Havelbrücke braucht er 20 Minuten länger. Und in Berlin haben wir ganz große Probleme heute Morgen auf der 100 Richtung Wedding. Zwischen dem Dreieck Neukölln und dem Kreuz Schöneberg braucht ihr bis zu 90 Minuten länger, denn es gab auch im Staubereich Höhe Albuinstraße einen Unfall, die rechte Spur ist da dicht. Richtung Treptow auf der 100 braucht ihr zwischen Schmargendorf und dem Tempelhofer Damm eine Dreiviertelstunde länger und auf der 111 stadteinwärts ist zwischen Holzhauser Straße und Seidelstraße die linke Spur gesperrt, denn hier gab es einen Unfall. A111 Richtung Oranienburg, Anschluss Henningsdorf ist dicht, außerdem ist wegen der Baustelle das Ganze auf eine Spur verengt und ist dort voller und in Tiergartenstraße ist 17. Juni gesperrt zwischen Großem Stern und Brandenburger Tor wegen der Vorbereitung für den Marathon am Wochenende. Die Zagrabinenstraße ist auch gesperrt. Die Ebertstraße ist und bleibt aber offen. Kommt gut an.
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8: Guten Morgen.
10: Ey, ich sag euch ganz ehrlich, jetzt abgesehen mal von der ganze politische Zeug, ja?
8: Ja.
10: Also, wenn ich Friedrich Merz wäre,
8: ja.
10: Ich würde liegen bleiben. Ich würde sagen, ich habe gestern, ich habe irgendwas Falsches habe ich gegessen. Ich kann nicht aufstehen. Ich hätte so keinen Bock auf den Tag. Ich hätte so krank keinen Bock auf diesen Tag,
8: Ich hätte auch Ischias, wenn ich Friedrich Merz wäre.
10: Ja. Irgendwas, komm, wir können mal suchen.
8: Ja.
10: Ischias, was Schlechtes gegessen.
8: Ja.
10: Kann er sagen, auf der Wahlparty von der CDU.
8: Kind wegen Krankheit, sie sind schon sehr erwachsen.
10: Ich glaube, das ist sein Leid.
8: Die haben aber aus dem Beruf abholen wegen Krankheit oder so.
10: Ja. Oder halt einfach gestürzt. Alte Menschen stürzen doch so oft. Und da kann er ja sagen, er ist jetzt gestürzt auch. Ist ja auf eine Art und Weise. Naja.
8: Wow. Das hat sich ja hier plötzlich noch zur Satire entwickelt.
10: Ist er gestürzt oder wurde er?
8: Wow.
10: Guten Morgen.
8: Also jetzt ist es Kabarett.

0: Dua Lipa, Don't Start Now, hier in der Frühschicht um 9.07 Uhr am Montag. Wunderschönen guten Morgen.
1: Nicht nur in Berlin wurde gewählt, sondern auch in MV. Da hat die AfD knapp gewonnen. 38% gab es. Die SPD, die kommt auf 35%. Und die CDU, die schafft es nicht mal über die 5%-Hürde. Unsere Kollegin und Expertin Annalou Beckmann hat die Wahl beobachtet. Annalou, guten Morgen.
2: Guten Morgen aus Schwerin.
1: Wie geht's denn jetzt in MV bei euch weiter? SPD und so, die wollen ja mit der AfD wahrscheinlich nicht reden. Was machten die dann?
2: Genau, die AfD hätte am liebsten gerne eine Alleinregierung. Dafür reichen die 38,2% nicht aus. Also das wird wohl nichts. Dementsprechend rechnen alle damit, dass die AfD künftig in der Opposition und vermutlich da dann auch alleine in der Opposition sitzt. Die anderen drei Parteien, die es in den Landtag geschafft haben, SPD, Linke und Grüne, die werden höchstwahrscheinlich sich zusammentun für ein rot-rot-grünes Bündnis. Darauf scheint es hinauszulaufen.
0: Jetzt konnten ja auch in Mecklenburg-Vorpommern zum ersten Mal die 16- und 17-Jährigen mitmachen bei der Wahl. Bei uns in Berlin haben die der Partei Die Linke zum Wahlsieg verholfen. Was haben denn die 16- und 17-Jährigen bei euch in MV so gewählt?
2: Auch bei den jungen Wählern, da ist es ja vor allem die Gruppe unter 25, da ist die AfD die beliebteste Partei. Etwas weniger, als wenn man alle Altersgruppen anguckt. SPD und Linke, die liegen da fast gleich auf bei den Wählern unter 25. Verglichen mit den Ergebnissen in allen Altersgruppen ist die Linke bei jungen Wählern auch hier deutlich stärker, aber eben nicht so stark, wie wir es in Berlin sehen. Es gibt aber bei den jungen Wählern und Wählerinnen große Unterschiede bei den Geschlechtern. Bei den Männern ist die AfD ganz klar die beliebteste Partei, bei den jungen Frauen ist die AfD zwar auch vorne, aber mit deutlich weniger Abstand. Und bei den jungen Wählern und Wählerinnen ist die Linke, wie gesagt, deutlich stärker als bei allen anderen.
1: Bei uns in Berlin war das vor allem Themen wie günstigere Mieten oder sowas, die, glaube ich, der Partei Die Linke da ganz stark geholfen haben, von den Jüngeren viel gewählt zu werden. Wissen wir, was die Jüngeren bei euch in der MV beschäftigt hat bei dieser Wahl?
2: Bildung, Bildung, Bildung. Der hohe Schulausfall ist ein Riesending, der Lehrermangel, das zwar auch in allen Altersgruppen, aber halt bei den Jungen auch ein Thema. Und vor allem das Thema Perspektivlosigkeit im ländlichen Raum. Wie geht's weiter? Wo finde ich einen Job? Aber auch das Thema Mobilität in einem Pendlerland, in einem Flächenland. Ist das Auto extrem wichtig? Die Spritkosten sind hoch und es gibt wenig ÖPNV-Angebote, also auch das ein großes Thema.
1: Zwei Wahlen, zwei komplett unterschiedliche Ergebnisse und scheinbar auch zwei ganz unterschiedliche Stimmungen, hat uns Annalou Beckmann berichtet aus Schwerin zur Wahl in Mecklenburg-Vorpommern. Annalou, vielen Dank.
2: Vielen Dank.

0: The Kidler Rhyme in Pieces. Oh, Fritz, wir haben's.
1: Ne?
0: 9.16 Uhr in dieser Sekunde.
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1: Ey, mega nice. Der Frauenfußball organisiert einfach seine Bundesliga bald selber.
0: Ja, wenn ihr jetzt denkt, ja, das juckt doch jetzt aber wirklich, wer das organisiert. Das juckt auf jeden Fall, weil das bringt tatsächlich ganz, ganz viele Vorteile für die Frauen, die da Fußball spielen.
1: Ist ja keine Neuheit, dass Frauenfußball sehr weit weg ist von Männerfußball, was so Geld, Finanzierung und Werbung angeht. Das soll sich jetzt aber damit ändern.
0: Genau, weil bisher waren tatsächlich die Vereine und die Fußballerinnen dort immer an Entscheidungen des DFB gebunden, aber der ist aus der Nummer jetzt raus.
1: Also jetzt endlich selber bestimmen, ohne DFB, dann keine Ausbremsung mehr. Im Ausland, wie in England oder Spanien, sind die Ligen kommerziell schon lange meilenweit voraus. Mhm. Unsere Frauen können damit jetzt aber auch aufholen und dann professioneller werden. Und mehr Freiheit bei der Vermarktung bedeutet mehr Geld für die Clubs. Das fließt dann direkt in bessere Gehälter, in Trainingsbedingungen, die besser sind und auch in Staff.
0: Also man könnte sagen, weil die Männer, die da jahrelang das Sagen gehabt haben, das mit der Gleichberechtigung selber nicht auf die Kette bekommen haben, machen die Frauen es jetzt selber. Genau richtig, so los geht's am 1. Juli 2027.
1: Guten Morgen.

0: Aqua mit Lowlights. Auf Fritz, wir haben es 9.22 Uhr. Schönen guten Morgen.
1: Und jetzt mal kurz zum Wetter.
2: Heute ist es vor allem sehr windig. Also Leute, dass ihr da nicht irgendein Haarteil locker auf dem Kopf habt, das könnte wegfliegen. Dazu mal Sonne, mal Wolken. Dann später auch Schauer bei 17 bis 19 Grad maximal.
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0: Es ist der Montag nach der Wahl und Fritz Reporterin und Kollegin Billy ist draußen unterwegs, um zu checken, wie eure Stimmung so ist.
2: Und auch bei Billy ist es windig. Guten Morgen, Billy.
3: Guten Morgen.
2: Jetzt bist du aber nicht Wetterreporterin heute, sondern du bist vorm Grimm-Zentrum gerade an der Friedrichstraße. Hast du denn schon ein paar Hot Takes zum Wahlergebnis?
3: Ja, also ich weiß nicht, inwiefern die hot sind. Sie sind eher sehr realistisch und auch zurückhaltend. Aber mit allen, mit denen ich gesprochen habe, wurde auf jeden Fall deutlich, dass die ganz ähnlich denken. Und ich finde, Marie hat das ganz schön und auch nachdenklich zusammengefasst.
0: Wir hören Marie jetzt
2: gerade
0: noch nicht.
2: Wir hören Marie leider nicht.
3: Ah, schade. Ich habe sie eigentlich abgespielt.
0: Mhm. Was hat sie denn erzählt?
3: Sie meinte, dass sie unglaublich hoffnungsvoll ist. Mhm. Das Wort hat sie dann auch gleich dreimal wiederholt. Yeah. Und ja, meinte, wir müssen gucken, was in Berlin so passiert. Mhm. Aber mit den Wahlergebnissen hat sie mehr Hoffnung, als sie davor hatte. Und ganz ähnlich hat es dann auch der Henrik gesehen. Und der hat irgendwie eigentlich nochmal richtig schön die Zahlen aufzählen können. Direkt aus dem FF, Kippe aus dem Mund und war so 24% hier, da, 12. Ja. Und ja, sein Schlusswort war auch meins. Er meinte, die AfD will hier niemand.
2: Danke dir, Billy, für diesen Eindruck, wie es bei euch heute so früh ist und wie es euch geht am Tag nach der Wahl. Auf dem Weg zur Schule, in die Uni oder auch zur Arbeit. Ihr hört Fritz, das ist jetzt Lady Gaga mit Abracadabra.
0: Moin.
4: Perfect.

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3: 9.28 Uhr. 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
4: Na, und ob die wohl die ganze Nacht durchgefeiert haben? Zum ersten Mal hat die Linke die Abgeordnetenhauswahl in Berlin gewonnen mit fast 26% der Stimmen. Spitzenkandidatin Ereib sieht das Ergebnis als Auftrag zu regieren, ist auch Thema am Freitag beim Parteitag der Linken. Auf Platz 2 bei der Wahl ist die CDU gelandet mit 18,8%. Danach kommen AfD, Grüne und SPD. Ja, SPD-Spitzenkandidat Krach spricht von einem katastrophalen Ergebnis für seine Partei. Die sei klar abgewählt worden, sagt er. Ja, und Ähnliches könnte man wohl auch über die CDU in Mecklenburg-Vorpommern sagen. Die ist nämlich an der 5%-Hürde gescheitert, hat laut vorläufigem Ergebnis nur 4,9% der Stimmen bekommen. Und damit ist die CDU raus aus dem Landtag von MacPom. Ist by the way auch das erste Mal überhaupt, dass der CDU sowas in einem Bundesland passiert ist. Viele sind gespannt, was Kanzler Merz dazu sagt. Der ist ja auch CDU-Bundeschef. Er gibt am Nachmittag eine Pressekonferenz. Wo holt die Lausitz in Zukunft ihren Strom oder Wärme her? Das muss die Region ja klären, weil sie aus der Braunkohle aussteigt. Heute gehen zum Beispiel neue Wind- und Solarkraftanlagen in Betrieb. Steckt der Energieversorger LEAG hinter. Der hat die auf zwei große Felder gestellt. Zusätzlich lässt LEAG einen Batteriespeicher bauen, wohl den größten Europas. Damit können 1,6 Millionen Haushalte 4 Stunden lang mit Strom versorgt werden. Ja, und erst telefonieren und dann persönlich treffen, das machen der ukrainische Präsident Zelensky und sein Amtskollege aus den USA, also Donald Trump. Telefoniert haben die beiden schon, jetzt steht das persönliche Treffen an, schreibt Zelensky auf X. Demnach will er Trump am Rande der UN-Vollversammlung in New York persönlich sprechen. Ab morgen treffen sich da viele LänderchefInnen.
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5: Brandenburger 10, südlicher Berliner Ring Richtung Dreieck Spreeau. Zwischen dem Dreieck Werder und Glindow ist nach einem Unfall die rechte Spur dicht. Und in Berlin ist es sehr voll auf der 100 Richtung Wedding zwischen Neukölln und dem Kreuz Schöneberg. Braucht ihr aktuell ungefähr eine Stunde länger als normal Richtung Wedding, wie gesagt. Außerdem ist im Staubereich nach einem Unfall Höhe Albuinstraße die rechte Spur dicht. 100 Richtung Treptow zwischen Schmargendorf und Tempelhofer Damm 20 Minuten länger. Und im Tiergarten Straße 17 Juni ist gesperrt zwischen Großem Stern und Brandenburger Tor. Marathonvorbereitungen laufen hier und die Itzhak-Rabin-Straße ist auch von der Sperrung betroffen. Die Ebertstraße bleibt aber offen, kommt gut an.
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5: Hallöchen, einen wunderschönen guten Morgen.
3: Guten Morgen, Leute. Wunderschönen Montag. Ist schon der 21.09.
5: Ja, und Paul schickt uns gerade ein Foto über WhatsApp an die 030 30 31 30. Da steht drauf, krankgeschrieben bis Ende März. März allerdings mit E. Na dann, könnte ja nicht mehr lange sein.
3: Da würde ich einen anderen Zeitraum wählen, wo man länger liegen kann.

0: the page. War das hier auf Fritz in der Frühschicht um 9.33 Uhr am Montag. Guten Morgen.
1: Hallo, Fritz.
2: Schnee von gestern.
1: So, und da zocken wir jeden Morgen mit euch. Fragen, die den gestrigen Tag behandeln. Silke aus Mittenwald hat aber richtig doll vorgelegt. Die gilt es jetzt zu überbieten. Ist aber ein Problem, weil Silke hat einfach 45 Sekunden gebraucht, um 9 Fragen richtig zu beantworten.
0: Hammer.
1: Und das ist richtig krass. Hört mal bitte, wie sie selber rasiert hat. Gestern war Wahl in Berlin. Wahl, schreibst du mit oder ohne Haar?
3: Mit.
1: Richtig. Welche Partei hat die meisten Stimmen in Berlin bekommen?
3: Linke.
1: Welche Farbe hat das Berliner Rathaus?
3: Rot.
1: In welchem anderen Bundesland wurde gestern auch gewählt?
3: Mecklenburg-Vorpommern.
1: Was ist die Landeshauptstadt von Mecklenburg-Vorpommern?
3: Schwerin.
1: Wow.
0: So, und so ging es weiter und weiter. Die ganze Nacht gehört.
1: Die Frau, wirklich. Also wir zocken morgen wieder 19:30.
0: Sag doch mal, was es zu gewinnen gibt, bitte. Ich warte schon die ganze Zeit.
1: Es gibt nicht nur eine Wurstkabeltrommel und 3,5 Meter Snack-Salami in euren Rachen abzuseilen. Nein, das ist auch eine Wurstkabeltrommel im Design einer Auto-Alufelge.
0: Es ist einfach, dieser Wurstkabeltrommel ist mein Lieblingsgewinn und ich freue mich, dass wir diese Woche wieder am Start sind mit der Wurstkabeltrommel.
1: 030 30 31 dreimal die 0 könnt ihr jetzt schon anmelden und dann zocken wir uns morgen kurz nach 8 geht's weiter.
0: Bitte ruft an, Leute, es macht so einen Spaß. Ach, diese Kabeltrommel.

0: auf Fritz in der Frühschicht, 9.41 Uhr am Montag. Guten Morgen.
1: Und ich habe mal so einen Spruch geprägt, den kennt er bestimmt, der kommt von mir tatsächlich. Ursprünglich nach der Wahl ist vor der Wahl, das sage ich ja immer.
0: Hast du noch nie gesagt?
1: Ja, okay, vielleicht habe ich es auch noch nie gesagt. Also auf jeden Fall ist es heute aber so, gestern wurde in Berlin gewählt, habt ihr vielleicht alle mitbekommen, ansonsten guten Morgen.
0: Na, Taschen.
1: Für den Fall, dass ihr es verpennt habt oder dass ihr mit dem Wahlausgang nicht so happy seid oder sowas. Wir geben euch halt quasi, falls ihr es gestern verwählt habt, eine Chance nochmal zu wählen.
0: Stimmt, weil jemand steht heute auf und sagt, ich wollte wählen gehen heute. Ja. Na, so da ist es vorbei, aber bei Fritz könnte dieserjenige noch wählen gehen. Es geht nicht um Parteien, es geht um Songs. Welcher gleich bei uns läuft, welcher trifft heute eher eure Moods, entscheidet ihr. Jetzt diese Stunde treten diese zwei Banger an. Einmal.
2: Und wir singen immer Torschutzbunker.
0: Und Henning Mai, hurra, die Welt geht unter. Oder wollt ihr lieber, auch stark, Sophie, für immer Frühling?
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0: Ne?
1: So, jetzt ist es aber natürlich so, es kann nur eine Wahlsiegerin geben oder einen Wahlsieger. Und ihr entscheidet, werdet es. Schnell rein ins Voting in der ARD Sounds App. Da habt ihr entweder schon Fritz als Sender ausgewählt oder macht das jetzt bitte mal.
0: Also, könnt ihr einstellen, Lieblingssender.
1: Welchen ARD-Radiosender wollt ihr denn sind zu hin, jetzt mal ganz ehrlich.
0: Ich kann gehen.
1: Siehst du, kommt nichts zurück. Na dann, Fritz eingestellt in der ARD Sounds App. Und dann stimmt ab, welcher hier als nächstes laufen soll. Nach Tiffany Aris mit Find Me.
0: Guten Morgen.

0: Was denn?
1: Find Me war das hier auf Fritz. Ihr habt ja die Wahl zwischen zwei Songs wegen Wahl gestern und so, wisst ihr, haben wir was Witziges hier uns ausgedacht. Und gerade treten an, Hurra, die Welt geht unter, KZ Henning Mai gegen Für immer Frühling von Sophie. 50-50 steht's.
0: Ja, das ist ja jetzt kacke, jetzt habe ich extra auch nochmal abgestimmt.
1: Es steht immer noch 50-50. Stimmt das?
0: Hä, werden die Votes von Mitarbeitern nicht gewählt? Oder? Ah doch, werden doch gewählt, gezielt. Ja, perfekt, wir haben es jetzt.
1: Okay, Dankeschön. Wir haben es.
0: Vielen Dank. Bitte rufen Sie nicht mehr an.
1: Stellen Sie das Wählen ein.
0: Ja.
1: Die Entscheidung ist gefallen.
0: Ja.
1: Hurra, die Welt geht unter. KZ Henning Mai.
0: Hurra, die Welt geht unter.

0: KIZ und Henning Mai mit Hurra, die Welt geht unter, gleich 10 vor 10. Guten Morgen.
1: Und jetzt mal kurz zum Wetter.
2: Da riecht aber auch ein Wind da draußen, du.
0: Wirklich?
2: Der fegt hier ganz schön.
0: Mensch, du sprichst gleich wie jemand anders, nur weil es windig ist.
2: Jörn, aber ich bin jetzt einer seewindig, stimmt.
0: Ja,
2: noch ein Sprüngchen.
0: Das kann ich gar nicht.
2: Aber Matthias, nicht. Makrele, natürlich,
0: ja,
2: kann
0: Hammer.
2: Ich das.
0: Hammer, 1:1 wie die da draußen.
2: Halt dein Maul. Ich wollte sagen, windig ist es,
0: ja.
2: Dann mal Sonne, mal Wolken, 17 bis 19 Grad. Theoretisch könnte es auch irgendwann dann auch mal ein bisschen regnen.
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2: Was guckst du denn da draußen?
0: Ist jetzt ein bisschen fies. Aber wir haben hier immer so einen Laster, der die Kantine beliefert.
2: Ja.
0: Der hier gerade rückwärts immer vom Studio ranfährt.
2: Ja.
0: Und es gibt alle Kollegen, die laufen dann weiträumig drumherum.
2: Ja.
0: Es gab gerade einen Kollegen, der hat versucht, unter der Laderampe und unter dem Nummernschild drüber durchzuklettern.
2: Lustig.
0: Und hat es auch geschafft, aber hat sich minimal den Kopf gestoßen.
2: Oh nein.
0: Fand ich nicht lustig, fand ich interessant.
2: Okay, das war jetzt für euch so gar nicht so richtig interessant, ehrlich gesagt. Aber das ist nun mal unsere Sendung.
0: Genau.
2: Ihr schaltet doch nicht wegen der Inhalte ein, oder?
0: Ja. Ach, wir machen Inhalte.
2: Bis morgen. Jule ist jetzt am Startkarten.
0: Ja.
2: Und wir freuen uns total auf morgen früh, oder?
0: Achso. Sally freut sich auf morgen.
2: Oder Dani Klaus.
0: Was die alles ist heute. Bis morgen, ihr Lieben.
2: Ciao.
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3: Hallo, liebe Schatzi, Hasi, Mausis. Oder wie meine liebe Freundin Melanie sagen würde, hallo, ihr fetten Schnecken. Grüßt euch doch an diesem Montag. Es ist also, man kann nicht mehr sagen, dass der Herbst an die Tür klopft. Nein, er hat die Tür eingetreten und den Rahmen gleich mitgenommen. Und falls ihr euch denkt, Alter, Herbst, gar kein Bock. Montag, gar kein Bock. Und dann auch noch so in den Spiegel von geguckt, wenn ihr euch gedacht habt, who is this eigentlich? Kein Problem, ich habe hier ein paar Songs dabei, die bauen euer Ego ein kleines bisschen auf. Also in der nächsten halben Stunde haben wir hier die fantastische Peggy Goo und Aria Star mit Woman. Dann haben wir natürlich Bad Moms Jay und Icky Mel mit Geile Sau trotzdem. Den feiere ich ehrlich gesagt unnormal hart. Und Leonie mit Don't Worry haben wir jetzt auch als kleine Kopfhocheinstimmung. Habe ich gesagt, ich bin Jule Kaden? Hallo, ich bin Jule Kaden. Hallo, hallo.

Odile und Stormzy zusammen mit 24 Hours. Wir haben jetzt hier gleich eine kleine Therapiesession miteinander. Wir ballern hier gleich Peggy Goo und Ira Star mit Woman. Also auf jeden Fall, ihr hört es schon am Titel, es geht um weibliche Unabhängigkeit, Empowerment und vor allen Dingen Sisterhood. Also Frauen zusammen, Girls, Girls sein. Nicht mehr das altbekannte Stutenbissigkeitsding, sondern dass man sich irgendwie gegenseitig supportet. Das machen wir einmal hier gleich mit euch. Mit Somber zusammen ziehen wir uns aus. Und mit Sonny Fodera und Becky Hill die kleine Aufforderung, say something. Ja, manchmal gerade in Liebesdingen ist es ein bisschen schwer, die Karten auf den Tisch oder die Titten auf den Tisch zu packen. Danach dann Somber und Peggy Goo.

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0: Wir bleiben in unserer Clit-Ära. Bad Moms J hat sich, nachdem sie jetzt sehr viele sehr diebe Songs gemacht hat, gedacht, okay, es muss auch noch mal richtig abgehen und hat sich dazu keine geringere als Iggy Mel geholt. Und wirklich, als ich das erste Mal den Song hier auf der Playlist gehört habe, war ich so, bitte was, Bad Moms J, Iggy Mel zusammen und dann auch noch der Titel und wie er losgeht und direkt Abfahrt ist. Also für alle, die heute irgendwie sich noch fühlen wie Montag, ich wäre gerne lieber im Bett geblieben und denen vielleicht gerade noch so ein bisschen die Queen Energy fehlt, dieser Song ist für euch, Bad Moms J und Iggy Mel, geile Sau trotzdem.
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1: Wie sehen Frauen sich selbst und wie wollen sie gesehen werden? Damit beschäftigt sich die Ausstellung Herzwärtsbild im Brandenburgischen Landesmuseum für Moderne Kunst in Frankfurt Oder. Gezeigt werden Werke ostdeutscher und polnischer Künstlerinnen aus den 80er und 90er Jahren. Es geht um Widerstand, Selbstbestimmung und den Bruch mit traditionellen Rollenbildern. Nur noch bis Ende der Woche seht ihr die Ausstellung Herzwärtsbild im Brandenburgischen Landesmuseum für Moderne Kunst in Frankfurt Oder. Geht von 11 bis 17 Uhr und Eintritt ist ab 3 Euro.
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Teddy Schwimms hat am Freitag einen neuen Song rausgebracht, genauso wie Miley Cyrus ein neues Album. Check die Fritz-Playlist zur besten Musik. Einfach bei Spotify neu und gut eingeben werdet ihr. Fündig lohnt, ist immer freitagmittags schon aktualisiert. Und wir hören jetzt einen Song, von dem ich behaupten würde, der ist definitiv 180% auch ohne Lyrics todesgeil, weil er einfach so eine gute Instrumentierung hatte. Und falls ihr euch dachtet, ey, auf Montag, alles, was es retten kann, was diesen Montag retten kann. Ich weiß, jetzt kommt ein weirder Gedanke. Ist ein Gitarren-Solo, ist ein Gitarren-Lick, was so richtig kleben bleibt. Ja, Tyler, die Gute, surft euch. Is It Love, jetzt hier auf Fritz.

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17: 10.30 Uhr.
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18: Mit Maribol. Wer regiert bald in Berlin?
19: Ja, sehr wahrscheinlich die Linke. Die hat doch die Abgeordnetenhauswahl deutlich gewonnen mit fast 26% der Stimmen. Und am liebsten würde Linken-Spitzenkandidatin Ereib mit den Grünen und der SPD regieren. Im rbb 24 Inforadio hat sie auch erzählt, was da so ihr größtes Ziel ist.
20: Das Problem, was wirklich alle haben, ist die Mietenkrise, ist die Unbezahlbarkeit des Lebens. Und das sind die Themen, die ich ganz vorne auf die Tagesordnung setze und wo ich ab Tag 1 dran arbeiten werde.
19: Dafür möchte die Linke auch große Wohnkonzerne enteignen. Ist die SPD zwar dagegen, sie will aber trotzdem mit den Linken sprechen, sagt SPD-Spitzenkandidat Krach. Ja, in Berlin also eine Premiere mit der Linken als Wahlsiegerin. Und auch bei der Landtagswahl in Mecklenburg-Vorpommern ist was Neues passiert. Da ist die CDU zum ersten Mal überhaupt in Deutschland an der 5%-Hürde gescheitert. Die Partei kommt nur auf 4,9% und fliegt damit aus dem Landtag von Mecklenburg-Vorpommern. Die Wahl da gewonnen hat die AfD mit 38,8%. Auf Platz 2 ist die SPD. Andreas Scheuer. Sagt euch der Name was? Der war mal Bundesverkehrsminister und gegen den startet heute ein Gerichtsprozess. Da geht's ums Lügen. Die Staatsanwaltschaft wirft Scheuer nämlich vor, dass er in einem Untersuchungsausschuss nicht die Wahrheit gesagt hat. Ging da um die sogenannte Mautaffäre. Scheuer wollte als Bundesverkehrsminister damals eine Autobahnmaut einführen. Die wurde dann aber gestoppt. Trotzdem musste Deutschland viel Geld dafür zahlen, denn es gab schon Verträge mit Betreiberfirmen. Ja, und wie sollen sie denn nun aussehen, unsere Euroscheine in Zukunft? Na, darüber können wir heute noch abstimmen. Die Europäische Zentralbank will die Euroscheine ja updaten. Und was da drauf kommt, das dürfen wir mitentscheiden. Zur Auswahl stehen verschiedene Designs mit berühmten Personen zum Beispiel, wie Physikerin Marie Curie oder auch unterschiedliche Vögel.
11: Wetter.
19: Ja, heute wieder alles dabei in der Region. Mal gibt's Sonne, dann auch wieder Wolken. Wind gibt's oben drauf und zwischendurch kann's auch mal regnen. Bei Höchstwerten zwischen 17 und 19 Grad heute.
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19: Da gibt's einen Stau auf der A9 Richtung Berlin. Zwischen dem Rastplatz Rosselquelle und Kleinmarzehns braucht er eine Dreiviertelstunde länger. Dann Achtung, A10 Richtung Dreieck Spreeau. Zwischen dem Dreieck Werder und Glindow ist nach einem Unfall die rechte Spur gesperrt. Und dann gibt's noch einen Gasleck, und zwar B5 Richtung Nauen. Die ist zwischen Nennhauser Damm in Starken und Dalbe-Döberitz wegen dieses Gaslecks gesperrt. Stadtverkehr Berlin sehr voll auf der A100. Stadtring Richtung Wedding zwischen Dreieck Neukölln und Kreuz Schöneberg. Da braucht er so eine halbe Stunde länger. Ansonsten sieht es aber erstmal soweit ganz okay aus. Wir gucken noch schnell nach Wilhelmstadt und Westend. Die Heerstraße ist zwischen Siemenswerder Weg und Glockenturmstraße in beiden Richtungen gesperrt. Da tritt nämlich Gas aus. Aber ansonsten kommt er, wie gesagt, gut durch. Also gute Fahrt euch.
14: Danke dir.
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14: Mit mir Jule Kaden und ich eröffne euch jetzt gleich ein nächstes Rabbit Hole. Es heißt Dominik Feig. Er schreibt nämlich gerade sein neues Album komplett auf Tour und es klingt nach den Charakteren und Städten, in denen er spielt. Hier erstmal Baby Doll von ihm.
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diese lässige Gitarre, die killt mich komplett überhaupt. Der ganze Vibe von Dominik Feig. Wie cool kann man sein? Das ist sein neuester Song, der ist am Freitag rausgekommen. Am 9. Oktober kommt endlich sein neues Album, sein drittes, How to Quit Smoking. Also wie mit dem Rauchen aufhören, schon mal geiler Titel. Und das Coole ist, sein aktuelles Album, an dem er gerade noch schreibt, ja, er schreibt immer noch dran, ist ein Living-Album. Das entsteht jetzt quasi die ganze Zeit während seiner Tour on the road einfach. Also wenn er nicht gerade dann auf der Bühne steht oder sich dafür vorbereitet, dann sitzt er halt im Tourbus oder im Café oder am Strand und schreibt neue Songs und spielt die dann auch on the road einfach komplett ein. Ich glaube, wir dürfen uns über ein sehr, sehr rohes und echtes und nahes Album freuen. Und diese beiden Singles, die wir hier gerade schon im Hintergrund hören, Small Town und Wallflower, sind auch schon wieder so sockencool, ey. Checkt den aus. Dominik Feig, und notiert euch den 9. Oktober für How to Quit Smoking. Vielleicht ja auch ein Anreiz wert, oder? Sarah Larsen jetzt hier.

10.39 Uhr, ihr hört Fritz und falls ihr euch denkt, oh, Wahlen, das ist immer alles so schwer und so stressig und irgendwie muss man sich mit so vielen Sachen auseinandersetzen und irgendwie, ihr wollt mal eine leichte Wahl haben und nicht die Wahl, esst ihr jetzt Softeis, Schoko, Vanille oder nur Schoko, sondern so eine Wahl, die euch instant glücklich macht, die ihr best case auch noch im Ohr habt. Das machen wir jetzt mit euch den ganzen Tag. Immer so um die 40 rum in der Stunde. Ihr habt jetzt die Wahl, abzustimmen, welchen Song wir gleich hören wollen. Also hören wir entweder alle zusammen Pharrell Williams mit Happy. Oder sagt ihr euch, nee, Happy ist schon geil, aber happier werde ich, wenn ich Happier Than Ever höre von Billie Eilish. Weil ihr den so krass mitfühlen könnt und so gut abrasten könnt. Ja, dann los, rüber in die ARD Sounds App geslidet. Ab jetzt ist die Abstimmung offen. Ihr könnt euch entscheiden, hören wir gleich Pharrell Williams mit Happy oder Billie Eilish mit Happier Than Ever. Einfach die ARD Sounds App, formerly known as ARD Audiothek, öffnen, Fritz Radio suchen, uns gleich als Favoriten machen und dann seht ihr da auch direkt unten die Abstimmung drin. Und los, Billie gegen Pharrell. 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

gut sind bitte alle Olivia Rodrigo-Songs der Zeit. Serena Joy hören wir hier gerade auf Fritz. Und ich muss sagen, ihr macht mich gerade schon wieder komplett fertig. Ihr musstet euch doch nur entscheiden zwischen zwei Songs, zwischen Pharrell Williams und Billie Eilish. Und jetzt wollte ich gerade pöbeln und ihr könnt euch einfach nicht entscheiden. Seit 2 Minuten stand sie Gleichstand. Aber jetzt hat sie doch endlich gewonnen. Billie Eilish hat mit 53% gewonnen. Hören wir jetzt. Ihr habt noch bis 18 Uhr bei uns einmal die Stunde die Wahl zwischen zwei Songs. Billie Eilish, Happier Than Ever für euch.

0: Fantastische Wahl habt ihr getroffen. Um 11.40 Uhr ist es wieder soweit. Zwei Songs, ihr entscheidet.
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4: Mit mir Jule Karten und wir gehen rein in eine Berliner Atze. Paschanim mit Augenblick jetzt hier auf Fritz.
5: Hallo, schönen guten Montag euch auch noch.
6: Ey,

Also es tut mir wirklich leid, ich muss euch das jetzt sagen, aber jedes Mal, wenn ich diesen Song höre, habe ich das Gefühl, ich verliere mindestens 2 Gehirnzellen bei diesem Die Die Let's Go Move. Shakira und Burna Boy, aber wir bleiben bei weirden Namen. Habt ihr eigentlich schon mal die Band oder von dem Künstler The D.D. Dumps gehört? Das ist The D.D. Dumps, nur heute bekannt als eine australische Antilope, nämlich Tame Impala. So heißt jetzt Kevin Parkers Musikprojekt, was halt tatsächlich zu Highschool-Zeiten noch The D.D. Dumps war. Komplett soaked in 60er, 70er Jahre, trippy, psychedelic und Garage Rock hält Tame Impala quasi schon seit ziemlich langer Zeit. Um genau zu sein, seit fast 20 Jahren als Tame Impala. Die Musikgeschichte aufrecht zählt natürlich mit in meine Theorie der übelst gelassenen, geilen, kreativen und sowieso sonderbar besonderen Menschen und Musikerinnen aus Australien. Und Tame Impala hat eine neue Single, die mag ich sehr. Vor allen Dingen diese, den Basslauf. Tame Impala mit Loser hier auf Fritz.

Okay, maximal cooler Song von Malcolm Todd, Earrings, und ich stelle euch jetzt meine große Liebe vor, die mich davon überzeugt hat, dass Fritz für mich der richtige Laden ist. Liebe. 2014 kam dieser Song raus von Muramasa. Muramasa in den letzten Jahren immer wieder bei Fritz gewesen und ich mir natürlich gedacht, okay, dieser Sender ist saugeil, wenn die diesen Typen spielen, der halt einfach, dessen Kindheit war einfach das, was für uns Corona war. No shit, Leute. Der kommt von Guernsey Island, das ist quasi so eine kleine Furzinsel mit 65.000 Einwohnern, im quasi Ärmelkanal. Und nicht weit von Großbritannien halt weg, aber doch eben schon ziemlich weit. Und der hatte halt nichts. Also der hatte halt sein Zimmer und seine Musikinstrumente und einen Computer, an dem er Mucke schreiben konnte. Und bis zum nächsten Konzert musste er halt einfach etliche Stunden fahren, Fähre nehmen, dies, das, bla. Also ihr könnt euch vorstellen, da war nichts los auf der Insel. Und deswegen haben wir nur so einen krassen Produzenten, Musiker und Künstler bekommen wie Muramasa. Und wie gesagt, als ich Auge gemacht habe auf Fritz, habe ich gesehen, die haben Muramasa mit in ihrer Playlist. Und dann wusste ich, okay, I have to. Wir hören jetzt Muramasa mit A$AP Rocky. Den Track kennt ihr auch von Fritz. Lovesick. 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

Mars und A$AP Rocky. Und wenn ihr das Gefühl habt, okay, wir wollen jetzt eigentlich weiter in diesem Modus, vielleicht noch ein bisschen more dancey. Here you go. Ich habe hier einen Typen für euch, der heißt Coulter. Ich check ja auch immer, wenn ich Namen nicht kenne, check ich ja dann immer so, haben wir vielleicht schon Musik von dem in unseren Specials gespielt, bla bla. Und wirklich, die Fritz-Bibliothek ist komplett leer, was Coulter angeht. Aber der Typ ist ein Deutscher, ist gar nicht mal so unbekannt. Also ich würde sagen, wer ein DJ-Set auf dem Rooftop von der Lanxess Arena in Köln schon mal gemacht hat oder auch bei Hör Berlin, ihr kennt sie, diese geilen DJ-Sets, wo die immer in so einem gefliesten Raum stehen, der eher so gelb-grünlich wirkt, gemacht hat, dieses kleine Badezimmer. Ja, und auch in verschiedensten Clubs ist der schon zu Hause und jetzt hat er es ins Radio geschafft. Coulter mit Trapped. Hier auf Fritz.

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That's so true. Und so true ist auch, leider für euch, dass Gracie Abrams 2 Shows in Deutschland nur spielt. Das Gute ist aber, ihre beiden einzigen Deutschlandkonzerte präsentieren wir euch. Fritz, am 12. und 13. Mai nächstes Jahr ist sie in der Uber Arena. Das heißt, wenn euch die Tickets zu teuer sind und überhaupt, könnt ihr euch die über Gästeliste noch klären. Und apropos Gästeliste, habe ich euch natürlich vorhin unterschlagen, als wir A$AP Rocky gehört haben. Vielleicht haben wir ja diese Woche auch noch Gästelistenplätze für euch und A$AP Rocky in Berlin raus. Immer schön hingehört bei Fritz. Wiz DMC jetzt hier mit Falling Stars.

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1: Sie verbindet Alternative Pop mit Rock und einem Schimmer an Jazz. Kelly McMichael. Heute Kelly McMichael im Schokoladen in Berlin-Mitte. Die Songwriterin aus Kanada war mal Mitgründerin einer feministischen Band. Und jetzt tourt sie solo durch die Welt. Well, nicht ganz. Heute mit dabei Support Act Seville aus Kopenhagen. Die und Kelly McMichael gibt's heute live zu hören im Schokoladen in Mitte. Los geht's um 20 Uhr und Tickets gibt es ab ca. 12 Euro.
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0: jetzt.
1: Ihr habt immer noch keine Tickets für A$AP Rocky? Na, da solltet ihr euch aber A$AP beeilen. Weil as soon as possible ist er auch schon hier.
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1: 11:30
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2: Na, und ihr habt doch safe mitbekommen, die Linke hat die Berliner Abgeordnetenhauswahl deutlich gewonnen mit fast 26% der Stimmen. Die bisherigen Regierungsparteien, also CDU und SPD, sind abgerutscht. Die CDU kommt auf 18,8%, die SPD auf etwa 12%. Woran das liegt, erklärt sich der SPD-Spitzenkandidat Krach so hier.
3: Wir sind abgestraft worden. Wir haben das selber an den Infoständen überall auf der Straße immer wieder gehört. Wir regieren hier 37 Jahre ununterbrochen in Berlin. Wir werden für alles, was nicht funktioniert, in Berlin verantwortlich gemacht. Und natürlich muss man auch sagen, gab es keinen Rückenwind von der Bundesebene.
2: Der CDU-Spitzenkandidat Evers dagegen sagt, dass das Ergebnis zeige, wie gespalten die Gesellschaft ist. Schauen wir rüber nach Brandenburg, weil hier wurde gestern auch abgestimmt. Es gab Bürgermeisterwahlen in Strausberg und Schönwalde-Glien und die gehen beide nochmal in die Stichwahl, denn es gab keine absolute Mehrheit. In Strausberg ist Anfang Oktober Stichwahl, da tritt dann die parteilose Kandidatin Binder gegen den auch parteilosen Kandidaten Krause an. In Schönwalde-Glien die SPD-Kandidatin Hartley gegen den Einzelbewerber Kratz. Immer mehr Leute fahren mit Bus und Bahn. Das zeigen aktuelle Zahlen aus dem Statistischen Bundesamt. Das hat im ersten Halbjahr fast 6 Milliarden Fahrten im ÖPNV gezählt. Das sind so 2% mehr als noch im gleichen Zeitraum letztes Jahr. Laut den Statistikprofis liegt der Anstieg auch am Deutschlandticket. Das sei weiterhin sehr beliebt. Am Wochenende ist wieder Berlin-Marathon und schon jetzt sind deswegen einige Straßen dicht. Seit heute Morgen ist die Straße des 17. Juni zwischen Großem Stern und Brandenburger Tor und Jezak-Rabin-Straße zu. In den nächsten Tagen folgen dann weitere Sperrungen. Beim Berlin-Marathon machen mehr als 56.000 Leute mit und damit die möglichst sicher durch die Stadt kommen, plant die Polizei auch einen Großeinsatz.
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2: Ja, heute gibt's wieder alles beim Wetterchen. Mal gibt's Wolken, dann wieder Sonne, Regen aber auch möglich und ziemlich windig ist es auch. Maxiwerte liegen so zwischen 17 und 19 Grad. Morgen dann auch wieder so ein Mix aus Sonne und Wolken. Es soll morgen aber wohl trocken bleiben.
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2: So, und da schauen wir als allererstes auf die A9 Richtung Berlin, denn es hat gekracht zwischen Köselitz und Kleinmarzehns, deswegen gerade Stau, ihr braucht eine Dreiviertelstunde länger. A10 südlicher Berliner Ring Richtung Dreieck Spreeau, Achtung, zwischen dem Dreieck Werder und Glindow hat es auch einen Unfall gegeben, da ist jetzt die rechte Spur gesperrt. Und die B5 Berlin-Nauen ist zwischen Lenhauser Damm in Starken und Dalgo-Döberitz wegen eines Gaslecks komplett gesperrt. Stadtverkehr Berlin, da ist es sehr voll auf der A100 Richtung Wedding zwischen Oberlandstraße und dem Kreuz Schöneberg. Da braucht er so 20 Minuten länger. Ansonsten sieht es erstmal soweit ganz okay aus, aber wir gucken noch mal fix auf den Berlin-Marathon. Der ist zwar erst am Wochenende, aber schon jetzt straßendicht. In Tiergarten ist die Straße des 17. Juni zwischen Großem Stern und Brandenburger Tor gesperrt. Und auch die Jezak-Rabin-Straße ist von dieser Sperrung betroffen. Die Ebertstraße, die bleibt aber durchgängig befahrbar. Kommt gut an, ihr Lieben.
1: Das ist so süß von dir.
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1: Mit mir Jule Kaden und habt ihr es gerade auch gehört bei Marie Boll? Da ist wohl ein bisschen Och durchgekommen.
2: Aus Versehen.
1: Ich hab dich Ochen hören.
2: Aus Versehen.
1: Du hast gesagt Och.
2: Aus Versehen.
1: Was ist denn dein liebstes brandenburgisches Atzenwort? Ist es Och? Was machst du am meisten, privat persönlich, wenn du nicht gerade Hochdeutsch für Fritz redest?
2: Naja, jetzt, ach, wenn du mich so spontan fragst, mir fällt jetzt ehrlich gesagt nichts Besseres ein.
1: Aber Och ist eigentlich auch gut.
2: Ja.
1: Och. Och zeigt gleich, wo wir herkommen. Ob Brandenburg, Sachsen oder Thüringen, wir machen alle ein Och dran.
2: So.
1: Und einen Kopf zu. Come.

0: ob in Meckpomm oder Berlin. Und weil Wählen eine gute Sache ist, man das immer mal üben kann, Demokratie und so, machen wir das heute einfach gleich nochmal. Das Schöne ist, bei der Wahl, die wir heute den ganzen Tag haben, ist es auch nicht so schlimm, wenn ihr mal einen Fehler macht. Da geht es nämlich um nichts für die nächsten 5 Jahre, sondern nur um eure nächsten paar Minuten. Und damit die so richtig geil werden, seid ihr gefragt. Einmal pro Stunde könnt ihr einen Song auswählen, den wir dann bei Fritz spielen, und zwar in der ARD Sounds App. Wenn ihr da jetzt draufklickt, dann könnt ihr zwischen 2 Songs einen wählen und der Gewinner-Track läuft dann gleich hier im Radio drin. Und ich bin ganz froh, dass ich nicht wählen muss, so wie ihr, denn ich könnte mich nicht entscheiden. Irgendwie nostalgisch für alle, die irgendwas mit Deutschrap und Hip-Hop am Hut haben. Sammy Deluxe mit Weck mich auf ist natürlich ein übelster Brecher. Übelst geiler Track, aber auch
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0: Kummer und Fred Rabe, der letzte Song, alles wird gut, oh mein Gott. Dieses Gefühl, dieser Song, diese beiden Stimmen. Was soll ich denn machen? Ich stimme einfach nicht ab. Aber ihr müsst jetzt abstimmen. Ihr müsst es machen, denn ihr müsst entscheiden, welchen Song wir jetzt hören. Also rein in die ARD Sounds App. Ihr habt 2 Songs Zeit für die Abstimmung. Liam Payne und Rita Ora jetzt hier mit For You. Song 1 für eure Abstimmung. Und los. Ihr habt fast 7 Minuten Zeit. Sammy Deluxe oder Fred Rabe und Kummer. Rein in die ARD Sounds.

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1: Jetzt
0: Politiker.
2: Hey Kids, ihr denkt, Politik ist nicht trash? 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

0: Seeing Stars, Jiggles und Van B hier gehört um 11:47 Uhr auf Fritz. Und dieses Mal ist es euch ein kleines bisschen leichter gefallen.
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0: Die Songwahl nach der Wahl. Ihr hattet zur Auswahl Kummer und Fred Rabe. Und ein Oldie, Sammy Deluxe mit Weck mich auf. Und was soll ich sagen? Mit 57% haben Kummer und Fred Rabe gewonnen. Ich glaube, sie haben auch gewonnen, weil es einfach zwei geile Atzen sind. Der letzte Song, alles wird gut. Bitte, bitte, bitte, bitte, fingers crossed.

0: gut. 11:51 Uhr, mein Name ist Jule Kahn und I serve you. Ein kleiner Happy Clappy Song zum Thema, ey, wir sind Overthinker. Irgendwie 1080 Millionen Gedanken, immer schön im Kopf rumkreisen. Hudson Stone hören wir gleich hier nach einer Werbeunterbrechung. Und auf diesen Track freue ich mich hier besonders. Das neue Kind von Banger Fabrik mit Casey, Charlize und Müsli zusammen. I'm ready, auch noch vor 12 hier auf Fritz.
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1: 12:01.
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1: Was ist eine Red Flag bei euch im Daten? Also für Tinashe ist es auf jeden Fall, wenn ein Typ broke ist. Sie hat keinen Bock auf Broke Boys. No Broke Boys. Back, back, back, back, back, disco. X on

The Kid LAROI sticht von hinten durch die Brust. Fuck your Ex-Man, I'm the man. Er hat ja hier bei Girls schon auch dieses gehabt. Er findet ein Girl cool und sagt dann, hey, fuck your ex, der ist scheiße zu dir, bla bla bla bla bla. Jetzt gibt es noch eine neue Ebene rein und zwar in seiner neuen Single Sleep. Der Song ist aus der Perspektive von, sagen wir jetzt mal, The Kid LAROI geschrieben. Der findet ein Girl heiß, das Girl ist aber in einer Beziehung, aber obviously maybe unglücklich und erzählt dann halt so Sachen so, ey, yo, dein Typ, warum, wenn er so perfekt und sicher für dich ist und alles so cool ist, warum kannst du dann nachts nicht schlafen? Warum hast du dann Beziehungsängste? Warum hast du Zweifel? Warum hast du dies? Warum hast du das? Und darum geht's in Sleep. Hört da doch einfach mal rein.

0: in unserer Reihe Hier spricht Berlin jetzt.
1: Hallo, ich bin's, eure U-Bahn-Linie 7. Und ich hab eindeutig den längsten Streckenabschnitt von alle U-Bahnen in Berlin überhaupt. 40 Stationen und fast 32 Kilometer von Rodo bis Spandau, da können alle anderen U-Bahn-Linien mal kacken gehen. Und vor allem so was wie die U4, mit ganzen 5 Stationchen, lächerlich. Die reiß ich da auf einer Schiene ab. So, jetzt muss ich aber schnell zurück in meinen Tunnel. Denn gleich geht's wieder weiter. Tschüss, euer U7.

mit Ain't in L.A. und wir sind uns alle sicher, dass KI ganz schön viel kaputt macht und diese ganzen viralen Sachen und alles Mögliche. Aber wenn es dann ein Song von vor 5 Jahren, nur weil es in GTA 6 hochgekommen ist und dann komplett TikTok viral geht, wiederkommt, dann sind wir fein damit. Elderbrook und Bob Moses.

Signal. Ihr hört Fritz, das heißt, euer Signal ist super. Wenn ihr über die ARD Sounds App hört, immer mal gerne ein kleines Update geben und euch nochmal reloaden, weil manchmal habt ihr da ein kleines bisschen Delay. Wir hören jetzt Paula Stella. Könnt ihr mal gucken. Jetzt ist es 12.24 Uhr bei mir. Wie spät es bei euch ist, wenn ich 12.24 Uhr sage? Girl My Age, neu auf der Fritz-Playlist.

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1: Für Halloween vorheizen und fett gruseln heute beim Horror-Sneak-Preview im Kino Union in Berlin-Treptow-Köpenick. Welcher Film läuft? Das bleibt top secret bis zum Beginn des Films. Eins ist klar, es wird gruselig. Haltet euer Popcorn fest, heute beim Horror-Sneak-Preview im Kino Union in Treptow-Köpenick. Um 20.15 Uhr geht's los und Tickets kosten 7 Euro.
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3: 12:30 Uhr.
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3: Mit Britta Notnagel. Wer regiert demnächst in Berlin? Möglich, dass es die Linke ist. Die hat ja die Abgeordnetenhauswahl gestern deutlich gewonnen mit fast 26%. Und am liebsten würde Linken-Spitzenkandidatin Ehralp mit den Grünen und der SPD regieren. Im rbb24-Inforadio hat sie auch erzählt, was ihr größtes Ziel ist.
4: Das Problem, was wirklich alle haben, ist die Mietenkrise, ist die Unbezahlbarkeit des Lebens. Und das sind die Themen, die ich ganz vorne auf die Tagesordnung setze und wo ich ab Tag 1 dran arbeiten werde.
3: Dafür möchte die Linke auch große Wohnkonzerne enteignen. Ist die SPD zwar dagegen, sie will aber trotzdem mit den Linken sprechen, sagt SPD-Spitzenkandidat Krach. Gucken wir noch auf die CDU. Die ist in Berlin auf Platz 2 abgerutscht. In Mecklenburg-Vorpommern ist sie sogar aus dem Landtag geflogen, weil sie zu wenig Stimmen bekam. Das liege auch an der Bundespolitik, die Kanzler Merz macht, sagen einige Leute auch aus der CDU. Und Merz selbst, der will in knapp einer Stunde selbst was sagen zu den Wahlen in Berlin und Meck-Pomm. Ihr kommt jetzt wieder leichter zum Berliner U-Bahnhof Wittenbergplatz. Die U3 hält da jetzt wieder, hat die BVG mitgeteilt. Letzte Woche hat es am U-Bahnhof Wittenbergplatz gebrannt. Seitdem ist die U3 dort durchgefahren. Und es gibt auch noch weitere Brandfolgen bei der U1 und U2. Die U1 fährt beispielsweise gar nicht, denn der Brand hat wichtige Schaltanlagen zerstört. Wir gucken mal nach Bielefeld. Dort läuft nämlich ein Weltrekordversuch in einem Krankenhaus. Die Leute da wollen die längste Wiederbelebung aller Zeiten machen. Ganze 7 Tage und 7 Nächte wollen sie durchhalten und eine Reanimationspuppe durchgehend wiederbeleben. Könnt ihr euch auch live angucken. Der Weltrekord wird nämlich im Internet gestreamt.
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3: Heute mal Sonne, mal Wolken mit einzelnen Schauern. Zum Abend hin soll es trockener werden. Maximal heute 17 bis 19 Grad. Ist also recht kühl. Morgen wird es ganz ähnlich. Teils sonnig, teils wolkig. Und meist trocken bei 18 bis 20 Grad maximal.
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3: A9 Richtung Berlin zwischen Köselitz und Kleinmarzehn staute sich nach einem Unfall. Da braucht er eine Stunde länger im Moment. A10 südlicher Berliner Ring Richtung Dreieck Spreeau zwischen Dreieck Werder und Glindow ist nach einem Unfall die rechte Spur gesperrt. Vorsicht dort. A111 Richtung Oranienburg. Am Anschluss Hennisdorf finden Asphaltierungsarbeiten statt. Die Fahrbahn ist bis Samstag auf eine Spur verengt und die Anschlussstelle ist gesperrt. Da kann es immer wieder länger dauern. Zum Stadtverkehr Berlin, das ist etwas voller auf der A100, dem Stadtring Richtung Wedding zwischen Oberlandstraße und Kreuz Schöneberg. Dauert es aber etwa 10 Minuten länger. Und in Tiergarten ist die Straße des 17. Juni zwischen Großem Stern und Brandenburger Tor gesperrt. Da haben die Vorbereitungen für den Marathon am Wochenende begonnen. Auch die Zagrabinstraße ist von der Sperrung betroffen. Die Ebertstraße, die könnt ihr weiter befahren. Allen unterwegs, gute Fahrt.
5: Es ist voll nett von dir, danke schön. Ja, gern.
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5: Mit mir Jule Kaden und gleich habt ihr die Wahl zwischen 2 Songs. Das spielen wir den ganzen Tag mit euch. Wir wollten Wahlen nicht nur demokratisch machen, sondern auch musikalisch. Was ihr dafür braucht, ist die ARD Sounds App, also die ehemalige ARD Audiothek. Falls ihr da jetzt quasi noch das alte Modell habt, könnt ihr jetzt ein Update machen. Und falls ihr die ARD Sounds App noch gar nicht habt, dann ladet euch die mal schnell runter. Die kostet nichts, kostenfrei, dies, das. Da gebt ihr dann Radio Fritz ein, sagt Favoriten zufügen. 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Ist das nicht geil? Und dann könnt ihr über diese App quasi Musikprogramm bestimmen. Und das alles auf Montag. Schnüre mir doch einer die Cowboy-Stiefel zu. Will Lindley mit Head First sitzt hier. Auf Fritz, mein Name ist Jule Kaden.

Oh, ihr könnt entscheiden, welcher der beiden Songs wir jetzt gleich in zwei Songs hören werden. The Chemical Brothers mit Go oder Rihanna mit Stay. Geht in die ARD Sounds App, scrollt ein Minimü runter und dann seht ihr schon unser Abstimmungstool. Denn ey, es ist so langweilig, dass die Wahlen immer auf den Sonntag sind. Wir wollen doch auch mal zum Montag was Schönes wählen, oder? Damit es ein bisschen einfacher ist, weil Montag müsst ihr euch auch nur zwischen zwei Songs entscheiden. Also los, ab in die ARD Sounds App und schnell mal abstimmen. 5 Minuten habt ihr Zeit. Das ist The Bowser mit Magnetic und danach kommt Max LA mit Cry Baby und dann euer Song der Wahl.

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Max LA, Crybaby und ja, onmoven, also weitergehen. Das war jetzt hier die Frage, should you stay or should you go? Ihr hattet die Möglichkeit abzustimmen über die ARD Sounds App, ob ihr hier jetzt als nächstes The Chemical Brothers mit Go oder Rihanna mit Stay hören wollt. Ich aktualisiere jetzt Use in diesem Moment nochmal und es hat sich nichts daran geändert, dass ihr sagt, The Chemical Brothers, Go.

0: Wie geil ist dieser Song bitte? Er ist schon 11 Jahre alt, aber ist jetzt nochmal viral gegangen durch den Netflix-Film Apex mit der fantastischen Scarlett Johansson, die quasi als Sportlerin einen krassen Kletterunfall hat und dann, um ihr Trauma zu verarbeiten, in die Wildnis sich verpisst. Und das Motto dieses Films und vielleicht auch, nee, nicht nur vielleicht, sondern definitiv dieses Songs ist: Mann, Alter, zieh die Hosen hoch und mach los, nimm dein Leben in die Hand. So, falls ihr noch so ein kleines Mantra für den heutigen Tag brauchtet. Und hopp.
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1: 12:59.
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1: Mit mir Jule Kaden und wir hören hier gleich zusammen Nina Katrin Kaiser, besser bekannt als Nina Tschuba. Und ich habe gerade mal ein bisschen in unseren Archiven gewühlt. Ich glaube, wir haben von keiner Künstlerin so viele Töne, also Interview-Schnipselchen, weil wir sie einfach so oft da hatten. 2018 ist das erste Interview gewesen. Wie krass, bitteschön. Und 18? Doch, ich glaube ja, 2018. Und eins meiner liebsten Interviews ist 4 Jahre alt. Da war sie auf dem Bergfunk Open Air in quasi Rande von Berlin und hat uns gestanden, dass sie Diebesgoodie jedes Mal mit auf der Bühne hat.
8: Wir haben natürlich unsere Echse dabei, Uschi Mehmet.
9: Wie bitte?
8: Ist immer am Start. Wir haben eine Kuscheltier-Echse, die haben wir damals im Moxie-Hotel geklaut und jetzt wohnt sie hier. Und wir haben auf unserem Rider stehen, was wir brauchen im Backstage, haben wir ein Terrarium, immer so als Gag. Und ich schwöre, dieses Festival ist das erste Festival, die ein Terrarium für uns hingestellt haben. So ganz süß selbst gebastelt mit so Holzsachen und einem Sofa und jetzt sitzt Uschi Mehmet da und lebt ihr Leben.
1: Wie geil ist das bitte schön? Erstmal vom Berg Funk Open Air gewesen, aber auch eine Plüschechse Uschi Mehmet zu nennen und immer auf Konzerte mitzunehmen. Ey, ich würde super gerne wissen, ob es Uschi Mehmet eigentlich immer noch gibt und ob Uschi Mehmet immer noch auf Konzerte mitgeht oder ob die irgendwo Backstage mal versackt ist und nicht mehr wieder hochgekommen. Wir hören jetzt Nena Tschuba mit Wenn das Liebe ist.
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Cat's Eye und Animal, You Move Like an Animal. Also wenn ihr euch wie ein Tier bewegen würdet, weil darum geht es ja in diesem Song, wie würdet ihr euch eigentlich bewegen? Also welche Fortbewegungsart, welches Tier würdet ihr gern machen? Ich glaube, ich wäre gerne Känguru, weil als Känguru ist Hüpfen übelst einfach. Also für Kängurus ist Hüpfen einfacher als Laufen. Und vor allen Dingen haben die so verrückte Muskeln, dass das quasi so ein bisschen ist wie, sie brauchen zwar Energie, um loszuhüpfen, aber gleichzeitig nehmen sie beim Hüpfen wieder Energie auf. Also die haben quasi fast keinen Energieverlust. Wie krass ist es bitte? Und apropos Tiere und Hüpfen und dies, das. Ich habe euch doch gerade davon erzählt, dass der Action-Thriller Apex wieder einen Song nach ganz oben gebracht hat, nämlich von Chemical Brothers 1-2. Und mein Hirn ist manchmal ein bisschen schneller als mein Mund oder auch andersrum, beides möglich. Auf jeden Fall habe ich gesagt, dass die Hauptdarstellerin Scarlett Johansson ist. Aber nein, es ist doch Charlize Theron. Das weiß ich auch eigentlich, aber in dem Moment, naja, wie es halt manchmal so ist. Auf jeden Fall danke an Henrik, der geschrieben hat und mich kurz auf diesen kleinen Stolperer hingewiesen hat. Diese Action-Thriller-Serie spielt im Übrigen auch in der australischen Wildnis. Und neben Charlize Theron ist im Übrigen auch der Jäger Ben mit am Start, Taron Egerton, gespielt. Also großartiges Line-Up. Und ihr schreibt mir mal in der ARD Sounds-App oder per WhatsApp einfach, welches Tier, welche Fortbewegungsart hättet ihr denn gerne, wenn ihr euch wie ein Animal moven würdet, wie bei Cat's Eye? Topic jetzt hier.

0: Und ob ihr denn vielleicht komplett dumm gehen wollt?
1: 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Wir hören jetzt Penpot und Grey Cosmo mit Time to be Free. Freitag 19 Uhr geht alles los. Da wird ihr Dance. Könnt ihr auch zu putzen, Sex haben, duschen, alles was ihr wollt. Hauptsache ihr seid dabei.

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2: Wie sehen Frauen sich selbst und wie wollen sie gesehen werden? Damit beschäftigt sich die Ausstellung Herzwärtsbild im Brandenburgischen Landesmuseum für Moderne Kunst in Frankfurt Oder. Gezeigt werden Werke ostdeutscher und polnischer Künstlerinnen aus den 80er und 90er Jahren. Es geht um Widerstand, Selbstbestimmung und den Bruch mit traditionellen Rollenbildern. Nur noch bis Ende der Woche seht ihr die Ausstellung Herzwärtsbild im Brandenburgischen Landesmuseum für Moderne Kunst in Frankfurt Oder. Geht von 11 bis 17 Uhr und Eintritt ist ab 3 €.
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Fat Papi mit Freaked Out, Mucke aus Neuseeland, 1326. Ihr hört Fritz und wir hören jetzt Miley. Ja, Miley Cyrus ist nur noch Miley. Ihr neues Album Bass Pass Raids ist frisch draußen. Und bei Bass Pass Raids habe ich kurz gedacht, okay, Omi, alles klar. Auch wenn sie natürlich recht hat. Sie sagt nämlich, wir sollen analog werden. Wir sollen unsere scheiß Handys aus der Hand nehmen. Let's go.

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14: 13:39 Spiegelzahl.
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16: Ja, und das kennen wir ja auch anders in Berlin, aber bei der Wahl gestern soll es keine großen Pannen gegeben haben. Landeswahlleiter Bröchler hat die Wahl positive Bilanz gezogen und sagt, es habe nur kleinere Fehler gegeben.
17: Eine Sache, dass zwei Hausmeister nicht erschienen sind, da mussten wir dann den Schlüsseldienst holen. Wir haben Wahlvorstände gehabt, die sich krank gemeldet haben. Also das, was wir eigentlich bei jeder Wahl an kleineren Pannen hatten. Ein Punkt war, dass an 16- und 17-Jährige keine Stimmzettel für die Abgeordnetenhauswahl ausgeteilt wurden. Da haben wir natürlich sofort auch nachgehört. Also unterm Strich bin ich eigentlich sehr zufrieden.
16: Die meisten Stimmen hat die Linke bekommen, nämlich nach vorläufigem Ergebnis fast 26%. Stark verloren hat die bisherige Regierungspartei CDU. Sie landet mit rund 19% trotzdem auf Platz 2 und dahinter kommen AfD, Grüne und SPD. Immer mehr Leute fahren Bus und Bahn. Das zeigen aktuelle Zahlen aus dem Statistischen Bundesamt. Das hat im ersten Halbjahr fast 6 Milliarden Fahrten im ÖPNV gezählt. Das sind so 2% mehr als noch im gleichen Zeitraum letztes Jahr. Laut den Statistikprofis liegt der Anstieg auch am Deutschlandticket. Das sei weiterhin sehr beliebt, heißt es. In Russland ist die Partei von Präsident Putin zur Siegerin der Parlamentswahl erklärt worden. Sie kommt nach Angaben der Wahlleiterin auf gut 58% der Stimmen. Unabhängige Fachleute und die Opposition werfen der russischen Wahlleitung vor, die Ergebnisse zu fälschen. Putins Partei, Geeintes Russland, hat seit 2003 alle Parlamentswahlen gewonnen. Neben ihr waren auch diesmal nur regierungstreue Parteien zur Wahl zugelassen. In Berlin hat ein Weltrekordversuch begonnen. Mehr als 200 Chöre wollen von heute bis Samstag durchsingen. Das sind 125 Stunden nonstop. Gesungen wird seit dem Mittag im Atze Musiktheater im Wedding. Alle 30 Minuten ist ein anderer Chor dran, sagt der Berliner Chorverband. Er feiert 125-jähriges Bestehen und das ist auch der Anlass für diesen Weltrekordversuch. Wer Bock hat, dabei zu sein, kann kostenlos und ohne Anmeldung vorbeikommen oder das Dauerkonzert bei Alex TV verfolgen. Heute Nachmittag mal Sonne, mal Wolken, mal Wind, einzelne Schauer, alles mit dabei. Zum Abend hin soll es trockener werden, ist aber recht kühl heute, 17 bis 19 Grad, sorry. Maximal morgen soll es bis 20 Grad werden und der Tag ganz ähnlich vom Wetter her wie heute.
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16: A9 Richtung Berlin zwischen Köselitz und Kleinmarzehn staut es sich nach einem Unfall, da braucht er 60 Minuten länger. A10 südlicher Berliner Ring Richtung Dreieck Spreeau zwischen Dreieck Werder und Glindow ist nach einem Unfall die rechte Spur gesperrt, Vorsicht dort. Dann zum Stadtverkehr Berlin ist ein bisschen voller auf der A100, dem Stadtring Richtung Wedding. Zwischen Oberlandstraße und Kreuz Schöneberg braucht ihr etwa 10 Minuten länger als sonst. Dann A103 Steglitz-Schöneberg zwischen Philander und Saarstraße ist in beiden Richtungen wegen Wartungsarbeiten jeweils die linke Spur gesperrt. Auch da kann es immer wieder länger dauern. Und wir haben große Sperrungen im Tiergarten. Da ist die Straße des 17. Juni zwischen Großem Stern und Brandenburger Tor gesperrt. Da wird der Marathon fürs Wochenende vorbereitet. Auch die Jezer-Grabin-Straße ist von der Sperrung betroffen. Und noch was zur U-Bahn. Wegen Bauarbeiten bei der U2 fahren Ersatzbusse zwischen Ruhleben und Theodor-Heuss-Platz bis einschließlich Freitag. Gute Fahrt euch.
11: Danke dir. Bitte.
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18: Meine lieben Schnuffelschnäuzchen. Gott, ich klinge gerade wie meine eigene Oma. Geil. Naja, aber hier, Dings, Kopf und so. Ihr müsst ja ein bisschen aufpassen. Ich meine, wir sind jetzt mal alle ehrlich, unsere Dialekte, brandenburgisch, berlinerisch und viele von uns, die uns hier hören, inklusive mir, sprechen ja auch sächsisch. Und was diesen Dialekten gemein ist, dass man manchmal M, N, P, B so Schwierigkeiten hat. Und jetzt gibt es aber tatsächlich zwei Songs, die ich sehr doll liebe, die vielleicht auch in eurer Playlist sind, also bei einem bin ich mir ziemlich sicher davon, wo ihr aufpassen müsst, welcher Song es dann ist, ne? Also wir erinnern uns, es gibt einmal RNP von Anderson .Paak und Cordae. Natürlich gerade wieder ganz oben, weil die zusammen schon wieder einen neuen Song gemacht haben. Also wenn ihr RNP wollt, müsst ihr das sehr deutlich aussprechen, damit ihr den von Anderson .Paak und Cordae kriegt. Also wenn ihr zum Beispiel 18 bis 20 Uhr euch was wünscht bei uns am Samstag. RNP. RNP steht für, ich zitiere, Rich Nigga Problems. Oder ihr sagt, ich will RMB. I ain't insecure, baby, give me more, ring my bell with no problems. Das ist die neue Single von Age. Ring My Bell ist RMB. Also immer schön aufpassen mit eurer Aussprache. Wenn es feucht ist, ist es nicht so schlimm. Aber RMB und RNP, das müsst ihr schon hinkriegen. Wir machen jetzt einen kleinen Slowdance fürs Gehör.

Ihr dürft bei mir jetzt hier nicht die Glocke läuten, aber ihr könnt mal ein Knöpfchen drücken und zwar zur Abstimmung. This or that spielen wir jetzt hier. Nach der Wahl habt ihr bei uns die Wahl. Ihr bestimmt immer noch heute bis 18 Uhr einmal stündlich, welchen Song wir hören. Denn Landtagswahl ist ein Muss in Berlin und Mecklenburg-Vorpommern gewesen. Und Songwahl ist natürlich ein Geschenk an euch. Was fühlt ihr mehr? Bund und Tom Odell mit Best Day of My Life. Wollt ihr den hier gleich in zwei Songs hören? Oder fühlt ihr eher Daniel Powder mit dem anderen Tag, mit einem Bad Day? Stimmt ab in der ARD Sounds App. Da habe ich euch die Abstimmung jetzt freigeschaltet. Einfach, wenn ihr die ARD Sounds App euch jetzt frisch runterladet, dauert 3 Sekunden, einfach Fritz Radio suchen, dann uns als Favoriten hinzufügen und dann kriegt ihr alle unsere Online-Artikel, Abstimmungen, Events, pipapo. Und jetzt könnt ihr abstimmen in der ARD Sounds App, ob ihr Tom Odell und Bund zusammenhören wollt mit einem Best Day of My Life und den fühlt oder lieber den Bad Day von Daniel Powder. Ich habe 2 Songs für euch am Stiss zum Abstimmen und jetzt 2 Songs auch Zeit für euch, weil dauert ja immer alles ein bisschen, bis das Hirn sich entscheidet. 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

0: unserer Reihe Unorganisierte Kriminalität jetzt Schwarzfahren.
1: Schönen guten Tag, die Fahrausweise bitte.
2: Ich hab keinen Fahrausweis. Ich fahre schwarz.
1: Aber da hängt doch eine gültige Monatskarte um Ihren Hals.
2: Was?

ob ich hier vielleicht gerade mir einen neuen Song in meine Playlist hinzugefügt habe, in meine privat-persönliche, ganz neu auf Fritz, Fran und Pacusa mit All of Me. Haben wir euch schon ein paar Mal tatsächlich bei Fritz Unsigned und so auch vorgestellt, die liebe gute Fran. Und Fran, geschrieben in Fra-E-N, checkt ihr unbedingt mal aus. Sehr, sehr sweeter Song. Und ich habe schon gemerkt, ihr konntet euch nicht entscheiden. Das war ein Tough Cookie für euch. Ob ihr sagen wollt, oh, ich fühle lieber Daniel Powder mit Bad Day, oder... Und es ging hier wirklich bei euch hin und her. 64%, 67%, 100%, runter hoch, runter hoch, runter hoch. Die 100% waren natürlich am Anfang. Und es hat entschieden, jetzt doch also mit 64%, nee, 64%, Bund und Tom Odell. Best Day of My Life.

0: Dieser Song hat für mich so harte Fred Again Vibes. Bunt, Tom Odell, Best Day of My Life. In der Bunt-Version, ihr habt abgestimmt. Das lieben wir. Und bevor ich hier einen Sack haue und euch an Jesse Lee Noel übergebe, klären wir eure Tierbewegung. Wir erinnern uns, Cat's Eye haben wir vorhin gehört mit Animal und da geht's ja, you move like an animal. Und ich wollte von euch wissen, wie welches Tier würdet ihr denn euch gerne fortbewegen? Paul hat geschrieben, wie das Paultier. Badimts. Fand ich aber trotzdem gut, hab ich mindestens geschmunzelt. Dann The Legend of Sassy hat geschrieben, ich finde süß, wie die Raupe sich fortbewegt. Ja, auch geil. Ich habe gesagt, ich wäre gerne ein Känguru. Und Daniel aus Thüringen schreibt, ich wäre gerne eine Taube, da könnte ich auf alles und jeden scheißen. Und damit würde ich einfach jetzt mal die Sendung beenden. Wobei ich Daniel aus Thüringen dir jetzt kurz sagen muss, also egal welcher Vogel du bist, du kannst auf jeden scheißen. Und auch überall.
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4: Ganz kurz vor zwei haben wir's.
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4: Jawoll. Und ich muss sagen, ich finde diesen Montag ein bisschen überfordernd. Eigentlich sollte es an Montagen immer nur darum gehen, dass wir den irgendwie überleben und uns keiner abfuckt. Aber gestern war halt Wahl in Berlin und da müssen wir jetzt durch, Leute. Und wir halten dabei gemeinsam Händchen. Wir gucken in den nächsten Stunden auch mal, wie hat jetzt eigentlich die Gen Z gewählt? Inwieweit jucken die Ergebnisse eigentlich März? Und wie geht's euch so damit? Heult ihr zu Hause im Bett? Habt ihr euch krank gemeldet? Oder ist es ein guter Montag für euch? Also es wird ein kleiner Wahl-Deep-Dive. Und das kann ich euch versprechen, wir sind Seite an Seite, ihr Süßen. Und Musik gibt's auch, das macht's doch dann eigentlich ganz erträglich, oder? Schön, dass ihr da seid. Und Chiago auch.
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0: ist Fritz am Montag und mein Beileid an alle von euch, die Zahlen hassen, weil jetzt nach der Abgeordnetenhauswahl in Berlin dreht sich ja alles darum. Überall stehen Zahlen und Prozente, da platzt so ein bisschen der Kopf. Aber es gibt einen, der da easy durchsieht, und zwar Yannick Luca Belz, jetzt am Telefon. Tag Yannick.
1: Hi, schön, dass ich da sein darf.
0: Ja, du forschst zu politischer Teilhabe und du hast dir mal angeguckt, was die Zahlen so sagen über junge Menschen und ihr Wahlverhalten. War denn diesmal zu merken, dass auch U18-Jährige mitwählen durften?
1: Ja, da haben wir auf jeden Fall einen Effekt gesehen. Wir konnten vor allem sehen, dass die Linke unter den jungen Menschen klar stärkste Kraft ist. Wir sehen, dass fast jede zweite Stimme von jungen Menschen an diese Partei ging und vor allem die Altparteien wie CDU und SPD ein bisschen abgestraft wurden von den jungen Menschen.
0: Kannst du dir erklären, warum?
1: Naja, spielen vor allem Themen mit für die junge Wahlgruppe wie die Wehrpflicht. Und da verhalten sich die Parteien ja schon recht unterschiedlich. Was auch wichtig ist, ist, dass Menschen sich häufig im Krisenmodus noch ein bisschen mehr zurückblicken auf Bezahlbarkeit, auf Wohnen, auf Lebenshaltungskosten. Und auch da haben die Parteien sehr unterschiedliche Ansichten.
0: Mhm. Und sag mal, wie sieht's regional aus? Haben jetzt junge Kreuzberger ein komplett anderes politisches Mindset als junge Charlottenburger, sag ich mal?
1: Das können wir aus den Daten so gar nicht rausnehmen. Was wir auf jeden Fall sehen können, ist, dass die Themen sich mega krass unterscheiden. Im Ring wird vor allem die Bezahlbarkeit von Wohnen ein Faktor gewesen sein. Und da haben die Linken ja vor allem das zu ihrer Aufgabe gemacht, im Wahlkampf viel darüber zu reden. Außerhalb des Rings teilen sich bestimmt auch andere Themen wie Lebenshaltungskosten, Jobs oder Zukunftsplanung eine Rolle oder auch KI.
0: Jo, das alles weiß Yannick übrigens, weil er Zahlen lesen kann. Danke, Yannick, fürs Übersetzen.
1: Sehr gerne, freut mich mega.
0: Und wenn ihr heute voll im After-Wahlrausch seid, Leute, in einer Viertelstunde quatschen wir mal über die Reaction von Merz, ob der jetzt noch

0: Bisschen Country-Vibes am Montag gönnen wir uns. Stella Lefty war das mit Boston auf Fritz. 14.10 Uhr haben wir's. 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Warum haben sich die Brüder hinter Puma und Adidas so doll gestritten, dass sie nicht mal nebeneinander beerdigt werden wollten? 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

Right Round von Florida und Kesha auf Ritz. Es gibt das Supertalent, das kennt ihr, mit Bruce Donnell in der Jury. Dann gibt's American Idol, die US-Version. In Großbritannien heißt es Britain's Got Talent. Und es gibt Turkey's Got Talent. Das höre ich gerade zum ersten Mal. Und da hat sie mitgemacht. Ihr hört sie jetzt nicht direkt, aber das ist Kalita, eine türkisch-italienische Produzentin und DJ. Die ist da bei Turkey's Got Talent mit 12 bis ins Halbfinale gekommen. Aber das kennen wir ja, meistens werden nicht die Gewinner richtig groß, sondern die auf dem Weg dahin gescheitert sind und sich dann irgendwie einen anderen Weg suchen. Auf jeden Fall hat es Kalita bis Fritz geschafft und ihr hört sie jetzt mit

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1: Ha, kann ich jetzt nur zum Späti? Ha, ich glaube, ich kann jetzt nur zum Späti.
2: Kannst du nur zum Späti?
1: Zum Späti?
2: Ja, zum Späti.
1: Ha, ich habe gerade überlegt, ob ich nicht nur zum Späti gegangen.
2: Ha, wenn du zum Späti gehst, dann komm ich mit.
1: Ja, wo na jetzt?
2: Na, zum Späti.
1: Zum Späti, gute Idee, da komm ich mit.
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0: Fehler und Ike mehr mit Jegi auf Fritz. Die Bundesregierung, die rutscht ja nach den Wahlen gestern gerade ganz nervös auf ihren Stühlen rum. Und manche hat es komplett vom Hocker gehauen. Vor Freude beziehungsweise vor Schock, könnte man auch sagen. Kollege Max Ulrich im ARD-Hauptstadtstudio, der weiß, ob überhaupt noch wer ruhig da sitzt. Hey Max.
1: Hallo, ich stehe übrigens.
0: Ah ja, schön, ich sitze. In Mecklenburg-Vorpommern und in Berlin ist ja der größte Verlierer die CDU. Wie entspannt sitzt Friedrich Merz heute auf seinem Bundeskanzlerstuhl?
1: Also der rührt gerade Beton an, denn der möchte sitzen bleiben. Und das war ja wirklich eine Katastrophe gestern für die CDU. Ein Desaster nennt es Merz selbst. Die sind zum ersten Mal in ihrer Geschichte nicht in einen Landtag gekommen in Mecklenburg-Vorpommern. An der 5%-Hürde gescheitert. Aber Merz sagt jetzt eben, er will weitermachen. Er weiß, dass er gerade unbeliebt ist. Mhm. Aber er sagt, es gibt eben diese großen, wichtigen Reformen bei der Rente, beim Gesundheitssystem, bei der Pflege. Und die will er jetzt durchziehen. Und bei der CDU ist es so, bisher gibt es noch niemanden, der aufgestanden ist und gesagt hat, Merz muss von seinem Stuhl jetzt mal weg aufstehen und ihn räumen.
0: Okay, gucken wir mal auf Berlin. Da sieht es jetzt erstmal so aus, dass die Linke sich den Sessel im Bürgermeisterbüro saven. Was heißt das jetzt für die Partei auf Bundesebene?
1: Ja, das hat gezeigt, vor allen Dingen, wo die Partei punkten kann, nämlich bei jungen Leuten in der Stadt, bei Frauen. Und sie hat Wahlkampf gemacht mit dem Thema bezahlbares Wohnen. Mhm. Und das ist ja in Berlin ein Riesenproblem. Damit konnte die Linke extrem viele Stimmen bekommen. Man hat aber auch gesehen, in Mecklenburg-Vorpommern hat dieser Wahlkampf für bezahlbares Leben gar nicht funktioniert. Da hat die Partei nur 6,5% der Stimmen bekommen. Also es gibt einen krassen Unterschied zwischen Stadt und Land. Und ob es mit dem Sessel im Roten Rathaus wird für Elif Erep, das steht auch noch nicht so richtig fest, denn dazu brauchst du die SPD und die Grünen und die wollen sich natürlich auch, ich sag mal, teuer kaufen lassen. Also die werden das nicht einfach so machen, eine Koalition, sondern das wird jetzt Verhandlungen geben.
0: Und ganz kurz, Max, noch, wer gestern ja auch richtig Party gemacht hat, ist die AfD. In MacPom sind sie stärkste und in Berlin drittstärkste Kraft geworden. Wie on fire sind die jetzt, wo sie ja in Sachsen-Anhalt eher strugglen, eine Landesregierung zusammenzustellen?
1: Ja, das ist schon ein Erfolg für die Partei, dass sie auch jetzt in Mecklenburg-Vorpommern die stärkste Kraft geworden ist. Die haben ihr Ergebnis da verdoppelt, in Berlin stark dazu gewonnen. Aber eine Sache hat nicht geklappt für die AfD, nämlich ein erklärtes Ziel, endlich mal irgendwo eine Regierung zu stellen. Dazu bräuchte sie auch in Mecklenburg-Vorpommern irgendeine Partnerpartei, aber die anderen Parteien wollen eben nicht mit der AfD zusammen auf einem Stuhl, auf einer Bank sitzen, weil sie sagen, diese Partei ist rechtsextrem. Diese Haltung ist ja auch unter dem Begriff Brandmauer bekannt und die hat die AfD bisher nicht überwunden. Sie hat noch keine Mehrheiten zum Regieren in Deutschland.
0: Also Kurzfassung, aktuell sitzt keine Partei so richtig entspannt auf ihren Stühlen. Die Linke und die AfD tanzen einigermaßen drauf. Ja, und die CDU, die wippt jetzt nervös hin und her. Mal gucken, wer sich am Ende so richtig zurücklehnen kann. Danke dir, Max.
1: Ich fand's geil, mal wieder auf dem Fritzstuhl zu sitzen.

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2: 14:30 haben wir es, 14:30.
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2: 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Und wer macht's nur mit wem? Das ist jetzt die große Frage nach der Abgeordnetenhauswahl in Berlin. Gewonnen hat die Linke mit fast 26% der Stimmen und Spitzenkandidatin Ehreib sieht darin auch einen Regierungsauftrag, sagt sie. Sie kann sich im Moment eine gemeinsame Regierung mit den Grünen und der SPD vorstellen. Das wünschen sich die Grünen auch. Die SPD ist noch nicht ganz sicher, will aber erstmal drüber reden. Wenn es darum geht, Strom aus Sonne und Wind herzustellen, liegt Brandenburg ganz weit vorn. Und jetzt geht es da in der Lausitz weiter voran. Auf dem Gelände des Kohlekraftwerks Jenspalde wird seit heute Deutschlands größter Batteriespeicher gebaut. Der Energieversorger LEAG sagt, dass er 1,6 Millionen Haushalte 4 Stunden lang durchgehend mit Strom versorgen kann. In Forst hat die LEAG außerdem 2 neue Wind- und Solarparks auf ehemaligen Tagebauflächen in Betrieb genommen. Schockmoment gestern Abend in einer Bar in Berlin-Charlottenburg. 2 Jugendliche sollen dort laut Polizei Gäste und Mitarbeitende mit einer Schusswaffe bedroht und die Kasse geklaut haben. Danach flüchteten die Täter. Einer soll dabei eine Frau von ihrem Stuhl gestoßen haben, sie stürzte und verletzte sich am Kopf. Die Polizei ermittelt jetzt wegen schweren Raubes. Ja, und das ist wieder passiert. Die US-Einwanderungsbehörde ICE hat einen Mann angeschossen. Passiert ist es in der Stadt Austin in Texas. Wie es genau dazu gekommen ist, wissen wir nicht. Austins Bürgermeister aber sagt, dass der Mann schwer verletzt in ein Krankenhaus gebracht wurde. Es soll ein 28-jähriger Venezualer sein. Es gibt immer wieder Kritik an ICE, vor allem fürs harte Vorgehen. Es gab dieses Jahr schon mehrere Schießereien. 2 Menschen wurden dabei getötet.
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2: Der Nachmittag, der ist so durchwachsen, wie der Tag schon losgegangen ist. Mal Sonne, mal Wolken, einzelne Schauer. Zum Abend soll es aber trockener werden. Maximal 17 bis 19 Grad. Heute Morgen wird es ganz ähnlich bei maximal 20 Grad.
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2: A10 westlicher Berliner Ring Richtung Dreikafeland. Zwischen Großkreuz und Vöben stockt der Verkehr an der Baustelle. Da müsst ihr 10 Minuten mehr einplanen. Dann haben wir A111 Richtung Oranienburg. Im Anschluss Hennigsdorf finden Asphaltierungsarbeiten statt. Die Fahrbahn ist bis Samstag auf eine Spur verengt und die Anschlussstelle ist gesperrt. Wir haben im Moment Stau ab Stolpe, 10 Minuten plus. Stadtverkehr Berlin, Vorsicht auf der A113 stadteinwärts. Höhe Stubenbrauchstraße steht ein kaputtes Fahrzeug auf der rechten Spur. Dann ist es etwas voller auf der A100, dem Stadtring Richtung Wedding zwischen Oberlandstraße und Kreuz Schöneberg. Dauert das etwa 10 Minuten länger als normal. Und noch was aus Tiergarten. Die Straße des 17. Juni ist zwischen Großem Stern und Brandenburger Tor gesperrt. Da laufen die Vorbereitungen für den Marathon am Wochenende. Auch die Jezak-Rabin-Straße ist von der Sperrung betroffen. Allen unterwegs, gute Fahrt.
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2: Hi. Und ich wünsche euch einen Chef oder eine Chefin, die euch heute ein bisschen früher gehen lassen. Ein kleines bisschen. Einfach weil Montag ist. Das reicht ja wohl als Grund. Olivia Rodrigo jetzt für euch.

0: Calvin Harris und Sam Smith. Mit diesem schönen Lachen. Und mit Promises auf Fritz um 14:41. Alle haben heute einen Kater, ganz normaler Montag, aber alle ein bisschen anders. Bei der CDU-Wahlparty war gestern vorzeitig Shutdown. Die Linke ist komplett eskaliert und das Rote Rathaus wird jetzt einmal neu geupdatet, weil ihr habt gewählt und turns out, ihr habt wenig Bock auf die CDU. Die sind Wahlverlierer Nummer 1. Gewinner Nummer 1 ist einerseits die Linke, die könnten mit ihrem Ergebnis erstmals eine regierende Bürgermeisterin stellen. Und auf der anderen Seite die AfD, die haben ihr bisher bestes Wahlergebnis in Berlin eingefahren. Euer Kater nach der Wahl, der hält sich in Grenzen.
1: Die Jugend hat da relativ stabil gewählt und das finde ich gut.
2: Also in Berlin finde ich die sehr positiv überraschend, dass jetzt die Linke seit der Wende das erste Mal wieder gewonnen hat.
3: Ich würde sagen, es war recht erwartet, dass es so ausfällt. Und für die Linke hätte mehr Stimmen bekommen können.
4: Ich hoffe einfach noch, dass die Jungen ein bisschen mehr sich beschäftigen, Politik und ein bisschen mehr wählen gehen. Also ist schon ein bisschen besser geworden.
0: Und wie fühlt ihr euch so nach diesem Wochenende, Leute? Eher so, yeah? Oder eher so, oh no. Könnt ihr uns gerne mal sagen, indem ihr abstimmt zwischen diesen beiden Songs, die ich gerade kurz angespielt habe. Einen davon könnt ihr nämlich gleich bei Fritz hören. Welchen entscheidet ihr? Und das geht so. 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Die ist komplett kostenlos. Das ist ohne Abo oder irgendwas. Da könnt ihr dann auf die Page von Fritz gehen und euren Favorite Song auswählen. Also entweder hört ihr gleich Usher oder Marina and the Diamonds. Zwei Songs habt ihr Zeit, dann checke ich, was ihr mehr fühlt. Yeah oder oh no.

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alle Farben, Sam Otsky auf Fritz. Das hier ist vom Titel her zumindest der aktuelle Spirit-Song von der Linken. Yeah, Wahl in Berlin einfach rasiert. Und der Song hier passt vom Titel eher zur CDU. Upsi, ja, die sind komplett abgestürzt bei der Wahl und der Track heißt passenderweise Oh No. Und falls ihr heute auch sagt, ja shit, Mann, meine Partei hat jetzt irgendwie auch gar nichts gerissen, dann geben wir euch nochmal die Wahl. Immer zwischen zwei Songs, jede Stunde, da habt ihr wenigstens eine 50-50 Chance, dass euer gewählter Song gewinnt. Eben habt ihr gewotet für Usher oder Marina and the Diamonds. Und Leute, Trommelwirbel, brrr, Demokratie sagt, wir hören jetzt Oh No von Marina and the Diamonds. Da sind wohl nicht alle so happy von euch mit dem Wahlergebnis. Hier ist Fritz. Hi. Don't

0: Okay, das ist witzig. Ich meinte gerade noch vor ein paar Minuten, hoffentlich lässt euch euer Chef oder eure Chefin ein bisschen früher reinhauen heute. Und dann schreibt auf einmal Sassi auf WhatsApp, ey, ich darf heute wirklich früher Feierabend machen. Um 15 Uhr hau ich rein. Liebe Grüße an alle, die noch ein bisschen länger machen müssen. Aber hey, also selbst wenn ihr noch durchziehen müsst, Leute, könnt ihr ja für danach was Schönes planen. Schönen Feierabend. Und Fritz Kollege Natalia sagt euch, was so ansteht.
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2: Sie verbindet Alternative Pop mit Rock und einem Schimmer an Jazz. Kelly McMichael. Heute Kelly McMichael im Schokoladen in Berlin-Mitte. Die Songwriterin aus Kanada war mal Mitgründerin einer feministischen Band. Und jetzt tourt sie solo durch die Welt. Well, nicht ganz. Heute mit dabei Support Act Seville aus Kopenhagen. Die und Kelly McMichael gibt's heute live zu hören im Schokoladen in Mitte. Los geht's um 20 Uhr und Tickets gibt es ab ca. 12 Euro.
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1: Kurz vor drei.
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1: Das ist leider eine lange Liste, ich entschuldige mich jetzt schon mal, Leute, aber wir müssen halt, wa? A111 Richtung Oranienburg. Am Anschluss Henningsdorf finden Asphaltierungsarbeiten statt. Die Fahrbahn ist bis Samstag auf eine Spur verengt und die Anschlussstelle ist gesperrt, deshalb auch Stau ab Stolpe plus 10 Minuten. Dann gucken wir auf den Stadtverkehr Berlin. Etwas voller ist es auf der A100, im Stadtring Richtung Wedding zwischen Oberlandstraße und Kreuz-Schöneberg dauert es auch so 10 Minuten länger. Die A113 ist stadteinwärts zwischen Adlershof und Stubenrauchstraße nach einem Unfall gesperrt. Letzte staufreie Ausfahrt ist Schönefeld Nord. Dann in Tiergarten ist die Straße des 17. Juni zwischen Großem Stern und Brandenburger Tor zu. Da wird gerade der Marathon vorbereitet. Die Jitzer-Grabin-Straße ist auch von der Sperrung betroffen. Die Ebertstraße bleibt aber free. Und wegen eines Fahrradkorsos ist der Tiergarten-Tunnel in Richtung Kreuzberg für etwa eine Stunde gesperrt. Auf der Umfahrung über die Heidestraße und die Invalidenstraße ist es sehr, sehr voll. Und eine Sache noch zur U-Bahn. Wegen Bauarbeiten bei der U2 fahren Ersatzbusse zwischen Ruhleben und Theodor-Heuss-Platz bis Donnerstag Betriebsschluss. Kommt gut durch, ihr schafft das!
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1: Hallo! Wenn ihr Putzen zu Hause zum Kotzen findet, denkt das nächste Mal beim Staubsaugen an Teri. Die muss putzen und dabei auch noch Leichen verschwinden lassen. Und die saugt auch keinen Staub, die schrubbt richtig schön viel Blut weg. In der neuen ZDF-Serie, Serial Cleaner heißt sie. Und Film Anna Wollner weiß dank der Serie jetzt immerhin, wie man Blutflecken wegkriegt. Ne, das ist ja schon mal was. Und warum ihr die noch gucken solltet, hört ihr gleich nach Jenny mit Less Than a Lover. Hi!

0: würde mal behaupten, wir wissen alle ungefähr, wie Weinflecken rausgehen oder Kaffeeflecken. Und dank einer neuen Serie wissen wir dann jetzt auch, was wir mit Blut machen müssen. Und zwar mit sehr viel Blut.
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0: Ja, so eine Anleitung zum Blut wegkriegen gibt's quasi in Serial Cleaner, einer neuen ZDF-Serie. Da wird Schauspielerin Aileen Tetzel dafür bezahlt, Blutfingerabdrücke und im Zweifel auch mal so einen kleinen kompletten Tatort verschwinden zu lassen. Aber den Job hat sie ja eigentlich nicht ganz freiwillig. Anna, wie ist sie da reingeraten?
2: Hä? Ja, durch so einen richtig beschissenen Arbeitstag. Denn sie putzt eigentlich Zimmer in einem Luxushotel, platzt dann aber in den Mord rein und hat sofort das nächste Problem. Die Täter können selbstverständlich keine Zeugin gebrauchen. Also verhandelt sie mit sehr viel Geschick um ihr Leben und sagt, kein Ding, ich kann das hier einfach sauber machen. Und zwar so, dass die Polizei wirklich nichts mehr findet.
3: Leiche und heißes Wasser reichen.
4: Kaltes Wasser, kaltes Wasser. Sonst setzt sich der Fleck fest. Aber es muss schnell gehen, wenn ihr nicht wollt, dass man euch was nachweisen kann.
2: Ja, Terry hat mal Medizin studiert und weiß eben, was sie tut. Und weil sie dringend Geld für ihre kranke Tochter braucht, bleibt es auch nicht bei diesem einen Tatort. Plötzlich ist sie die Frau, die angerufen wird, wenn irgendwo sehr dringend sehr viel Blut weggemacht werden muss.
0: Da würde ich nicht mehr ans Telefon gehen. Die Idee ist so gut, aber macht die Serie auch genug draus?
2: Also am Anfang auf jeden Fall. Die Serie fackelt nicht lange, schickt Terry von einer Katastrophe in die nächste und Aileen Tetzel ist wirklich richtig gut darin, diese Frau gleichzeitig total überfordert, aber auch erstaunlich abgebrüht zu spielen. Du glaubst ihr wirklich, dass sie Angst hat, aber eben auch, dass sie im entscheidenden Moment erstmal den Lappen nimmt und erstmal die Blutspuren wegwischt, ohne wirklich nachzufragen. Mir war das irgendwann so ein bisschen zu viel. Da kam dann noch die Gangsterfamilie dazu, das LKA-Verrat und natürlich auch noch eine gefährliche Anziehung zwischen Terry und Vincent, dem Sohn ihres neuen Auftraggebers. Das hätte die Serie alles gar nicht gebraucht, diese Haken, die sie da schlägt, weil die Grundidee einfach schon so geil ist. Aber trotzdem hat Serial Cleaner Tempo, Aileen Tetzel trägt das Ding und 6 Folgen sind dann am Ende auch genau die richtige Länge.
0: Naja, und wir lernen noch, wie ein richtiger Deep Clean geht. Nie wieder Blutflecken, schön! Serial Cleaner findet ihr in der ZDF Mediathek. Hier ist Sido! Yeah,

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0: Die Swims, Mr. Know-It-All auf Fritz 5 zu 11 haben was am Montag. Ey, es ist immer total süß, wenn manche von euch unter die Fritz-Studio-Cam schreiben, wo ist ein Fritz-Moderator XY? Lange nicht gehört, kommt er wieder zurück? Und da habe ich jetzt eine schlechte Nachricht und eine gute für euch. Die schlechte natürlich zuerst, ihr werdet uns demnächst öfter vermissen. Die gute, es gibt ganz tollen Ersatz.
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0: Wir halten hier ab nächsten Montag ab und zu mal den Sabbel und dafür moderiert dann zum Beispiel ein Chiabu. Oder auch Domitiana, Nico Santos, Mark Forster, Bruce Danell oder auch Juju. Die werden alle zu Teilzeit-Fritz-Moderatoren bei unserem Takeover. Was die dann hier im Radio machen, kein Plan. Verdammt nochmal. Das entscheiden komplett die. Wir haben nichts damit zu tun. Also absoluter Ausnahmezustand hier bei Fritz. 3 Wochen lang, ab kommenden Montag. Und Spoiler, die Fritz-Frühschicht wird dann direkt übernommen von Laura Larsen.
2: Ich schaff das schon, ich schaff das schon, ich schaff das ganz alleine.
0: Ja, ganz alleine. Vielleicht sind wir ein bisschen dabei und helfen. Aber mit Sicherheit wird sie das schaffen. Wer wann sonst noch so am Start ist, checkt da auf fritz.de. Und solange sind wir aber noch für euch da. Okay, und Surf Mesa auch. Hier ist ILY.

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Oh, Fritz, gebe ich direkt an euch weiter, Leute. I love you. Hi. Und ja, einerseits ist das hier der Soundtrack vom Herbst. Naja. Aber das hier auch. Nivella war vor ein paar Monaten gerade erst auf dem Lollapalooza und im November kommt sie wieder auf ihre eigene Tour. Am 28. November spielt sie im Columbia Theater. Präsentiert von Fritz und sie ist definitiv der schönere Herbst-Soundtrack. Deshalb so ein bisschen zur Einstimmung hören wir sie jetzt. Romance is a Desert von

0: Das ist eine dreiste Lüge, Yücel. Move into the sun, von wegen. Ab übermorgen ist Herbst. So, und ein Kumpel von mir meckert auch gerade jeden Morgen. Jetzt ist es wieder dunkel, wenn ich aufstehe. Scheiße. Also, obviously brauchen wir alle einen kleinen Boost. Mood Boost. Checkt ihr?
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0: An einem Montag darf man so eine Witze machen, Leute. Sorry. Auf jeden Fall, je dunkler die Jahreszeit, desto mehr Mood Booster braucht es. Meiner ist immer Beachvolleyball. Es geht in Berlin auch im Winter in der Halle. Sag ich nur so, ne? Und Füße im Sand fühlt sich sofort nach Urlaub an. Fritz-Redakteurin Mary, womit pushst du dich aus einem ganz tiefen Loch?
2: Ja, also ich überlege immer, wo der nächste Urlaub hingehen könnte. Also nicht, dass es dann da wirklich hingeht, weil dann würdest du mich hier nicht mehr so oft sehen und mein Dispo auf dem Konto würde strahlend rot leuchten. Aber ey, alleine Fotos anzuglotzen, wo ich theoretisch hinreisen könnte, macht mich glücklich. Nenne es Tagträumerei, ich nenne es Happy Mary.
0: Ich nenne es Quälerei. Gut, sind wir ehrlich, Mary, also ein Ausblick auf ein Beachvolleyballfeld oder eingezwängt im Flieger sitzen. Es kickt nicht unbedingt jeden, aber die Wissenschaft hat noch ein paar Moodbooster parat. Welche?
2: Na, also die ExpertInnen sagen, schnappt euch eine Schale mit eiskaltem Wasser und dann rein da mit dem Gesicht, denn kurzer Nerdwissen-Ausflug. Es gibt den sogenannten Säugetier-Tauchreflex, der sorgt für einen kleinen Nervensystem-Reset.
0: Ich checke das nicht. Eine Schale mit Wasser hilft mir bei meinem Tief. Was?
2: Ja, also Säugetiere sind wir ja letztlich alle und das ist so ein Überlebensinstinkt-Ding. Dabei wird unser Energiesparmodus im Körper eingeschaltet. Unsere Nerven machen es möglich. Die Folge, Achtung, Herzfrequenz sinkt, Atmung wird ruhiger, Blutdruck kann leicht abfallen, Stressreaktion werden gebremst. Et voilà, bessere Laune.
0: Du bist wirklich ein Nerd gerade.
2: Was? Okay.
0: Aber wenn ich jetzt eine Frostbeule bin, was dann?
2: Ja, dann vielleicht einfach mal das periphere Sehen aktivieren. Heißt auf gut Deutsch den Tunnelblick brechen. Denn ja, wenn wir gestresst oder schlecht gelaunt sind, fokussieren unsere Augen starr einen Punkt, statt quasi weit um uns herum zu gucken. Deshalb probiert mal gerade auszugucken und dabei bewusst die Ränder eures Sichtfelds wahrzunehmen, also links, rechts, oben, unten, ohne die Augen zu bewegen. Das entspannt unsere Augenmuskulatur und schaltet das Nervensystem direkt in den Ruhemodus.
0: Leute, probiert einfach das mit dem Sand unter den Füßen. Ich schiele, wenn ich probiere, was du gerade beschrieben hast. Aber trotzdem, danke Mary, du hast dich bemüht.
2: Kein Ding.
0: Was ansonsten auch noch hilft bei so einem Tief ist ein Espresso. Sabrina Carpenter weiß Bescheid.

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3: Gleich 35 heute. Ja.
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3: Und die hat Britta Notnagel.
4: Bei Kanzler Merz und seiner CDU herrscht Katerstimmung nach den Wahlen gestern. Die Partei ist ziemlich abgeschmiert. Schuld daran sei auch die Regierung Merz, sagen jetzt viele. Für den Kanzler steht aber fest, er will weitermachen. Max Ulrich aus dem ARD-Hauptstadtstudio hat das mal für uns eingeordnet.
5: Das war ja wirklich eine Katastrophe gestern für die CDU. Ein Desaster nennt es Merz selbst. Die sind zum ersten Mal in ihrer Geschichte nicht in einen Landtag gekommen in Mecklenburg-Vorpommern. An der 5%-Hürde gescheitert. Aber Merz sagt jetzt eben, er will weitermachen. Er weiß, dass er gerade unbeliebt ist, aber er sagt, es gibt eben diese großen, wichtigen Reformen bei der Rente, beim Gesundheitssystem, bei der Pflege und die will er jetzt durchziehen. Und bei der CDU ist es so, bisher gibt es noch niemanden, der aufgestanden ist und gesagt hat, Merz muss von seinem Stuhl jetzt mal aufstehen und ihn räumen.
4: Ja, bleiben wir noch bei der Wahl. Da soll es in Berlin gestern keine großen Pannen gegeben haben. Landeswahlleiter Bröchler hat eine positive Bilanz gezogen und sagt, es habe nur kleinere Fehler gegeben.
6: Eine Sache, dass zwei Hausmeister nicht erschienen sind, da mussten wir dann den Schlüsseldienst holen. Wir haben Wahlvorstände gehabt, die sich krank gemeldet haben. Also das, was wir eigentlich bei jeder Wahl an kleineren Pannen hatten. Ein Punkt war, dass an 16- und 17-Jährige keine Stimmzettel für die Abgeordnetenhauswahl ausgeteilt wurden. Da haben wir natürlich sofort auch nachgehört. Also unterm Strich bin ich eigentlich sehr zufrieden.
4: Die meisten Stimmen hat die Linke bekommen, nämlich fast 26%. Auf Platz 2 landet die CDU mit rund 19% und dahinter kommen AfD, Grüne und SPD. Ja, und wer noch nicht genug vom Wählen hat, kann es hier noch machen. Heute endet eine Online-Abstimmung von der Europäischen Zentralbank. Klingt vielleicht erstmal lame, aber es geht darum, wie unsere Euroscheine in Zukunft aussehen sollen. Zur Auswahl stehen verschiedene Designs mit berühmten Personen oder auch unterschiedliche Vögel. In Berlin hat ein Weltrekordversuch begonnen. Mehr als 200 Chöre wollen von heute bis Samstag durchsingen. Das sind 125 Stunden nonstop. Gesungen wird seit dem Mittag im Atze Musiktheater im Wedding. Alle 30 Minuten ist ein anderer Chor dran, sagt der Berliner Chorverband. Er feiert 125-jähriges Bestehen. Und das ist auch der Anlass für diesen Weltrekordversuch. Wer Bock hat, dabei zu sein, kann kostenlos und ohne Anmeldung vorbeikommen.
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4: Am Nachmittag Sonne, Wolken im Wechsel mit einzelnen Schauern, aber auch länger. Trockene Phasen, es kann teilweise recht windig sein. Maximal 18 Grad heute. Morgen wird es ganz ähnlich, teils sonnig, teils wolkig, aber meist trocken bei 18 bis 20 Grad maximal.
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4: Vorsicht in Brandenburg auf der A10 südlicher Berliner Ring Richtung Dreieck Werder. Zwischen Dreieck Potsdam und Glindow liegen Metallteile auf allen Spuren. A111 Richtung Oranienburg. Am Anschluss Hennigsdorf finden Asphaltierungsarbeiten statt. Die Anschlussstelle ist gesperrt. Wir haben Stau ab Stolpe, plant da 10 Minuten mehr ein. Zum Stadtverkehr Berlin auf der A100, dem Stadtring Richtung Treptow, dauert es zwischen Schmargendorf und Albuinstraße etwa 10 Minuten länger. Die A113 ist stadteinwärts zwischen Adlershof und Stubenrauchstraße nach einem Unfall gesperrt. Der Verkehr wird abgeleitet. Die letzte staufreie Ausfahrt ist Schönefeld Nord im Moment. In Tiergarten ist die Straße des 17. Juni zwischen Großem Stern und Brandenburger Tor gesperrt. Da laufen die Vorbereitungen für den Marathon am Wochenende. Auch die Jitzhak-Rabin-Straße ist von der Sperrung betroffen. Und wir haben viel Verkehr derzeit auch in Lankwitz. Auf dem Ostpreußendamm in Richtung Teltow und rund um die Königsberger Straße plant er mehr Zeit ein. Allen unterwegs wünscht man eine gute Fahrt.
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3: Britta, du meintest gerade, es entscheidet sich irgendwie heute, wie die Euroscheine aussehen.
4: Na, man kann abstimmen.
3: Hättest du gerne eine Physikerin drauf oder dann hättest du einen Vogel gewählt?
4: Ein Vogel.
3: Weißt du, wen ich glaube, viele Fritzhörer auch gerne auf so einem Euroschein hätten?
4: Ha?
3: Pascha nehmen. Denkst du?
4: Na, kannst du auch einen vorschlagen.
3: Ja, vielleicht soll ich das machen. Bisschen Zeit ist ja noch. Hier ist er auf jeden Fall für euch. Mit Augenblick. Hi.

0: Somber. My body isn't ready auf Fritz. 20 vor 4 haben wir es. Und dreimal dürft ihr raten, was hier gestern passiert ist? Alter, jo, da hat die Linke gerade ihr Wahlergebnis für Berlin erfahren. Die haben erstmals die meisten Stimmen bekommen und schweben gerade ein bisschen auf Wolke 7. Die CDU ist wiederum gestern auf dem harten Boden der Tatsachen gelandet. Wahlfritze Jan Menzel weiß, wie gerade so die Stimmung ist in den Parteien und wie es weitergeht. Hallo Jan.
1: Hi, hi.
0: Also mit 25,7% ist die Linke ja die stärkste Kraft, aber wird Berlin jetzt nicht allein regieren können? Wen werden sie sich dann wahrscheinlich ranholen für eine Koalition?
1: Na, sie haben ja schon vor der Wahl so ein bisschen mit den Grünen geliebäugelt, die auch mit der Linken. Das klappt, glaube ich, ganz gut. Man bräuchte noch die SPD, die ist ein bisschen geschockt von ihrem schlechten Wahlergebnis, aber das scheint im Moment die Konstellation zu sein, auf die es hinausläuft.
0: Okay, und wenn wir auf die Bezirke gucken, so ein Köpenick hat jetzt ganz anders gewählt als ein Kreuzberg. Wo gab es denn die größten Überraschungen?
1: Ja, das ist wirklich ein spannendes Bild. Bei der letzten Wahl, da war Berlin eher so ein Donut, haben viele gesagt. Die Mitte grün und die Außenbezirke eher schwarz. Das ist nur ein bisschen anders. Man kann jetzt grob sagen, der Westen hat eher CDU gewählt, von Reinickendorf bis Steglitz-Zehlendorf. Der Osten von Pankow bis Köpenick runter hat eher links gewählt und auch die Mitte ist eher links geworden. Es gibt ein paar grüne Einsprengsel und im Osten dann noch die AfD, die in manchen Bezirken auch stark war.
0: Interessant ist ja jetzt auch noch, wer ins Rote Rathaus einzieht. Es sieht sehr danach aus, dass die Linke die neue regierende Bürgermeisterin stellen wird. Das heißt auch, die CDU zieht aus. Ist die jetzt komplett gebrochen oder wie ist die Stimmung da?
1: Naja, man war ein bisschen gebrochen, glaube ich, weil man ja zwischendurch den Spitzenmann verloren hatte. Kai Wegner, der amtierende Regierende, ist ja nicht mehr an Bord. Man hat einen Wechsel gemacht, dafür hat Stefan Evers übernommen und jetzt ist man so mit einem blauen Auge davongekommen. Die CDU könnte ja rein rechnerisch auch noch mit Grünen und SPD eine Koalition bilden, ist aber eher politisch unwahrscheinlich. Bei der CDU ist man, wie gesagt, mit einem blauen Auge davongekommen.
0: Also da gibt es gerade auf jeden Fall Mixed Feelings bei den Parteien nach der Wahl gestern. Und einen kleinen Sneak Peek auf eine mögliche Koalition hat euch Jan Menzel gegeben. Danke dir!
1: Sehr gern.

0: Ja, das war ein denkwürdiger Sonntag gestern und für Berlin heißt es jetzt erstmal Reset-Taste drücken, rotes Rathaus neu ordnen, aber was heißt es für euch Leute? Wie sind eure Feelings dazu? Ist es eher so hier?
1: Herzlich willkommen, Neuanfang.
0: Seid ihr bereit für Neuanfang oder sagt ihr, oh Mann, kein Bock mehr, lass mal weg? Das würde dann zu dem Song von Carlos passen.
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0: Welchen Track fühlt ihr mehr? Einen davon spiele ich euch gleich und ihr seid die Bestimmer. Geht einfach mal rein in die ARD Sounds App und dann auf Fritz und dann könnt ihr da voten. Zwischen Clueso und Carlos. Was soll rein hier in eine Playlist? Ihr habt jetzt genau einen Song Zeit, also 3 Minuten und 15 Sekunden. Let's go. Nutzt eure Macht. Solange Topic und Fireboy DML mit Buddy. Hier ist Fritz, 4:15. Wir haben was am Montag.

0: Nach der Wahl ist vor der Wahl. Ne, ist ja klar. Gestern konntet ihr über das Abgeordnetenhaus in Berlin entscheiden und bei uns heute über die Playlist. Jede Stunde habt ihr die Wahl zwischen zwei Songs, in dieser Stunde über den.
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0: Carlos mit Lass mal weg oder soll's Clouseau sein mit Neuanfang?
2: Herzlich willkommen, Neuanfang.
0: In der ARD Sounds App könnt ihr immer abstimmen, jede Stunde. Habt ihr gemacht? Wer soll's sein? Ich gucke. Es ist Carlos. Lass mal weg. Hören wir jetzt auf Fritz. Weil ihr es so bestimmt habt. Finde ich gut, Leute.

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1: Für Halloween vorheizen und fett gruseln heute beim Horror-Sneak-Preview im Kino Union in Berlin-Treptow-Köpenick. Welcher Film läuft? Das bleibt top secret bis zum Beginn des Films. Eins ist klar, es wird gruselig. Haltet euer Popcorn fest, heute beim Horror-Sneak-Preview im Kino Union in Treptow-Köpenick. Um 20.15 Uhr geht's los und Tickets kosten 7 Euro.
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3: Um 4 ist es.
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3: Ah, da gucken wir auf die 111 Richtung Oranienburg. Im Anschluss Henningsdorf finden Asphaltierungsarbeiten statt. Die Anschlussstelle ist gesperrt und dann auch schon rüber der Blick zum Stadtverkehr Berlin. 100 und die 111 Richtung Oranienburg in Höhe Dreieck Charlottenburg steht ein Fahrzeug auf der linken Spur. Weg da mit dir. In Tiergarten ist die Straße des 17. Juni zwischen dem Großen Stern und Brandenburger Tor gesperrt. Hier haben die Vorbereitungen für den Marathon begonnen und die Jetzer-Grabin-Straße ist auch von der Sperrung betroffen. Die Ebertstraße bleibt aber wenigstens frei. Und viel los ist auch gerade in Lichterfelde auf dem Ostpreußendamm in Richtung Teltow und rund um die Königsberger Straße. Kommt gut durch, gute Fahrt!
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3: Hello, und für alle von euch, die gerade kurz vorm Mental Breakdown im Auto sind, hier ein kleines bisschen Entspannungsmusik für die Seele. Ruhig atmen, Leute. Ein und aus. Es ist nur ein kleiner Stau. Ist es ein bisschen besser? Ich hoffe es doch. Oder wir probieren es mal mit dem Song hier. Das ist Dua Lipa mit Danielle Harl, Two Hearts. Schönen Montag euch. Hi.

0: Das Folgende sage ich mit sehr viel Liebe und Respekt. Fritz, Podcaster und Kollege Livi Pinel, ist sehr gut darin zu labern. Manchmal über Weißlichtmilben, manchmal haut er irgendeinen komplett wilden Hot-Take raus. Aber Levi ist auch ganz gut darin, über Politik abzunörden. Der war heute bei unseren seriösen Kollegen von Radio 3 am Start und hat da zum Beispiel erzählt, wie er dazu steht, dass bei dieser Wahl ja zum ersten Mal auch 16- und 17-Jährige mit abstimmen durften.
1: Ich finde das gut. Also von mir aus könnte das Wahlalter auch noch weiter runtergehen, weil das ist ja sonst einfach noch eine thematische Benachteiligung von jungen Menschen. Und junge Menschen sind ja die, die noch am längsten in diesem Land leben werden, statistisch. Insofern finde ich es wichtig, dass die Perspektiven einbezogen werden. Ich hätte mir auch mit 16 schon gewünscht, dass ich bei der Abgeordnetenhauswahl hätte abstimmen können. Und insofern gönne ich das auch allen jungen Menschen, die jetzt zwischen 16 und 18 wählen durften.
0: Und Levi ist ja auch einer von uns. Berliner nämlich, in der Nähe vom Kotti aufgewachsen. Deshalb hat er auch noch erzählt, was Berlin eigentlich für ihn bedeutet.
1: Berlin ist vor allem einfach ein Ort, an dem ich aufgewachsen bin, wo ich aber auch ein bisschen das Gefühl habe, dass er mir auf eine Art weggenommen wird. Die meisten Menschen in Berlin sind zugezogen und ich habe das Gefühl, viele Leute, die hierher kommen, verstehen Berlin auch nicht so wirklich. Gerade das Cottbuser Tor, das ist irgendwie dann so das Vorzeigesymbol Berlin als Lost Place. Das ist was, was irgendwie so ein bisschen wehtut, weil für mich ist es auch eine Heimat und ein Ort, wo ich aufgewachsen bin.
0: So, und wer so eine klare Vorstellung davon hat, was Berlin für ihn ist, hat natürlich auch ein paar Ideen, was hier besser laufen könnte. Für Levi haben da ganz bestimmte Themen absolute Prio.
1: Also zuvorderst natürlich der Wohnungsmarkt. Da ist jetzt natürlich auch so ein bisschen die Frage, inwieweit die Landesebene da was machen kann. Vielleicht kann da zumindest ein bisschen mehr Druck machen. Also, dass das Ganze reine Bundespolitik ist, das ist für mich nicht so wirklich einleuchtend. Ansonsten, dass beim Thema Mobilität vorangetrieben wird, dass Berlin halt einfach zumindest im Innenstadtbereich keine autozentrierte Stadt sein sollte. Zumindest in der Innenstadt sollte da für mich der Mensch den Vorzug haben vor dem Auto.
0: 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Tickets könnt ihr kaufen oder ihr lasst euch Ende der Woche von uns auf eine Gästeliste schreiben. Hier ist Fastboy auf

0: Also alles muss man wirklich selbst machen, wenn es gut werden muss. Das denken sich auch unsere deutschen Fußballerinnen. Deshalb organisieren sie ihre Bundesliga jetzt einfach selbst.
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0: Und das ist geil, weil der Move bringt krass viele Vorteile für Frauen im Fußball. Fritz-Redakteurin Mary, hau mal raus, welche sind das genau?
2: Ja, also nur mal ganz kurz für den Hinterkopf. Ne? Frauenfußball ist bisher immer noch meilenweit weg vom Männerfußball. Also speaking of Geld, Finanzierung und Werbung.
0: Ja.
2: Aber das wird sich jetzt ändern, denn wenn es um Entscheidungen im Frauenfußball geht, zieht sich der Deutsche Fußballbund jetzt zurück.
0: Mhm.
2: Und das heißt, die Fußballerinnen können jetzt selbst und schneller Entscheidungen treffen, ohne den DFB. Also das, was die Fußball-Dudes schon seit 25 Jahren machen.
0: Es sind Baby-Steps in Richtung Gleichberechtigung. Aber immer passiert was. Selbst
2: ja.
0: ist die Frau. Okay, welche Freiheiten haben die Girls denn jetzt konkret?
2: Also naja, die deutschen Frauenfußballteams können sich jetzt selbst freier vermarkten. Da sind ihnen bisher zum Beispiel englische oder spanische Clubs weit, weit voraus. Aber unsere Fußball-Girls können mit dem Loslösen vom DFB genau das jetzt aufholen und professioneller werden. Mehr Freiheit bei der Vermarktung bedeutet dann, ja klar, mehr Geld für die Clubs.
0: Mhm.
2: Das fließt direkt in bessere Gehälter, in Top-Trainingsbedingungen und MitarbeiterInnen. Los geht das Ganze am 1. Juli nächstes Jahr, also 2027.
0: Und dann der Kickoff für mehr Mitbestimmungsrecht für die Frauenfußballvereine.
2: Ja, Mann!

0: Clemens. Ich habe das Gefühl, ich muss leise reden bei dem Song irgendwie. Der ist so zart. Catch and Release auf Fritz. 6:17 ist es, alles wieder wach. So, ich muss wirklich sagen, das ist ein wahr gewordener feuchter Fiebertraum, sage ich euch ganz ehrlich. Mako hat jetzt ein Feature mit The Chainsmokers. Also addiert diesen geilen Sound.
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0: Mit diesem ultra geilen DJ-Duo aus New York. Ich liebe alles daran. Ich liebe wirklich alles daran. Und witzig ist auch, The Chainsmokers sprechen ja kein Deutsch. Die wissen nicht mal, wie sie ihren eigenen Sound jetzt oder einen neuen Song eigentlich aussprechen müssen. Auf jeden Fall lief die Produktion sehr intuitiv ab. Also Mako hat denen seine Zeilen vorgesungen und die Chainsmokers haben dazu so ein paar Akkorde ausprobiert. Und zwar so lange, bis der hier rausgekommen ist. Das ist in- und auswendig. Auf Fritz!
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0: Die Dascha mit Awesome war das. Auf dem Fritz. Also auf manche Bewerbungen kriegen wir irgendwie nie eine Antwort. Für immer geghostet. Anders ist es hier.
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0: Wenn ihr euch da bewerbt für eure eigene Sendung bei Fritz, dann kriegt ihr safe eine Rückmeldung. Manchmal schon am nächsten Tag. So war es bei Mathilda.
2: Ja, das war an meinem Geburtstag im Auto mit meiner Family auf dem Weg tatsächlich zu einem Escape Room. Da habe ich einen Anruf bekommen. Hast du Bock mitzumachen? Ja, ich war so, ja Leute, ich glaube, ich werde im Radio sein.
0: Ja, war sie. Letzten Freitag von 19 bis 20 Uhr hat sie ihre Lieblingsplaylist hier durchgefetzt und als absoluter OG Ekimel-Fan ging es natürlich los mit
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0: Und Alter, ist es so krass, Mathilda war dieses Jahr schon auf 4 Konzerten von Mama Eki. 5. steht noch an, am 29. November in der Max-Schmeling-Halle. Präsentiert übrigens von Fritz. Da wird Mathilda First Row sein und das wird ihr auch nicht langweilig.
2: Das ist immer so eine geile Erfahrung, so eine gute Stimmung. Also es wird ganz viel gedanced, ganz viel gejumpt, geschrien und dann ist auch immer mal was Neues. Also dann wird jemand in den Käfig gesperrt, man weiß es nicht, man weiß nicht, was passiert.
0: Okay, also Ekimel auf jeden Fall eine 10 von 10 Empfehlung von Mathilda. Genauso wie dein Fritz, da müsst ihr gar nicht überlegen. Einfach bewerben, am besten sofort.
2: Also es ist auf jeden Fall super lustig, es ist auch super cozy, die Atmosphäre. Also man muss auch nicht aufgeregt sein und so, man hat einfach seine Playlist im Radio. Wie cool.
0: Ja, Mann, es ist wirklich cool. Deshalb geht auf fritz.de/deinfritz. Dann werdet ihr vielleicht auch, so wie Mathilda, bald im Auto angerufen und könnt sagen, ja, ich bin bald im Radio.

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7: Gleich 16.30 Uhr, halb fünf.
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7: Ja, die hat Britta Notnagel.
13: Berlin hat gewählt, aber je nach Bezirk sehr unterschiedlich. Jan Menzel aus unserer rbb-Landespolitik-Redaktion fasst mal zusammen, wo es die größten Überraschungen gab.
14: Ja, das ist wirklich ein spannendes Bild. Bei der letzten Wahl, da war Berlin eher so ein Donut, haben viele gesagt. Die Mitte grün und die Außenbezirke eher schwarz. Das ist nun ein bisschen anders. Man kann jetzt grob sagen, der Westen hat eher CDU gewählt, von Reinickendorf bis Steglitz-Zehlendorf. Der Osten von Pankow bis Köpenick runter hat eher links gewählt und auch die Mitte ist eher links geworden. Es gibt ein paar grüne Einsprengsel und im Osten dann noch die AfD, die in manchen Bezirken auch stark war.
13: Die Linke mit Spitzenkandidatin Elif Eralp hat die Wahl gewonnen mit fast 26% der Stimmen und die hat sie vor allem von jungen WählerInnen bekommen. Laut Infratest DEMAT haben 43% der unter 25-Jährigen die Linke gewählt. Bei den 25- bis 34-Jährigen waren es sogar 49%. Eine echte Klatsche gab es bei den Wahlen gestern für die CDU. Die ist in Mecklenburg-Vorpommern aus dem Landtag geflogen. In Berlin kann sie wahrscheinlich nicht weiter regieren. Schuld daran sei auch die Regierung Merz, sagen jetzt viele. Für den Kanzler steht aber fest, er will weitermachen, hat er am Mittag auf einer Pressekonferenz klargestellt. Er weiß, dass er gerade unbeliebt ist. Aber Merz sagt, es gibt jetzt wichtige Reformen bei der Rente, beim Gesundheitssystem, bei der Pflege. Und die will er jetzt durchziehen. Volle S-Bahn, kein Durchkommen und natürlich stehen alle genau vor der Tür. Klassiker in Berlin, aber damit soll jetzt Schluss sein. An immer mehr S-Bahnhöfen könnt ihr schon vor dem Einsteigen checken, wie voll der nächste Zug wirklich ist. Diese Auslastungsanzeigen gibt es jetzt an 14 Stationen, sagt die S-Bahn. Mehr dazu von Ingo Jansen.
15: Neu ist auch, dass die Anzeigen nicht nur die Auslastung des nächsten Zuges zeigen, sondern auch die weiterer Folgezüge. Die einzelnen Wagen werden je nach Auslastung grün, gelb oder rot dargestellt. Dafür nutzt die S-Bahn Sensordaten und künstliche Intelligenz. Fahrgäste sollen sich so schon vor der Einfahrt eines Zuges besser auf dem Bahnsteig verteilen können. Bis zum Jahresende soll das System an allen 50 Stationen der Ring- und Stadtbahn verfügbar sein.
13: Google soll in der EU eine weitere Millionenstrafe zahlen. Konkret sind es über 400 Millionen Euro. Das hat die irische Datenschutzbehörde gegen den US-Konzern verhängt. Es geht um Datenschutzverstöße, die schon länger zurückliegen. Google soll zwischen 2018 und 2020 Standortdaten seiner User für Werbezwecke genutzt und damit gegen EU-Datenschutzvorgaben verstoßen haben. Ein Google-Sprecher hat gesagt, das seien alte Richtlinien gewesen, die inzwischen geändert wurden.
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13: Bis zum Abend vereinzelt kleinere Schauer, ab und zu guckt auch noch mal die Wolke. Die Sonne raus, weiterhin aber sehr windig bei 16 bis 18 Grad heute. Morgen ganz ähnlich, teils sonnig, teils wolkig, meist trocken bei 18 bis 20 Grad.
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13: A111 Richtung Oranienburg. Am Anschluss Hennigsdorf finden Asphaltierungsarbeiten statt. Die Anschlussstelle ist da gesperrt. Wir haben Stau ab Stolpe. Plus 15 Minuten müsst ihr da einrechnen. Stadtverkehr Berlin, A100, Stadtring Richtung Wedding. Zwischen Dreieck Neukölln und Schöneberg staut es sich. Da braucht er 20 Minuten länger. Und auf der A100 Richtung Treptow dauert es zwischen Schmargendorf und Albuinstraße etwa 20 Minuten länger. In Tiergarten ist die Straße bis 17. Juni zwischen Großem Stern und Brandenburger Tor gesperrt. Da wird der Marathon für das Wochenende vorbereitet. Auch die Hitzer-Grabin-Straße ist von der Sperrung betroffen. Dann bleibt der Tiergartentunnel in Richtung Kreuzberg voraussichtlich bis morgen gesperrt. Auf der Umfahrung über die Heidestraße und die Invalidenstraße ist sehr voll im Moment. Und viel Verkehr haben wir derzeit auch in Lichterfelde, rund um die Königsberger Straße und stadtauswärts auf der B1, B5 Alt-Friedrichsfelde. Und dann haben wir noch einen Stau nach einer Sperrung auf der A113, auf der Stubenrauchstraße und auf der Neuköllner Straße. Allen unterwegs wünschen wir eine gute Fahrt.
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3: Für alle, die diese eine Wolke gerade nicht sehen können, von der du eben gesprochen hast im Wetter, Britta.
12: Die eine Wolke.
3: Kannst du vielleicht mal die Form dieser kleinen Wolke beschreiben?
12: Nee. Groß.
3: Ich helfe dir.
12: Eine ganz große Wolke.
3: Ich glaube, sie ist ein bisschen viereckig. Sie hat die Form eines Radios. Und weißt du, was da rauskommt? Role Model.

0: Paula Hartmann. 2 Punkte für euch auf Fritz. 5:20 ist es. Montag, der Montag nach der Wahl. Und das steht ja wohl fest, Leute. Wer neu auf Arbeit ist, bringt Kuchen mit oder irgendwas für die neuen Kollegen. Das ist ein Gesetz. Und jetzt nach der Wahl, wo eine neue Partei ins Rote Rathaus ziehen wird, erwarten wir das auch. Elif Ereib von den Linken hat ja da ganz gute Chancen auf dem Bürgermeisterin-Sessel. Und I mean, Berlin wäre ja dann ihr Arbeitsplatz. Wir, ihre Kollegen und Kolleginnen. Es ist jetzt nur noch die Frage, gibt es Kuchen, Kekse? Irgendein Einstand muss ja sein. Und ihr wüsstet auch schon, was ihr haben wollen würdet vom neuen regierenden Bürgermeister oder der Bürgermeisterin von Berlin.
1: Eine Wohnung wäre super.
2: Neue Schuhe für alle.
3: Entweder 7-Euro-Ticket zurückbringt oder es halt günstiger macht oder kostenlosen öffentlichen Verkehr.
4: Ich würde mir einen richtigen Mietendeckel wünschen und insgesamt mehr Befolgung von Volksentscheiden.
5: Ich glaube, ein bisschen mehr Bildung, was das ganze Ausziehprozedere angeht.
6: Dass jeder frei Sport machen kann in irgendeinem Verein, dass man da gratis irgendwas machen könnte, wäre ziemlich nice.
0: Die Erste hat gesagt, eine Wohnung. Das ist ein bisschen gierig, Leute. Aber Öffis for free, ja, ja. Aber gut, bevor es einen Einstand gibt, müssen die sich natürlich erstmal auskäsen, wer Berlin regiert. Und ihr müsst auch noch was entscheiden, Leute. Und zwar, welchen Song wollt ihr hier gleich hören? Den von Ariana Grande? Oder auch mit Ariana, aber auch mit The Weeknd? Wenn ihr beide toll findet, dann nehmt doch einfach den, der vom Titel besser zu eurem Montagsgefühl nach der Wahl passt. Entweder No Tears Left to Cry oder Save Your Tears. Abstimmen könnt ihr in der ARD Sounds App. Da geht ihr auf Fritz und der Song, für den ihr mehr Liebe da lasst, also mehr Stimmen, den spiele ich euch gleich. Ihr habt 2 Songs Zeit. Let's go!

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Kira mit Schuck auf Fritz 648 haben was und wir gehen heute in die Verlängerung der Wahl. Ihr dürft wählen, wen ihr lieber hören wollt in der Fritz-Playlist. Jede Stunde ist es ein Entweder-Oder. Diesmal entweder Ariana Grande, No Tears Left to Cry. Oder The Weeknd plus Ariana Grande mit Save Your Tears. Welchen fühlt ihr gerade mehr? Das checke ich jetzt mal in der ARD Sounds App. Da konntet ihr gerade abstimmen und es ist Trommelwirbel, The Weeknd mit Save Your Tears. Habt ihr euch so entschieden? Das ist Demokratie. Schön, oder?

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1: Sie verbindet Alternative Pop mit Rock und einem Schimmer an Jazz. Kelly McMichael. Heute Kelly McMichael im Schokoladen in Berlin-Mitte. Die Songwriterin aus Kanada war mal Mitgründerin einer feministischen Band. Und jetzt tourt sie solo durch die Welt. Well, nicht ganz. Heute mit dabei Support Act Seville aus Kopenhagen. Die und Kelly McMichael gibt's heute live zu hören im Schokoladen in Mitte. Los geht's um 20 Uhr und Tickets gibt es ab ca. 12 Euro.
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0: Ihr habt immer noch keine Tickets für A$AP Rocky? Na, da solltet ihr euch aber ASAP beeilen. Weil as soon as possible ist er auch schon hier.
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2: Es ist um 5, ganz genau.
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2: 111 Richtung Oranienburg. Am Anschluss Henningsdorf finden Asphaltierungsarbeiten statt. Die Anschlussstelle ist gesperrt, deshalb auch Stau ab Stolpe. Ihr steht da so eine Viertelstunde länger. Zum Stadtverkehr Berlin 100 Stadtring Richtung Wedding. Zwischen Dreieck Neukölln und Kreuz Schöneberg gibt es 20 Minuten Stau. Ansonsten ist in Tiergarten die Straße des 17. Juni zwischen Großen Stern und Brandenburger Tor gesperrt. Da wird gerade der Marathon vorbereitet. Auch die Zagrabinstraße ist von der Sperrung betroffen und die Ebertstraße bleibt dafür aber frei. Da kommt ihr durch. Viel los ist ansonsten auch gerade in Lichterfelde rund um die Königsberger Straße und stadtauswärts auf der B1, B5 Altfriedrichsfelde. Seht ihr, es wird doch langsam weniger. Kommt gut durch.
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2: Yo! Und falls ihr gerade in der S-Bahn sitzt, dann so ein kleiner Tipp, Leute, guckt mal nicht aufs Handy, sondern einfach durch die Scheibe daneben euch raus, richtig raus. Ich habe das gestern gemacht, war einfach mal mutig und direkt ein Wildschwein gesehen am Rand des Waldes. Ich sag's euch, also rausgucken aus der Bahn, da kann man richtig was erleben. Hier ist Cat's Eye.

0: Wir wissen alle ungefähr, wie Weinflecken rausgehen aus Klamotten. Oder Kaffeeflecken. Und dank einer neuen Serie wissen wir jetzt auch, wie wir Blut wegkriegen. Und zwar sehr, sehr viel Blut.
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0: Joa, so eine Anleitung zum Blut wegkriegen gibt's quasi in Serial Cleaner, einer neuen ZDF-Serie. Da wird Schauspielerin Aileen Tetzel dafür bezahlt, Blut, Fingerabdrücke und im Zweifel auch mal so einen kleinen kompletten Tatort verschwinden zu lassen. Aber den Job hat sie ja eigentlich nicht ganz freiwillig. Anna, wie ist sie da reingeraten?
2: Hä? Ja, durch so einen richtig beschissenen Arbeitstag. Denn sie putzt eigentlich Zimmer in einem Luxushotel, platzt dann aber in den Mord rein und hat sofort das nächste Problem. Die Täter können selbstverständlich keine Zeugin gebrauchen. Also verhandelt sie mit sehr viel Geschick um ihr Leben und sagt, kein Ding, ich kann das hier einfach sauber machen. Und zwar so, dass die Polizei wirklich nichts mehr findet.
3: Leiche und heißes Wasser reichen.
4: Kaltes Wasser. Sonst setzt sich der Fleck fest. Aber es muss schnell gehen, wenn ihr nicht wollt, dass man euch was nachweisen kann.
2: Ja, Terry hat mal Medizin studiert und weiß eben, was sie tut. Und weil sie dringend Geld für ihre kranke Tochter braucht, bleibt es auch nicht bei diesem einen Tatort. Plötzlich ist sie die Frau, die angerufen wird, wenn irgendwo sehr dringend sehr viel Blut weggemacht werden muss.
0: Da würde ich nicht mehr ans Telefon gehen. Die Idee ist so gut, aber macht die Serie auch genug draus?
2: Also am Anfang auf jeden Fall. Die Serie fackelt nicht lange, schickt Terry von einer Katastrophe in die nächste und Aileen Tetzel ist wirklich richtig gut darin, diese Frau gleichzeitig total überfordert, aber auch erstaunlich abgebrüht zu spielen. Du glaubst dir wirklich, dass sie Angst hat, aber eben auch, dass sie im entscheidenden Moment erstmal den Lappen nimmt und erstmal die Blutspuren wegwischt, ohne wirklich nachzufragen. Mir war das irgendwann so ein bisschen zu viel. Da kam dann noch die Gangsterfamilie dazu, das LKA, Verrat und natürlich auch noch eine gefährliche Anziehung zwischen Terry und Vincent, dem Sohn ihres neuen Auftraggebers. Das hätte die Serie alles gar nicht gebraucht, diese Haken, die sie da schlägt, weil die Grundidee einfach schon so geil ist. Aber trotzdem hat Serial Cleaner Tempo, Aileen Tetzel trägt das Ding und 6 Folgen sind dann am Ende auch genau die richtige Länge.
0: Naja, und wir lernen noch, wie ein richtiger Deep Clean geht. Nie wieder Blutflecken, schön! Serial Cleaner findet ihr in der ZDF Mediathek.

0: und Tinashe, No Broke Boys, Fritz, gleich Viertel nach fünf am Montag. Es gibt ja mehrere Möglichkeiten, ein Hausverbot in einem Supermarkt zu kassieren. Einmal klauen, obviously, aber auch sein Gras abwiegen auf der Gemüsewaage. Fritz-Redakteurin Mary, damit ist auch wirklich kein grünes, langes, normales Gras gemeint. Wer macht sowas?
1: Ja, ein 20-jähriger Typ in Erfurt macht sowas. Der hat die Obst- und Gemüsewaage zweckentfremdet und darauf ja sein selbst mitgebrachtes Gras abgewogen.
0: Das kann nicht sein.
1: Beauty, dazu kam noch, dass er dann nicht gehen wollte, als ihn das Supermarktpersonal erwischt hat. Gab dann also lebenslanges Hausverbot. Am Ende musste ihn sogar die Polizei raus eskortieren. Die haben dann noch sein Gras gecheckt. Die Menge war laut einer Polizeisprecherin auch noch innerhalb des gesetzlichen Rahmens. Trotzdem gab es von der Polizei einen gut gemeinten Tipp für alle. Zitat: Die Gemüsewaage nicht für jedes Grünzeug benutzen.
0: Ich wundere mich ein bisschen, dass er es in Erfurt probiert hat. Weißt du, in Berlin wäre das niemandem auf.
1: Niemand.
0: Hätte keinen gejuckt. Aber es notiert, danke Mary, Gras ist kein

0: Thanks, Naruna war das.
1: Mit Try Me. Und weiter geht's mit Mucke Originally aus Hamburg.
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1: Von Lönneberger, der hat in seinem Hamburger WG-Zimmer, glaube ich, ganz gern mal den Putzplan ignoriert und stattdessen einfach Songs geschrieben. Aber das war eine gute Entscheidung, weil sie laufen jetzt im Radio und einer seiner Songs, Rote Geläuses, hört er jetzt. Lönneberger, Fritz!

0: die Bundesregierung, die rutscht ja nach den Wahlen gestern gerade ganz nervös auf ihren Stühlen rum. Und manche hat es komplett vom Hocker gehauen. Vor Freude beziehungsweise vor Schock, könnte man auch sagen. Kollege Max Ulrich im ARD-Hauptstadtstudio, der weiß, ob überhaupt noch wer ruhig da sitzt. Hey Max.
1: Hallo, ich stehe übrigens.
0: Ah ja, schön, ich sitze. In Mecklenburg-Vorpommern und in Berlin ist ja der größte Verlierer die CDU. Wie entspannt sitzt Friedrich Merz heute auf seinem Bundeskanzlerstuhl?
1: Also der rührt gerade Beton an, denn der möchte sitzen bleiben. Und das war ja wirklich eine Katastrophe gestern für die CDU. Ein Desaster nennt es Merz selbst. Die sind zum ersten Mal in ihrer Geschichte nicht in einen Landtag gekommen in Mecklenburg-Vorpommern, an der 5%-Hürde gescheitert. Aber Merz sagt jetzt eben, er will weitermachen. Er weiß, dass er gerade unbeliebt ist, aber er sagt, es gibt eben diese großen, wichtigen Reformen bei der Rente, beim Gesundheitssystem, bei der Pflege und die will er jetzt durchziehen. Und bei der CDU ist es so, bisher gibt es noch niemanden, der aufgestanden ist und gesagt hat, Merz muss von seinem Stuhl jetzt mal weg draufstehen und ihn räumen.
0: Okay, gucken wir mal auf Berlin. Da sieht es jetzt erstmal so aus, dass die Linke sich den Sessel im Bürgermeisterbüro saven. Was heißt das jetzt für die Partei auf Bundesebene?
1: Ja, das hat gezeigt, vor allen Dingen, wo die Partei punkten kann, nämlich bei jungen Leuten in der Stadt, bei Frauen. Und die hat Wahlkampf gemacht mit dem Thema bezahlbares Wohnen. Und das ist ja in Berlin ein Riesenproblem. Damit konnte die Linke extrem viele Stimmen bekommen. Man hat aber auch gesehen, in Mecklenburg-Vorpommern hat dieser Wahlkampf für bezahlbares Leben gar nicht funktioniert. Da hat die Partei nur 6,5% der Stimmen bekommen. Also es gibt einen krassen Unterschied zwischen Stadt und Land. Und ob es mit dem Sessel im Roten Rathaus wird für Elif Erat, das steht auch noch nicht so richtig fest, denn dazu brauchst du die SPD und die Grünen und die wollen sich natürlich auch, ich sag mal, teuer kaufen lassen. Also die werden das nicht einfach so machen, eine Koalition, sondern das wird jetzt Verhandlungen geben.
0: Und ganz kurz, Max, noch, wer gestern ja auch richtig Party gemacht hat, ist die AfD. In MacPom sind sie stärkste und in Berlin drittstärkste Kraft geworden. Wie on fire sind die jetzt, wo sie ja in Sachsen-Anhalt eher strugglen, eine Landesregierung zusammenzustellen?
1: Ja, das ist schon ein Erfolg für die Partei, dass sie auch jetzt in Mecklenburg-Vorpommern die stärkste Kraft geworden ist. Die haben ihr Ergebnis da verdoppelt, in Berlin stark dazu gewonnen. Aber eine Sache hat nicht geklappt für die AfD, nämlich ein erklärtes Ziel, endlich mal irgendwo eine Regierung zu stellen. Dazu bräuchte sie auch in Mecklenburg-Vorpommern irgendeine Partnerpartei, aber die anderen Parteien wollen eben nicht mit der AfD zusammen auf einem Stuhl, auf einer Bank sitzen, weil sie sagen, diese Partei ist rechtsextrem. Diese Haltung ist ja auch unter dem Begriff Brandmauer bekannt. Und die hat die AfD bisher nicht überwunden. Sie hat noch keine Mehrheiten zum Regieren in Deutschland.
0: Also Kurzfassung. Aktuell sitzt keine Partei so richtig entspannt auf ihren Stühlen. Die Linke und die AfD tanzen einigermaßen drauf. Ja, und die CDU, die wippt jetzt nervös hin und her. Mal gucken, wer sich am Ende so richtig zurücklehnen kann. Ich

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3: Gleich 17:30, 17:30.
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4: 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Das gab's noch nie. Die CDU ist zum ersten Mal aus einem Landtag rausgeflogen in Mecklenburg-Vorpommern. Das ist ein heftiger Schlag für die Partei von Bundeskanzler Merz. Und auch seine Regierungspartnerin, die SPD, hat gestern bei der Berlin-Wahl ein mieses Ergebnis eingefahren. Wie reagiert der Kanzler jetzt darauf? Isabel Karas im ARD-Hauptstadtstudio fasst das mal zusammen.
5: Also einerseits merkt man schon, diese Wahlen machen ihm zu schaffen. Das Ergebnis in Mecklenburg-Vorpommern hat er vorhin dramatisch genannt und einen schweren Schlag. Er hat festgestellt, dass die CDU, Zitat, auf zu viele Fragen keine zufriedenstellenden Antworten mehr hat. Und auch, dass er selbst in dem Zusammenhang natürlich auch eine Rolle spielt. Aber eben nicht nur, sagt er. Und deshalb will er andererseits Kanzler bleiben und an der Koalition mit der SPD festhalten. Sie wollen jetzt erstmal besprechen, was sie konkret an ihrem Kurs ändern können. Aber Details hat Merz da noch nicht genannt.
4: Ja, und wir gucken nochmal genauer auf die Wahl in Berlin von gestern. Die hat ja klar die Linke gewonnen und gewählt wurde sie vor allem von vielen jungen Leuten. Woran das liegen könnte, hat Wahlforscher Thorsten Faas auf Radio 3 vom RBB gesagt.
6: Sehr entscheidender Punkt ist dann eben doch, wem es gelingt in den Informationsumwelten der jungen Menschen. Und das sind eben typischerweise Social Media Networks. Wer da präsent ist, wer da sichtbar wird, der ist entsprechend auch am Wahltag in diesen Gruppen sehr erfolgreich. Und das gelingt offenkundig manchen Parteien eben doch deutlich besser als anderen.
4: Laut Infratest DIMAP haben 43% der unter 25-Jährigen in Berlin die Linke gewählt. Bei den 25- bis 34-Jährigen waren es sogar 49%. In Belitz im Kreis Potsdam-Mittelpark sollten Jugendliche einen neuen Treffpunkt bekommen, aber daraus wird nichts. Seit dem Sommer wurde dort ein ausrangierter BVG-Bus aus Berlin umgebaut, den die Stadt für 5.000 Euro gekauft hatte. Der Bus wurde allerdings schon mehrmals beschädigt, zuletzt am vergangenen Wochenende. Der Bürgermeister von Belitz, Knut, hat dem RBB gesagt, dass der Bus deshalb jetzt erstmal eingelagert wird. In Russland ist die Partei von Präsident Putin zur Siegerin der Parlamentswahl erklärt worden. Sie kommen nach Angaben der Wahlleiterin auf gut 58% der Stimmen. Unabhängige Fachleute und die Opposition werfen der russischen Wahlleitung vor, die Ergebnisse zu fälschen. Putins Partei, Geeintes Russland, hat seit 2003 alle Parlamentswahlen gewonnen. Neben ihr waren auch diesmal nur regierungstreue Parteien zur Wahl zugelassen.
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4: Bis zum Abend mal Sonne, vereinzelt kleinere Schauer. Weiterhin ist es sehr windig bei 16 bis 18 Grad. Morgen wird es ganz ähnlich, teils sonnig, teils wolkig, aber meist trocken morgen bei 18 bis 20 Grad.
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4: Mit ein paar Meldungen aus Berlin. A100 Stadtring Richtung Wedding zwischen Dreieck Neukölln und Kreuz Schöneberg braucht er 20 Minuten, da staut es sich. Und auf der A100 Richtung Treptow dauert es zwischen Schmargendorf und Albuinstraße etwa 10 Minuten länger. In Tiergarten ist die Straße des 17. Juni zwischen Großem Stern und Brandenburger Tor gesperrt, weil da die Vorbereitungen für den Marathon am Wochenende laufen. Auch die Jetzer Grabinenstraße ist von der Sperrung betroffen. Dann der Tiergartentunnel, der bleibt in Richtung Kreuzberg voraussichtlich bis morgen gesperrt. Auf der Heidestraße und der Invalidenstraße ist es deswegen sehr voll. Bitte umfahrt das weiträumig. Auch die Straßenbahnlinie M10 kann in diesem Bereich nicht fahren. Viel Verkehr derzeit in Berlin auch in Lichterfelde rund um die Königsberger Straße und stadtauswärts auf der B1, B5 Alt-Friedrichsfelde. Außerdem haben wir einen Stau nach einer Sperrung auf der A113, auf der Stubenrauchstraße und auf der Neuköllner Straße. Allen unterwegs wünscht man eine gute Fahrt.
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7: Hallo. Und um 17:30 ist es immer Zeit für unseren Signature Move. Britta, du weißt, was ich meine?
3: Ja.
7: Dann bei 3. 1, 2, 3.
3: Schönen Feierabend.
7: Scheiße, hat das gut funktioniert. Boah, ich bin stolz auf uns. Hier ist BTS. Hi.

Black auf Fritz 17:38. Na Leute, wie geht's euch so? Die Frage ist heute wirklich mal berechtigt, weil die Wahlergebnisse gestern haben definitiv was mit uns gemacht. Manche sind gerade todeshappy, andere sind einfach nur unter ihrer Bettdecke und haben sich da verkrochen. Fair, aber das ist Demokratie. Trotzdem dürft ihr Scheiße finden, was andere gewählt haben und euch auskotzen. Oder vielleicht wollt ihr auch Liebe fürs Ergebnis der Berlin-Wahl dalassen. Könnt ihr nachher alles machen? Ab 22 Uhr im Blue Moon bei Kollege Bruno Dietl. Ruft ihn nachher einfach an. 030 30 31 3x die 0. Der ist gerne euer After-Wahl-Kummerkasten. Und wenn eure Wahl gestern wirklich so gar nicht erhört wurde, dann gebe ich euch jetzt nochmal die Wahl, okay? Zwischen zwei Songs. Wollt ihr Ekimel? I don't give a fuck. Ey, auf einmal sind wir Stars. Ich rede über Fotzen und ich bring sie in die Charts. Oder lieber so Bani und Herbert Grönemeyer. Zeit, dass sich was dreht. Dreh ab, ich dreh auf, ich bin 10 Jungs und in mein Bauch. Zum Abstimmen müsst ihr auch nicht in eine Grundschule gehen, das ist schon mal die gute Nachricht, sondern einfach nur die ARD Sounds App runterladen. Da geht ihr auf Fritz und lasst euer Kreuzchen da. Quasi. Ekimel oder Sohobani. Ihr habt die Wahl. Nutzt sie jetzt nochmal. Und ihr habt genau zwei Songs Zeit zum Abstimmen und los!

0: unserer Reihe Social Media Verbot für alle.
1: Jetzt
0: Mama.
2: Ach, guck mal, hier bei Facebook. Da gibt's ein Mädchen, das macht zusammen mit seiner Mutter bei Top.

Flo mit Leak It auf Fritz, Viertel vor sechs haben wir's. Heute gibt's ziemlich genau zwei Teams nach der Berlin-Wahl. Team Zeit, dass sich was dreht. Und Team I Don't Give a Fuck. Und ein Team hat so ein paar mehr Mitglieder. Ihr konntet gerade abstimmen in der ARD Sounds App. Welchen Song wollt ihr hören? Den von Eki oder den von Sobani? Und ihr sagt mit 57% I don't give a fuck. Eure Stimmung nach

0: Alex Warren mit Passenger war das auf Rezept zu 51 und das war heute begleitetes Wahlverarbeiten. Morgen geht es dann wieder um ein bisschen weniger Politik, versprochen. Redakteurin Mary und ich haben uns schon überlegt, dass wir euch vielleicht mal fragen, ob ihr eher auf Crunchy-Essen steht oder auf Softes.
1: Ja.
0: Was ist es bei dir? Sneak Peek?
1: Ich mag eigentlich lieber soft, aber es gibt so manche Dinge, die müssen einfach crunchen. So Cornflakes und sowas. Matschig, ekelhaft.
0: Also ihr merkt, es geht morgen um die großen Fragen des Lebens.
1: Ja, ja. Ey, muss geklärt werden.
0: Wir freuen uns, aber wir müssen uns jetzt ein bisschen ausruhen, in den Feierabend gehen, weil der Kopf raucht.
1: Yes.
0: Das macht ihr am besten auch noch mit den Lippen, kann ich sehr empfehlen. Okay, happy Feierabend.
1: Ciao, ciao.
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1: Und damit haben wir es 18 Uhr.
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2: Geht los mit einer Meldung aus Brandenburg, B101, Herzberg, Bad Liebenwerda. Zwischen Beutersitz und Winkel ist die Bundesstraße nach einem Unfall gesperrt. Dann nach Berlin, A100, Stadtring Richtung Wedding. Zwischen Dreieck Neukölln und Kreuzberg dauert 20 Minuten länger wegen eines Staus. Und auf der A100 Richtung Treptow dauert es zwischen Schmargendorf und Albinstraße auch etwa 20 Minuten länger. Dann in Tiergarten ist die Straße des 17. Juni zwischen Großem Stern und Brandenburger Tor gesperrt. Da laufen die Vorbereitungen für den Marathon am Wochenende. Auch die Jetzer Grabienstraße ist von der Sperrung betroffen. Und der Tiergarten, der bleibt in Richtung Kreuzberg voraussichtlich bis morgen gesperrt. Auf der Heidestraße und der Invalidenstraße ist es sehr voll, deswegen bitte umfahrt das weiträumig. Auch die Straßenbahnlinie M10 kann in diesem Bereich nicht fahren. Allen unterwegs wünschen wir eine gute Fahrt.
1: Dankeschön.
2: Bitte sehr.
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1: Samuel Mache ist hier für euch am Start. Ihr habt es ja eventuell wohl schon mitbekommen. Berlin hat gewählt. Zum ersten Mal ja auch alle ab 16 Jahren. Und eure Hot Takes zur Wahl und zum Ergebnis ballert mir die gerne mal rein bei WhatsApp 030 30 31 3x die 0.

0: Harry Styles hier auf Fritz mit As It Was. Dann seit ein bisschen mehr als 24 Stunden ist die Wahl vorbei. Wir alle haben die Ergebnisse gesehen. Vor allem die Linke hat in Berlin Stimmen gewonnen, am Ende auch die meisten bekommen. Aber auch bei der AfD gab es ein großes Plus. Und diese Wahl war ja auch deshalb besonders, weil zum ersten Mal schon 16- und 17-Jährige mitwählen durften. Da haben wir uns heute Morgen mal umgehört. Wie fühlt sich das Ergebnis für euch Jung- und ErstwählerInnen denn überhaupt an?
1: Die Jugend hat da relativ stabil gewählt und das finde ich gut.
2: Also in Berlin finde ich die sehr positiv überraschend, dass jetzt die Linke seit der Wende das erste Mal wieder gewonnen hat.
3: Ich würde sagen, es war recht erwartet, dass es so ausfällt und finde, die Linke hätte mehr Stimmen bekommen können.
4: Ich hoffe einfach noch, dass die Jungen ein bisschen mehr sich beschäftigen, Politik und ein bisschen mehr wählen gehen. Also ist schon ein bisschen besser geworden.
0: Also wir kriegen echt größtenteils positive Energie von euch mit. Viele von euch können mit dem Wahlergebnis offenbar ziemlich gut leben. Ihr fühlt euch gesehen und ein Stück weit vertreten. Spannend bleibt jetzt natürlich noch, wer am Ende im Roten Rathaus auf dem Chefinnensessel sitzt. Und egal ob happy oder sad mit dem Ergebnis, wenn ihr Bock habt, was zu verändern, na dann macht mit und mischt euch ein. Genau dafür ist am Ende eine Demokratie ja

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1: Wie? Sie haben keinen Verbandskasten. Warten Sie kurz. Ich glaube, wir haben zwei im Streifenwagen. Da können wir Ihnen einen leihen.
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0: Get out of it. Malcolm Todd war das hier auf Fritz mit Earrings. Und Fritz Podcaster und TikTok-Atze Levi Pinel, den kennen wir ja vor allem davon, wenn er über Weißlichtmilben philosophiert oder auch Hottakes rausballert. Aber offenbar kann er auch ziemlich gut über Politik abnörden. Er war heute bei unseren seriösen und erwachsenen Kolleginnen von RBB Radio 3 am Start. Da hat er unter anderem gedroppt, dass er über das neue niedrigere Wahlalter ab 16 ziemlich happy ist.
1: Ich finde das gut. Also von mir aus könnte das Wahlalter auch noch weiter runtergehen, weil das ist ja sonst einfach noch eine thematische Benachteiligung von jungen Menschen. Und junge Menschen sind ja die, die noch am längsten in diesem Land leben werden, statistisch. Insofern finde ich es wichtig, dass die Perspektiven einbezogen werden. Ich hätte mir auch mit 16 schon gewünscht, dass ich bei der Abgeordnetenhauswahl hätte abstimmen können. Und insofern gönne ich das auch allen jungen Menschen, die jetzt zwischen 16 und 18 wählen durften.
0: Ey, voll, junge Menschen represent immer eine gute Sache. Denn Levi ist ja waschechter Berliner, er ist in der Nähe vom Kotti groß geworden und deshalb hat er auch drüber gequatscht, dass Berlin ihm ganz schön viel bedeutet.
1: Berlin ist vor allem einfach ein Ort, an dem ich aufgewachsen bin, wo ich aber auch ein bisschen das Gefühl habe, dass er mir auf eine Art weggenommen wird. Die meisten Menschen in Berlin sind zugezogen und ich habe das Gefühl, viele Leute, die hierher kommen, verstehen Berlin auch nicht so wirklich. Gerade das Cottbusser Tor ist irgendwie dann so das Vorzeigesymbol, Berlin als Lost Place. Das ist was, was irgendwie so ein bisschen wehtut, weil für mich ist es auch eine Heimat und ein Ort, wo ich aufgewachsen bin.
0: Ja, honestly, ich finde es auch immer ein bisschen cheap, wenn Außenstehende über Berlin ranten und dann ausgerechnet den Kotti als Negativbeispiel ranziehen. Also come on, wenn das Einzige ist, dann kann es ja wohl nicht so schlimm sein. Anyways, Levi kann sich nicht nur beschweren, Levi kann auch Vorschläge machen, welche Punkte die neue Berliner Regierung unter wessen Führung auch immer als erstes angehen sollte.
1: Also zuvorderst natürlich der Wohnungsmarkt. Da ist jetzt natürlich auch so ein bisschen die Frage, inwieweit die Landesebene da was machen kann. Vielleicht kann da zumindest ein bisschen mehr Druck machen. Also dass das Ganze reine Bundespolitik ist, das ist für mich nicht so wirklich einleuchtend. Ansonsten, dass beim Thema Mobilität vorangetrieben wird, dass Berlin halt einfach zumindest im Innenstadtbereich keine autozentrierte Stadt sein sollte. Zumindest in der Innenstadt sollte da für mich der Mensch den Vorzug haben vor dem Auto.
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0: Das waren Kaigo und die Imagine Dragons mit Stars Will Align hier auf Fritz. Und Leute, ihr habt mal wieder richtig Bock auf Reisen und Abenteuer, aber seid ziemlich broke, dann sind die beiden hier auf jeden Fall deutlich besser als jeder Lonely Planet Reiseführer.
1: Hi, ich bin Adrian und ich verbringe auch heute einen Tag im Dorf in Pakistan.
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0: Das sind Adrian Schnell und Falk Ventures, zwei Travel- und Abenteuermäuse, die uns auf Insta und TikTok auf ihre Reisen mitnehmen und das alles auch bequatschen, sowohl in ihrem Podcast Hart im Nehmen, aber auch ganz bald schon hier.
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0: 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Bei Adrian Schnell und Falk Ventures mussten wir auch gar nicht lange fragen. Für die beiden war nämlich klar, worum es in ihrem Takeover nächste Woche Dienstag geht. Natürlich ums Reisen. Und auch darum, was für krasse, weirde, lustige und berührende Storys sie dabei erleben.
1: Fick die Uni, denn ich geh nach Kurdistan. Die Mission ist per Anhalter, will ich fahren. Durch das ganze Land einmal quer. Glaub mir, es bockt mich sehr.
0: Ja, Adrian verarbeitet seine Erlebnisse gerne auch mal in authentischen Travel-Raps. Ich glaube, so können wir es nennen. Und sein Buddy Falk ist vor allem eine Wandermaus und nimmt uns dabei Insta auch sehr nahbar und ehrlich mit.
2: Der Start meiner Wanderung durch Brasilien war eine absolute Katastrophe. Ich weiß nicht, ob ich diese Wanderung schaffen werde. Aber zum Glück ist Tag 5 wie Therapie für mich. Hi, ich bin Falk und nachdem ich mich die letzten Tage wirklich durch den Dschungel gequält habe und gestern endlich im Küstenort Paranagua ankam, liegt jetzt mit der beste Streckenabschnitt der gesamten Wanderung vor mir.
4: Einfach nur da vorne so dieses eine Schild, da hinter der Strand. Man hört jetzt schon die Wellen. Junge!
5: Welcome to fucking paradise.
0: Traumstrand in Brasilien, trampen im Irak. Adrian Schnell und Falk Ventures, die sind wirklich Travel-Pros und haben ordentlich was zu erzählen. Also checkt unbedingt ihr Takeover nächste Woche Dienstag ab 18 Uhr hier auf Fritz. Also einfach morgen in der Woche das tun, was ihr jetzt gerade auch macht, und zwar Fritz hören. Und wer sonst noch so das Studio kapert und machen kann, was er oder sie will, das checkt ihr auf fritz.de und auch in unserer App.

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3: 18:30 Uhr.
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4: Berlin hat gewählt, aber je nach Bezirk sehr unterschiedlich. Jan Menzel aus unserer RBB-Landespolitik-Redaktion fasst mal zusammen, wo es die größten Überraschungen gab.
5: Ja, das ist wirklich ein spannendes Bild. Bei der letzten Wahl, da war Berlin eher so ein Donut, haben viele gesagt. Die Mitte grün und die Außenbezirke eher schwarz. Das ist nun ein bisschen anders. Man kann jetzt grob sagen, der Westen hat eher CDU gewählt, von Reinickendorf bis Steglitz-Zehlendorf. Der Osten von Pankow bis Köpenick runter hat eher links gewählt und auch die Mitte ist eher links geworden. Es gibt ein paar grüne Einsprengsel und im Osten dann noch die AfD, die in manchen Bezirken auch stark war.
4: Die Linke mit Spitzenkandidatin Elif Ehrer hat die Wahl gewonnen mit fast 26% der Stimmen und sie will am liebsten mit Grünen und SPD zusammen regieren. In Berlin sind die kleineren Parteien zwar nicht ins Abgeordnetenhaus gekommen, aber drei haben es in die Bezirksparlamente geschafft. Volt, die Tierschutzpartei und die FDP. Geschafft haben sie das, weil sie bei der BVV-Wahl statt 5 nur 3% der Stimmen brauchen. Volt schaffte es in die Bezirksparlamente in Mitte, Friedrichshain-Kreuzberg und Pankow. Die Tierschutzpartei in die Parlamente in Spandau, Lichtenberg und Marzahn-Hellersdorf. Und die FDP wurde in Steglitz-Zehlendorf, Reinickendorf und Charlottenburg-Wilmersdorf reingewählt. Google soll in der EU eine weitere Millionenstrafe zahlen. Konkret geht es um über 400 Millionen Euro. Das hat die irische Datenschutzbehörde gegen den US-Konzern verhängt. Es geht um Datenschutzverstöße, die schon länger zurückliegen. Google soll zwischen 2018 und 2020 Standortdaten seiner User für Werbezwecke genutzt und damit gegen EU-Datenschutzvorgaben verstoßen haben. Ein Google-Sprecher hat gesagt, es seien alte Richtlinien gewesen, die inzwischen geändert wurden. Ins Museum gehen und dort einfach mal die eigenen Bilder raufhängen. Das haben zwei Deutsche im weltberühmten Louvre in Paris gemacht. Und zwar direkt in der Nähe der Mona Lisa. Die Sicherheitsleute, die waren allerdings not amused und riefen die Polizei. Die Männer kriegen jetzt eine Anzeige. Sie sagten, sie hätten die Aktion aus Spaß gemacht. Letztes Jahr gab es schon einen ähnlichen Vorfall mit zwei TikTokern aus Belgien.
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4: Der Abend wird wechselhaft im Fritz-Sendegelände. Der Wind lässt aber so nach und nach nach. In der Nacht lassen dann auch die Schauer nach. In der Lausitz gibt es noch ein bisschen Regen. Danach dann leicht bewölkt oder klar. Bei Tiefstwerten zwischen 9 und 6 Grad wird es recht kalt in der Nacht. Morgen der Tag, der wird ähnlich wie heute. Teils sonnig, teils wolkig, meist trocken bei 18 bis 20 Grad.
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4: B101 Herzberg-Bad Liebenwerda. Zwischen Beutersitz und Winkel ist die Bundesstraße immer noch gesperrt. Da hat es einen Unfall gegeben. Zum Stadtverkehr Berlin. Da haben wir Stau auf der A100, dem Stadtring Richtung Wedding. Zwischen Dreieck Neukölln und Kreuz Schöneberg dauert es 20 Minuten länger. Auf der A100 Richtung Treptow dauert es zwischen Schmargendorf und Albuinstraße etwa 20 Minuten länger. In Tiergarten ist die Straße des 17. Juni zwischen Großem Stern und Brandenburger Tor gesperrt. Dort wird der Marathon fürs Wochenende vorbereitet. Und betroffen von der Sperrung ist auch die Jitzergrabe. Straße. Dann der Tiergartentunnel, der bleibt Richtung Kreuzberg voraussichtlich bis morgen gesperrt. Auf der Heidestraße und der Invalidenstraße ist es deswegen sehr voll. Bitte umfahrt das weiträumig, wenn ihr könnt. Auch die Straßenbahnlinie M10, die kann in diesem Bereich im Moment nicht fahren. Noch was zur S-Bahn. Zwischen Wedding und Schönhauser Allee fahren ab 21.30 Uhr bis Betriebsschluss ersatzweise Busse. Das betrifft die Linien S15, 41 und 42. Allen unterwegs wünschen wir eine gute Fahrt.
6: Dankeschön.
4: Bitte.
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6: Samuel, mach es. Mein Name Britta Notnagel ist in den Nachrichten. Und Britta, ich hätte noch eine kleine Anschlussfrage zu deiner Meldung, dass da die Deutschen wohl ihr eigenes Bild ins Louvre gehangen haben. Oder sogar mehrere. Mhm. Hast du da Infos, was für Bilder das sind?
4: Nee. Ich hatte es vorhin gelesen, ich habe es mir nicht gemerkt. Nee, muss ich nochmal gucken. Muss ich nachliefern, sorry.
6: Also auf der einen Seite...
4: War jetzt nicht selbst gemaltes, aber...
6: das wäre aber auch so witzig.
4: Aber selbst mitgebrachte Bilder.
6: Ja, also...
4: Muss ich nochmal nachgucken.
6: Wahnsinnig respektlos. Gleichzeitig haben wir aber auch mies Respekt davor, die Balls zu haben. Also einfach mal sein...
4: Da hingehen und mit Klebestreifen das ranmachen.
6: Ja, also neben die Mona Lisa.
4: Ja.
6: Okay, schon witzig. So Leute, und ihr habt ein bisschen Bock auf Ohrwurm? Gar kein Problem, dann bleibt einfach dran hier bei Fritz. Peggy Gou und Woman jetzt hier.

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0: 1999 hier auf Fritz. Küssen, anstatt dich grad zu vermissen. Mit Küssen, und ich möchte noch einmal ganz kurz nachreichen, die beiden deutschen Touris, die da im Louvre ihre Bilder selber aufgehangen haben. Auf einem der Bilder war der Mann, einer der beiden Männer, in Rüstung zu sehen, und das andere hat die beiden Männer mit einer Frau gezeigt. Und das ist aber überhaupt natürlich gar nicht cool und lustig, weil dabei ist die Wand im Ausstellungssaal kaputt gegangen, und das finden wir natürlich uncool. So, wir machen weiter im Programm, und ich frage euch Leute, wer braucht schon den DFB? Die Frauenbundesliga, die macht jetzt einfach ihr eigenes Ding.
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0: Ab der kommenden Saison organisiert sich die Liga der Frauen nämlich weitgehend selbst und muss nicht mehr bei jeder Entscheidung auf den DFB warten. Das klingt erstmal ziemlich unspektakulär, irgend so ein Verbandsorgakram, was juckt uns das? Das kann halt den deutschen Frauenfußball in Zukunft ordentlich nach vorne pushen. Weil vor allem bei Geld, Vermarktung und professionellen Strukturen ist der deutsche Frauenfußball einfach noch ziemlich weit vom Männerfußball entfernt. Und auch international sind Ligen wie in England oder Spanien einfach ordentlich weiter als die deutsche. Und genau dabei soll die neue Freiheit helfen. Die Vereine können nämlich künftig einfach zum Beispiel selbst über die Vermarktung der Liga entscheiden, TV-Rechte aushandeln und auch Spielansetzung selbst regeln. Und die Hoffnung dahinter ist, mehr Einnahmen, bessere Bedingungen für die Clubs und am Ende auch mehr Möglichkeiten, in Spielerinnen, Crew und Strukturen zu investieren. Also mehr Mitbestimmung für die Vereine und weniger Umweg über den DFB. Los geht das Ganze am 1. Juli nächsten Jahres. Und das finden wir wohl einfach nur geil. 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

0: Marlon Hofstadt und Rose Gray waren das auf Fritz mit My Darling. Leute, es ist Montag, es ist Herbst, der Wahlkater liegt uns allen sowieso noch in den Knochen. Und falls ihr woher auch immer heute Morgen noch so ein kleines bisschen Motivation zusammengekratzt habt, das ist dann mittlerweile wahrscheinlich auch schon aufgebraucht. Aber es gibt gar keinen Grund, den Kopf in den Sand zu stecken, weil es gibt jetzt einen fetten Boost. Mutboost. Checkt ihr?
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0: Ja, vor allem jetzt, wo es kühler und auch schon wieder früher dunkel draußen wird, da können wir so einen Mutboost, glaube ich, ziemlich gut gebrauchen. Fritz-Redakteur Juri, was ist dein Mutboost?
2: Ja, ich plane gedanklich schon mal meinen nächsten Urlaub. Also planen ist vielleicht ein bisschen übertrieben. Meistens gucke ich einfach ein paar geile Orte an, an die ich gerne reisen würde.
0: Ja, ja.
2: Ob ich mir das dann wirklich leisten kann, ist nochmal eine andere Frage. Aber allein sich vorzustellen, irgendwo am Strand zu liegen und eine Kokosnuss zu schlürfen, statt hier im Berliner Herbst zu hängen, funktioniert bei mir überraschend gut.
0: Ja, mentale Flucht in den Urlaub, ich checke. Bei mir ist es einfach Wärme selber erzeugen, also so mit Decken wird da gearbeitet, da werden geile Aufläufe gemacht, warme Getränke, sowieso ganz viel mit Käse überbacken, egal zu welcher Jahreszeit, immer ein guter Moodboost. So richtig muckelig mache ich es mir da also. Jetzt sind das hier unsere beiden Privatstrategien. Die helfen ja vielleicht nicht bei jedem, aber die Wissenschaft, die hat ja wohl auch noch ein paar Tipps für einen guten Booster, wa?
2: Exactly. Und der erste klingt erstmal ein bisschen weird, und zwar ist es kaltes Wasser.
0: Ja, safe nicht.
2: Ja, genauer gesagt halt eine Schüssel mit richtig kaltem Wasser und dann halt kurz das Gesicht reindippen. Dahinter steckt der sogenannte Säugetier-Tauchreflex. Der sorgt für so einen kleinen Nervensystem-Reset.
0: Ja, okay, also dass ich davon wach werde, das kann ich mir schon gut vorstellen, aber da kriege ich doch nicht bessere Laune von, doch eher im Gegenteil, oder nicht?
2: Dahinter steckt tatsächlich ein Reflex vom Körper. Sobald kaltes Wasser ins Gesicht kommt, fährt der Körper automatisch ein bisschen runter. Die Herzfrequenz sinkt, die Atmung wird ruhiger und die Stressreaktion wird gebremst. Heißt, das Nervensystem entspannt sich und genau das kann dann auch die Stimmung ein bisschen hochziehen.
0: Okay, also ich bin ja noch ein bisschen ungläubig, aber anscheinend entspannt sich das Nervensystem. Die Nase ist dafür kurz tiefgefroren. Gibt's vielleicht aber auch noch irgendwas, wofür ich weniger Überwindung brauche?
2: Gibt's. Sehr und gut. Zwar kannst du versuchen, dein peripheres Sehen bewusster zu nutzen. Also, wenn wir gestresst sind, kriegen wir oft so einen Tunnelblick und fixieren uns total auf einen Punkt. Deshalb mal gerade ausschauen und gleichzeitig versuchen wahrzunehmen, was links und rechts und auch oben und unten am Rand des Sichtfeldes passiert. Und zwar ohne die Augen hin und her zu bewegen. Dadurch weitet sich der Fokus wieder und der Körper bekommt eher das Signal, hier ist gerade keine Gefahr, du kannst runterfahren.
0: Ja, aber da wäre bloß wichtig, dass ihr das vielleicht nicht gerade macht, wenn ihr in der Menschenmenge unterwegs seid, in einer vollen S-Bahn oder so. Aus Erfahrung kann ich sagen, in andere Leute reinrennen ist so gar kein Stimmungsbooster.
2: Auf gar keinen Fall.

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1: So, heute bist du dran mit Auflegen.
2: Nein, ich habe gestern schon aufgelegt.
1: Doch, du legst auf.
2: Nein, du legst auf heute.
1: Ich kann nicht auflegen, du legst auf.
2: Ich leg immer auf, heute legst du auf.
1: Komm, leg mal auf.
2: Heute bist du dran.
1: Leg mal auf.
2: Na gut.
1: Leg auf, du jetzt, komm. Wie? Was?
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0: Bibi Rexha und Faithless mit New Religion. Habt ihr gehört hier auf Fritz? So, Leute, jetzt geht mal in euch, schließt mal die Augen, also außer ihr fahrt Auto, dann lasst ihr die natürlich auf, ansonsten macht mal Augen zu, atmet mal tief durch, stellt euch vor, ihr wärt neuer Bürgermeister, neue Bürgermeisterin von Berlin. Was wäre eure erste Amtshandlung? Was wäre die Sache, die ihr als allererstes bestimmen, entscheiden und durchsetzen würdet? So, jetzt ist euch vielleicht schon was eingefallen und diese Antwort, die hackt ihr bitte sehr gerne rein in WhatsApp oder schickt uns da eine Sprachi oder ruft an 030 30 31 dreimal die 0 gleich ab 19 Uhr. Quatsch, wir nämlich genau über die Frage mit euch in der Fritz Community Stunde. Was wäre eure allererste Amtshandlung als neue Bürgermeisterin von Berlin? Gleich ab 19 Uhr geht's los. 030 30 31 dreimal die 0. Vorher gibt's aber noch einen kleinen Aus- und Rausgetipp von Fritz Kollegin Natalia für alle von euch, die eine ganz bestimmte Art von Film genauso lieben wie ich. Und zwar Horror. Geil.
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2: Für Halloween vorheizen und fett gruseln heute beim Horror-Sneak-Preview im Kino Union in Berlin-Treptow-Köpenick. Welcher Film läuft? Das bleibt top secret bis zum Beginn des Films. Eins ist klar, es wird gruselig. Haltet euer Popcorn fest. Heute beim Horror-Sneak-Preview im Kino Union in Treptow-Köpenick. Um 20.15 Uhr geht's los und Tickets kosten 7 Euro.
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7: 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Berlin hat gewählt und zwar euch. Herzlichen Glückwunsch. Ihr seid der neue oder die neue Bürgermeisterin von dieser zauberhaften Hauptstadt. Ich bin großer Berlin-Fan, gebt euch bitte Mühe. Und ich möchte in dieser 19 Uhr Community-Stunde hier auf Fritz mit euch bequatschen. Was ist eure erste Amtshandlung? Was ist die erste Sache, die ihr als Bürgermeisterin von Berlin durchsetzt? Ist es die Dönerpreisbremse oder vielleicht noch ein bisschen radikaler der Dönerpreisdeckel? Da würde ich ja auf jeden Fall mitgehen. Wollt ihr geilere Öffi-Anbindung für euren Kiez, dass die Züge auch nachts unter der Woche endlich durchfahren? Seht ihr den Bedarf nach mehr Jugendclubs oder eben auch einfach, dass endlich Leitungswasser in Restaurants in Berlin gratis ist? Ganz viele Möglichkeiten, von bisschen spaßig wie der Dönerpreisdeckel bis hin zu ziemlich ernst. Wir brauchen mehr Schutz für zum Beispiel, also frauenhäusermäßig. Alles ist möglich und ich möchte das gerne von euch wissen. Meldet euch sehr gerne rein per WhatsApp, Sprachnachricht oder Textnachricht. Wir präferieren natürlich Sprachnachricht. Oder ihr ruft an. Alles auf die 030 30 31 dreimal die 0. Ihr seid neuer Bürgermeister, neue Bürgermeisterin von Berlin. Was ist eure allererste Amtshandlung, Leute? Schickt's mir sehr gerne. Und wir hören jetzt erstmal ein bisschen Mucke. Gleich Pascha nimmt Augenblick nach Tiffany Iris und Vertigo.

Aschan immer Fritz mit Augenblick. Und ich kann euch weiterhin nur zu eurer erfolgreichen Wahl gratulieren. Herzlichen Glückwunsch. Ihr seid der oder die neue Bürgermeisterin von Berlin. Ihr habt gestern richtig rasiert, absolute Mehrheit. Ihr könnt machen, was ihr wollt. Und was das Erste ist, was ihr macht als Bürgermeisterin, das möchte ich gerne von euch wissen. Eure erste Amtshandlung als Berliner Bürgermeister gerne reinmelden bei WhatsApp. Oder auch anrufen, so oder so, 030 30 31 3x die 0. Da hat Oljan zum Beispiel geschrieben, ich würde sofort die Semestergebühren in Berlin senken. Checke. Hey, ist auch echt viel geworden. Also ich bin ja jetzt gerade aus der Uni raus. Aber ich habe noch die Aufforderung bekommen fürs Wintersemester, ja fast 400 Euro. Checke ich total, Oljan. Tim schreibt, meine Maßnahme mit allen Abgeordneten aus Senatbezirk Nahrungsmittel verteilen an alle Bedürftigen. Dazu Gespräche über Möglichkeiten, allen mit wenig Geld in Zukunft zu helfen und Alltägliches zu äußern. Auch das natürlich. Was ist die erste Sache, die ihr machen würdet? Entweder auf Leute zugehen und erstmal Essen verteilen, so wie bei Tim, oder so eine Maßnahme, die ihr sofort durchsetzen würdet, wenn ihr hier bestimmen könnt, was in Berlin abgeht. Auch eure Takes dazu interessieren mich sehr und ihr schickt sie uns am besten bei WhatsApp als Sprache- oder Textnachricht oder am allergeilsten, ihr quatscht mit mir live und ruft an 030 30 31 3x3.

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1: Flo war das mit Remedied hier auf Fritz. Und wir quatschen gerade in der 19 Uhr Community-Stunde darüber, was eure allererste Amtshandlung wäre, wenn ihr neuer Bürgermeister oder neue Bürgermeisterin von Berlin seid. Da hat Ben geschrieben, und das ist ein Vorschlag, den ich also wirklich mit komplett nur unterstützen kann. Dreifache Sendezeit für alle Sendungen mit Samu, ist meine Wenigkeit. Also nehme ich mal an, dass er das meint. Ja, finde ich gut. Das setzen wir direkt durch, würde ich sagen. Dann haben wir von Marlene Sprachnachricht bekommen bei WhatsApp. 030 30 31 3 mal die 0, wisst ihr, könnt ihr uns schreiben, aber auch eine Sprachnachricht schicken. Hi Marlene.
2: Wenn ich Bürgermeisterin wäre, würde ich als erstes in der Stadt generell mehr Mülleimer hinstellen, weil also Berlin sieht halt schon ganz schön vermüllt aus und deswegen würde ich mehr Mülleimer hinstellen.
1: Das stimmt, das ist ein sehr guter Call von Marlene. Wenn ich dann dazu noch adden dürfte, müssen auch häufiger geleert werden. Ne? Also zum Beispiel Mauerpark, da gibt es ja gar nicht mal so wenige, die sind einfach immer voll. Aber sehr guter Call, und auch Hannes hat geschrieben bei WhatsApp 030 30 31 3 mal die 0, ihr wisst Bescheid. Hannes sagt, mir fällt so einiges ein, aber mein Favorite Call ist ein absolutes Messerverbot im öffentlichen Raum. Die Behörden haben das Recht wegzunehmen, aber auch ein Ermessensspielraum. Nicht alle, die ein neues Küchenmesser brauchen, werden bestraft. Aber Messer werden unter mir durch empfindliche Geldstrafen aus der Öffentlichkeit verbannt. Checke. Ich glaube, dass auch da werden jetzt gar nicht so viele Leute was dagegen haben, Hannes, wenn du da als Bürgermeister dich durchsetzt. Ich glaube, da kriegst du durchaus die eine oder andere positive Rückmeldung. Und was es bei euch ist, das möchte ich sehr gerne auch wissen. Wenn ihr jetzt euch vorstellt, ich bin auf einmal Bürgermeister, ist ja auch Verantwortung für die Stadt, ne? Bürgermeister von Berlin, Bürgermeisterin. Was ist da das allererste, was ihr durchsetzt? Ihr seid alle sehr serious unterwegs, aber auch Spaßantworten sind erlaubt. Wo ist der Dönerpreisdeckel? Wo ist die Bierpreisbremse? Alles möglich. Gerne anrufen oder eine WhatsApp schicken an die 030 30 31 3 mal die 0. Wir machen weiter auf Fritz mit Musik von dem fantastischen Nimino. Hier ist Eat Me Better.

Nico Santos fragt euch, why don't you stay? Naja, weil ihr ins Rote Rathaus müsst, Leute, weil ihr wohl neuer Bürgermeisterin von Berlin seid. Ihr habt die Wahl gewonnen, ihr könnt entscheiden, ihr könnt in dieser Stadt machen, was ihr wollt und was eure allererste Amtshandlung ist. Das möchte ich gerne von euch wissen in dieser 19 Uhr Community-Stunde. Ruft gerne an oder schickt uns WhatsApps, sehr gerne natürlich Sprachnachrichten an die 030 30 31 3x die 0. Cedric hat sich reingemeldet. Cedric schreibt, ich würde sofort anfangen, alle Fußgängerzonen zu begrünen. Und als ich diese Nachricht gelesen habe, ich musste sofort an die Wilmersdorfer Straße denken. Wirklich, also das ist ja NRW-Feeling in Berlin. Da würde wohl der ein oder andere weitere Baum, Rasenfläche, whatever, sehr gut tun. Also kann ich sehr gut nachvollziehen, Cedric. Konstantin schreibt, ich würde im Bundesrat ein AfD-Verbot anstoßen. Aha, ist nämlich wahr. Ihr könnt ja, also ihr als Bürgermeister, ihr als Regierung, könnt ja dann auch auf Bundesebene, ne, so Föderalismus, mehrere Bundesländer, die zusammenarbeiten, kann man ja auch was machen. Aber ihr könnt natürlich auch einfach sagen, alles klar, Leute, unter mir sind alle öffentlichen Toiletten gratis und Restaurants müssen euch auch gratis aufs Klo lassen. Zum Beispiel. Alles möglich, zumindest in unserer kleinen Imagination, die wir noch bis 20 Uhr durchziehen. Und was eure allererste Amtshandlung ist, als neue Berliner Bürgermeisterin, Bürgermeisterperson, wie auch immer, das schickt ihr sehr gerne weiter an die 030 30 31 3x die 0 oder ihr traut euch und ruft an. Wir sind auch alle ganz lieb hier auf Fritz. Und wir hören jetzt erstmal Musik von Lisa. Hier ist Moonlit Floor.

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10: Das gab's noch nie. Die CDU ist zum ersten Mal aus einem Landtag rausgeflogen in Mecklenburg-Vorpommern. Das ist ein heftiger Schlag für die Partei vom Bundeskanzler Merz. Und auch seine Regierungspartnerin, die SPD, hat gestern bei der Berlin-Wahl ein mieses Ergebnis eingefahren. Wie reagiert der Kanzler jetzt darauf? Isabel Karas aus dem ARD-Hauptstadtstudio fasst das mal zusammen.
11: Also einerseits merkt man schon, diese Wahlen machen ihm zu schaffen. Das Ergebnis in Mecklenburg-Vorpommern hat er vorhin dramatisch genannt und einen schweren Schlag. Er hat festgestellt, dass die CDU, Zitat, auf zu viele Fragen keine zufriedenstellenden Antworten mehr hat. Und auch, dass er selbst in dem Zusammenhang natürlich auch eine Rolle spielt. Aber eben nicht nur, sagt er. Und deshalb will er andererseits Kanzler bleiben und an der Koalition mit der SPD festhalten. Sie wollen jetzt erstmal besprechen, was sie konkret an ihrem Kurs ändern können. Aber Details hat Merz da noch nicht genannt.
10: Ja, und wir gucken nochmal genauer auf die Wahl in Berlin. Da hat ja klar die Linke gewonnen und gewählt wurde sie vor allem von vielen jungen Leuten. Woran das liegen könnte, hat Wahlforscher Thorsten Faas auf Radio 3 vom RBB gesagt.
12: Sehr entscheidender Punkt ist dann eben doch, wem es gelingt, in den Informationsumwelten der jungen Menschen, und das sind eben typischerweise Social Media Networks, wer da präsent ist, wer da sichtbar wird, der ist entsprechend auch am Wahltag in diesen Gruppen sehr erfolgreich. Und das gelingt offenkundig manchen Parteien eben doch deutlich besser als anders.
10: Laut Infratest DIMAP haben 43% der unter 25-Jährigen in Berlin die Linke gewählt. Bei den 25- bis 34-Jährigen waren es sogar 49%. Ist die S-Bahn voll oder komme ich da noch rein? Das könnt ihr in Berlin jetzt an noch mehr Bahnhöfen sehen. Laut S-Bahn sind mittlerweile 14 Stationen mit Auslastungsanzeigen ausgestattet. Neu ist, dass nicht mehr nur der nächste Zug angezeigt wird, sondern auch die folgenden. Grün bedeutet wenig, gelb mittel und rot viel Auslastung. Und berechnet wird das in Echtzeit durch Sensoren und KI. Fans von Energie Cottbus haben beim Zweitligaspiel gegen den FC St. Pauli Hassplakate gezeigt. Darauf standen unter anderem queerfeindliche Äußerungen. Passiert ist das gestern beim Heimspiel in Cottbus und der Verein hat sich davon distanziert und schreibt bei Social Media jetzt, dass sowas gegen die Grundwerte von Energie Cottbus verstoße.
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10: Der Abend ist wechselhaft bei uns im Fritz-Sendegelände. Der Wind, der hat aber so langsam nachgelassen. Nachts letzte Schauer dann in der Lausitz. Danach leicht bewölkt oder klar bei Tiefstwerten zwischen 9 und 6 Grad. Wird es recht kalt in der Nacht. Guck mal auf morgen. Der Tag wird ähnlich wie heute. Teils sonnig, teils wolkig, meist trocken, bei 18 bis 20 Grad maximal.
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10: Vorsicht in Brandenburg auf der A24 Berlin-Hamburg. Zwischen Neuruppin und Herzsprung sind in beiden Richtungen Leute auf der Fahrbahn. Dann zum Startverkehr Berlin. A100 Stadtring Richtung Wedding. Zwischen Dreieck Neukölln und Kreuz Schöneberg steht er 10 Minuten im Stau. Auf der A100 Richtung Treptow dauert es zwischen Spargendorf und Albuinstraße auch etwa 10 Minuten länger im Moment. In Tiergarten ist die Straße des 17. Juni zwischen Großem Stern und Brandenburger Tor gesperrt, weil da die Vorbereitungen für den Marathon am Wochenende laufen. Davon ist auch die Jetzer-Grabin-Straße betroffen, die ist auch gesperrt. Und der Tiergartentunnel, der bleibt in Richtung Kreuzberg voraussichtlich bis morgen gesperrt. Zum Schluss noch ein Hinweis zur S-Bahn. Wegen eines Polizeieinsatzes am Treptower Park ist der Zugverkehr der Linien S41, 42, S8, S85 und S9 unterbrochen, und zwar zwischen Treptower Park und Ostkreuz. Allen unterwegs gute Fahrt.
9: Dankeschön.
10: Bitte sehr.
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9: Mit Samuel Macho, und ich muss ja der Person des Abends gratulieren. Britta Notnagel, herzlichen Glückwunsch. Du bist neue Berliner Bürgermeisterin.
1: Oh mein Gott.
9: Also zumindest in unserem kleinen 19 Uhr Gedankenexperiment. Und ich möchte gerne von dir wissen, imagine, du wärst wirklich neue Berliner Bürgermeisterin. Mm. Mit absoluter Mehrheit. Du kannst machen, was du willst. Mm. Was wäre deine erste Amtshandlung?
1: Boah, das überfordert mich voll.
10: Weil ich es ja so unterschiedlich finde, ne? Also die Bedürfnisse. Aber ich glaube, ein erster Gedanke war mehr Radwege.
9: Oh, das ist gut. So richtig, aber so richtig extra.
10: So richtig extra. Auch ein bisschen abgetrennt vom Autoverkehr.
9: Ja, das finde ich sehr gut. Das ist eine sehr gute Idee.
10: Ja.
9: Und auch bei euch, was denn ihr so als allererstes machen würdet, wenn ihr auf einmal im Roten Rathaus im Chefsessel sitzt? Das möchte ich gerne wissen. Ihr könnt uns sehr gerne bei WhatsApp schreiben oder eine Sprache schicken oder sogar anrufen. Alles geht über die neue Nummer 030 30 31 3 mal die 0. Was wäre eure allererste Amtshandlung, wenn ihr Bürgermeisterin von Berlin werdet? Wir machen gleich weiter mit Power von Another und Talk to You nach entspannt Jenny und Less Than a Lover hier auf Fritz.

Another 54 Ultra, Talk to You war das hier auf Fritz. Ah, bei dem Song kriege ich immer Flashbacks zum Feel Festival. Shoutout, falls ihr auch da wart, im Süden von Brandenburg, da groß Reschen die Ecke. War wirklich geil und da lief der immer wieder tagsüber auf einer Stage. Aber darum soll es gar nicht gehen, Leute. Es soll um euch gehen und um die Sachen, die ihr aber mal sofort machen würdet, wenn ihr Chef von Berlin seid, a.k.a. neuer Bürgermeister oder neue Bürgermeisterin. Stellt euch vor, ihr seid gewählt, ihr habt eine Mehrheit, also ihr könnt wirklich machen, ihr müsst auf niemanden Rücksicht nehmen. Was wäre da eure allererste Amtshandlung? Friederike schreibt uns bei WhatsApp auf der 030 30 31 3 mal die 0: Ich würde als erste Amtshandlung einführen, dass alles barrierefrei sein muss. Alle Konzerthallen, alle Museen, alle Galerien, Schwimmbäder, Kinos und so weiter. Finde ich crazy, dass es einfach noch nicht ist. Ne? Also super privilegierte Position, in der ich mich befinde, dass mir das gar nicht so bewusst war. Aber Leute, wir haben 2026. Wieso sind denn manche Konzerthallen und Museen noch nicht barrierefrei und so weiter? Deswegen sehr gut, Friederike, dich würde ich, glaube ich, wahrscheinlich wählen. Kubi hat sich reingemeldet. Kubi schreibt, ich würde sofort überall Blitzer aufstellen, wo die Leute denken, sie müssten in der Stadt rasen. Und wenn da Leute immer wieder geblitzt werden, dann würde ich ihnen sofort die Fahrerlaubnis wegnehmen. So, Zuckerbrot und Peitsche. Finde ich auch eine gute Idee. Und was ihr machen würdet als allererste Amtshandlung, wenn ihr auf einmal Berliner Bürgermeisterin seid, das könnt ihr mir entweder sagen am Telefon, indem ihr anruft auf der 030 30 31 3 mal die 0 oder indem ihr euch dabei WhatsApp meldet, per Sprachi oder per Textnachricht. Und während ihr das tut und überlegt, was eure erste Amtshandlung wäre, hören wir Tove Lo auf Fritz.

Tovelo auf dem Montagabend, warum auch nicht? Hier hört Fritz und wir quatschen gerade darüber, was eure allererste Amtshandlung wäre, wenn ihr neuer Bürgermeister, neue Bürgermeisterin von Berlin seid. Und da meldet euch ganz fleißig rein bei WhatsApp auf der 030 30 31 3 mal die 0. Antje schreibt zum Beispiel, ich würde die Dönerpreise senken. Aha, da ist sie doch. Dönerpreisdeckel. Wäre auch Zeit, dass mal jemand schreibt. Außerdem würde Antje 30 km/h in ganz Berlin für Autos einführen und dafür die Ampeln rausnehmen. Interessanter Vorschlag. Anastasia schreibt, ich würde bei allen Spielplätzen und in Parks bei allen Wegen Lampen aufstellen. Ja, ich checke. Vor allen Dingen, wenn es jetzt... Oh Gott, ich gucke gerade aus dem Fenster. Es ist noch nicht mal 20 Uhr. Da ist Lampen, glaube ich, eine gute Idee. Ramon schreibt, ich würde als Bürgermeister von Berlin als allererste Amtshandlung viel mehr Radwege bauen und die auch besser schützen. Und ich würde sofort Abschlepper kommen lassen, wenn da jemand drauf parkt. Ich checke. Finde ich eine gute Idee, Ramon. Paula schreibt, ich würde Supermärkte am Sonntag öffnen, wenn ich Bürgermeisterin wäre. Jona. Ich weiß nicht, wo Jona herkommt. So, hat er nicht geschrieben. Aber er schreibt, alle Süddeutschen raus aus Berlin. And it's giving Prenzlberg-Vibes. Und Kalle hat sich reingemeldet. Kalle schreibt, ich würde sofort Duschen und Klos kostenlos machen für alle, die dies brauchen und sich nicht leisten können. Auch eine sehr schöne Idee. Leute, wir haben gar nicht mehr so viel Zeit. In 13 Minuten ist unsere gemeinsame Zeit nämlich schon zu Ende. Deswegen, wenn ihr noch droppen wollt, was eure allererste Amtshandlung wäre, wenn ihr Bürgermeister seid oder Bürgermeisterin, dann jetzt schnell reinmelden bei WhatsApp 030 30 31 3 mal die 0. Anrufen oder eine WhatsApp schicken. Und mit euch, glaube ich, wird die Zukunft von Berlin ganz schön pink. Deswegen passenderweise jetzt pink.

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First war das hier auf Fritz und damit geht unsere gemeinsame Zeit auch langsam zu Ende, Leute. Wir haben eine Stunde drüber gequatscht, was eure allererste Amtshandlung wäre, wenn ihr der neue oder die neue Bürgermeisterin von dieser zauberhaften Bundeshauptstadt namens Berlin wärt. Markus hat sich gerade noch reingemeldet bei WhatsApp, schreibt, ich würde als erstes alle Clan-Mitglieder enteignen und alle Leistungen des Staates streichen. Und Hannes hat noch geschrieben, danke euch für dieses tolle Thema, es waren sehr gute und diverse Ansätze dabei. Das finde ich allerdings auch, hat mir sehr viel Spaß gemacht. Vielen Dank an alle, die dabei waren in der letzten Stunde bei WhatsApp auf unserer neuen Nummer, falls ihr sie euch noch nicht eingespeichert habt, Leute. 030 30 31 dreimal die 0. Jetzt auch mit WhatsApp. Ist das nicht geil? An dieser Stelle verabschiede ich mich von euch. Mein Name ist Samuel Mache. Wenn ihr mögt, hören wir uns am Donnerstagnachmittag wieder. Keine Sorge, ich lasse euch natürlich nicht alleine. Gleich geht's weiter mit Fritz' beste Musik, Oriental Pop, mit dem fantastischen RG Ergün. Vorher holen wir uns noch eine Ladung Kamrad ab mit Friends. Und jetzt Roja mit Afar.

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4: Hallo und herzlich willkommen hier zur besten Musik auf Fritz. Wir haben jetzt vor uns die nächsten 2 Stunden Musik von woanders. Oriental Pop ist der Überbegriff. Ein Großteil der Songs kommt aus der Türkei. Wir sind aber auch heute wieder international unterwegs. Und vor allem, heute haben wir ein Interview und zwar mit dem super erfolgreichen Rapper, Sänger Ezel. Wir haben uns hier in dieser Sendung ein bisschen unterhalten. Schön, dass ihr dabei seid. Unser erster Song, der kommt von der Girlband Manifest. Über diese Band wird seit 1-2 Jahren sehr, sehr viel geredet. Auch ein bisschen, ihre Auftritte werden sehr kritisiert, weil es zu freizügig wäre. Aber die Musik kommt sehr gut an. Sie haben auch einen Song mit Ikonen wie Ajda Pekkan. Also eine Band, über die viel geredet wird. Hier sind Manifest mit Yaşanacaksa. Willkommen zur besten Musik. Heute Oriental Pop.

Diese Single ist am 27.08. erschienen. Samida heißt das Trio, drei Frauen zusammen. Und wenn man das Video sieht, da versteht man auch sehr viel folkloristisch. Natur, Steppe und so. Es ist schön gemacht. Dağlarında gezemem, ich kann in deinen Bergen nicht unterwegs sein, heißt das übersetzt. Auf jeden Fall so ein ja, Folklore ursprünglich und pures Ding, was am 27.08. ganz neu eigentlich vor einem Monat ungefähr denn erschienen ist. Ein Song, der noch früher, jetzt vor noch kürzerem rausgekommen ist, ist der von Zeki Arkun. Hier ist sein Track Yaramaz am 10.09. erschienen. Wir sind hier bei der besten Musik und hören, wie ihr merkt, Musik von woanders. Lernen hier Künstler kennen, die man nicht überall so kennenlernen kann. Mit den ein bisschen Background-Informationen macht es dann alles Sinn. Und bis 22 Uhr haben wir heute auch hier bei der besten Musik auf Fritz Oriental Pop.

Das ist eine Single gewesen, die vor ein bisschen mehr als einer Woche erschienen ist. Juf Juf heißt die und Fundi heißt die Sängerin, die auf den Nina Sky Beat, der ja wirklich in der Türkei in so vielen Produktionen unterwegs ist, das schon seit 3 Jahren, der wird irgendwie nicht alt. Also der Track damals von Nina Sky, ja, da war ja dieser Beat zum ersten Mal und danach haben ihn in der Welt so viele Leute benutzt und irgendwie in der Türkei immer noch und kommt immer wieder gut an und gefällt einfach das Grooved und das machen sich viele Leute zu eigen in ihren Tracks. Jetzt gibt's einen Song von Melike Şahin und das ist der neueste, den sie rausgebracht hat. Melike Şahin ist eigentlich für interessante, anspruchsvolle Pop-Sachen und meistens sind's Cover-Songs und auch in diesem Fall, sie war im Griechenland-Urlaub und hat einen Song gehört und dachte sich, das muss ich auf Türkisch singen. Im Original geschrieben von Dimitris Tsatsidiakos und hier ist die Melike Şahin-Version, die heißt Ölmem, Ölemem, ich werde nicht sterben und ist am 3.9. erschienen.

0: Das ist die Band Crush, eine Boyband. Benim Olsana, sei doch mein oder werde mein, heißt diese Single, am 10.9. erschienen, also wirklich noch ziemlich neu und auch schon mit ganz erheblichen Klickzahlen, was das Video angeht, auch sehr ein aufwendiges Video, und Crush will sozusagen der neue heiße Shit sein, wenn man so will. Aber hat auch alles, was man dafür braucht, und vor allem auch Background und Label-Unterstützung. Ihr seid hier bei der besten Musik auf Fritz. Jeden zweiten Montagabend, 20 bis 22 Uhr, hören wir hier Musik von woanders. In dem Fall, wenn ich dabei bin bei der besten Musik, ist es dann Oriental Pop. Viele Länder umfasst es, aber den Großteil der Songs kommt aus der bunten und sehr aktiven Musikwelt der Türkei. Da ist dann nämlich auch dieses Lied entstanden. Sefo, ein super, super erfolgreicher, bekannter Sänger, Rapper der letzten 3-4 Jahre, kann man sagen, kaum noch wegzudenken, hatte auch letztes Jahr einen riesen Hit mit Demet Akalın zusammen. Der Sommerhit war das 2025. Hier hat er einen Track, Sefo zusammen mit SXFO. Sıpan Babur heißt der Song und ist im Juni rausgekommen, 2026, und ein interessanter Track geworden. Er hat auch wieder ganz gut erfolgreiche Klicks bekommen. Hört ihr mal rein und entscheidet selber.
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Das war hier eine Single von dem Rapper Contra. Ein kurzer Song. Ich weiß, Songs werden auch immer kürzer, aber 1,19 ist schon fast wie ein kurzer Demo-Track von einer größeren Sache. Ein kleiner Ausschnitt, könnte man fast sagen. Cover, heißt der Track von Contra. Und ich hatte euch das auch in den letzten Wochen mal gesagt, so die Girlbands sind im Kommen. Boybands und Girlbands in der Türkei, das neue Ding. Wir haben ja am Anfang dieser Sendung Manifest gehört, die gehören dazu. Wir haben Crush gehört, die Boyband. Und jetzt gibt es noch Mantra, auch eine Girlband. Und die haben im Juli diesen Jahres die Single Kaldım Ellerinde rausgebracht. Und die hören wir jetzt. Ihr seid bei der besten Musik auf Fritz in dieser Sendung. Heute später noch ein Interview mit Ezel. Würde ich nicht verpassen, wenn ich ihr wärt. Hier sind Mantra, Kaldım Ellerinde.

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2: Mit Bent-Erik Scholz. Bei Kanzler Merz und seiner CDU herrscht Katerstimmung nach den Wahlen gestern. Die Partei ist in Mecklenburg-Vorpommern aus dem Landtag geflogen. In Berlin kann sie wahrscheinlich nicht weiter regieren. Schuld daran sei auch die Regierung Merz, sagen jetzt viele. Für den Kanzler steht aber fest, er will weitermachen, hat er heute nochmal klargestellt. Er weiß, dass er gerade unbeliebt ist, aber Merz sagt, es gibt jetzt wichtige Reformen bei Rente, beim Gesundheitssystem und bei der Pflege. Und die will er jetzt durchziehen. Ist die S-Bahn voll oder komme ich da noch rein? Das könnt ihr in Berlin jetzt an noch mehr Bahnhöfen sehen. Laut S-Bahn sind mittlerweile 14 Stationen mit Auslastungsanzeigen ausgestattet. Neu ist, dass nicht nur mehr der nächste Zug angezeigt wird, sondern auch die folgenden. Grün bedeutet wenig, gelb mittel und rot viel Auslastung. Berechnet wird das in Echtzeit durch Sensoren und KI. Wenn es darum geht, Strom aus Sonne und Wind herzustellen, liegt Brandenburg ganz weit vorn. Und jetzt geht es da in der Lausitz weiter voran. Auf dem Gelände des Kohlekraftwerks Jänschwalde wird seit heute Deutschlands größter Batteriespeicher gebaut. Der Energieversorger LEAG sagt, dass er 1,6 Millionen Haushalte 4 Stunden lang durchgehend mit Strom versorgen kann. In Forst hat die LEAG außerdem 2 neue Wind- und Solarparks auf ehemaligen Tagebauflächen in Betrieb genommen. In den USA eskaliert ein Streit zwischen Präsident Trump und mehreren Medien. Trump hatte mehrere Sender aus dem Weißen Haus geworfen, darunter der TV-Sender CNN. Der und die andere betroffen wollen gegen das Hausverbot klagen. Außerdem wollen andere große Medien wie ABC und Fox News vorerst nicht mehr über öffentliche Auftritte des US-Präsidenten berichten. Sie sagen, die Regierung dürfe Medien nicht einfach aussperren, nur weil ihnen die Berichterstattung nicht passt.
0: Wetter.
2: Am Abend wechselhaft, der Wind lässt allmählich nach. Nachts letzte Schauer in der Lausitz, danach leicht bewölkt oder klar, Tiefstwerte zwischen 9 und 6 Grad. Morgen ähnlich wie heute, teils sonnig, teils wolkig und meist trocken bei 18 bis 20 Grad.
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2: A24 Berlin Richtung Hamburg. Zwischen Herzsprung und Dreieck Wittstock-Dosse ist die Autobahn nach einem Unfall gesperrt und im Stadtverkehr Berlin Niederschöneweide auf der Schnellerstraße ist zwischen Brückenstraße und Karlshorster Straße statt einwärts nach einem Wasserrohrbruch nur eine Spur frei. Im Tiergarten ist die Straße des 17. Juni zwischen Großen Stern und Brandenburger Tor gesperrt. Hier haben die Vorbereitungen für den Marathon begonnen. Auch die Itzhak-Jabin-Straße ist von der Sperrung betroffen. Die Ebertstraße bleibt durchgängig befahrbar. Der Tiergartentunnel bleibt in Richtung Kreuzberg voraussichtlich bis morgen gesperrt. Und zur S-Bahn nach einem Polizeieinsatz am Treptower Park kommt es auf den Linien S42, S41, S8 und S85 und S9 noch zu Verspätungen und Ausfällen. Und vorab zur S-Bahn zwischen Wedding und Schönhauser Allee fahren ab 21.30 Uhr bis Betriebsschluss ersatzweise Busse. Das betrifft die Linien S15, S41 und S42. Gute Fahrt!
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3: Willkommen hier zu dieser Sendung, zurück aus den Nachrichten oder an alle anderen, die neu dazugekommen sind. Willkommen hier, wir sind bei der besten Musik. Heute gibt's hier Oriental Pop und gleich haben wir das Interview mit Ezhel. Sehr, sehr spannend, sehr, sehr interessant. Ein Künstler, den ich hier öfter sowieso schon spiele. Er ist aus der Türkei, lebt aber mittlerweile in Berlin einige Zeit schon und macht super erfolgreich Musik. Er singt, er rappt, er ist aus der Hauptstadt Ankara. Er spielt viele Instrumente und ich hatte endlich die Gelegenheit, mal auch ihn in Interviewform mal zu treffen. Eigentlich haben wir uns ein bisschen unterhalten und da kommt ein bisschen rüber, was er so für ein Mensch ist. Und gleich haben wir das, aber bevor wir dieses Interview hören, haben wir hier mal einen Song von seinem Album Made in Turkey zusammen mit Murder, dem anderen sehr erfolgreichen Türk-Rapper. Zusammen haben sie das Album rausgebracht und daraus hören wir den Song Söz, Text oder Versprechen. Beides passt.

0: Also heute sind wir mit Ezel zusammen, ein Name, den man auch als deutscher Musikliebhaber mittlerweile kennen kann, weil er ja auch schon länger in Berlin lebt. Ezel kenne ich schon lange, weil er hat auch eine musikalische Vorgeschichte in der Türkei. Da nannte er sich noch Eis Ezel und da habe ich ihn auch schon hier bei Fritz vorgestellt, ohne zu wissen, dass er irgendwann ein Berliner wird, dass Eis aus seinem Namen weggeht und nur noch als Ezel eine Riesenkarriere hinlegt. Das habe ich jetzt selber mitbekommen. Es war höchste Zeit, ihn selber dazu zu fragen. Erstmal, wie alt bist du gerade?
1: Ich bin 35.
0: 35 Jahre alt. Wann bist du nach Berlin gekommen?
1: Am Anfang Corona, 2019.
0: Ende 2019. Ja. Es ist interessant, weil das ist, sind jetzt 6 Jahre, 7 Jahre vielleicht. Und wir können jetzt schon so auf Deutsch reden.
1: Ja.
0: Das ist eine Leistung. Also auch wenn manche denken, ja, in 6, 7 Jahren kann man das lernen. Ich kann euch sagen, es gibt viele Leute, die schaffen das auch in 12 Jahren nicht.
1: Ja, deswegen, ich habe diesen Satz viel mal gehört.
0: Ja, ja, wirklich. Das ist schon eine Leistung auch. Und jetzt hast du eine Riesenkarriere. Viele reden über dich. Die Medien reden darüber. Ganz zu Recht. Jedes Lied, weil wir hören ja auch öfter in dieser Sendung Musik von ihm, geht eigentlich fast jedes Single irgendwie wird erfolgreich. Mhm. Wann würdest du sagen, war der Startpunkt von dieser erfolgreichen Zeit von Ezel?
1: Ich glaube, mit meinem Debütalbum, Nüptesel. Alles hat angefangen und aber vor ich habe ein paar Singles gemacht, die Underground Rap Community in Türkei hat schon kennt mich, aber mit meinem ersten Album Hüptesel dann war überall in Türkei.
0: In welchem Jahr ist das erschienen?
1: Es ist 2018.
0: 2018 ist Mübdesel erschienen, ich kann mich auch gut dran erinnern, da gab es auch ein Lied, was ich auch bei Fritz vorgestellt habe, da ging es um eine Badewanne.
1: Ja, Badewanne, ja,
0: Küvett. Küvett heißt Badewanne, genau. Stimmt, da wurdest du solo mehr bekannt, weil vorher bei Eis Ezel, wo der Name noch so war, da hattest du mehr so Gruppen, Featurings und so Projekte. Ja. Ich kann mich an ein sehr gutes Projekt erinnern, da waren viele Rapper zusammen.
1: Ja, da... Ja, 8, 8.
0: Genau, Sikis, genau. Ja, ja. Das war auch gut.
1: Damals Spotify oder YouTube war nicht wie heute, war nicht erreichbar für Anfänger, ja, für als Musiker.
0: Ja.
1: Und aber mit YouTube und MySpace und SoundCloud, wir hatten die Möglichkeit, unsere Stimme zu
0: verbreiten.
1: Ja, verbreiten auf Internet.
0: Ja, ja, ja.
1: Und das, damit ich habe ein Fanbase gehabt. Aber mit Mübdesel, mit meinem Album, erstes Album, auf Spotify zu sein, wie kann ich sagen, als licensed Music.
0: Also wirklich registriert und offiziell, so.
1: Und auf den Charts zu sein, hat
0: ich bin selbst überrascht, dass wir so lange schon Deutsch reden konnten, weil ich habe ja vorher gesagt, wir können jederzeit auf Türkisch wechseln, ich übersetze dann, kein Problem.
1: Yani işte Nüptesel'le artık şey oldu yani ülkeye yayılabildi Spotify ve
0: aynen yani stimmt schon, dein Weg als Musiker fiel zusammen mit der Zeit, wo diese ganzen sozialen Medien groß geworden sind, sodass du plötzlich mehr Leute erreichen konntest. Alle, die deine Musik kennen, wissen, da ist immer viel Gefühl drin. Ja, du bist ein Rapper, du hast als Rapper angefangen, aber viele sehen auch, du spielst mehrere Instrumente und deine Sachen sind sehr melodisch, du singst und so. Was würdest du selber sagen? Fühlst du dich als Rapper oder wie bezeichnest du dich? Sänger, Rapper oder?
1: Also ich kann sagen, dass Hip-Hop ist wie meine Fenster, dass ich durch die ganze Welt sehe. Aber ich liebe alle Musik, alle Art von Musik und Kunst so. Aber Hip-Hop oder dieser Rap ist wie meine Kamera oder wie mein Fenster, das ich durchgucke. Und wie kann ich sagen, ich bin Rapper, ich bin Musiker, ich bin Ich bin, glaube, alles.
0: Mhm. Mit anderen Worten, das muss keinen eigenen Namen haben.
1: Ja, ja.
0: Kann man
1: Rap
0: so sehen.
1: Rap ist, wenn Rap war ein Instrument, das kann ich, ich könnte sagen, ich bin Virtuoso. Aber ich spiele viele Instrumente, aber ich kann nicht sagen, dass ich bin ein Gitarre-Virtuoso, Geiger-Virtuoso.
0: Yeah.
1: Aber für Rap, ich kann sagen, ich bin gut im Rap. Ich rap gut, aber ich liebe Musik.
0: Mm.
1: Und manche Leute sagen, Rap ist nicht Musik, Hip-Hop ist nicht Musik. Mm. Ich glaube es nicht. So.
0: Mm-hmm. Ja. Nee, das merkt man, dass du, glaube ich, versuchst, mit jeder Musik, mit der du konfrontiert bist, das Maximale rauszuholen.
1: Mhm.
0: Und wenn die Musik es braucht, dass da gesungen wird, dann machst du das auch.
1: Ja.
0: So, und das ist erstmal einfach sehr musikalisch. Und dazu kommt noch, dass du auch, sagen wir mal, Kultur exportierst oder Kultur bekannt machst. Also du bist irgendwie auch sehr verbunden mit der Türkei.
1: Ja.
0: Gleich geht's weiter mit dem Gespräch von mir und Ezel, aber vorher haben wir einen Song von ihm, nicht irgendeinen, einen seiner erfolgreichsten Songs, karriereebnenden Songs aus dem Jahr 2019 hören wir von ihm, Fela Akhet.

0: Viel kommt Ankara in deinen Liedern vor. Ja. Viel kommt es vor. Du hast die Substanz dieser Stadt in dir.
1: Ja.
0: Und du willst es auch zeigen. Mhm. Und das merkt man. Und das ist selten im Hip-Hop, dass jemand so eine Verbundenheit hat zu einer speziellen Sache. Aber das ist schön. Ich finde das wertvoll, dass man nicht verliert, was das mit sich bringt. Mhm. Was bedeutet das denn für dich? Weil Ankara bringt ja auch kulturell was mit sich. Ja. Spielst du zum Beispiel Saz, weil du daher kommst?
1: Wir können es sagen, man kann nicht, wie kann ich sagen, Kaçamıyorsun.
0: Mhm.
1: Man kann nicht diese Kultur weg von diesem.
0: Ja, weglassen.
1: Weglassen, weil es ist überall.
0: Mhm. Wenn,
1: diese Ankara-Musik, diese Pavillon-Musik,
0: ja.
1: Ankara-Volksmusik.
0: Ankara
1: ist überall, spielt in jedem Taxi, spielt in jedem Laden, im Ankara überall. Und man gefühlt diese Kultur im Ankara. Nicht mit Musik, aber mit Leuten, von Leuten. Mit der Sprache, mit dem Akzent, der Ankara-Akzent. Die Stadt ist eine Hauptstadt, Hauptstadt der Türkei, aber es ist nicht wie Istanbul,
0: nein,
1: auch ein bisschen anders. Und ich glaube, Berlin und Ankara sind sehr ähnlich. Berlin ist auch eine Hauptstadt und ich weiß nicht, diese Gefühle sind ähnlich. Und weil ich war in Ankara, ich hab die Stadt gelebt. Ich hatte nicht viel Geld und ich musste durch die Stadt laufen. Ich konnte nicht sogar für einen Bus bezahlen. Ja? Ich war so arm damals.
0: Ja, ja, ja.
1: Deswegen, ich war immer durch die Stadt.
0: Du hast mit der Stadt und durch die Stadt gelebt.
1: Ja, gelebt.
0: Ja.
1: Und, deswegen, ich habe diese Konnexion, diese Bund.
0: Verbund, ja.
1: Verbund. Aber auch mit Berlin, ich lebe auch. Weil ich bin hier fremd, das war für mich eine sehr neue Erfahrung. Es ist, ich bin so Anfänger, ja, jetzt. Und ich muss da sein zum Lernen. Ich muss auf die Straße sein. Ich muss mit Leuten in meinem Späti mitreden, was Neues lernen. Mhm.

0: Ja, ich habe die Späti-Geschichte gehört. Ja. Du hast ein Späti hier, wo du auch mal gerne abhängst und
1: ja,
0: Musik machst.
1: Ich liebe es.
0: Spielst und singst und so vor dem Laden.
1: Ich habe sehr nette Nachbarn, Deutschen, Türken, ja, überall. Das ist Neukölln, wir sind sehr bunt. Und ja, es hilft mir, hier zu sein, ja, zu integrieren vielleicht.
0: Ja, nein, ich kann das verstehen. Das ist zum Beispiel auch so was, was du aus der Türkei mitgebracht hast, glaube ich, dass man mit seinem direkten Umfeld mehr zu tun hat.
1: Ja.
0: Und nicht so menschennah.
1: Ja, genau.
0: Und das ist was Spezielles auch. Also eins wird für mich dann auch dadurch deutlich, du bist nicht MC oder Sänger, der in ein Studio geht, was auch immer, sondern du lebst Musik, du atmest Musik.
1: Ja.
0: Und wenn du mal mittags Langeweile hast, spielst du ein bisschen Saz oder...
1: Ja. Jeden Tag spiele ich für 10 Minuten jeden Tag etwas. Baulama oder Geige oder Kemenche
0: oder
1: was kommt.
0: Ja. Nein, und das ist schön, wenn man das sozusagen aus der Hip-Hop-Sicht sieht, weil das bringt das auch nochmal einen Schritt weiter, nicht nur immer Produktion und so weiter.
1: Ja.
0: Und der Vergleich mit Ankara und Berlin ist auch interessant. Ich war letztens in Ankara, zum ersten Mal, nicht nur zum Konzert oder so, sondern mal ein bisschen länger.
1: Ja.
0: Also ich habe mich verliebt in die Stadt.
1: Ja.
0: Es ist wie Istanbul, nur geordneter. Und dass du nicht so gestresst bist. Also jetzt ist auch voll, Ankara hat auch einen Verkehr und so, aber ist kein Vergleich. Istanbul ist dagegen chaotisch und überfüllt und Ankara hat einen eigenen Charakter.
1: Ja,
0: genau.
1: Es ist, wie kann ich sagen, neu gebaut. Es ist eine römische Stadt von 1000 Jahren lang, aber es ist nicht wie Istanbul. Istanbul, es ist wie Hauptstadt wie Europa und so, mit Geschichte und so.
0: Mhm.
1: Aber Ankara ist neu gebaut nach unserer Republik gebaut. Und jeder sagt, Ankara hat kein Meer wie Istanbul.
0: Mhm.
1: Viele Leute... Yani karşılaştırıyor nasıl diyebilirim?
0: Also vergleichen
1: Istanbul
0: mit Ankara.
1: Aber warum? Yani diese zwei Städte hat eigene Charakter.
0: Richtig.
1: So.
0: Ja, weil Türkei ja von drei Seiten Meer hat, da denkt man so, oh schade, die Stadt hat kein Meer da.
1: Ja, es ist in Mitte Türkei.
0: Ja, genau.
1: Und vielleicht deswegen, also in Istanbul, Leute sind mehr individueller als Ankara. Aber in Ankara, man braucht Freunde, Leute, um etwas zu machen.
0: Ja, es war kein Spruch. Ich habe da ja letztens ein Video gedreht mit einer Rockband. Und die Leute in dieser Band, da, wo sie mich hingebracht haben, egal wo ich war, das war wirklich viel, viel schöner, als man denkt.
1: Ja.
0: Freundschaftlicher.
1: Ja.
0: Man kann mehr vertrauen den Leuten. Also umso größer die Stadt, umso größer das Misstrauen.
1: Ja, du hast recht.
0: ist wirklich so ganz komisch. Jetzt für alle, die jetzt seit zum ersten Mal kennenlernen, er ist super erfolgreich, seit langen Jahren Musiker und Rapper schon in der Türkei und jetzt auch weiterhin in der Berlin-Zeit von ihm. Er hat auch viele, viele Songs gemacht, die sogar schon gecovert werden wurden, hier und da gespielt wurden. Ja? Und ich habe ja auch vieles auch im Radio gespielt. Was würdest du sagen, sind deine 3, 4 wichtigsten Lieder, wo sie in der Karriere einen Sprung gemacht haben oder irgendwas bewirkt haben?
1: Aha, okay. Wow, Felaket. Unbedingt, das war... Big in Türkei. Hat gecovert bei Zeynep Bastık.
0: Richtig.
1: Und, es war überall im Radios und Clubs und meine Akrabas rufen mich an. Ah, du spielst überall jetzt. Wie geht's? Wie ist Berlin? Und Aya,
0: richtig. Mit Mörder zusammen.
1: Mein, vielleicht meistens. Eine Entschuldigung.
0: Das ist das meistgehörte
1: Lied von
0: dir.
1: Und dieses ganze Album mit Murder war...
0: Made in Turkey hieß das Album. Ja. Wann ist das erschienen?
1: 2020?
0: Ja, sowas in der Art.
1: Ja,
0: ne? Ja, da gab es auch ein Lied, was mir auch gefiel. Söz.
1: Söz.
0: Ich spiele die Sachen wirklich.
1: Ja, danke.
0: Also das ist... genau. Also Söz, Fela, Ket. Ich meine, zuletzt hast du Basha Bela.
1: Ah, Basha Bela.
0: Auch sehr, das ist jetzt neuer.
1: Ja, also, ja.
0: Und also mir gefallen die Sachen, weil meistens einfach viel Gefühl drin ist. Es nicht wie ein Track klingt, sondern wie ein Lied. Ja, also da ist eine oft, das ist es auch, warum es auch für einen, der die Sprache, weil bis jetzt war ja immer alles türkisch, der die Sprache, meistens türkisch, also der das nicht versteht, der kann trotzdem was fühlen.
1: Ja.
0: Und das ist das Besondere. Das ist bei, natürlich auch bei Rap-Songs möglich, aber wenn gesungen wird, kann ich auch ein spanisches Album genießen, ohne ein Wort zu verstehen. Ja. Wenn aber jetzt ein ganzes Album spanisch gerappt wird, ist nach drei Liedern ein bisschen auch das Dings vielleicht vorbei, würde ich sagen.
1: Deswegen glaube ich, der Vibe ist sehr wichtig.
0: Mhm.
1: Und, Musik ist universal. Es ist eine universale Sprache, wir können sagen. Und deswegen der Vibe, die Laune, sehr wichtig mit Musik, glaube ich.
0: Ja, ja, das ist es. Und jetzt kommt eigentlich die wichtigste Information.
1: Mhm.
0: Haltet euch fest, Leute. Ezel rappt jetzt auf Türkisch, Quatsch, auf Deutsch.
1: Ja.
0: Also es ist wahrhaftig wahr. Siehst du, Dilim bile varmıyor. Es ist so neu, dass ich noch nicht mal das über die Lippen bringe, aber er wird jetzt Musik auf Deutsch rausbringen und ich kann euch sagen, ich hatte die Chance mal reinzuhören, das funktioniert, das klingt toll und es ist für mich ungewöhnlich, eine Stimme, die ich schon kenne, auf Deutsch zu hören und es klingt echt toll und wir, leider, jetzt kann ich es nicht spielen, aber wenn es draußen ist, wird es auch natürlich hier bei der besten Musik auf Fritz gespielt. Aber wir haben ja jetzt schon auch einige Lieder von Ezel gehört. Und mit welchem Lied möchten wir unser Interview abschließen von dir?
1: Von etwas Neues. Bana ne bu sevdalardan.
0: Okay, Bana ne bu sevdalardan.
1: Ja,
0: zuletzt erschienen.
1: Yeah.
0: Gibt es schon ein Datum für die deutschen Songs?
1: Wir wissen auch nicht, da wir schon als Team. Mal sehen.
0: Mal sehen.
1: Ja.
0: Okay.
1: Ja.
0: Also ich habe
1: vielleicht mache ich ein Album.
0: Wow. Jetzt wird's spannend.
1: Auf Deutsch vielleicht.
0: Nee, klar. Dann warten wir noch auf das. Dann warten wir gerne, weil dann kommen ja noch mehr Lieder. Könnte ist auch eine gute Idee. Oder eine EP. So
1: ja, oder
0: fünf,
1: eine EP,
0: sechs. Ja, genau. Also
1: ich muss alles verbessern.
0: Erst. Ja.
1: Ich bin ein bisschen Perfectionist.
0: Deswegen. Ja, ja, natürlich. Also ich habe es gehört. Ich kann sagen, für mich könnte man es morgen rausbringen.
1: Ja.
0: Aber Ezel möchte auch natürlich, weil es deutsch ist, auch dass es perfekt ist. Das kann ich auch verstehen. Es ist das erste Mal nämlich und so. Ich danke dir für die Zeit.
1: Ich danke dir.
0: Ja, schön, dass du unter uns bist als Berliner. Ich will nicht sagen Neu-Berliner, weil nach 7 Jahren bist du schon...
1: Ja, schon Berliner geworden,
0: ich hab so, ich.
1: Stimmt. Ich hoffe.
0: Ja,
1: ich
0: auf jeden Fall. Also, vielleicht manchmal mehr Berliner als ich. Aber ich sage immer, meine Regel ist, nach 10 Jahren ist man echter Berliner.
1: Ja.
0: So, ich weiß aber nicht, woher ich die Zahl habe. Aber bei dir ist nicht mehr viel.
1: Mal sehen.
0: Ja, vielen Dank, Ezel, und viel Erfolg weiterhin.
1: Danke sehr.

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1: Genau, Leute, wir sind in der Halbzeit dieser Sendung angekommen. Beste Musik heute mit Oriental Pop. So ist es alle zwei Wochen, Montagabends, 20 bis 22 Uhr mit mir. Mein Name ist RG Ergün und zu Beginn dieser zweiten Hälfte dieser Sendung haben wir ein bisschen Musik aus Indien. Meine Neuentdeckung, für mich neu. Es gibt ihn schon länger, er lebt in Kanada, ist aber volle Kanne indisch und mit indischer Musik auch, die deutlich rüberkommt, obwohl seine Sachen spannend, innovativ und immer sehr verschieden sind. Hier ist Shub mit Bounce.

Die Single von Hadisa haben wir gehört. Arabine, melde dich bei mir, heißt es übersetzt. Und das ist nach langer Zeit mal wieder ein Riesenhit für sie geworden. Klar, sie ist ein Hitgarant. Sie ist in Belgien groß geworden, hat früher R&B auf Englisch gesungen. Aber seit vielen Jahren schon in der Türkei einer der etablierten 10 Künstler sozusagen an der Spitze. Und das ist jetzt kein Wunder, dass sie jetzt einen Hit hat. Aber es ist nach langer Zeit auch mal musikalisch und gefühlsmäßig was wirklich angenommen wird von vielen, vielen Leuten. Und es ist dann 3 Monate her, dass sie es rausgebracht hat circa. Und geht sehr, sehr ab im Moment. Wir hatten vorhin das Gespräch hier mit Ezel. Man hatte die Chance, ihn so ein bisschen besser kennenzulernen. Und da fiel auch ein Songtitel, den möchte ich nachreichen sozusagen. Ja, von Basha Bella. Ist eine Single, die im Juni 2026 rausgekommen sind. Die hören

Dieser Song ist im Original von Kenan Doğulu. Schon vor 20 Jahren war das Ding ein Riesenhit. Und ich muss so ein bisschen zugeben, das war hier die neue Version gesungen von Aybüke Albere. Die Originale finde ich immer noch einen Tick besser. Aber okay, das Ding an sich ist schon ein Riesenhit. Auf jeden Fall seid ihr hier bei der besten Musik auf Fritz. Wir hören hier gerade Oriental Pop Musik von woanders. Ein Großteil der Songs kommt aus der Türkei, wo wir auch natürlich immer internationale Ausbrecher haben. Ja, vorhin hatten wir ein bisschen Musik aus Indien, Balkan ist immer gerne dabei. Aber dass Amerika oft dabei ist, kann ich nicht sagen. Aber in dem Fall von der Band, die wir jetzt hören, ist es so. Juan Bin hören wir nämlich, eine Kultband. Die haben 2017 den Song Maria Tambien rausgebracht. Und

Dieser Song war vor ein paar Jahren richtig großer Hit, viel von Mahmoud Orhan produziert. Sena Şener hat gesungen hier und hat ja mit diesem Song auch international viel für Aufsehen gesorgt. Über 500 Millionen Mal wurde dieses Video geklickt, wo es ganz viele schöne Istanbul-Bilder auch gibt, drin zu sehen. Aber ganz überraschend, der Song Feel, den wir gerade gehört haben, ist mittlerweile schon 10 Jahre alt. Das ist unvorstellbar. Lange her schon. Mabel Mathis dagegen hat seine neue Single draußen und die ist ganz, ganz neu erschienen. Und die hören wir jetzt. Geht im Moment ziemlich ab. Ajanım heißt die und Mabel Mathis, sowieso jemand, den wir hier öfter hören. Komponist, Sänger und auf jeden Fall eine Marke schon geworden. Innovativ, macht vollkommen sein Ding. Man erkennt seine Musik, vor allem seine interessante weinerliche Art zu singen, auch überall. Aber er hat damit echt ein eigenes Genre auch irgendwie geprägt.

Das hier ist M-Lisa gewesen mit ihrem Song Tarte Bella. Ihr seid hier bei der besten Musik auf Fritz. Wir haben hier heute Oriental Pop, wie man merkt, Musik und Künstler aus einer anderen Welt, die man auf diese Art mit so einer Sendung aber ein bisschen besser kennenlernen kann, um im besten Fall nach so einer Sendung besser Bescheid zu wissen, was da so geht, ob da was für einen selber auch dabei ist oder nicht. Wir haben ja eben noch Mabel Matiz gehört. Den hören wir jetzt nochmal, weil es geht ganz viel in den Medien in der Türkei gerade um ihn. Er hat auch gerade neu tolle Sachen rausgebracht, die wieder voll abgehen. Halle Lim hören wir jetzt von ihm. Auch dieser Song war textlich oder mit dem Video im vor Augen gehalten für die türkische Regierung so ein bisschen zu, sagen wir mal, zweideutig, ja, weil er ja sehr viele LGBTQ-Sachen auch unterstützt und so. Damit muss er sich auch rumstreiten, aber die Musik hört nicht auf anzukommen und ist vollends akzeptiert in der Bevölkerung. Hier ist sein Track Halle Lim.

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1: Um 21.30 Uhr.
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1: Mit Bent Erik Scholz. Die Landtagswahl in Mecklenburg-Vorpommern war für die CDU ein ziemliches Desaster. Zum ersten Mal in der Geschichte der Bundesrepublik ist die Partei nicht in einem Landesparlament vertreten. Das hat jetzt Konsequenzen. Der CDU-Landesvorsitzende Peters ist zurückgetreten. Das Amt soll vorerst vom Staatsminister für Bund-Länder-Zusammenarbeit Amthor übernommen werden. Seit dem Beginn des Ukraine-Kriegs hat die EU viele Sanktionen gegen Russland verabschiedet. Die sind jetzt auch um 3 Jahre verlängert worden, aber die EU-Mitgliedstaaten haben sich auf eine Einschränkung geeinigt. 2 russische Oligarchen sollen von der Sanktionsliste gestrichen werden. Mehrere EU-Länder, darunter die Slowakei, Luxemburg und Frankreich, haben das zur Voraussetzung für die Verlängerung gemacht. Fans von Energie Cottbus haben beim Zweitligaspiel gegen FC St. Pauli Hassplakate gezeigt. Darauf standen unter anderem queerfeindliche Äußerungen. Passiert ist das gestern bei dem Heimspiel in Cottbus. Der Verein hat sich davon distanziert und schreibt bei Social Media, dass sowas gegen die Grundwerte von Energie Cottbus verstößt. In den USA eskaliert ein Streit zwischen Trump und mehreren Medien. Trump hat mehrere Sender aus dem Weißen Haus geworfen, darunter den TV-Sender CNN. Der und die anderen Betroffenen wollen gegen das Hausverbot klagen. Außerdem wollen andere große Medien wie ABC und Fox News vorerst nicht mehr über öffentliche Auftritte des US-Präsidenten berichten. Sie sagen, die Regierung dürfe Medien nicht einfach aussperren, nur weil ihnen deren Berichterstattung nicht passt.
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1: Nachts gibt's am Anfang noch ein paar Wolken und letzte Schauer, die ziehen dann aber weiter. Die Tiefstwerte liegen zwischen 9 und 6 Grad. Morgen ähnlich wie heute, insgesamt trockener Sonne-Wolken-Mix bei 18 bis 20 Grad und schwachem Wind.
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1: Vorsicht bitte auf der A24 Berlin Richtung Hamburg. Zwischen Herzsprung und Dreieck Wittstock-Dosse ist die Autobahn nach einem Unfall gesperrt. Auf der A113 Richtung Dresden zwischen Waltersdorfer Dreieck und Schönefelder Kreuz steht ein unbeleuchtetes Fahrzeug auf der Standspur. Da bitte aufpassen. Dann noch zum Stadtverkehr Berlin. A100 Stadtring Richtung Treptow ist zwischen Detmolder Straße und Kreuz Schöneberg bis 5 Uhr früh gesperrt wegen Wartungsarbeiten. Es gibt Stau abholen, so Hohenzollern-Damm, ungefähr 20 Minuten mehr müsst ihr einplanen. A115, Dreieck Mutetal Richtung Dreieck Funkturm zwischen Kreuz Zehlendorf und Spanische Allee ist die Autobahn bis 5 Uhr früh dicht. Da wird nämlich die Fahrbahn ausgebessert. Und die Straße des 17. Juni ist zwischen Großem Stern und Brandenburger Tor dicht. Hier haben nämlich die Vorbereitungen für den Marathon begonnen. Auch die Jitzak-Rabin-Straße ist von der Sperrung betroffen. Die Ebertstraße bleibt befahrbar. Moabit im Tiergarten. Der Tiergartentunnel ist zwischen Heidestraße und Reich-Pietsch-Ufer in Richtung Kreuzberg gesperrt. Grund sind technische Probleme. Und zur S-Bahn zwischen Wedding und Schönhauser Allee fahren bis Betriebsschluss ersatzweise Busse. Das betrifft die Linien S15, S41 und S42. Gute Fahrt.
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2: Ja, willkommen an alle, die sich später dazu geschaltet haben und hallo an alle anderen hier zurück nach den Nachrichten. Wir haben hier noch ungefähr eine halbe Stunde vor uns Zeit in dieser besten Musikausgabe, wo wir Oriental Pop haben und da legen wir mit einem Track los, der mir sehr viel Spaß macht, weil zwei sehr gute Produzenten zusammengearbeitet haben, nämlich Emrah Karaduman und Yasin Kelesh. Beide kommen auch aus dieser DJ-Welt und produzieren sehr clubtauglich immer. Elif Bousedoğan hat gesungen, die ja mittlerweile auch so solo eine ziemlich fette Karriere hinlegt. Und die haben zusammen den altbekannten anatolischen Hit Şeker Oğlan, Zuckerjunge heißt das, das Ding haben sie neu produziert und ich finde, das haben sie ziemlich fresh hingekriegt und wir hören das mal, das ist genau, ja, im Februar 2025 erschienen.

gewesen, der mit Elektrosachen schon in der Türkei sehr bekannt war und ein, zwei Hits hatte, dann nach England gezogen ist und auch von dort weiter Musik macht. Das ist hier aus der England-Zeit. Dance With Myself. Es ist genau wie der Track 1, den wir jetzt hier in der letzten halben Stunde gehört haben. Ist auch dieses basierend auf alten anatolischen Melodien und aber auf eine eigene Art neu gemacht und frisch modern produziert. Das hier waren Bedük und Emrah Karaduman, Yasin Keleş, die wir gerade gehört haben. Jetzt eine ganz andere Baustelle.

Was ihre Musik angeht, müssten sie schon längst woanders sein, aber vielleicht ist das ja der Weg, der dahin dann führt. Arsis hören wir von ihnen. Das ist erschienen auch September 25. Auch meine ich, weil der Song ja vorher auch aus dem Jahr 25 war.

Seid ihr bei der besten Musik auf Fritz? Heute mit Musik von woanders. Oriental Pop hören wir aus aller Welt. Ein Großteil der Songs kommt aus der Türkei. Diese Art von Musik gibt es hier bei Fritz, bei der besten Musik, alle zwei Wochen, Montag abends. Also hier hat man halt die Gelegenheit, mal in eine musikalische Welt reinzuhören, die man sonst nicht so angeboten bekommt, wo man dann vielleicht sogar sich einen Lieblingssong, einen Künstler, Künstlerin rauspicken kann oder einfach feststellt, dass das gar nichts für einen ist. Das ist

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Das war Level Bell, Jay Bech und sein Song mit dem sehr, sehr schwierigen Titel Tak, Tak, Tak. Genau, so heißt der Song. T-A-K geschrieben. T-A-K, okay, wäre jetzt auf Deutsch, Türkisch übersetzt. Also, wer da mal Lust hat, reinzuschauen und der ist gerade der erfolgreichste türkische Rapper, räumt alles ab, hat seinen ganz eigenen Stil, er erschafft so eine Atmo in seinen Songs, wo es dann nicht um den tiefen Text geht, sondern einfach nur um die Stimmung, die darüber kommt, ist, wie gesagt, gerade sehr erfolgreich. Wir hören jetzt einen Song von Elif Buse Doğan. Die haben wir am Anfang dieser halben Stunde gehört, wo ich

gesagt habe, hier hat sie mit Emrah Karaduman, Yasin Keleş zusammen gearbeitet und einen Song eingesungen. Aber sie hat eine Solo-Karriere, die ziemlich groß ist, hatte ich gesagt. In diesem Sinn hören wir sie jetzt solo. Yangın Yeri, hier ist Elif Buse.

Ja, Leute, das war's von der besten Musik für heute. Ich habe natürlich noch einen weiteren Song, einen letzten Song für euch, aber ich sag jetzt schon mal tschüss. Macht's gut, ich würde mich freuen, wenn ihr in 2 Wochen wieder dabei wärt, hier bei der besten Musik. Alle 2 Wochen, montagabends, 20 bis 22 Uhr, gibt es Musik dieser Art, Musik von woanders, Oriental Pop. Mein Name ist RG Ergün, ich sag tschüss mit dem Song von Sertan Tatlıgöl. H heißt der H-A-H geschrieben. Tschüss, bis zum nächsten Mal.

0: Bruno Dietl.
1: Der Abend nach der Wahl. Ja, ich bin ein bisschen verkatert. Nicht mal stimmungsmäßig, einfach so ein bisschen durch, weil es war ja schon ultra intensiv gestern Abend. Wir haben Zahlen geballert in unserem Fritz Extra zu dieser Abgeordnetenhauswahl in Berlin. Und wir haben natürlich auch gecheckt, wie es in Mecklenburg-Vorpommern ausgegangen ist. Und ey, long story short, ihr habt es alle mitbekommen, Berlin ist jetzt deutlich nach links gerückt und Mecklenburg-Vorpommern ist deutlich nach rechts gerückt. Das nochmal in etwas länger. Die Linke hat in Berlin mit Abstand gewonnen, über 25%. In Mecklenburg-Vorpommern hat die AfD sich die Wahl gesaved mit über 37%. Die SPD hat es nicht geschafft, ja, die wenigen Prozent, die da Unterschied waren, noch irgendwie aufzuholen, auch wenn es zwischendurch danach aussah. Ah, viele, viele Feelings vielleicht auch nach diesen Wahlen und die will ich mit euch heute sammeln. Seid ihr komplett fertig und sagt, endlich ist das jetzt vorbei? Seid ihr geschockt und habt das so gar nicht kommen sehen, was die AfD da an Stimmen eingesammelt hat in Mecklenburg-Vorpommern, oder sagt ihr einfach nach Sachsen-Anhalt auch, ja gut, also wundert mich jetzt nicht wirklich. Freut es euch vielleicht auch, findet ihr absolut korrekt, dass die AfD so viele Stimmen eingesammelt hat in Mecklenburg-Vorpommern? Und vielleicht sagt ihr auch, ja, absolut korrekt und absolut konsequent, dass die Linken in Berlin so dermaßen zugelegt haben und alle anderen drumherum ja relativ abgelöst haben. Wie seht ihr das? Lasst uns drüber quatschen. 2 Stunden haben wir insgesamt Zeit und das ist auch das Fritz-Sendegelände heute. Nur, ihr dürft natürlich auch anrufen, wenn ihr uns außerhalb hört. Insbesondere, wenn ihr uns halt Richtung so Mecklenburg-Vorpommern hört und selber gerade die Stimme da gelassen habt. Gestern, es durften ja auch zum ersten Mal sowohl in Berlin als auch in Mecklenburg-Vorpommern Menschen abstimmen, die unter 18 sind. Und die haben auch gar nicht mal so wenig zu diesem Wahlergebnis beigetragen. For real. Also sowohl in Mecklenburg-Vorpommern als auch in Berlin. Es war in beiden Ländern so, dass die Leute unter 30/unter 25 sich jeweils für die AfD in Mecklenburg-Vorpommern überwiegend und in Berlin für die Linke entschieden haben. Also auch da keine großen Überraschungen. Aber trotzdem, was denkt ihr nach diesem Wahlergebnis? Macht es euch vielleicht Angst? Vielleicht auch aus dem Grund, dass das in Mecklenburg-Vorpommern gestern dann doch die AfD gemacht hat und die SPD, wo es ja eine Weile so aussah, als ob es nicht ausgeschlossen wäre, dass sie sich das noch holen, dann das doch verloren haben. Und in Berlin macht euch vielleicht auch Angst, dass die Linke gewonnen hat. Und wenn ja, aus welchen Gründen? Oder ihr sagt, hä, es ist doch höchste Zeit, dass zum ersten Mal eine linke Partei in dieser Stadt die Abgeordnetenhauswahl gewinnt, dass diese Stadt eine linke Bürgermeisterin bekommen könnte. Einfach schon aus dem Grund, weil die offensichtlich ziemlich guten Wahlkampf durchgezogen haben. Mit dem Thema Mieten. Alles auf das Thema Wohnraum und die Mietenexplosion, also die steigenden Mietpreise in den letzten Jahren gesetzt und haben damit offensichtlich ziemlich abgeräumt. Lasst es uns bequatschen. Wir haben eine neue Telefonnummer. Ja, ich weiß, es ist ein bisschen ungewohnt, aber es ist eine fantastische, sehr einfach zu merkende Nummer. Es ist die 030 30 31 3x die 0. 030 30 31 3x die 0. Oder anders gesagt,
0: jetzt anrufen. 030 30 31 3x die 0.
1: Das ist ja die gleiche Nummer, die ich gerade gesagt habe. Ihr könnt uns natürlich auch schreiben über WhatsApp. Es würde mich mega freuen. Lasst uns dieses Wahlergebnis mal so ein bisschen recappen. Lasst es uns bequatschen. Also gar kein Druck, ne? Also ganz entspannt die nächsten 2 Stunden. Wir nehmen uns Zeit. Wir können da in Ruhe drauf gucken. Habt ihr schon ausgecheckt, wie bei euch im Bezirk, im Kiez vielleicht abgestimmt wurde, wenn ihr das noch nicht getan habt? Es gibt so einen wirklich ultra spannenden Deep Dive bei rbb24.de. Da könnt ihr euch so bis in den kleinsten Wahlkiez rein. Also wirklich fast schon auf die einzelnen Wahlbezirke und Wahllokale runtergucken. Das geht. Und vielleicht seid ihr auch total überrascht und habt ganz anders abgestimmt als alle anderen um euch herum. Und vielleicht ist euer Kiez absolute linken Hochburg und sagt, okay, ich habe überhaupt nicht so gewählt. Oder ihr habt halt wohnt in Reinickendorf, absolute CDU-Hochburg und habt das Gegenteil davon gewählt. Oder wohnt eben dann doch im S-Bahn-Ring und habt euch für die AfD entschieden, habt gesagt, okay, für mich war auch in Berlin die AfD eine Option. Ich habe da meine Stimme gelassen. Lasst uns drüber quatschen. Was sind eure Hot Takes, eure Feelings zu diesen Wahlergebnissen? Gestern im Abgeordnetenhaus, jetzt neu gewählt und auch der Landtag in Mecklenburg-Vorpommern. Und ich sag mal so, also dass die CDU, das ist auch so, die können wir auch bequatschen, dass jetzt Philipp Amthor, der älteste Abgeordnete, den wir kennen aus der Union, die CDU erstmal führen muss in Mecklenburg-Vorpommern, weil der Chef gesagt hat, so Leute, wir haben es einfach das erste Mal überhaupt in der Geschichte nicht geschafft, in den Landtag reinzukommen, sind rausgeflogen, mehr oder weniger. Auch krass. Was denkt ihr dazu? Lasst uns bereden. 030 30 31 dreimal die 0. Eure Hot Takes zum Wahlergebnis.
2: Die Jugend hat da relativ stabil gewählt und das finde ich gut.
3: Also in Berlin finde ich die sehr positiv überraschend, dass jetzt die Linke seit der Wende das erste Mal wieder gewonnen hat.
4: Ich würde sagen, es war recht erwartet, dass es so ausfällt. Und ich finde, die Linke hätte mehr Stimmen bekommen können.
5: Ich hoffe einfach noch, dass die Jungen ein bisschen mehr sich beschäftigen, Politik und ein bisschen mehr wählen gehen. Also ist schon ein bisschen besser geworden.
1: 9:55 am Montagabend. Wir nehmen uns 2 Stunden Zeit, über die Wahlergebnisse zu quatschen. Was denkt ihr dazu? Hat es euch total überrascht? Habt ihr so gar nicht damit gerechnet? Vor allem auch mit diesem krassen, eindeutigen Ergebnis der Linken. Seid ihr geflasht? Freut es euch? Ärgert es euch? Sagt ihr, okay, also Linke fair enough, aber wir müssen auch darüber reden, dass es da und da und da diese Punkte gibt, die man bei der Linken auch sehen sollte. Oder umgekehrt, ihr auch sagt, sorry, aber warum bin ich eigentlich der oder die Einzige, die es krass findet, dass die AfD da auch fast 40% geholt hat in Mecklenburg-Vorpommern? 030 30 31 dreimal die 0. Ganz egal, ob ihr das erste, das zweite oder vielleicht auch das dritte und vierte Mal schon wählen wollt. Wenn ihr jetzt gerade Fritz hört im Fritz-Sendegelände oder eben in Mecklenburg-Vorpommern und auch zum allerersten Mal gestern ins Wahllokal gesteppt seid und auch da Gefühle teilen wollt, dann macht das sehr, sehr gerne. Das würde mich wirklich ultra interessieren, weil das ist ja auch absolut besonderes Gefühl, wenn man zum ersten Mal vor diesen 3 Meter langen Wahlzetteln steht. Ich wäre überfordert. Ich war es gestern auch wieder und es war jetzt meine, keine Ahnung, ja, es war nicht die erste Mal, aber ich habe vor diesem 3 Meter langen Wahlzettel gestanden und habe kurz 10 Sekunden überlegt, war dann nochmal. Wie viele Kreuze darf ich jetzt hier machen? Okay, cool. 030, 30, 31, dreimal die 0. Ich will mit euch darüber reden, was ihr fühlt, was ihr denkt zu diesen Wahlergebnissen in Berlin und auch in Mecklenburg-Vorpommern. Wir nehmen uns diese 2 Stunden Zeit heute Abend hier im Blue Moon bei Fritz. Friedrich haben wir gestern Abend auch noch getroffen aus Köpenick. 17 ist er und hat eben das erste Mal überhaupt seine Stimme in der Urne gedroppt.
6: In 5 Jahren bin ich 22 und ich sage, Berlin sollte viel freundlicher sein. Die Leute sollten alle nicht so depressiv sein.
1: Ey, mega schönes Mindset, einfach zu sagen, so forward, ey, ich finde gerade einfach die Stimmung grundsätzlich mies um mich herum und von daher will ich so ein bisschen positive Vibes wieder mit reinbringen, auch total gut. Und Friedrich hat auch gesagt, okay, er hat einfach auch Bock, dass sich was bewegt.
6: Ich habe Lust, was so zu verändern mäßig, ne? Und ich habe einfach gar keine Lust, dass so diese Mietpreise, die ganzen Preise weiter hochgehen und so, weil wie soll ich sonst so mein Leben finanzieren und sowas?
1: War denn diese Nummer mit Mietpreise auch so die Wahlentscheidung vielleicht bei euch? Oder sagt ihr, okay, das juckt mich eigentlich gar nicht. Mir waren komplett andere Sachen wichtig in Berlin oder eben auch in Mecklenburg-Vorpommern. Warum habt ihr denn die Partei gewählt? Müsst ihr gar nicht sagen, wen. Aber ja, vielleicht die Dinge, warum ihr euch für jemanden entschieden habt. Welche Themen waren es? Welche Issues? Welche Probleme, von denen ihr sagt, das wäre jetzt auch so eine Wishlist, wo ich sage, das muss komplett als allererstes als Prio behandelt werden und angegangen werden von den Parteien, die jetzt da gewählt wurden. Dann lasst uns eure Gedanken da. 030 30 31 dreimal die 0. Hansi haben wir gestern auch noch getroffen. Die ist durchaus geschockt über den Wahlerfolg der AfD.
7: Es ist natürlich schon schlimm zu sehen, dass eine Partei, die rechtsextremistische Narrative verbreitet und einfach krass menschenfeindlich ist, so viel Zuspruch bekommt aus der Bevölkerung. Und das finde ich schlimm.
1: Die AfD in Berlin hat ja schlechter abgeschnitten als zunächst erwartet. In Mecklenburg-Vorpommern dann doch relativ stark, obwohl man auch da sagen muss, die gelten in Mecklenburg-Vorpommern, werden sie nicht als rechtsextrem beobachtet. Nochmal ein kleiner Unterschied zum Beispiel zu Sachsen-Anhalt und auch zu Brandenburg. Kleiner, aber feiner Unterschied, eine kleine Nuance vielleicht. 30, 31, dreimal die 0. Lasst uns darüber quatschen, was ihr denkt über diese Abgeordnetenhauswahl, über die Wahl gestern in Mecklenburg-Vorpommern. Ich sag mal so, also mich hat es nicht überrascht mit der Linken in Berlin. Die haben einfach einen ultra, ultra intensiven Wahlkampf abgezogen und mit diesem Thema hat es halt komplett verfangen. Wenn ihr jetzt sagt, okay, was du gerade erzählst, ist Ragebait. Auch das mit der AfD in Mecklenburg-Vorpommern. Ich sag mal so, was ich so mitbekommen habe, wenn das einzige Thema jetzt auf dem Land vorher war, beispielsweise Inflation, hohe Benzinpreise und so weiter, Und dann, was für ein Zufall, 2 Tage vor der Wahl sich der Kanzler hinstellt und sagt, okay, wir haben uns ja mal was überlegt und machen dann den Spritpreisdeckel wieder auf und den Tankrabatt. Das waren halt so die wahlentscheidenden Dinge. Was war für euch denn, ganz egal, ob ihr uns vielleicht doch gerade in Mecklenburg-Vorpommern oder Berlin hört, was waren so die Issues, von denen ihr sagt, okay, deswegen habe ich mich genau dafür entschieden. Oder auch so ein Faktor, der ja auch sein kann, ihr habt euch gar nicht Richtung Wahllokal bewegt und habt einfach konsequent nicht gewählt. Kann auch sein. Und könnt es auch sehr, sehr, sehr gut begründen und sagen, nee, hatte keinen Bock. Oder wart aufgerufen zu Wahl das allererste Mal oder auch das zweite Mal und habt es halt eben nicht wahrgenommen, weil ich gesagt habe, okay, nee, konnte mich einfach nicht entscheiden. Alles das Gleiche, war für mich nichts dabei. 030 30 31 3 mal die 0. Was denkt ihr bis jetzt? Ich bin ganz offen, alle Leitungen sind frei. Ich freue mich, wenn ihr anruft, wenn ihr eure Gefühle teilt zu diesen beiden Wahlen, die da gestern passiert sind in Berlin und in Mecklenburg-Vorpommern. Wie geht's euch mit diesem Ergebnis? Und was sollten wir jetzt den Gewinnerinnen und Gewinnern als allererstes als kleine To-Dos auf die Liste schreiben? Welche Wishlist würdet ihr für die zusammenstellen? Was wäre das Erste aus eurer Sicht, was sie tun müssen?

0: seit Lundi auf Fritz um 10:45 am Montagabend im Blue Moon. Und bis jetzt sind alle Leitungen frei in diesem Blue Moon. Das heißt, ihr könnt euch eine davon saven unter folgender Nummer.
1: Jetzt anrufen. 030 30 31 3x die 0.
0: Ihr könnt uns auch einfach per WhatsApp da reinsliden und uns Sprachnachrichten schicken oder auch sonst einfach Nachrichten dalassen. Es geht um, na klar, die Wahlen. Gestern in Berlin und auch in MV. Wie geht es euch denn mit den Ergebnissen? Es sind ja zwei komplett gegensätzliche Wahlergebnisse. Also Berlin hat links gewählt und relativ eindeutig links gewählt. Und Mecklenburg-Vorpommern hat relativ eindeutig sich Richtung rechts bewegt. Und was macht das mit euch? Löst es noch irgendein Gefühl aus, ich sag mal Wut, Enttäuschung, Verzweiflung, Angst? Egal in welche Richtung. Ne? Kann ja auch sein, dass ihr sagt, okay, es ist eine absolute Katastrophe, was da gestern in Berlin passiert ist. Was ist da bloß? Ihr könnt es so gar nicht nachvollziehen. Und es macht euch Angst, dass eine linke Partei so stark ist. Oder umgekehrt sagt ihr, es ist wirklich gefährlich, dass eine Partei, die in Teilen rechtsextrem ist, so viele Stimmen einsammelt von Leuten, von denen man ausgeht, dass sie erstmal nicht alle rechtsextrem sind, aber offensichtlich alle einen Grund dafür haben, sich so zu entscheiden. 030 30 31 3x die 0. Wie habt ihr euch entschieden? In Mecklenburg-Vorpommern oder auch Berlin, wie habt ihr gestern abgestimmt? Habt ihr so abgestimmt wie alle anderen oder habt ihr so komplett gegen alle anderen gewählt und sagt, okay, also es passt so gar nicht zu mir und meinem politischen Vibe, den ich habe, wie das Ergebnis jetzt ausgefallen ist und ich verstehe es so gar nicht, weil ich so ganz anders auf einer anderen Seite unterwegs bin. 30, 31, dreimal die 0 und noch eine 030 vorneweg und dann quatschen wir miteinander in diesem Blue Moon hier bei Fritz. Ihr hört uns heute Abend nur in Berlin und Brandenburg. Normalerweise sind wir ja auch so ein bisschen drüber hinaus zu hören, aber wir sind heute mal unter uns im Fritz-Sendegelände und natürlich auch drumherum. Also wenn ihr jetzt gerade uns in Sachsen-Anhalt oder Mecklenburg-Vorpommern oder eben auch Sachsen hört, ey, all welcome in diesem Blue Moon. Könnt ihr auch so diese Krisenstimmung verstehen, wenn jetzt die CDU im Landtag in Mecklenburg-Vorpommern rausgeflogen ist? Ist da vielleicht auch so eine winzige Area im Gehirn, wovon der ihr sagt, da ist auch so ein bisschen Schadenfreude mit dabei? Oder findet ihr es eher total gefährlich und sagt, okay, ja, das ist krass. Also das ist echt ein ziemliches Alarmsignal. Und da sollte man sich jetzt mal ernsthaft überlegen, was gerade falsch läuft. 030 30 31 3x die 0, das ist die Nummer in diese Sendung. Carsten schreibt uns aus Thüringen. Ich habe die Wahlen auch gesehen, bin auf der einen Seite erschrocken, auf der anderen Seite war es zu erwarten. Die CDU holt niemanden mehr ab, außer vermutlich Leute, die eh schon zu viel haben, aber aus Protest die AfD zu wählen, ist wie in der Bar aus der Toilette zu trinken, weil ihm die Getränke dort nicht schmecken, schreibt Carsten. Ich hoffe für uns, dass alle anderen Bundesländer bald anders wählen oder dass der Verfassungsschutz endlich mal seine Arbeit macht. Jetzt ist es durchaus möglich, diese Partei zu verbieten. Sie sind nicht mehr bedeutungslos, sondern eine große, messbare Gefahr. Das schreibt Carsten. Wie seht ihr es? Oh, jetzt kommt gerade ein Studio-Message noch von Kevin, eine WhatsApp hier über die 030 30 31 3x die 0. Und Kevin schreibt, die zunehmende Radikalisierung und der Umgang mit der Brandmauer lassen Vergleiche zu der Zeit vor dem NS zu, verharmlosen ihn aber. Auch die Position der AfD gegenüber dem Verfassungsschutz halte ich für bedenklich. Hauptsache, da zieht jetzt keiner über das Wahlverhalten der Aussicht her. Listening. Ey Kevin, wenn du gerade eh am Listen bist, dann call doch mal. 030 30 31 3x die 0. Oder ihr seid dran. Hat das jetzt was in euch ausgelöst, was Kevin uns da über WhatsApp gedroppt hat? Es geht um Radikalisierung. Es geht um den Umgang mit der Brandmauer. Also quasi das, was jetzt nach der Wahl auch steht, dass keiner sagt, er will mit der AfD zusammenarbeiten in Mecklenburg-Vorpommern und Manuela Schwesig, die Ministerpräsidentin, die ja auch ein sehr, sehr, sehr gutes Ergebnis gestern für die SPD geholt hat, aber dann doch nicht ganz so stark war, wie die AfD heute gesagt hat, ja, sie hat eine ganz klare Präferenz. Also sie wird nicht mit der AfD zusammenarbeiten, es wird halt Rot-Rot-Grün. Also SPD, Linke und Grüne in Mecklenburg-Vorpommern. Übrigens auch wieder alte Regeln, ne? Wenn sich Parteien zusammentun und zusammen eine Mehrheit finden, ist es egal, wer die Wahl gewonnen hat. Mehrheiten sind Mehrheiten. Gilt immer. Also wenn es jetzt nicht die absolute Mehrheit ist und das ist relativ selten passiert bis jetzt, dann können sich Parteien zusammentun, wie sie wollen. Und dann kann man auch sagen, mit denen wollen wir und mit denen wollen wir nicht. In Berlin könnte es ja, also stellt euch vor, nee, wird nicht passieren, weil in Berlin CDU und Linke glaube ich, auch nicht so viel miteinander reden. Aber auch hier steht das ja gar nicht zur Debatte, weil die Linke sich ja mehr oder weniger jetzt auch schon, ja, es läuft ja alles auf Linke, SPD und Grüne hinaus in Berlin. Und wenn ihr sagt, okay, ihr habt aber auch ein Störgefühl mit diesem Durchmarsch der Linken in Berlin und könnt halt da auch so ein paar Positionen nicht so ganz nachvollziehen. Beispielsweise, wir haben jetzt gehört, da ging es nur so um diese Nahostpositionierung, wenn euch da was in den Kopf kommt und ihr sagt, okay, ich habe da schon so ein bisschen, ja, ich habe halt da einen anderen Background und wie mir macht es schon Sorgen, teilweise, was da so zu hören war, was da so gedroppt wurde. 030 30 31 dreimal die Null. Ey, wir haben bis jetzt alle Leitungen frei. Ihr könnt uns weiter Nachrichten schicken oder ihr ruft am allerliebsten an. Unter dieser Nummer, die ihr, ey, wir sind alle noch ein bisschen dabei, diese auswendig zu lernen. 030 30 31 dreimal die Null. Das ist ja unsere neue Nummer. Und wir pumpen jetzt noch ein bisschen Mucke. Hier im Blue Moon, Tove Lo, Source of Life. Und dann seid ihr dran. Denn ich will schon ein paar Gefühle zu den Landtagswahlen hören. Dafür nehmen wir uns heute die 2 Stunden Zeit. Ihr dürft alles ausschütten. Ist es noch so klein? Also es ist wirklich, vielleicht ist es auch ein kleiner Gehirnfurz, den ihr zu diesen Wahlen loswerden wolltet. Auch kleine Fürze kommen hier in die Sendung rein. Es ist okay. Es ist absolut based, heute auch kleine winzige Takes hier in diese Show reinzubringen.

0: Tovelo, Source of Life, 22.22 Uhr. Der Blue Moon bei Fritz in Brandenburg und Berlin. Und wenn ihr uns nebenan hört in Mecklenburg-Vorpommern oder eben auch Sachsen-Anhalt oder Sachsen und drumherum, ey, dann lasst uns doch einen kleinen Anruf da. Wir freuen uns, wenn ihr euch meldet. 030 30 31 3 mal die 0. Und wir bequatschen heute ein bisschen eure Feelings zu den Landtagswahlen in Mecklenburg-Vorpommern gestern und Abgeordnetenhauswahl in Berlin. Da haben ja, ich weiß gar nicht aus dem Kopf, wie viele Millionen Menschen in Mecklenburg-Vorpommern abgestimmt haben. In Berlin waren es 2,5 Millionen, glaube ich. Was auch krass ist, ne? Wenn man sich überlegt, dass einfach fast 4 Millionen Menschen in Berlin leben und nur 2,5 Millionen Menschen wahlberechtigt waren. Was ist denn eigentlich mit den 1,5 Millionen Menschen, die da noch sind? Ja, viele Leute, die noch nicht 18 sind und eben ganz viele Menschen, die einfach hier nicht wählen dürfen in Berlin. Aus verschiedensten Gründen. 030 30 31 3 mal die 0. Welche Gefühle habt ihr zu diesen Wahlen? Ist es Rage? Ist es Wut? Und wenn ihr jetzt einen Wunsch frei hättet, wirklich der erste Take, den jetzt die Wahlgewinner durchziehen müssen nach diesen Wahlen, ganz egal, ob es in Mecklenburg-Vorpommern ist oder eben auch in Berlin, was wäre das? Was würdet ihr denn auf die To-Do schreiben für Tag 1? So Top 3 Prios, die angegangen werden müssen, von denen ihr sagt, okay, das wäre jetzt wirklich wichtig. Deswegen habe ich euch gewählt. 030 30 31 dreimal die Null. Ich habe ja auch noch einen Satz hier liegen von einem F.M. Punkt. Wir haben seine Stimme nicht verfremdet, weil man erkennt ihn ja eh.
1: Ich übernehme diese Verantwortung, denn ich möchte unser Land voranbringen. Was jetzt zu tun ist, erfordert Rückgrat, Standhaftigkeit und Geduld. Ich werde das aufbringen als Parteivorsitzender der CDU und vor allem als Bundeskanzler unseres Landes.
0: Mr. Friedrich Merz? Gestern Abend, ihr habt die Ichs gezählt, das habe ich gestern auch schon gemacht und er hat sich hingestellt und hat gesagt, ja, Katastrophe und so weiter, aber jetzt, also Augen zu und durch. Was machen diese Sätze allein mit euch? Löst es vielleicht Wut aus oder sagt, ja, es ist doch komplett korrekt, was er macht, es ist doch richtig. So, da ist immer jemand standhaft, der zieht halt knallhart durch. 030 30 31 3 mal die 0. Eure Feelings zu diesen Wahlen in Mecklenburg-Vorpommern und auch in Berlin. Wir hatten ja gerade schon diese eine Nachricht von Kevin, der sich Sorgen macht über die zunehmende Radikalisierung, dass eine Partei, die in Teilen rechtsextrem ist, in Mecklenburg-Vorpommern von fast 38% gewählt wird. Und dass das einfach inzwischen auch relativ normal ist, auch wenn klar ist, dass in diesem Land, Bundesland zumindest, ist relativ ausgeschlossen ist, dass sie an die Regierung kommen. Aber in Sachsen-Anhalt ist ja alles noch offen, ehrlicherweise. Da wissen wir noch nicht so richtig, wo es hingeht. Wenn ihr uns auch noch so ein paar Punkte mitgeben wollt, von denen ihr sagt, okay, es gab auch so Sachen, die im Wahlkampf einfach so gar nicht passiert sind. Und es macht euch auch komplett wütend, weil es so Themen sind, die komplett hinten runtergefallen sind, weil so sich alles nur noch um Wohnen gedreht hat in Berlin. Aber es sind ganz, ganz andere Dinge, die bei euch gerade so vor der Haustür passieren und die euch aber wütend machen, von denen ihr sagt, ey, das kriegt halt niemand mit und es interessiert sich einfach null jemand dafür. Oder eben auch in Mecklenburg-Vorpommern. Dann dürft ihr auch diese Gedanken da lassen. 030 30 31 3 mal die 0. Es sind immer noch alle Leitungen frei. Lasst mich nicht hängen heute Abend. Seid ihr alle pennen jetzt schon nach dieser Wahl? In Berlin konnte man schon ab 16 wählen, schreibt Mike gerade. Absolut richtig. Ist denn das eine richtige Entscheidung? Auch da habe ich schon so ein paar Takes gehört. Obwohl, das ist jetzt klassischer Ragebait, weil ich habe von einer Schlagersängerin folgendes Zitat gelesen. Finde ich es noch wieder? Die hat gesagt, naja, also Leute unter 18, die können sich ja eh nicht so richtig, die kriegen ja eh sonst auch nichts hin und von daher ist auch absolut falsch, dass sie wählen. Schlagersängerin. Ich lass bewusst den Namen weg, aber auch das allein war so ein bisschen Ragebait schon. Also ist es richtig gewesen, dass auch Leute schon mit 16, 17 wählen durften oder sagt ihr auch da, das haben wir mal auch schon 2 Stunden lang in einem sehr großen Blue Moon schon diskutiert, ist es überhaupt richtig, dass man mit 16, 17 schon wählen darf oder sagt ihr, es ist eigentlich noch, da sollte man noch 1,5 Jahre warten. Oder ihr seid diejenigen, die gestern das erste Mal überhaupt abgestimmt haben. Oder das zweite Mal überhaupt gewählt haben bei einer Abgeordnetenhauswahl oder einer Landtagswahl in Mecklenburg-Vorpommern. Let me know. 030 30 31 3 mal die 0. Ich gebe euch jetzt noch ein paar Minuten, um euch noch hier rein zu sneaken in diesen Blue Moon. Wir haben ja noch gut 2 Stunden Zeit und hoffe sehr, sehr, sehr, sehr, sehr, dass ihr noch Gefühle teilt zu diesen Wahlen, die da gestern passiert sind.

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1: Es ist Montagabend. Es ist kurz nach 10:30. Und wir können diese Wahlen auseinandernehmen, wenn ihr denn wollt, in Berlin und Mecklenburg-Vorpommern. Ich würde mich freuen, wenn wir drüber quatschen können, weil ich habe bisher, was mich wirklich nervt, und es reicht wirklich diese Takes, wir haben jetzt verstanden und es ist ein Weckruf, das haben wir alles auch schon vor ein paar Wochen gehört und man würde sich ja also ernsthaft dann wünschen, dass man das Gefühl hat, dass es wirklich ankommt. Also, dass offensichtlich diese Ergebnisse, ich sag mal so, das ist Anne, deine Gefühle sind jetzt dran.
2: Das Problem, deine Gefühle zu äußern.
1: Nö, ich spiele ja keine Rolle. Das ist ja egal. Ich habe gestern dann noch lange Fernsehen geguckt und habe so gedacht, oh Leute, wirklich jetzt? Kann doch nicht euer Ernst sein. Ich kann es wirklich, und es soll nicht so verdrossen klingen, weil ich bin überhaupt kein verdrossener Mensch, was das angeht. Und es ist ja total geil, dass alle miteinander viel diskutieren und so. Aber es bringt halt nichts, wenn du 10-mal hintereinander sagst, wir haben verstanden. Act. Ja. Agieren, nicht reagieren.
2: Ja, unser Kanzler hat irgendwie auch nicht verstanden. Ja, naja, er handelt, ne? Er handelt, indem er sagt, ich bleib einfach dabei.
1: Ja.
2: Aber,
1: Stuhl aus Stahl.
2: Ja, also absolute, weiß ich nicht, kognitive Dissonanz oder so. Also anderen Leuten irgendwie vorzuwerfen, dass die Stimmung im Land so schlecht sei und vom Straßenbild zu palavern und ursächlich zu sein für die Stimmung im Land und es dann wegzuschieben, ist echt schon narzisstische Persönlichkeitsstörung, würde ich sagen.
1: Aber Anne, du rufst an aus Berlin und willst du uns auch sagen, aus welchem Stadtteil? Dann weiß ich in etwa, welcher Vibe?
2: Kreuzberg.
1: Kreuzberg ist links seit gestern, ne?
2: Ja, zu Recht.
1: Hä? Aber also, was ist da passiert? Ja. Kreuzberg ist jetzt, hat komplett links gewählt und auch krass links gewählt. Da war, ich glaube, war es Kreuzberg, wo auch Elif Erab diesen Wahlkreis geholt hat?
2: Ja, ich denke ja.
1: 50%. Ne? Ja. 50%. Das sind Ergebnisse, die hat ja, du freust dich. das ja, schon relativ deutlich. Ich meine, die, es war bis jetzt immer, also wirklich Core-Gebiet von den Grünen, was da passiert.
2: Absolut, ja, absolut. Aber Menschen wie Ströbele gibt es ja nun nicht mehr. Also Figuren, die irgendwie die Massen hinter sich versammeln. Und die Grünen, ja, also mich vertreten sie nicht mehr. Das war immer so eine... ich bin eine marginalisierte Person und muss um meine und die Sicherheit meiner Kinder fürchten in diesem Land inzwischen. Und insofern ist mein Hauptanliegen... meine Sicherheit, also das Geschwurbel, was so AfD-Wähler zu ihrer Sicherheit von sich geben, kann ich natürlich gar nicht nachvollziehen, weil wir wirklich bedroht sind. Und Elif als erste türkeistämmige Person, die möglicherweise Bürgermeisterin wird, ist natürlich sehr tröstlich und hoffnungsvoll stimmend für Menschen wie mich, verstehst du?
1: Aber die Grünen sind ja im Kern auch eine antirassistische Partei, also warum dann links?
2: Ja, die Grünen sind aber nicht mehr in Gänze. Also es gibt zum Beispiel einen ehemaligen Bürgermeister in, ich glaube es war Tübingen, ne?
1: Ach so, der, Palmer? Ja, Boris Palmer, gut.
2: Genau.
1: Aber das ist ja Boris Palmer, also das ist ja aus Baden-Württemberg. Also in Berlin sind sie vielleicht auch ein bisschen zu, mein Gefühl war so ein bisschen, dass sie so sich zu sehr auf sich selbst verlassen haben, gedacht haben, das wird halt schon. So hat immer geklappt, wird wieder klappen.
2: Ja, und in gewisser Hinsicht sind sie auch schon zu etabliert. Also da kommt dann auch nichts Inspirierendes mehr. Also was gefehlt hat im Wahlkampf, das hattest du ja mal eingangs gefragt, ne? Was hat euch gefehlt, um die Leute irgendwie ein bisschen zu inspirieren, anzurufen?
1: Danke.
2: Ja, ich habe auch schon deinem Redakteur gesagt, ich hatte so ein bisschen Mitleid mit euch. Dachte, jetzt rufe ich mal an.
1: Ja, aber guck mal, da muss ich einfach auf die Drüse so lange drücken, bis es dann funktioniert. Und du hast dich erbarmt.
2: Genau, wo waren wir?
1: Ja, lass uns bitte noch über die Linke reden, weil also das Einzige, was jetzt ja über Berlin hinaus so ein bisschen der Take ist, da Berlin hat sich jetzt eine antisemitische Partei an die Spitze gewählt.
2: Bullshit. Also, okay, das ist eine Riesendiskussion. Ich sage Bullshit. weil ich glaube, dass alle antirassistische Arbeit am Ende auch antisemitische Arbeit ist. Die Diskussion, ob antimuslimischer Rassismus innerhalb der letzten Wochen, Monate und Jahre zu- oder abgenommen hat, und wir am Ende alle im selben Boot sitzen und dafür sorgen müssen, dass jede Form von Diskriminierung abgeschafft gehört. Also das ist, also ich weiß, das ist irgendwie selbstverständlich. Und ja, und ich kann nur sagen, dass ich den Weckruf, ich höre das sehr wohl von meinem weißen Umfeld. Ich finde es hochinteressant, dass es da auf jeden Fall endlich Tendenzen gibt, es zu spüren. Also den Druck und den Schmerz spürt man natürlich nur, wenn man in irgendeiner Form marginalisiert ist und auch schon lange. Und auch den Schmerz, dass es nicht gehört wird. Aber es ist halt auch eine Binsenweisheit, dass wenn wir Außenstehenden, ja, es merken, es irgendwann alle trifft. Also AfD-WählerInnen schnallen, glaube ich, nicht, dass sie selbst irgendwann dran sind. Und dass es auch viel mit ihnen zu tun hat, selbst wenn sie im ersten Moment nicht betroffen sind.
1: In Berlin ist es aber ja so, dass die AfD viel schlechter abgeschnitten hat, als zunächst erwartet.
2: Ja, Gottlob. Ja, ja. Also wir haben schon zitternd vor der Glotze gesessen gestern. Das war jetzt nicht, also abgesehen von den Umfragen und den Sonntagsfragen und den Prognosen davor, aber das war trotzdem sehr erleichternd. Zu wissen, dass wir hier in einer Stadt sind, die noch anders tickt. Wobei das ja für viele Hauptstädte oft gilt, ne?
1: Ja, auf jeden Fall. Ja. Stadt halt und nicht Land.
2: Genau.
1: Aber die hatten ja gesagt, naja, wir schaffen mindestens 18. Und jetzt sind sie irgendwie bei 16,3 oder so. Und wenn du dir die Karte anguckst, ist es halt insbesondere Pankow, Marzahn-Hellersdorf und Spandau.
2: Die No-Go-Areas, die wir schon seit langem meiden.
1: Aber ist es, aber in Spandau ist es, in Spandau ist es doch auch vor allem einfach, weil du das Gefühl hast, dass Spandau ist halt am Rand von Berlin und wird auch so behandelt.
2: Ja, ist gemein, ne? Wir sagen schon immer, Spandau gehört nicht dazu, ne? Vielleicht sollten wir das ändern, das Narrativ.
1: Ja.
2: Spandau bei Berlin.
1: Spandau in Berlin.
2: Ich habe das immer gesagt. Ich bin schon eine Weile hier, also ja. Das ist schon fies.
1: Es ist dann vielleicht auch, also nichts entschuldigt, eine Stimme für eine in Teilen rechtsextreme Partei, aber ist es auch dann ein Akt der Verzweiflung?
2: Ach, keine Ahnung, Bruno. Ich habe es irgendwie satt, mir über AfD wieder einen Gedanken zu machen. Es ist einfach so unmenschlich und unempathisch und ich finde die Analyse der Beweggründe wirklich nicht mehr so zielführend. Also das kann sein, ja, wir können jetzt darüber mutmaßen. Der Spandauer fühlt sich irgendwie abgehängt. Okay,
1: der Spandauer.
2: Trockne deine Tränen, aber mach das Kreuz an der richtigen Stelle. Ey, komm irgendwie klar, weiß ich nicht. Das ist keine Rechtfertigung für eine menschenfeindliche Haltung. Weißt du, was ich meine? Worüber reden wir hier? Ne? Also, lass uns gerne reden, sonst würde ich ja nicht anrufen.
1: Aber Absage. Es ist ja schon interessant, wenn man sich zum Beispiel die Ergebnisse anguckt von U25. Da ist es ja komplett unterschiedlich. Ne? Berlin hat und auch relativ eindeutig, ne, wirklich durch die Bank, über 40% der unter 25-Jährigen haben Linke gewählt. In Mecklenburg-Vorpommern ist es genau umgedreht, da haben in etwa so viele dann die AfD gewählt.
2: Ja, ja. Schon verrückt, ne? Und nun, was machen wir jetzt damit?
1: Ja, frage ich dich.
2: Also, die sollen alle in die Stadt ziehen. Die sollen alle mal herkommen und das schöne Leben mit Menschen unterschiedlicher Herkünfte kennenlernen, gefälligst. Und sexueller Orientierung.
1: Aber dass die Linken so stark geworden sind in der Stadt, hat ja auch nicht nur damit zu tun, dass alle das Leben hier so feiern, sondern dass offensichtlich alle auch, also viele auch desperate sind, was die Lebensumstände und so den Zustand der Stadt angeht.
2: Ja, also die Konzentration, da waren die stehen geblieben, da haben wir unseren Faden
1: verloren. Ja, ich habe dich jetzt ganz langsam da wieder hingeschoben. Ja.
2: Und du bist ja echt geschickt, ey, krass. Muss ich ja aufpassen. Genau, also das Hauptwahlkampfthema Mieten und Wohnen ist natürlich auf jeden Fall offenbar wichtig genug gewesen, ja. Und dabei kam ein bisschen zu kurz das Thema Klima. Ne?
1: Weswegen die Grünen ja auch, also die sind ja gar nicht damit durchgekommen.
2: Nee, gar nicht. Bildung, weiß ich gar nicht, was hat die Linke zur Bildung gesagt? Also, oder war das so prominent, habe ich mich gerade gefragt. Es war vor allem das Mietenthema, ne? Das Enteignen-Thema.
1: Ja, wo natürlich auch wieder interessant ist, dass jetzt sich Elif Erap hinstellt und sagt, es wird enteignet. Aber klar ist, dass die SPD, zumindest mit dem Typen, der noch ihr Chef ist, der Hannoveraner, der vor einer Weile hergezogen ist. Und also da ist ja auch unklar, wie das ausgeht, ne?
2: Ja.
1: Also klar, die SPD, der Parteitag in Berlin hat gesagt, wir sind auch für Vergesellschaftung und große Mietenkonzerne, Wohnungskonzerne enteignen. Aber die Parteispitze in Berlin sagt nope. Und mit der wird ja verhandelt.
2: Du willst darauf hinaus, dass sich das nicht umsetzen lassen wird. Dass sich dieses große Versprechen
1: das ist das, entpuppt. Genau. Das ist das größte Argument, was gerade gemacht wird. Das ist natürlich das Ding, ist, womit jetzt die Linke die Wahl gewonnen hat. Aber die Frage ist, ob sie das durchziehen können. Das ist ihr Core-Wahlversprechen.
2: Genau. Ja, das werden wir sehen, da wollen wir beide darüber mutmaßen. Dafür habe ich nicht genug Expertise, glaube ich, ob diese Enteignungsfrage überhaupt umsetzbar ist, juristisch und so. Weiß ich nicht. Kannst du mir mehr zu erzählen?
1: Juristisch ist es nicht ausgeschlossen. Ist was anderes als jetzt bei dieser Mietendeckel-Geschichte. Also,
2: ja.
1: Die Bundesregierung vor einer Weile in ihrem großen Reformpaket angekündigt, dass sie das unmöglich machen werden.
2: Ja, herrlich. Gott sei Dank bleibt Merz am Ruder.
1: Wissen wir es?
2: Ja, aber es wäre natürlich fatal, ne? Also wenn die Linke sich in die Reihen derer einreiht, die große Wahlversprechen nicht umsetzen will, kann, wird. Jetzt kommt hier gerade ein Fuchs vorbei, ist ja lustig, mitten in Schöneberg.
1: Alter, sie ist in Schöneberg.
2: Ja, ich war im Auto unterwegs. Ach so. Und deswegen habe ich auch nur Fritz gehört. Im Auto höre ich Fritz. Ja.
1: Aber ich frage noch eine provokante Frage. Haben alle Menschen, die Linke gewählt haben, und das sind eben ja nicht nur Leute im S-Bahn-Ring, sondern das sind ja auch Leute zum Beispiel, Surprise, im ehemaligen West-Berlin, in Charlottenburg gibt es die linke Direktkandidaten. Interessant. Haben die auch einen Blick dafür, was die Mehrheit, und da sind wir jetzt mal bei den Zahlen, die Mehrheit der Menschen in Berlin wohnt außerhalb des S-Bahn-Rings.
2: Ja.
1: Haben die einen Blick dafür, was die Lebensrealität von den Leuten ist?
2: Die Leute, die zum Beispiel in der Westberliner Innenstadt links gewählt haben, ob die einen Blick dafür haben?
1: Nee, dass alle Menschen, die in der das Innenstadt live fühlen, egal wo.
2: Ja.
1: Weil du siehst die Karte wieder und du siehst auch da, es gibt komplett, wie Tag und Nacht eigentlich, Wahlverhalten mit Innenstadt und Außenstadt. Wie kriegen wir die wieder zusammen?
2: Du meinst, es gibt
1: Reinickendorf, Tegel und Friedrichshain-Kreuzberg.
2: Also ich würde behaupten, die Spaltung gab es sozusagen schon immer. Wir leben nur in Zeiten, wo sie sich sehr viel dramatischer anfühlt. De facto würde ich behaupten, ich kann es gar nicht belegen. Du hast deine Statistiken da vor der Nase und kannst mir dann helfen und mir beim Belegen helfen. also die gab es schon immer. Aber die Frage ist, finde ich, viel spannender insofern, als sie natürlich für die gesamtgesellschaftlich gilt. Ne? Wie kommen wir wieder zueinander? Ja, waren wir das eigentlich je? Und warum ist es so wichtig? Warum kann sozusagen der Unterschied nicht sein? Also im Moment darf er nicht sein, weil er so radikale Auswüchse annimmt.
1: Also radikale Auswüchse, genau. Das ist ein guter Punkt, weil

0: Oder ich erlaube mir, die mal hochindividuell zu fällen, also aus meiner Perspektive. Und da kann ich nur sagen, nein. Es ist bitter nötig, dass es ein Gegengewicht gibt zu dem radikalen Rechtsruck in diesem Land und am Ende, ja, nicht in dieser Stadt, wie die Wahl gestern gezeigt hat, aber in diesem Land und auch global. Also alles, was es so an faschistoiden Zügen gibt, da muss es ein Gegengewicht geben und deswegen ist es nicht radikal, sondern bitter nötig. Was hat Elif gestern gesagt? Die Liebe und die Gerechtigkeit haben gewonnen. Und da hatte ich Pipi in den Augen und dachte so, ja.
1: Aber interessant, dass du da Pipi in den Augen hattest, weil das hat gar nichts mit mir gemacht, der Satz. Vielleicht bin ich aber auch ein emotionsloses Arschloch.
0: Gefühlskalt. Tot.
1: Vielleicht habe ich auch währenddessen irgendwie eine Wahlsendung moderiert, aber...
0: möglicherweise, Bruno, hat es deshalb nichts mit dir gemacht und da will ich dir gar nicht zu nahe treten, aber es ist nur eine Tatsache. Wenn du über Jahre, weil du, wie gesagt, zu einer marginalisierten Gruppe gehörst, den Schmerz spürst, dann macht es was mit dir. Das ist...
1: Aber da will ich drauf hinaus, Anna.
0: Ja, sag mal, was, worauf denn genau? Ich hab's nicht verstanden. Hilf mir doch mal, worauf willst du hinaus?
1: Also, erzähle mir bitte von diesem Schmerz und erzähle mir davon, was das real für dich bedeutet.
0: Also, wenn du eine schwarze Person bist in einer weißen Mehrheitsgesellschaft, dann spürst du von Anbeginn an einen Schmerz, ja, weil es einfach immer wieder Situationen gibt, in denen du und deine Existenz hinterfragt oder sogar negiert werden. So. Und wenn du im Laufe eines Lebens, und ich gehöre wie gesagt nicht zur Zielgruppe, weil ich über 50 bin, diesen Schmerz spürst und trotzdem übrigens ein sehr buntes und reichhaltiges Leben führst und Spaß hast, ja, es geht nicht darum, dass wir ständig in der im Opfernarrativ hängen. Und selbst das wäre legitim, Klammer zu. Wenn dann in Zeiten, wo alles immer, immer schmerzhafter wird auf der Ebene, weil sogar der Mensch, den du zwar nicht gewählt hast, aber der sich Kanzler nennt, dich meint, wenn er vom Straßenbild spricht, das ist ja nur ein Beispiel, wenn also in der Mitte sogar plötzlich Erzählungen auftauchen, die man einfach mal so jetzt mal führen darf, dann ist das bedrohlich und nicht schön. Und wenn dann eine türkeistämmige Frau, ja, zweifach Diskriminierungswerte, eine Wahl gewinnt und von Liebe und Gerechtigkeit spricht, dann ist das sehr berührend. Hast du das verstanden jetzt?
1: Habe ich jetzt verstanden, ja. Danke. Also es hat, ich muss es unemotional übersetzen, es hat einen extrem hohen emotionalen und symbolischen Wert. Der aber ja, und dann komme ich jetzt wieder, der muss ja politisch übersetzt werden.
0: Ja, wir sind uns aber einig, dass ich finde, dass diese Wahlen, die jetzt stattfanden und uns auch noch bevorstehen, ohnehin auf emotionaler Ebene geführt werden. Und ne, du wolltest vorhin über die Motive der AfD-WählerInnen sprechen. Ich habe mich geweigert, weil, ja. Genau, weil es um Emotionen geht.
1: Es geht nur um Emotionen, es geht nicht um Inhalte, nö.
0: Genau, und deswegen habe ich jetzt mal über meine Emotionen gesprochen. Dazu hast du mich auch eingeladen, schon am Beginn des Gesprächs, ja. Und
1: aber jetzt hast du,
0: ich auch noch übersetzen.
1: Vermute ja, dass du nicht nur aus emotionalen Gründen gewählt hast. Größtenteils?
0: Oh. Warte mal. Ja, schon zu, doch. Nicht, ja, nicht ausschließlich. Ich bin ja auch eine denkende Person, aber nichtsdestotrotz waren Emotionen auf jeden Fall ausschlaggebend. Weil es am Ende ja darum geht, dass wir uns gut fühlen. Also Wahlen sollen doch am Ende neben Fakten dafür sorgen, dass wir ein Zusammenleben hinkriegen miteinander, das gut ist. Und da geht es um Gefühle.
1: Finde ich interessant, weil eine Wahl ja vor allem auch damit zu tun hat, aber das lasse ich dich mal kurz reingucken bei mir, dass bei mir eine Wahl immer, ich muss es vor mir selber vertreten können, was ich da veranstalte.
0: Ja, aber das widerspricht dem ja nicht, oder?
1: Nö. Aber das wäre jetzt wahrscheinlich nochmal so ein Faktor, der dazukommt, dass du natürlich im Nachhinein immer sagen musst, vor dir selbst, was ich da getan habe, ist

0: moralisch richtig.
1: Ja. Genau. Aber das gehört zusammen. Also im Moment vor allem gehört es für mich zusammen. Das ist also meine Werte und das, was ich für moralisch wichtig erachte, ist eng gekoppelt an Lebensgefühl. An Gefühl von Sicherheit, von Zugehörigkeit, von Würde, von basic emotionalen Bedürfnissen, die ich bedroht sehe.
0: Das heißt, da war auch Angst mit dabei? War da auch Wut mit dabei?
1: Ja, aber nicht in der Form, dass es eine Protestwahl war. Das nicht. Willst du darauf hinaus?
0: Ja, weil, also, ich finde es so krass, dass wir so oft über Wut als Wahlmotiv sprechen. Was eigentlich nicht, also was ja, weil wenn wir auf rationaler Ebene mal darüber nachdenken, sollte man ja eigentlich immer vor allem, auch wenn du gesagt hast, es ist was Emotionales, aber Wut sollte nicht der treibende Faktor für eine Entscheidung sein.
1: Na, ich finde ja, Wut ist auch eine zutiefst, also es ist eine Emotion, der wir nicht genug Raum geben, ne? Und die auch, also von Kindesbeinen an nicht gut gehalten wird.
0: Aber da muss ich dir, also in Bezug auf die Wahlen, sorry, da muss ich dir widersprechen, weil wenn wir der Wut jetzt freien Lauf lassen, dann siehst du ja, wo wir rauskommen.
1: Nee, ich meine nicht, du hast mich missverstanden, ich meine nicht freien Lauf, ich wollte jetzt eine, und will es am Ende auch nicht, weil dafür reicht die Zeit nicht, aber ich finde Wut sehr spannend, nicht im Hinblick auf eine irrationale Entscheidung in der Wahlkabine. Aber Wut ist erstmal eine sehr legitime Emotion. Und der Umgang damit, der nicht gute Umgang, zeigt sich zum Beispiel in der Wahlkabine, ne? Und wenn wir aber auf eine andere Art lernen würden,
0: damit nicht erlernt, meinst du? Also die dass das passiert, ist eine Konsequenz daraus, dass wir den Umgang einfach nicht richtig erlernt haben.
1: Ich glaube ja. Oder?
0: Ja, interessant.
1: Genau. Ja, also dass der Umgang mit Wut und mit Enttäuschung, also zum Beispiel, wenn wir über Männlichkeitsbilder reden, ne, die gerade so kursieren und die at stake sind. Also wenn ich mir angucke, was in so einer Kita läuft, ja, bei meinen Kindern und wie Jungs Wut ausdrücken dürfen oder auch nicht und Mädchen wiederum und dann steigert, also das ist, wie gesagt, das würde jetzt ausufern.
0: Ist das aber Rollback oder was?
1: Ja. Mhm. Oder zumindest ein Aberkennen der Emotionen. Du hast es ja auch fast gerade gemacht. Also ich weiß, dass du darauf nicht hinaus wolltest, aber die Wut so zu dissen, finde ich irgendwie nicht so zielführend, weil sie ist da.
0: Ich wollte sie nicht dissen. Ich wollte nur sagen, es darf nicht das treibende Motiv sein dafür. Du musst es ja irgendwie verwandeln können.
1: Genau. Also das wäre natürlich ideal. Aber wenn wir das lernen, das zu verwandeln, und wenn sie einfach da ist, und zwar weil politische Zustände so sind, wie sie sind, die mich wütend machen, und ich im besten Fall aber vielleicht die Wut transformieren kann und dann rational gucke, okay, wer hat eine Antwort auf das, was hinter dieser Wut steht, nämlich Angst oder Enttäuschung oder, ne?
0: Diesen Switch meine ich.
1: Bitte?
0: Diesen Switch meine ich, der muss passieren.
1: Genau, der muss passieren. Und ich glaube, dass wir aber da gesellschaftlich schon mal ein Grundproblem haben, weil die Befähigung dazu uns nicht beigebracht wird irgendwie. Befähigung wird uns beigebracht, du weißt, was ich sagen will. Hm. Also, weil wir nicht so richtig dazu befähigt werden.
0: Also ich, leicht zusammengefasst, sehen wir gerade, was aus falsch kanalisierter Wut und falsch verarbeiteter Wut folgt. Oder falsch adressiert.
1: Aber nicht was die Linke betrifft. Die AfD. Aber ja, das meine ich sogar ernst. Also das kann ich nicht sagen. Dafür müssten wir jeden linke Wähler nochmal befragen. Was war dein Motiv? Was war der Motor für dein Kreuzchen? Aber ich glaube, ich würde wagen zu behaupten, dass bei vielen AfD-WählerInnen die Wut auf was auch immer, und da ist sie dann auch noch konfus, ja? Ich glaube, die können das gar nicht mal richtig benennen. Anyway, ist jetzt einfach nur...
0: Ich fände extrem spannend, wenn jetzt jemand gerade zuhört und eben nicht die Linke gewählt hat in Berlin wovon es jetzt ziemlich viele Menschen gab, weil die Linke hat 25% und die anderen zusammen 75.
1: Der mir widersprechen würde.
0: Dann. Der dir da jetzt widersprechen wollen würde. 030. Ja, 030 30 31 dreimal die 0.
1: Habt Mitleid. Ruft an.
0: Sag mal. Jetzt schiebst du mich aber hier auch in eine Rolle rein.
1: Nein, auf gar keinen Fall. Es war nur wirklich ganz niedlich. Ich wollte schon lange zu Hause sein, dachte ich so, ach Gott, das ist ja schrecklich. Ich bin ja ein langer Under the Blue Moon Fan. Ja? Also, wie lange gibt es die Sendung?
0: Lange schon. Seit es Fritz gibt.
1: Genau,
0: 1933 Jahre.
1: Ja, Wahnsinn. Siehst du, da war ich 20. Und Fritz Hörerin von der ersten Stunde. Psst,
0: du bist immer noch 20.
1: Ja, richtig. Im Geiste.
0: Aber geht es dir denn, also dir geht es, und das fand ich ja, das hast du vorhin Bent auch draußen gesagt, Redakteur draußen, der sich freut, wenn ihr anruft, 030 30 31 3x die 0, dann kommt ihr zuerst bei Bent draußen an. Dem meinst du zwei Worte, heilfroh und getröstet. Ja. Da sind wir ja fast schon bei so einem Punkt von, ich fühle mich innerlich ein Stück aufgeräumt.
1: Ja, ein bisschen. Es gibt noch tausende Themen, die mich unfroh und was ist denn das Gegenteil von getröstet, traurig machen. Aber dennoch, ja, gab es diesen Moment gestern. Also auf jeden Fall. Also ich habe neben meinem noch sehr kleinen, nicht wahlberechtigten Kind gesessen und dem sind die Tränen in die Augen geschossen, weil der sich sehr große Sorgen um das Thema Remigration macht, uns betreffend.
0: Oh, ich wollte dieses Wort nicht verwenden. Aber
1: ja, sorry. Ich wollte das Kind nochmal beim Namen nennen, damit ihr alle wisst, ja, was für ein Bullshit-Bingo. Genau.
0: Aber das ist jetzt halt auch geschafft, ne? Das Wort ist etabliert. Mhm. Und man kann jetzt auch in irgendwelchen weirden Pressestatements erzählen, dass man das ja mit der Rüstungsfabrik eigentlich schon ganz okay findet, weil die könnte man ja später noch brauchen.
1: Genau, das stimmt.
0: Das ist das.
1: Ja, sorry, sag mal.
0: Das ist der krasseste O-Ton, den ich dazu gehört habe in den letzten Wochen.
1: Absolut. Also da ist mir auch speiübel geworden. Aber das gilt für viele Dinge, Bruno, die auf einmal sagbar sind. Ich habe jetzt kein konkretes Beispiel. Und am Ende können wir es uns ja auch zurückerobern. So wie Hip-Hop war das N-Wort. Gibt's schon einen Song dazu eigentlich?
0: Zur Wahl?
1: Nee, zu dem Wort, das wir nicht aussprechen wollen. Voldemort.
0: Ich will es nicht wissen. Wahrscheinlich gibt es irgendeinen hässlichen KI-Slop, der auf irgendwelchen Wahlpartys läuft.
1: Nee, sowas richtig mit Qualität, meine
0: ich. Nein.
1: Gibt's auch nicht.
0: Ich glaube, also weil das wäre ja nur Reproduktion.
1: Oh nein, es gibt auch wieder Selbstermächtigung. Das gibt's schon. Man kann sich auch Worte zurückholen. Also ich meine so Deutschrapperinnen, die eindeutige Selbstbezeichnungen wählen, die früher verletzend waren, finde ich schon stark.
0: Also meine Schnellrecherche hat gerade ergeben, dass es lauter so Propagandasongs sind bis jetzt. Es gibt noch nichts. Anne, das war wirklich ganz großartig mit dir zu sprechen. Ich meine das ganz unironisch und aus vollstem Herzen.
1: Ja, das habe ich auch, ich habe null Ironie wahrgenommen, im Ernst, ja. Es ging mir genauso, Bruno, es war sehr tröstlich und hat mich, nee, was habe ich gesagt zu Bent?
0: Du hast gesagt, du bist heilfroh und getröstet.
1: Ja, also ein Gespräch, das mich heilfroh und getröstet stimmt.
0: Jetzt hätte ich natürlich noch den Downer zum Schluss. Es ist halt nur Berlin.
1: Ja, vielen Dank auch. Ich wünsche noch eine schöne Sendung.
0: Das kann ich dir jetzt nicht. Ja, aber das kann ich dir jetzt nicht ersparen.
1: Nee, ich weiß es ja auch. Um Gottes Willen, ja. Ja, du hast vollkommen recht, aber Vince Remus, ey. Wir geben nicht auf und es gibt immer Gegengewichte. Und ja, Humor ist auch ganz wichtig dabei. Bei der Revolution.
0: Anne, danke dir sehr.
1: In diesem Sinne, auf Wiederhören. Viel Spaß noch.
0: Gute Nacht. Bis bald.
1: Tschüss.
0: Ciao.
1: Ja, ciao. Tschüss.
0: Das war Anne und jetzt seid ihr dran.
2: Bruno Dietl.
0: Es ist Montagabend, der Abend nach der Wahl in Berlin zum Abgeordnetenhaus und der Abend nach der Wahl in Mecklenburg-Vorpommern. Zwei komplett gegensätzliche Ergebnisse. Zum einen hat die AfD sehr eindeutig gewonnen. Dann doch zum Schluss, es war relativ knapp zwischendurch, die SPD, es hat sich nah rangepirscht, aber die AfD hat es dann doch geschafft in Mecklenburg-Vorpommern. Und in Berlin hat es dann die Linke geschafft. Ich habe jetzt gerade ganz lange, ihr habt es gehört, mit Anne gesprochen, die Linke gewählt hat in Berlin. Und wenn ihr sagt, würdet ihr gern an 3 bis 4 Punkten komplett widersprechen und könnt auch das, was sie fühlt, nicht nachvollziehen und wollt da gerne intervenieren, dann 030 30 31 3x die 0. Das könnt ihr auch jetzt immer noch tun, wenn ihr da einen anderen Take habt. Und auch wenn ihr sagt, ich habe eben mich gestern in Mecklenburg-Vorpommern, ich bin Anfang 20, ich bin 19, 23, 25, durfte zum ersten, zum zweiten Mal Landtag wählen oder zum ersten und zweiten Mal Abgeordnetenhaus wählen in Berlin und habe eben nicht Linke gewählt, sondern ich habe AfD gewählt oder ich habe FDP gewählt oder ich bin, das habe ich neulich schon, da muss niemand mit Klarnamen anrufen. Wenn ihr sagt, ihr habt jetzt Wahlkampf gemacht die letzten Wochen und seid auch in der Partei, und könnt uns erzählen, wie das gelaufen ist und was da gestern so los war. Ne? Egal welche Partei. Sucht euch gerne einen anderen Namen aus. Einfach so der kleine Insight, der kleine Blick. 030 30 31 3 mal die 0. Meldet euch. Und wir wollen über eure Feelings sprechen. Nach diesen Wahlen in Berlin und Mecklenburg-Vorpommern. Seid ihr enttäuscht? Seid ihr geschockt? Seid ihr traurig? Seid ihr verzweifelt? Oder lässt es euch komplett kalt? Lässt euch die Linke, der krasse Erfolg in Berlin kalt oder auch eine sehr, sehr starke AfD in Mecklenburg-Vorpommern, macht das überhaupt noch was mit euch? Oder sagt ihr, ja, ist ein Ergebnis, was komplett berechtigt ist vielleicht aber auch fair. 030 30 31 3x die 0. Ich freue mich, wenn ihr anruft. Wir haben auch noch freie Leitung. Jetzt gehe aber erstmal zu Kevin aus Charlottenburg.
2: Hallo.
0: Hallo Kevin, danke fürs Warten.
2: Ja, zitiert hast du mich ja schon.
0: Ja, du hast geschrieben über WhatsApp vorhin.
2: Genau. Enttäuschen muss ich dich ein bisschen, jetzt nichts Gegenteiliges zu sagen, so auch Linke gewählt und bin erfreut über das Ergebnis erstmal. So, gut, dass wir dann Zeichen setzen, dass man den anderen Wählern zeigt, dass das hier halt eben gemeinschaftlich läuft und ja, dass das halt eben nicht immer die anderen sind. Anna hat ja viele schon gesagt, da gerade im Vorfeld, dass man aufgrund von irgendwelchen Ausschlusskriterien halt nicht polarisieren kann. Ja. Wollte ich einfach nicht alleine lassen.
0: Aber ihr seid so süß, du wolltest mich auch nicht alleine lassen. Aber das, was du vorhin geschrieben hast, ich habe ja besonders bei dem Satz aufgehört, Hauptsache, es zieht jetzt keiner über das Wahlverhalten der Ossis her. Was meinst du damit?
2: Ich habe vorhin einen Beitrag von Dieter Nuhr gelesen auf Facebook und
0: was hat dich zu Dieter Nuhr auf Facebook? welche Abfahrt hast du denn da genommen?
2: Oh Gott, naja, die posten da alle so. jeder hat eine Meinung zu den Warten in Berlin. Und der hat, die Leute, die auf die Wahlparty eingeladen haben, so haben irgendwie nicht in den Kram gepasst. Und da hatte ich erstmal ja keine Meinung zu, aber er hat auf das Wahlverhalten der DDR-Bürger zurückgeführt. So. Und das ist wieder das alte Lied, dass die Demokratie nicht gelernt hätten und dass die irgendwas nicht verstanden hätten und dass die den ganzen Komplex nicht zu schätzen wüssten. Und das hat mir denn zu Naja, zu denken eben nicht. Habe meinen Kommentar darunter gesetzt.
0: Hast du?
2: Ja. Naja, dass die Landschaft ja ohne Linke und also wenn man sich das Wahlverhalten in Westdeutschland anguckt, dann ist das ja zumindest bis zu den Nullerjahren ziemlich von CDU und SPD und ein bisschen Grün und FDP geprägt gewesen. Und das kann ja auch nicht Sinn der Sache sein. So wenige, ja. Und naja, dass man erstmal erfrischt ist, wenn das ein bisschen auseinander geht. So. Und dass man von seiner Stimme auch Gebrauch macht. Und ja.
0: Hast du denn das erste Mal Linke gewählt?
2: Ich bin Wechselwähler. Ich habe zu Merkels Zeiten, ich fand Angela Merkel gut. Und vorher hatte ich so mitbekommen, meine Familie waren alle SPD-Wähler. Dann habe ich das so übernommen eine Zeit lang. Nee, das erste Mal nicht, aber lange Zeit nicht mehr, ja. Das erste Mal Linke, um was für den ganzen Sozialkomplex zu machen. Ich war 10 Monate obdachlos und habe eine bescheinigte Schizophrenie von dem Arzt aus dem Maßregelvollzug und bin zu 80% schwerbehindert. Naja, und sind alles so Schnittmengen, wo ich mir denke, ja, die würden ja dann eindeutig, wenn die AfD an der Macht wäre, unter den Tisch fallen. So. Und naja, vorhin habe ich Parallelen zu 33 gezogen.
0: Ja, hast du geschrieben. Ja.
2: Genau. Ich weiß nicht, ob der Merz noch so lange macht oder ob denn gleich wieder Neuwahlen fällig sind. So, also diese permanenten Neuwahlen oder die Forderung danach, das ist ziemlich charakteristisch denn für die Zeit. Oder dass man eben nicht weiß, wie man mit anderen Parteien umgeht oder bis zur Tolerierung hin. Und die Radikalisierung, die wir jetzt gerade in Berlin erleben, halte ich erstmal für was Positives, ist aber schon bedenklich, wenn man diese Zeit im Hinterkopf hat. Na, und der Umgang mit dem Verfassungsschutz, das ist ja auch eine Frage, die denn, weiß ich nicht, auch an die Linken gestellt wird.
0: Die haben ja auch kein gutes Verhältnis zum Verfassungsschutz, ja.
2: Ja, so. Allgemein, mehr kann ich dazu auch nicht sagen. Und das sind alle Sachen, die einen bedenklich stimmen, so. Wo man denkt, Mensch, ich will doch eigentlich meine schöne Demokratie behalten. Und dass das so weitergeht, wie dass sich um so Polarisierung und was gar nicht gekümmert wird, großartig. Sondern dass man das tatsächlich auf soziale Probleme zurückführt. Deswegen bin ich da jetzt optimistisch, was die nächste Zeit angeht. Dass der soziale Sektor ausgeweitet wird, dass denn mehr Fachkräfte eingestellt werden in der Pflege zum Beispiel. Wo wir die Fachkräfte hernehmen, ist nochmal eine andere Frage. Ja, dass Wohnprojekte geschaffen werden, so wie Herr Graf gesagt hat zum Beispiel, dass Housing First im Auge behalten wird. Und ja, dass überhaupt was für die 10.000 Wohnungslosen gemacht wird. Also 8.000 Wohnungslose, davon vielleicht, dann rechnen sie immer runter, so 5.000 Obdachlose.
0: Ich muss, glaube ich, noch kurz erklären, was Housing First ist. Ne? Das ist dieses Projekt, was aus Finnland abgeguckt ist, wo man quasi bedingungslos erstmal eine Wohnung stellt und alles andere dann danach kommt.
2: Ja, genau. Und den Leuten eine Chance geben wird, denen auch bei der Integration wieder geholfen wird. Viele haben psychische Probleme. Und ja, bin da erstmal optimistisch, dass das von einer anderen Partei in Angriff genommen wird, als immer von der CDU, die ja durch Sparmaßnahmen eher glänzt gerade oder durch Reformen, die nur so genannt werden. Und obwohl sie für einen Bürger überhaupt ja keine Einsparung bedeuten. Ja, bin da optimistisch.
0: Bist so, also jetzt beruhigt so ein Stück.
2: Ja.
0: Und hast du ja vorher eine Platte gemacht oder nicht?
2: Um meine Wahl?
0: Naja, vor der Wahl hast du dir Sorgen gemacht?
2: Ich habe kein Programm gelesen. So.
0: Ach so.
2: Ja. Und da freut, dass die jetzt schon auf 16% kommen und 6% Zuwachs haben, bin ich auch nicht gerade so. Weil das ja wirklich keine Themen sind, die mich jetzt interessieren würden, so vornehmlich so. Wenn man Frau Brinker zum Beispiel auf die sozialen Probleme in Berlin anspricht, dann sagt sie, ja, dafür muss mehr Geld her. Und dafür müssen wir auch die Wirtschaft stärken. Ist dann ein bisschen fadenscheinig, so ein bisschen wenig. So, da kann man mehr machen. So, da haben wir viele Ehrenamtliche und ja, Müllproblem haben wir.
0: Jetzt. Ja, ein bisschen.
2: Ja, naja, und mit der Wohnungssache, die müssen schnell machen. So, nicht konkurrierende Gesetzgebung gibt es auch. Und das Einzige, was Herr Wegner in dem Thema, in der Sache konnte, war zur Bundes-CDU zu rennen und irgendwie zu sagen, ja, guckt mal, dass ihr das bundeseinheitliche Regel kriegt.
0: Dass es nicht mehr möglich ist zu enteignen. Ja.
2: Genau. Und ja, das wird dann bis sofort Bundesverfassungsgericht gehen. So.
0: Ja, aber das ist ja wahrscheinlich auch eingepreist, ne? Also deswegen ist halt so ein bisschen die Frage, weil ich mich gewundert habe, weil die das jetzt auch die linke Spitzenkandidatin jetzt so komplett selbstbewusst immer angekündigt hat. Natürlich macht sie das, weil, hey, Wahlversprechen Nummer eins. Aber ich glaube, es wissen ja alle, dass das nicht in einem halben Jahr erledigt sein wird.
2: Ja.
0: Also, wenn du große Wohnungskonzerne vergesellschaften, enteignen willst, was ja grundsätzlich, man kann enteignen, ne? Es werden ja regelmäßig zum Beispiel Leute enteignet, weil neue Autobahnen gebaut werden.
2: Das ist das Normalste
0: der Welt.
2: Irgendwie Gitterartikel oder irgendein Fachbegriff gibt es dafür. Der Staat kann sozialisieren. Ja, das steht auch in der Verfassung.
0: Es geht in allen anderen Bereichen ganz selbstverständlich, ja.
2: Ja. Nur mit dem, das ist irgendwie so ein Brief mit sieben Siegeln, so wo die vorerst einfach nicht drauf zurückgegriffen haben. Und ja, das wäre nochmal hilfreich, wenn die denn tatsächlich da am Gericht sitzen, vor Gericht.
0: Das wird dauern. Ja, das wird dauern. Aber interessant, dass dieses Thema einfach so komplett wahlentscheidend war. Das hat, fand ich dann doch auch interessant gestern, dass das so komplett alles andere überlagert hat einfach. Und
2: ist lustig.
0: Aber ja. Was heißt auch überlagert? Ne? Also ich meine, es ist halt, wenn du, es ist ja der reale Struggle der meisten Menschen, dass sie nicht wissen, also umziehen geht sowieso nicht. Innerhalb der Stadt. Sich vergrößern geht auch nicht innerhalb der Stadt. Du kannst dich verkleinern, aber zum gleichen Preis. Also es ist halt einfach komplett hinüber.
2: Was jetzt überhaupt nicht geht, dass ein Vermieter da irgendwelche Wände einzieht und die Wohnung fünfmal vermietet und dann immer noch hochsäbelt. So.
0: Oder irgendwelche Möbel reinstellt und dann wirst du halt möbliert reingestellt, dann musst du dich an überhaupt gar nichts halten. Kannst halt Fantasiepreise nehmen. Interessiert ja keinen.
2: Ja.
0: Kevin, ich danke dir sehr, dass du uns noch angerufen hast, dass du mich so ein Stück weit erlöst hast. Ich danke dir für die Studiomessage, ich danke dir für den Anruf und hey, alles Gute. Hast du noch einen Punkt, einen Appell?
2: Naja, wenn ich so eine Vergleiche mit 33 schon ziehe, sodass die Leute ihre Demokratie zu schätzen wissen und ich würde die doch gerne behalten und das darf auch ein AfD-Wähler hören, so und ja, dass er sich seine Stimme da, wo er sein Kreuzchen macht, halt eben genau überlegt, so. Und ja, dann bin ich fertig.
0: Danke dir, Grüße nach Charlottenburg und bis bald. Gute Nacht.
2: Jawohl, gute Nacht.
0: Ciao, ciao. Das war Kevin. Und jetzt seid ihr dran. Es ist jetzt um 10:45 schon. Also eine Dreiviertelstunde haben wir noch. Und ich habe große Lust, mit euch zu quatschen und vor allem auch mit euch zu quatschen, weil ich sag mal so, die Menschen, die bis jetzt angerufen haben, waren sich politisch extrem einig und haben beide Linke gewählt. Das ist aber ja, also sagen wir mal so, ich hätte gern noch Menschen, die komplett auch anders gewählt haben. Bei den Wahlen gestern, ihr müsst mir nicht sagen, welche Partei, es reicht mir schon, wenn ihr sagt, ja, ich bin politisch komplett anders unterwegs und habe mich auch ganz anders entschieden und habe vielleicht auch in Mecklenburg-Vorpommern gestern abgestimmt oder habe auch in Berlin abgestimmt, aber eben nicht in Charlottenburg oder in Schöneberg, sondern in Reinickendorf, in Friedrichshagen, in Rudow oder dann doch in Pankow, Heinersdorf beispielsweise. 030 30 31 dreimal die 0. Wir quatschen über diese Wahl. Was machen diese Ergebnisse mit euch? Ich meine, da gibt es auch heute, das dreht sich ja alles weiter. Diese Wahlparty bei den Linken, dass da gewisse Gäste waren von, ja, die jetzt aus anderen Kontexten bekannt sind. Die waren da nicht eingeladen, die sind da einfach aufgetaucht. Das ist jetzt die Argumentation. Habt ihr alles mitbekommen? Safe. Wir reden über dieses Wahlergebnis. Die Linke hat eindeutig gewonnen in Berlin. Die AfD hat eindeutig gewonnen in Mecklenburg-Vorpommern. Wir quatschen gleich weiter. Wir haben noch freie Leitung unter der Nummer, die so klingt.
3: Jetzt anrufen. 030 30 31 dreimal die 0.
0: Berlin und MV haben gewählt. Wie geht's euch mit diesem Ergebnis? Seid ihr komplett surprised? Seid ihr enttäuscht? Seid ihr zufrieden? Seid ihr wütend? Seid ihr verzweifelt? Oder seid ihr ja relativ gleichgültig? Oder sagt ihr, okay, es war eigentlich noch gar nicht radikal genug gestern? Wenn das euer Take ist, auch dann bitte anrufen. 030 30 31 dreimal die 0. Wir reden gleich weiter mit euch nach Griffin, Bund und Ines.

0: Ines Bunt und Griffin, World Away, 23.21 Uhr. Hier ist Fritz mit dem Blue Moon und auch mit euch. Bitte 030 30 31 3 mal die 0. Das ist die Nummer in dieser Sendung. Ich weiß, die Nummer ist neu, da gewöhnen wir uns alle noch ein bisschen dran. Für alle Menschen, die schon etwas länger Blue Moon hören. Aber auch gerade, wenn ihr ganz fresh gerade diesen Blue Moon hört, gerade das Radio laufen habt, hier ist Fritz. Ihr hört uns, egal wo gerade, egal wo. Kann ja auch sein in Sachsen-Anhalt, Mecklenburg-Vorpommern oder drumherum oder eben im Sendegelände Berlin-Brandenburg. Wir reden über die Wahlen gestern und eure Feelings dazu. Ja, es ist dann doch, seid ihr erschrocken nach gestern? Egal, ob jetzt über das Wahlergebnis in Mecklenburg-Vorpommern mit einer extrem starken AfD, die auf sich dann doch an der SPD noch vorbeigeschoben hat, auch wenn es zwischendurch kurz anders aussah. Und vor allem auch, also wenn jemand von euch sagt, ey, ich bin geschockt, dass die CDU einfach aus dem Landtag geflogen ist. Auch wenn niemand von Menschen unter 30 die jetzt gewählt hat, also da spielt es ja wirklich gar keine Rolle mehr, aber das dann trotzdem bedenklich ist einfach und ihr sagt, okay, das macht mir schon ein bisschen Sorgen. Oder ihr seid geschockt über das Wahlergebnis in Berlin. Aus unterschiedlichsten Gründen. 030 30 31 3 mal die 0. Wir müssen auch gar nicht über geschockt sein, denn kann auch sein, dass ihr mega erleichtert seid. So, auch positive Vibes dürft ihr mitbringen. Alex ist jetzt dran. Hi Alex.
1: Hallo.
0: Aus welcher Ecke von Berlin eigentlich?
1: Lichtenberg.
0: Also
1: Münchenhausen. Ne?
0: Ja. So, du hast, du warst früher auch mal links.
1: Ja,
0: du hast früher, links gewählt mal. Früher.
1: Früher habe ich mal die Linkspartei gewählt, ja. In den 10er Jahren war das, glaube ich. Ja.
0: Jetzt aber nicht mehr.
1: Nee.
0: Und bist, wie geht's dir denn nach gestern? Also, warte mal, Hohenschönhausen hat ja, ich weiß gar nicht, hat Hohenschönhausen, ist der Wahlkreis, wo du wohnst, hat AfD oder CDU?
1: Ich weiß nicht genau, also Malchow war ich wählen, kannst du vielleicht kurz gucken und mir erzählen.
0: Ja, du erzählst mir parallel, du hast nämlich draußen gerade schon erzählt und meinst, naja, also die Linke findest du jetzt als Partei, Zitat, schlimm.
1: Ja, muss ich leider so sagen. Ja, schon. Ganz einfach aus dem Grund, ich, wie wir alle, wir waren in der Schule und wir alle wissen, was in den letzten 100 Jahren alles passiert ist. Und ich kann es mit meinem Gewissen überhaupt nicht vereinbaren, dass es dort Leute in deren Reihen gibt, die israelfeindlich sind. Es geht für mich nicht. Absolut nicht. Und deshalb sind die für mich nicht wählbar. Gegenwärtig. Mag sein, dass sich das irgendwann hoffentlich wieder ändert, aber solange wie solche Leute dort unterwegs sind und die nicht klar beim Namen benannt werden und die nicht aus der Partei entfernt werden, ist das, geht das nicht. Geht das nicht, will nicht.
0: Was genau hat dich da jetzt erschrocken? Also was war das, wo der Grund war jetzt, okay, das ist also, jetzt.
1: Ja, sorry. Ich will jetzt nicht von mir behaupten, dass ich mich damit jetzt in Gänze auskenne mit all dem, was dort in dieser Partei passiert, aber im Internet, da sind halt viele Videos, wo irgendwelche, weiß auch nicht genau, wer das ist, aber die dann halt sagen, dass es dort halt so Leute gibt, die ja, das nicht wollen, dass Israel existiert. Also ich dachte, soweit wird es hier bei mir, also in Deutschland, in meinem Heimatland, nie wieder wird es so weit kommen, dass man sowas zulässt. Und offensichtlich scheint es ja doch der Fall zu sein. Und deswegen sehr schwierig, sehr schwierig.
0: Jetzt hat sich ja die Spitzenkandidatin, also Elif Erhalb, mehrfach distanziert von dem, was auch im Wahlkampf passiert ist. Nimmst du ihr das ab?
1: Also jeder Mensch hat eine zweite Chance verdient. Ne? So, also man wird das jetzt aufmerksam beobachten, wie die Frau Erhalb sich da verhält und überhaupt die ganze Partei. Und ja, also ich als kleiner Mensch kann ja da sowieso nichts machen. So. Also die entscheidenden Leute sitzen ja woanders. Ne? Und man beobachtet das dann halt einfach und wird sehen, in welche Richtung sich das entwickelt. Also ja.
0: Ist es denn das Einzige, was dich an der Linken stört?
1: Ich finde, dass die Versprechen, die abgegeben haben, irgendwie Wohnungsunternehmen oder Konzerne, sind ja tatsächlich als zu enteignen, halte ich für sehr hoch gegriffen. Also auch die Tragweite dieses Handelns. Mag sein, dass das den Verantwortlichen dort bewusst ist, aber den normalen Wähler, weiß nicht. Also das sind ja Unmengen an Gelder, die denn dort zum Beispiel bezahlt werden müssten. Im Milliardenbereich würde ich annehmen, um die Immobilien dort zurückzukaufen. Von was wollen wir das bezahlen? Ich meine, gucken wir uns den Haushalt in Berlin an, da ist nicht viel Spielraum. Da frage ich mich dann schon, wie soll das passieren? Wollen wir uns noch weiter verschulden, wie im Bund, oder wie soll das laufen?
0: Ja, da ist von 14 Milliarden die Rede. Genau, also da hast recht. Es geht da um 14 Milliarden insgesamt. Und es gibt aber ja einen Volksentscheid, der ist 5 Jahre her in Berlin, Deutsche Wohnen und Co. enteignen. Und der war ja, da hing keine Partei mit dran, sondern es war ja ein Volksbegehren und dann wurde es zum Volksentscheid. Und da haben Parteien sympathisiert und die Linke natürlich auch und so. Aber da hat sich ja eine Mehrheit der Menschen, die abgestimmt haben, in ganz Berlin befragt, dafür ausgesprochen.
1: Das ist natürlich zu respektieren, ohne Frage. Und finde ich auch toll, dass es da einen Volksentscheid gab. Glaube nur, dass das halt nicht zielführend ist. Also ich glaube, man sollte eher gucken, dass man mit dem Geld, was man denn dort aufwenden müsste, irgendwie Flächen vielleicht aufkauft und da irgendwie versucht, neue städtische Wohnviertel vielleicht hochzuziehen. Das würde perspektivisch vielleicht mehr Sinn machen. Aber wie gesagt, ich bin nur ein kleines Licht, also ich bin nur ein ganz normaler Bürger, ich habe da eh nichts zu melden.
0: Mach dich jetzt mal nicht kleiner, als du bist, Alex. Du hast ja eine Stimme, die du gestern abgegeben hast und im Zweifelsfall, ich finde das immer krass, wenn man so in dann, ich habe jetzt mal geguckt, Grüner Campus Malchow.
1: Ja, genau.
0: Er muss uns ja nicht sagen, du hättest ja auch sagen können, nee, du wohnst irgendwie ein Wahllokal weiter. Jetzt. Aber ich habe in dein Wahllokal reingeguckt. Ja. 49,3% AfD. Ja.
1: Sind. Okay.
0: 13,5% CDU, 5,2% SPD, 2,2% Grüne, 15,7% Linke, 9,1% BSW und 1,7% FDP.
1: 50% wählen in meiner Ecke hier die AfD. Na, das ist ja mal interessant. Okay, gut. Ja. Vielleicht noch kurz, wenn ich noch darf.
0: Du hast, wir haben alle, gerade haben wir alle Zeit der Welt.
1: Okay, eingangs hattest du ja so ein paar Leute da ein kurzes Statement abgeben lassen. Ne? Und da war doch eine junge Frau dabei, die sagte, wenn ich das jetzt richtig verstanden habe, seit der Wende sei das jetzt das erste Mal, dass die Linke wieder mal gewonnen hätte. Ich weiß nicht, also das hat mich sehr erschrocken. Also wie kann denn ein junger Mensch sowas sagen? Also die mag ja sein, dass die Linke heute eine andere ist als vor knapp 30 Jahren, aber finde ich schwierig. Finde ich mindestens schwierig,
0: sowas zu sagen. Also du meinst als Nachfolgepartei, Nachfolgepartei der SED, oder was?
1: Ja, genau. So, also ich weiß nicht, waren die nicht in der Schule oder... ich weiß nicht, das erschreckt mir irgendwie. Ganz dolle. Weißt du, kannst du das nachvollziehen, was ich meine?
0: Ich kann den Gedanken schon nachvollziehen, weil es ja, also Linke, ehemals PDS, vorher SED, ist schon so, es ist die Nachfolgepartei, aber von den Personen selbst...
1: Es ist ganz anders, ja.
0: Es ist sicherlich anders, weil also du hast ja in Berlin auch bei der Linken das Ding da, die haben gestern, glaube ich, gesagt, sie haben irgendwie 3.000 oder 4.000 neue Mitglieder allein jetzt durch den Wahlkampf. Da kannst du davon ausgehen, die sind alle, so wie die Wählerschaft, ultra jung. Und von denen hat nie irgendjemand, also das ist, sind jetzt keine Altsozialisten. Nee, die alten Stasis ziehen jetzt... Also die alten Stasis ziehen jetzt im Zweifelsfall nämlich für die AfD einen Landtag in Sachsen-Anhalt. Sorry für den Querverweis, aber das habe ich nämlich neulich gerade gelesen, weil da ein ehemaliger EM jetzt in Landtag eingezogen ist.
1: Ich habe davon auch gehört, ja.
0: Da hab ich wiederum Schreck bekommen, dass da hier auch niemanden abschreckt da.
1: Ja, das, ich weiß auch nicht. Also warum das so ist, warum die so die als Halsbringer wirken, ich kann es nicht nachvollziehen. Weiß es auch nicht. Ne? Aber so Sachen, das hatte ich, glaube ich, vor 2 Wochen oder so schon mal gesagt. Da hattet ihr schon mal irgendwie einen Wahlblumen oder so gemacht. Warum ist denn die CDU oder die SPD oder auch die Grünen nicht auf die Idee gekommen, einfach so ein Familienfest zu machen oder zu sagen, liebe Jugendliche, junge Erwachsene, bitte kommt doch einfach mit eurem Moped hierher, wir drehen irgendwie eine Runde durch Berlin oder so. Auf die Idee hätten die doch auch kommen können. Das ist doch nur kein Hexenwerk irgendwie.
0: Vielleicht, ne, sind sie auf die Idee gekommen und vielleicht haben sie es sogar gemacht, es hat bloß keiner mitbekommen, weil es niemanden interessiert.
1: Ach so, na gut, ich habe eigentlich also, gar nichts
0: gehört. Das ist jetzt, genau, das ist jetzt mein Take, ne? Aber ja, ich glaube, du spielst jetzt so ein bisschen auf diese SIM-Aktion mit Ulrich Siegmund in Sachsen-Anhalt an, wie die da alle durchs Land fahren und so. Also klar, genau, super eindrucksvoll und auch krasser Wahlkampf, haben wir auch alle anderen gesagt. Ich glaube bloß, wenn das jetzt eine SPD machen würde, es ist halt gerade nicht Trend.
1: Ja, die muss ja nicht irgendwas mit einer Simson machen, die kann ja auch irgendwas, ne? Die Gedanken sind ja frei, so. Jeder kann ja, oder sich schon irgendwas inspirieren lassen, so. Heißt ja nicht, weil jetzt die Ulrich Siegmund AfD da irgendwas mit einem Moped macht, dass jetzt alle Parteien so handeln müssen.
0: Ja, ich glaube, bloß bei den Menschen handeln, ne, unter 30 ist halt.
1: Da muss also, jetzt schon was Cooles sein, ja.
0: Ja, aber also was sollte, andersrum gefragt, guck dir an, wie Menschen unter 30 jetzt in Berlin gewählt haben.
1: Ja.
0: Wie sollen denn, was sollen denn da CDU und SPD bitte noch, was haben die anzubieten für die?
1: Thematisch. Der Zug ist abgefahren, ja. Das also, ist richtig, das ist zu spät.
0: Es ist mega interessant, weil wir haben ja im RBB, empfehle ich euch übrigens auch sehr zum Nachgucken, sage ich das jetzt laut, ich fand es besser als die ältere Wahlarena, die wir gemacht haben im RBB, weil es sehr viel, also inhaltlich for real sehr viel stärker war, weil es ausschließlich um junge Themen ging. Die junge Wahlarena kann man auch bei YouTube noch nachgucken. Da waren unter anderem Vertreter von SPD, CDU, AfD, Linken und dem BSW, habe ich jemanden vergessen? Die Grünen, ja. Und kann man sich auch in voller Länge angucken. Und da ging es halt auch um Themen und du hattest wirklich das Gefühl, CDU und SPD haben komplett die Connection verloren.
1: Ja, die sind irgendwie ja raus aus dem Spiel irgendwie. Das ist halt, wie Frau Merkel damals sagte, das Internet ist für uns alle Neuland, ne? Da hat sie ja auch die halbe Welt tot, die lachte irgendwie. Und
0: ich muss eine Ausnahme.
1: Halt, dass die irgendwann stehen geblieben sind.
0: Also eine Ausnahme. Das habe ich gestern, nämlich das Direktmandat in Reinickendorf 6. Das ist jetzt wirklich ein bisschen nerdy, weil das ist ein Wahlkreis, der ist sehr nördlich. Also es ist so wahrscheinlich so Einfamilienhausgegenden, so Hermsdorf, Honau. Da hat ein Typ gewonnen, der ist Anfang 20 für die CDU. Richard Gamp heißt der.
1: Mit Anfang 20?
0: Ja.
1: Okay, nicht schlecht.
0: Guck mal ganz kurz nochmal, wie alt er ist. Das habe ich mich nicht gestern Abend 22 Jahre alt. Jetzt inzwischen 23. Stark. Letztes Jahr war es, jetzt ist er 23 und ist jetzt der jüngste Abgeordnete im Parlament für die CDU. Ja. Also es geht ja offensichtlich. Doch.
1: Ich dachte immer, das ist Fipsi Amthor. Ne?
0: So ja, gut, das, ja.
1: Älteste Jüngling im Bundestag.
0: Der hat jetzt andere Aufgaben. Der muss jetzt sich wieder um Mecklenburg-Vorpommern kümmern.
1: Ja. Da soll er auch bleiben, wenn es geht.
0: Aber das klang gerade ein bisschen erschrocken, als wir das Wahlergebnis bei dir gesprochen haben im Wahllokal.
1: Ich habe schon damit gerechnet, dass das so 25-30% sind, aber dass das an die 50 ranreicht.
0: AfD
1: das,
0: meinst du?
1: Genau, das ist schon ein starkes Stück. Zumal das ist ja da hinten in Malchow, ne? Das ist ja nicht hier in dieser Bettenburg, sondern ist ja ein bisschen weiter entfernt. Und dass das da auch schon so ist, ist... ja. Weiß nicht, kann ich nichts zu sagen. Fällt mir nicht mehr ein, ne?
0: Ja. Also diese Wahl, gestern, du findest, dass die Linke so erfolgreich ist, bist du ein bisschen erschrocken drüber?
1: Ja, wegen dem, einfach wegen der Israel-Geschichte da. Das, nee, geht nicht. Wenn ich eins weiß, weiß ich, wenn ich eins im Leben weiß, so rum, Entschuldigung, ist es nie wieder diesen scheißfaschistischen Müll. Ich will das nicht mehr, die Welt braucht das nicht mehr, niemand braucht das mehr. Das führt nur ins Chaos, dieser Scheiß. Wir müssen einander versuchen, zuzuhören, miteinander zu sprechen, zu streiten und dann auf zivilisierten Weg eine Lösung und einen Kompromiss finden. Mord und Totschlag hatte in der Historie noch nie irgendjemand weitergebracht. Noch nie. Und das dürfen wir nicht vergessen. Und deswegen ist es mir so wichtig, das beim Namen zu nennen. Ich würde gerne wieder die Linkspartei wählen, wie ich es früher gemacht habe, aber bitte verändert euch erst. So.
0: Danke dir für deinen Take, Alex.
1: Ja.
0: Danke für dieses große, ja. Diesen großen Take jetzt noch zum Schluss.
1: Alles klar.
0: Ja, gute Worte. Komplett.
1: Bis zum nächsten Mal.
0: Danke dir. Gute Nacht.
1: Gute Nacht. Ciao.
0: Ciao, ciao. Das war Alex aus Malchow, also quasi im absoluten Nordosten von Berlin, kurz vor der Stadtgrenze, der sich Sorgen macht darüber, teilweise in der Linkspartei, was von der Linkspartei zu hören ist in Sachen Israel und der das absolut falsch findet. Hier ist der Blue Moon bei Fritz in Berlin und Brandenburg heute Abend, aber eben auch natürlich, wenn ihr uns überall anders hört, egal wo, egal wie, ihr seid unterwegs mit dem Truck, ihr seid unterwegs nach Hause von der Arbeit. Und lasst uns quatschen noch ganz kurz über eure Gefühle von der Landtagswahl von gestern Abend in Mecklenburg-Vorpommern. Wir haben bis jetzt sehr viel über Berlin geredet, aber noch gar nicht über Mecklenburg-Vorpommern. Da hat ja die AfD ziemlich abgeräumt, hat sich deutlich vor die SPD geschoben. Es war dann doch relativ deutlicher Abstand. Es waren dann ja 3% fast. 38% für die AfD, 35,5% für die SPD und alle anderen. Ja, fast erledigt, ne? Also die CDU nicht mal in den Landtag gekommen. Da haben wir noch gar nicht drüber geredet. Macht es was mit euch oder sagt dann, ja gut, selbst schuld. Also kümmert euch um euch selbst, Philipp Amthor. Der muss das jetzt lösen. Der wird die jetzt verjüngen. Der Amthor. Oder halt natürlich, also kann ja auch sein, dass er dann erstmal ein bisschen was wieder für Ü70 anbietet. Weil da ist er ja sehr beliebt. Schauen wir mal. 030 30 31 3x die 0. Lasst uns quatschen über eure Gefühle zu diesen Wahlen und ich mache jetzt mehr oder weniger schon den Last Call auf. Wir haben jetzt nämlich noch 20 Minuten und ich würde mich mega freuen, wenn jetzt noch jemand sich meldet von euch, eben aus Mecklenburg-Vorpommern oder eben aus Berlin, wenn ihr auch sagt, ich habe eben nicht die Linke gewählt oder ich habe auch nicht die AfD gewählt, sondern ich habe beispielsweise SPD oder CDU gewählt und wundere mich, warum die so mies abgeschnitten haben. Oder ihr sagt, ich habe sie gewählt und trotzdem verstehe ich, warum sie so verloren haben. Oder ihr seid einfach nur verzweifelt, weil ihr schon findet, dass das mit den politischen Rändern macht euch sad. Oder ihr sagt, naja, es ist doch nur konsequent und es ist absolut logisch, dass immer mehr Menschen sich Richtung links oder eben rechts orientieren. Was bleibt uns anderes übrig? Wo seht ihr euch da? 030 30 31 3x die 0. Ihr könnt uns auch per WhatsApp schreiben. Könnt uns Spranas schicken. Könnt uns auch unter anderem Namen anrufen, wenn ihr zum Beispiel sagt, ihr seid in einer Partei aktiv und wollt uns mal so ein bisschen erzählen von den letzten Wochen, wie sich die so angefühlt haben, wie es jetzt weitergeht für euch. Freue mich, wenn ihr noch anruft. Bis jetzt sind alle Leitungen frei. Das soll bitte nicht so bleiben. Wir haben noch gute 20 Minuten hier im Blue Moon. Dominik Falk. 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
1: Gleich 11:45. Wir haben noch eine Viertelstunde Zeit in diesem Blue Moon im Fritz-Sendegelände heute Abend. Und wir recappen so ein bisschen die Wahlergebnisse in Mecklenburg-Vorpommern und auch in Berlin. Ihr habt gewählt da draußen. Ihr durftet auch wählen, wenn ihr 16 oder 17 seid. Ihr habt vielleicht auch das erste oder zweite Mal erst gewählt und habt da gestern eure Stimmen natürlich gedroppt oder eben nicht. Menschen, die gesagt haben, nö, ich bin Nichtwählerin oder Nichtwähler, ich habe keine Lust, meine ich. Bitte ruft an 030 30 31 dreimal die 0. Was macht dieses Ergebnis mit euch? Flasht es euch im positiven Sinne und sagt ihr, okay, ich finde das richtig gut, was dabei rausgekommen ist in Berlin und oder in Mecklenburg-Vorpommern, oder seid ihr schockiert, aus welchen Gründen auch immer? Oder irgendwas dazwischen? Sad, verzweifelt, getröstet hatten wir vorhin schon. In welcher Range sind da eure Emotionen unterwegs heute? Am Tag nach den Wahlen in Mecklenburg-Vorpommern und auch in Berlin. Freue mich, wenn ihr noch anruft. Ihr habt noch eine Viertelstunde Zeit. Und wenn ihr noch in die Sendung kommen wollt, dann habt ihr jetzt noch die Chance. Gute Chancen. Sogar ist noch ein paar Leitungen frei.
0: Jetzt anrufen. 030 30 31 dreimal die 0.
1: Hallo nach Neubrandenburg. Endlich mal eine Stimme aus Mecklenburg-Vorpommern heute Abend. Hallo Olli.
2: Ja, hallo.
1: Na?
2: Na, ich bin gerade unterwegs, aber Neubrandenburg ist richtig, ja.
1: Ja, aber du, ich höre dich fantastisch. Du bist auf dem Truck unterwegs, ne?
2: Richtig.
1: Wie geht's dir mit dem Wahlergebnis von gestern?
2: Ja, gemischt, muss ich sagen. Weil ich muss sagen, ich habe ja auch die AfD gewählt.
1: Ja.
2: Und ja, weil das sind einfach halt Punkte, die mir zwar gefallen, aber von vielen wird das falsch gedeutet. Ne? Es heißt immer, die schmeißen jetzt alle Pflegekräfte raus, die wollen alle Ausländer raus haben. Aber das ist ja ganz anders eigentlich unterteilt, als das, wie es dargestellt wird. Ne? Und das stört mich auch so ein bisschen. Ne? Hier fliegt keiner raus, der fleißig arbeitet. Hier fliegt keiner raus, der seine Steuern bezahlen will. Ne? Hier fliegt keiner raus, der friedlich ist und mit uns leben will. Ne? Und nichts anderes will ja die AfD.
1: Hast du das Wahlprogramm denn dir angeguckt, was die AfD schreibt?
2: Ich hab sogar am Wahlstand gestanden und habe mich informiert, natürlich. Ne? Ich habe mich auch bei anderen informiert, aber da war es immer so, ja, wir wollen, dass die AfD draußen bleibt. Das war immer der erste Satz. Ja, und dann denke ich mir mal, Leute, ihr müsst doch nicht immer ausschließen. Ne? Also, dass die nicht zusammenkommen, das war mir schon klar. Aber mit allen Mitteln so, wir werden strikt gegen die AfD vorgehen, dass die nicht mit uns zusammenarbeiten. Das ist immer so ein Punkt, der mich stört. Ne? Weil die sind ja auch nun da und muss man ja versuchen, mit dem vielleicht auch irgendwas zu machen. Sonst kommt man ja auch nie voran. Jetzt haben wir in MECPOM wahrscheinlich eine Dreierkonstellation aus Grüne, SPD und hier Linke.
1: Ja.
2: Und das sind drei Oppositionen, die aber sich auch nicht einig werden. Der knallt da und dann kommt man ja auch wieder nicht voran. Ne? Ah. Sollte in einer Richtung vorangehen und nicht in drei Richtungen, wie es jetzt aussieht.
1: Aber ist es, also es ist ja, eine Opposition ist ja dann die Partei, die eben nicht in der Regierung landet. Also so wie es aussieht, wird ja die AfD in der Opposition sein, ne?
2: Okay, Entschuldigung, habe ich mich jetzt falsch ausgedrückt. Ich meine jetzt die drei Parteien, ne? Die jetzt zusammen regieren, so meine ich das.
1: Genau, also es sind nicht die Wahlparteien,

0: gegangen ist jetzt.
1: Ja, das ist so normale Deals, ne, dann nach der Wahl. Und das ist ja, also es ist halt nach einer Wahl auch so, wer am besten zusammenpasst, der arbeitet irgendwie zusammen und bildet dann halt Koalition und dann wird halt hart verhandelt. Also da kannst du dich auch darauf einstellen, dass dann so ein paar Dinge, die vorher, die halt gesagt haben, können wir als Wahlversprechen erstmal raushauen, werden es wahrscheinlich nicht schaffen, weil wenn drei Parteien sich zusammen raufen, dann kommen da halt Kompromisse raus. Aber so funktioniert es ja immer, oder? Mit Kompromissen?
0: Ja, aber die Leute, die jetzt, sag ich mal, nur die SPD gewählt haben, die wollen die Kompromissen der Grünen aber vielleicht nicht mit da drin haben und die Linken. Ne? Also mir wäre es lieber eine führende Partei, die sagt, ich habe euch das versprochen und versuche auch das umzusetzen.
1: Also jetzt, du würdest dir eine Alleinregierung wünschen?
0: Ja, naja, wie gesagt, jetzt kommen die Wähler und sagen, toll, jetzt werden unsere Wünsche für das, was ihr euch eigentlich einsetzen wollt, ist nicht erfüllt, weil dann noch zwei andere Parteien agieren und die sagen, wir wollen das aber nicht so.
1: Aber das ist doch immer so, oder?
0: Ja, na, deshalb ist ja auch die Ampel letztendlich gekippt, ne? Weil einfach überhaupt nichts mehr funktioniert hat.
1: Aber das, guck mal, das ist ja auch bei Zweierkonstellationen so. Also es sind immer Kompromisse. Also du schreibst immer Maximalforderungen erstmal in so ein Wahlprogramm rein. Das ist doch taktisch auch ganz schlau. Macht die AfD ja auch. Also die AfD hat ja auch ein Wahlprogramm geschrieben, wo Maximalforderungen drinstehen. Und wenn sie mit anderen koalieren würde, was ja erstmal ausgeschlossen ist, weil das niemand will zu diesem Zeitpunkt, dann müsste sie auch Kompromisse machen.
0: Ja, Kompromiss ist gut und schön. Aber wenn ich rot wähle, will ich nicht beispielsweise jetzt schwarz haben, ne? Als Beispiel jetzt.
1: Nö, dann wähle ich ja erstmal nur, genau, ich wähle eine Partei und freue mich, dass die dann dementsprechend im Landtag vertreten ist und dass die für die Punkte, die mir wichtig sind, sich einsetzt. Dass das natürlich, aber das ist ja das Game in der Demokratie, dass es halt immer unterschiedliche Stimmen sind, die dann am Ende sich auf eine Geschichte einigen müssen.
0: Mhm. Ich verstehe.
1: Ich habe einen Satz im Wahlprogramm der AfD gefunden. Ich habe mir das nämlich auch angeguckt in MV. Da haben die geschrieben, ich zitiere jetzt mal, die rote-rote Landesregierung arbeitet in Mecklenburg-Vorpommern systematisch darauf hin, die deutsch geprägte Gesellschaft durch eine multikulturelle Gesellschaft zu ersetzen. Stimmst du dem zu?
0: Teilweise schon, ja. Also das kriegt man ja auch so mit, ne? Aber ich würde jetzt nicht sagen, dass wir multikulturell umgebaut werden, aber man merkt, dass eigentlich schon viel gemischt, sag ich jetzt mal, ist schon.
1: Ne? Aber also das, was ja da in dem Programm drinsteht, ist das ja, dass es ja gezielt ist. Also dass es quasi so gewollt ist. Also, dass Leute.
0: Kann ich nicht bestätigen jetzt so.
1: Aber es steht ja im Wahlprogramm der AfD drin.
0: Dass da drauf hingearbeitet wird momentan, oder?
1: Genau. Die AfD hat ins Wahlprogramm reingeschrieben, dass die Landesregierung bisher systematisch darauf hinarbeitet, dass eine deutsch geprägte Gesellschaft durch eine multikulturelle Gesellschaft ersetzt wird. Das steht im Wahlprogramm der AfD in Mecklenburg-Vorpommern.
0: Na, ich weiß jetzt nicht, wie weit Sie darauf hingearbeitet haben, ne? Aber wie gesagt, mir fällt das jetzt noch nicht so sehr auf. Weil die Multikulturellen, die bei uns jetzt, sag ich mal, unterwegs sind, die sind halt noch getrennt. Also es gibt Schulen, da ist überwiegend Deutsch und es gibt auch Schulen, da ist überwiegend dann hier Migranten. Also, weißt du, wenige Schulen, wo halt alles gemischt ist.
1: Aber
0: dass wir ersetzt werden, ne? Also das kann ich nun gar nicht bestätigen.
1: Aber die AfD schreibt es ja trotzdem ins Wahlprogramm rein. Also die haben das reingeschrieben und haben damit ja auch deine Stimme sich geholt.
0: Nicht mit dem Punkt. Also ich bin nicht mit allem der AfD d'accord. Ich bin mit den Punkten d'accord. Also ich bin mit den meisten Punkten d'accord, sag ich, wo ich sage, okay, dem stimme ich zu. Und das würde ich bei anderen Parteien aber jetzt nicht zustimmen, so. Ne? Die sagen ja auch, wir wollen Schulen, wir wollen Bildung, wir wollen die Kita wieder fit kriegen, weil ich sehe das ja bei meiner Tochter, die hat teilweise

0: 3 Stunden in der 7. Klasse. Ja, da geht ja die Bildung den Bach runter. Da freuen sich zwar die Jugendlichen, aber ich als Familienvater sage mir so, ey Mensch, mit so wenig Unterricht kriegen wir die nächste PISA-Studie garantiert nicht gerissen. Und das wollte die AfD zumindest auch ändern.
1: Das kann ich total nachvollziehen. Das war ja auch das wichtigste Thema in Mecklenburg-Vorpommern, Bildung, ne? Aber da haben ja auch alle anderen Parteien richtig große Takes gehabt dazu. Also das war ja auch absolutes Prio-Thema beispielsweise für die SPD im Wahlkampf und es war auch ein Prio-Thema für die Linken beispielsweise.
0: Ich habe ja auch mal nach Sachsen-Anhalt runtergeguckt. Da hieß es auch, wir wollen Sicherheit haben, wir wollen die Infrastruktur ausbauen. Das sind alles Sachen, wo die anderen Parteien sagen, das stellen wir erstmal hinten rein, wir brauchen Geld für andere Sachen. Ne, wo ich sage, nein, das Geld brauchen wir erstmal bei uns. Ne?
1: Aber Infrastruktur ist auch in Sachsen-Anhalt bei allen anderen Parteien ein großes Thema gewesen. Und dann ist ja auch mal die Frage, wenn man Dinge in Programme reinschreibt, dann kosten sie ja auch. Also in Sachsen-Anhalt, ich weiß nicht, ob es in Mecklenburg-Vorpommern gab, da haben die auch durchgerechnet, ob die Wahlprogramme finanzierbar sind von allen. Und klar, je größer die Forderungen sind, die du reinschreibst, und da war, glaube ich, bei der AfD eine Lücke von 1,5 Milliarden oder so. Also die haben halt einfach super viele Sachen reingeschrieben, aber wussten überhaupt nicht, wo die Kohle dafür herkommen soll. Sachsen-Anhalt jetzt, ne? Nicht mehr MV.
0: Die Kohle, na, die hätten sie irgendwo anders einsparen können und das haben sie aber auch viel nach Berlin geschoben, denn da wäre die großen Töpfe verteilt, ne, auf viele verschiedene Sachen, auch teilweise ins Ausland, ne, wo sie gesagt hätten, da müssen wir ansetzen, da müssen wir sparen, dass das Geld erstmal im Land bleibt, dann auf die Länder verteilt wird und dann den Kindern zum kostenlosen Schulessen zugutekommt. Na, also die haben nicht gesagt, dass die es aus dem Land selber finanzieren würden oder könnten.
1: Aber darum geht's doch bei einer Landtagswahl, um Landesfinanzen. Was in Berlin entschieden wird, entscheidest du doch bei einer Landtagswahl nicht.
0: Nein, das nicht. Aber wenn die Finanzen jetzt fehlen, ich sage, ich möchte für meine Bürger etwas Gutes tun, dann brauche ich ja das Geld natürlich auch. Und dann muss auch sich der gesamte Bund ja auch Gedanken machen, ne? Wie kriegen wir das Geld für die Länder rein, dass wir den Kindern das denn zukommen lassen können.
1: Aber das es macht doch keinen Unterschied, wenn du bei der Landtagswahl eine Partei wählst. Also das ist doch, spielt doch eigentlich keine Rolle, weil da stimmst du ja bei der Bundestagswahl drüber ab, wie dann da verhandelt wird.
0: Ja, natürlich. Aber wenn ich jetzt hier den Landtag wähle und da fehlt ja Geld, das fällt ja auch nicht vom Himmel. Ne? Das heißt, das muss ja auch dann irgendwo da sein. Und das muss ja dann, wie gesagt, eingespart können. Und es sind ja viele Ausgaben, was eigentlich ins Nichts führt, teilweise.
1: Zum Beispiel?
0: Ja, schön. Jetzt hast du mich.
1: Nee, interessiert mich. Also, weil, wenn du meinst, Dinge, die ins Nichts führen, gib mir eine Richtung.
0: Nee, da bin ich jetzt teilweise auch wieder in eine Bundesregierung abgerutscht. Dinge, die ins Nichts führen. Aber wie gesagt, bei dem Landtag, da sind ja auch, bist jetzt halt den Faden verloren.
1: Also aber das wäre ja mega interessant. Genau, wäre ja mega interessant. Wo würdest du denn sagen, in Mecklenburg-Vorpommern wird Geld ausgegeben für Dinge, die ins Nichts führen, deiner Meinung nach?
0: Da müsste ich jetzt erstmal noch einen Moment drüber nachdenken. Es läuft ja in Mecklenburg-Vorpommern einigermaßen. Es ist halt nicht genug Geld da für die Sachen, für die Schule. Ne? Die Schulen sehen aus wie vor 30 Jahren noch älter sogar. Ne? Es sind Toiletten, die da kaputt ist. Es ist alles sanierungsbedürftig. Und da ist eigentlich halt nicht genug Geld da. Und ja, und deshalb schiebe ich es auch ein bisschen auf den Bund, dass da nachgeholfen werden müsste. Ich glaube auch nicht, dass Manuela sagt, so jetzt können wir in den ganzen Mecklenburg die ganzen Schulen mal sanieren. Ne?
1: Aber also, was macht dann die Stimme, also warum hast du dich denn dann für die AfD entschieden gestern?
0: Weil die im Allgemeinen in Richtung gehen und sich nicht irgendwann in drei Richtungen hin und her ziehen lassen würden. Na, auch wenn die letztendlich die Schnittpunkte stimmen, würden die Grünen sagen, jetzt wollen wir aber erstmal ein bisschen Klimaschutz hier und brauchen dafür noch ein bisschen Geld. Und die Linke würden sagen, wir wollen da noch ein bisschen Geld umverteilen, weißt du? Und da sage ich so, wenn einer das entscheidet, eine Partei, meinetwegen die AfD, dann würde ich aber eine klare Linie haben.
1: Aber und die AfD, aber es gibt ja, also in den seltensten Fällen, dass Parteien alleine regieren, um nicht zu sagen, eigentlich nie. Die müssen ja immer Kompromisse machen. Ist ja egal, wo.
0: Das ist schon lange her, ne? Als Atama alleine regiert hat.
1: Ja, es gab eine Zeit, da hat hier eine Partei alleine regiert.
0: Ja.
1: Und da sind nie so gut ausgegangen.
0: Ich hab auch aber jetzt kein gutes Gefühl, ne, mit der Dreierkonstellation. Weil umso mehr da drin rumrühren, habe ich das Gefühl, also auch aus der Erfahrung her, dass da umso weniger passiert. Weil die blockieren sich ja auch gegenseitig und dann ja, kommt nachher nicht viel raus.
1: Das ist ja absolut legitim, das ist ja absolut legitim, dass du sagst, du erwartest, dass da nicht viel rauskommt.
0: Naja, eine Partei würde sagen, okay, wir setzen das jetzt an, da kann dann niemand dazwischen reden und sagen, okay, wir fangen jetzt da an und räumen erstmal da ein bisschen auf. Und dann geht es bei dem nächsten weiter, ja, immer der Reihe nach. Und wenn dann aber einer kommt und sagt, ich will das aber nicht, na, dann wird das halt eben überhaupt nicht gemacht.
1: Aber das sind doch Kompromisse. Also eine Partei, guck mal, da treffen sich jetzt drei Parteien nach der Landtagswahl. Wir haben nicht mehr, tut mir leid, Olli, wir haben noch anderthalb Minuten, muss Tschüss sagen. Aber also es ist ja schon so, dass Parteien, wenn bei Landtagswahlen, es ist egal in welchem Bundesland, also und auch egal in der Bundesregierung ja auch, wenn zwei Parteien aufeinander zugehen, nach der Wahl sagen, wir koalieren miteinander und sondieren, bla bla bla, Verhandlungen und so weiter. Da wird knallhart, da wird nächtelang verhandelt um Kompromisse, um einzelne Zeilen in irgendwelchen Wahlprogrammen. Wer kriegt was aus dem Wahlprogramm rein? Also das ist ja das ist quasi der Kern von Demokratie. Nicht, dass eine Alleinherrschaft von einer Partei, also es ist ja nicht ein Einparteiensystem, weil dann könnte man ja sagen, wir haben eine Partei und wir haben eine Person, die bestimmt. Das ist aber dann ja autoritär.
0: Ja, ich habe nichts gegen Kompromisse im Allgemeinen. Ich habe was dagegen, wenn keine Kompromisse zustande kommen, weil die Sache verhärtet sind und keiner will nachgeben. Weißt du, wenn ein Kompromiss, wenn ein guter, gesunder Kompromiss
1: zustande kommt. Irgendwann kommt immer ein Kompromiss. Genau, irgendwann kommt immer ein Kompromiss zustande. Also ein Wahlprogramm ist halt ein Kompromiss nach 5 durchverhandelten Nächten in der Regel und am Schluss kommt ein Kompromiss zustande. Das ist das Wesen des Kompromisses. Der tut immer weh, bis das erarbeitet wurde. Olli, ich ist leider kurz vor 12. Ich muss jetzt Tschüss sagen.
0: Dann dürfen wir gespannt sein.
1: Ich bin sehr gespannt. Ich bin sehr gespannt. Aber danke, dass du dich gemeldet hast. Das hat mich sehr gefreut, dass wir auch mal Mecklenburg-Vorpommern noch bequatschen konnten hier.
0: War ich der Einzige, ja? Okay.
1: Ja, leider schon. Aber gute Fahrt, komm gut an. Wie weit musst du noch?
0: Na gut. Ich muss an Neubrandenburg noch, also ich bin gerade jetzt
1: für Potsdam. Ja. Dann gute Fahrt, pass auf. Komm gut an.
0: Ciao, ciao.
1: Tschüss. So, die erste ist aber wirklich schon vorbei. Das war der Blue Moon. Alles nachzuhören in ARD Sounds die letzten 2 Stunden. Ich bin Bono, macht's gut, ciao.
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4: Recht herzlich willkommen hier bei Rap in D mit meiner Wenigkeit Use You und ich habe letzte Woche etwas angefangen und ich ziehe es durch. Was habe ich gemacht? Ich habe ein Konzept entworfen, bei dem ich sage, ich spiele aus jedem Jahr die 3 besten Deutschrap-Alben, also jeweils einen Song davon. Warum mache ich das? Ich wollte ursprünglich einfach eine Sendung machen, wo ich sage, ja, das beste Deutschrap-Album aus jedem Jahr, runtergezählt von 2026 quasi, ne, rückwärts also. Und dann ist mir aufgefallen, nee, das geht nicht. Weil es gibt einfach so Jahre, in denen sind zu viele gute Alben rausgekommen, dass ich nicht ein Album nur herausheben will, weil man dann quasi einem anderen Album quasi das Licht wegnimmt, das es verdient hat. Deshalb habe ich gesagt, nee, dann machen wir doch die besten 3, ja. Top 3. Es ist quasi wie bei Olympia, ne? Die ersten 3 kriegen quasi eine Medaille. Jetzt ist es so, dass es Jahre gibt, da gibt es natürlich, ich finde, das ist auch fair, weil ich sage so, ja, drei, also dann hat man meistens die drei Klassiker, die in dem Jahr erschienen sind. In manchen Jahren, muss ich ehrlich zugeben, sind auch nicht einfach nicht drei Klassiker erschienen. Da haben dann quasi Leute Glück, dass sie jetzt mit aufs Treppchen kommen. So ist das nicht gewesen im Jahr 2016. Damit habe ich nämlich die letzte Sendung beendet. Also wir sind vom Jahr 2026 bis ins Jahr 2016 gekommen in der letzten Sendung. Ich konnte das Jahr 2016 aber nicht beenden. Ich spielte, glaube ich, als letzten Song Lang lebe der Tod von Casper. Und ich fand aber, ehrlich gesagt, ich muss jetzt den letzten Song, das dritte Album aus Jahr 2016 noch erwähnen, was ich nicht erwähnt habe. Das Album ist Eros von Rin. Ich finde, Eros von Rin ist ein Meilenstein. Es ist, was Style angeht, Lockerheit, insgesamt Attitude, unglaublich gut. Rin hat eine geile Stimme. Ich persönlich finde, er war nie wieder so gut wie auf diesem Album, weil das Album ist noch sehr Trap-Rap und ein bisschen weniger gesungen als der Rest. Und ich finde, kaum ein Song repräsentiert das mehr als Dizzy Rascal-Type-Beat.
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0: Das ist Junge aus der City von Flair. Wir sind nämlich jetzt im Jahr 2016 angekommen. Nee, 2016 sind wir angekommen, ja. Rin war natürlich 2017. Wenn ich das vorher anders gesagt habe, ist das natürlich Quatsch. Ich möchte noch mal ein bisschen in die Sendung wieder einführen. Wie gesagt, es geht um die besten drei Alben aus jedem Jahr. Warum haben wir aus dem Jahr 2017 jetzt nur einen Song gehört, nämlich Rin von seinem Album Eros? Weil wir in der letzten Sendung, ja, wird drei Sendungen geben, wir sind in der zweiten jetzt, schon Trettmann mit einem Song von DIY und Casper mit Lang lebe der Tod gehört haben, was für mich die drei besten Alben 2017 waren. Und 2016, ich kann sagen, es war, finde ich, ein gutes Jahr für deutscher Rap. Gerade haben wir gehört Flair mit Junge aus der City von seinem Album Vibe. Und das war eine Geschichte 2016. Ich glaube, Flairs Karriere ging so los 2002, ne? Und hatte seinen Höhepunkt irgendwie vielleicht 2005. Also niemand hat mehr damit gerechnet, dass Flair nochmal mit einem Album um die Ecke kommt, auf das sich sehr, sehr viele Leute einigen konnten. Und das hat er mit Vibe auf jeden Fall geschafft. Es kamen aber andere großartige Alben 2016 raus. Ich möchte mal ein paar aufzählen, die ich jetzt nicht in die Top 3 genommen habe, aus verschiedenen Gründen, aber sie hätten es alle verdient gehabt. Zum Beispiel hatte Shindy auch ein großartiges Album mit Dreams. Auch nicht zu unterschätzen, Hannibal mit Haramstufe Rot. Aber der nächste Künstler, den ich spielen will, hatte, finde ich, da sein bis dato auch immer noch bestes Album abgeliefert, auch wenn er letztes Jahr ein fulminantes Comeback hatte. Die Rede ist von SSEO. Ja, SSEO hatte mit Spezialmaterial und auch so seinem ersten Album Bumsen und so diesen ganzen Sachen, hatte der sich schon einen Namen in der Szene gemacht, aber ich glaube, erst mit 0,9 ist er so wirklich zu einem Star geworden. 0,9 natürlich, sag ich mal, Slang aus dem Ticker-Business. Ja, man kauft ein Gramm, aber kriegt nur 0,9. Der gleichnamige Song hat nicht so viel damit zu tun, sondern ist eine Aneinanderreihung von Punchlines, Witzen und Beleidigungen auf einen krachenden Boom-Bap-Beat. Und ich glaube, so viel Power wie da hatte Sio davor und danach nie wieder. Ist auf jeden Fall ja ein Zeugnis seiner Art von Humor und seines Stils. Und dementsprechend fängt der Song auch mega weird an mit ihm, wie er sozusagen versucht, das Album und den Song zu beenden, zu Ende zu schreiben, und ihm fehlt aber noch was. Ja, das war quasi szenisch.
1: Es fehlt nur noch ein Wort, dann ist das Album fertig. Ich komme nicht drauf. Da fehlt die Pointe. Da fehlt der Sinn des Lebens. Und Schlamm. Ah, warte, ich hab's. Nutte. Ja, genau, Nutte. Ich hab's. Nutte. Aber nein, ich muss das anders aussprechen. Nutte. So, genau, ich hab's. Also, ich bin fertig. Warte mal, ich glaube, ich muss kotzen. Nein, doch nicht. Okay, wir können aufnehmen.

Das ist Eisen von Karate Andy, von dessen Album Turbo. Und ich muss sagen, Turbo ist das kompletteste Karate Andy Album. Es ist, man merkt so ein bisschen, dass das, dass er da mehr Arbeit und mehr Zeit irgendwie, finde ich, reingesteckt hat in dieses Album. Erschienen, wie gesagt, auch 2016 und damit schließen wir das Jahr 2016 auch ab, obwohl da, wie gesagt, auch andere gute Alben drin waren. Ich habe ja gesagt, Alarmstufe Rot von Hannibal, aber ich habe Hannibal hier an anderer prominenter Stelle platziert, nämlich im Jahr 2015. Da ist nämlich Hannibals Album Weg von der Fahrbahn erschienen und Hannibal ist ein Rapper, mit dem ich nicht mehr gerechnet hatte, weil der war damals schon ziemlich lange in der Szene aktiv. Ich habe den das erste Mal wahrgenommen irgendwie so im Rahmen von so Mixtapes von Azad, Frankfurter Umfeld, wie gesagt, und der war damals schon, ja, ich will nicht sagen älter, aber der war schon lange dabei für jemanden, der so ein wirklich starkes Debüt hinlegt. Möglich gemacht wurde das alles durch hier Aslaks Haftbefehl etc. Und dieser Rap-Stil von Hannibal, der war irgendwann damals was komplett Neues. Und das hat mich einfach umgehauen. Und da drauf war auch einfach dieses Lied. Also da waren krasse Lieder drauf. Feature mit Haftbefehl, aber auch dieses Ist mir egal. Ne? Wenn man das hier hört, allein diese, was ist das, so eine Klarinette, die ja gespielt wird am Anfang. Diese Ignoranz, dieser Rap-Stil. Einfach was komplett Neues und Wildes. Deshalb Hannibal, ist mir egal. 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

Bei Chill und Abdi ist immer nicht klar, was ihr bestes Album überhaupt ist. In meinen Augen ist es dieses hier, Bon Chance. Großartige Lieder drauf, wie das hier, Schlaghammer oder auch Bon Chance. Eben das Album aus dem Jahr 2015 von den beiden. Haben ja sehr, sehr viele Alben gemacht. Und ein letztes Album aus dem Jahr 2015, was für mich ein Meilenstein auch war, ist von Zugezogen Maskulin. Die Band als solche gibt es nicht mehr, aber es war nicht ihr Debüt, es war ihr zweites Album, wenn man es genau nimmt. Das erste war Kauf nicht bei Zugezogen, aber es war ihr Profi-Debüt sozusagen. Alles brennt. Großartiges Album, tolle Songs drauf, eigentlich von vorne bis hinten gut durchzuhören. Vor allem haben sie etwas gemacht, was niemand anders gemacht hat. Sie haben quasi politische Attitude, Satire und Trap-Beats miteinander verbunden, was 2015 noch nicht, sag ich mal, der absolute Industriestandard war. Also diese Gesellschaftskritik kombiniert mit Trap war mehr oder minder neu. Und das Album funktioniert nach wie vor super. Das hier ist der Titeltrack. Alles brennt.

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9: Um 0.30 Uhr.
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9: Mit Bent-Erik Scholz. Die Landtagswahl in Mecklenburg-Vorpommern war für die CDU ein ziemliches Desaster. Zum ersten Mal in der Geschichte der Bundesrepublik ist die Partei nicht in einem Landesparlament vertreten. Das hat jetzt Konsequenzen. Der CDU-Landesvorsitzende Peters ist zurückgetreten. Das Amt soll vorerst vom Staatsminister für Bund-Länder-Zusammenarbeit Amthor übernommen werden. Die USA haben zum ersten Mal seit fast 50 Jahren wieder Waffen an Guatemala geliefert. Gewehre, Granatwerfer und Nachtausrüstung sollen unter anderem für den Kampf gegen Drogenkartelle benutzt werden. 1977 hatten die USA ihre militärische Unterstützung wegen des Bürgerkriegs in Guatemala eingestellt. Bei diesem sind zwischen 1960 und 1996 über 200.000 Menschen gestorben. Seit dem Beginn des Ukraine-Kriegs hat die EU viele Sanktionen gegen Russland verabschiedet. Jetzt sind die auch um 3 Jahre verlängert worden. Aber die EU-Mitgliedstaaten haben sich auf eine Einschränkung geeinigt. 2 russische Oligarchen sollen von der Sanktionsliste gestrichen werden. Mehrere EU-Länder, darunter die Slowakei, Luxemburg und Frankreich, haben das zur Voraussetzung für die Verlängerung der Sanktionen gemacht. In einer Wohnung in Berlin-Friedrichshain sind 2 tote Senioren gefunden worden. Angehörige haben den 76-jährigen Mann und die 74-jährige Frau entdeckt. Die Mordkommission ermittelt. Sie geht von einem, Zitat, tragischen Verlauf der Ereignisse aus, in deren Folge beide Personen zu Tode kamen.
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9: Nachts gibt es am Anfang noch ein paar Wolken und letzte Schauer, die ziehen dann aber weiter. Die Tiefstwerte liegen zwischen 9 und 6 Grad. Der Tag wird ähnlich wie gestern. Insgesamt trockener Sonne-Wolken-Mix bei 18 bis 20 Grad und schwachem Wind.
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9: Die A100 Wilmersdorf Richtung Neukölln ist zwischen Schmargendorf und Detmolder Straße wegen einer Nachtbaustelle gesperrt. A9 Richtung München zwischen Kursweg und Rastplatz Kliekenaue West. Nachtbaustelle auf dem linken und mittleren Fahrstreifen bis ca. 7 Uhr. Auf der A9 Berlin Richtung Leipzig zwischen Brück und Kleinmarzins ist wegen Bauarbeiten bis 6 Uhr ebenfalls nur die linke Spur frei. Stadtverkehr Berlin A115 Dreieck Lutetal Richtung Dreieck Funkturm zwischen Kreuz Zehlendorf und Spanische Allee ist die Autobahn bis 5 Uhr gesperrt. Hier wird nämlich ausgebessert. Tiergarten, die Straße des 17. Juni ist dicht zwischen Großem Stern und Brandenburger Tor. Hier haben die Vorbereitungen für den Marathon begonnen. Und das betrifft auch die Jitzak-Grabin-Straße. Die Ebertstraße hingegen bleibt durchgängig befahrbar. Der Tiergartentunnel ist zwischen Heidestraße und Reich-Pietsch-Ufer ebenfalls zu. Grund sind technische Probleme. Und ja, die Einfahrt ist auch gesperrt bis 5. Das war's. Gute Fahrt.
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11: Das ist völlig korrekt. Ihr seid bei Rap in D mit meiner Wenigkeit Use You. Und wir seid in der 2. von 3 Sendungen. Ich meine nicht Folgen oder so, sondern wirklich Sendungen, ganze Sendungen. Also letzte Woche war die erste, jetzt ist die und nächste Woche ist die letzte. Wo wir die besten Deutschrap-Alben runterzählen. Der Modus operandi ist, wir haben im Jahr 2026 angefangen, wir sind jetzt im Jahr 2014. Und ich spiele aus jedem Album, aus jedem Jahr 3 Alben, nicht aus jedem Jahr 3 Jahre. Nicht aus jedem Album 3 Jahre, das macht gar keinen Sinn. Nein, aus jedem Jahr 3 Alben und wir sind im Jahr 2014. Und ich muss sagen, es gibt ein Album, das das Jahr 2014 überstrahlt über alles. Und ich würde sagen, dass es ein Album ist, was ich in die Top 10 der besten Deutschrap-Alben aller Zeiten tun würde. Also wenn man mir eine Pistole auf die Brust setzen würde und sagen, nenne jetzt 10 Alben, dann wäre dieses Album drin. Und die Rede ist von Haftbefehls Russisch Roulette. Ich meine, allein die Tracklist liest sich wie ein Best-of-Album. Also Hits über Hits. Ist lustig, weil der erste Song heißt Ihr Hurensöhne. Der zweite 1999, Lass die Affen aus dem Zoo, Saudi-Arabi Money Rich, Rolle mit meinem Besten. Dann kommen später noch Songs wie Schmeiß den Gasherd an, Anikona Konikova, Seele. Also 14 Songs und davon die Hälfte einfach Hits, Hits, Hits. Russisch Roulette, wie gesagt, ein Album, was Deutschrap verändert hat. Ein Künstler, der Deutschrap für immer verändert hat, auf seinem Zenit. Denn natürlich hat Haftbefehl davor auch schon krasse Alben rausgebracht und immer wieder so Sachen wie jetzt zum Beispiel Chabos Wissen, wer der Babo ist, war krasser Impact. Aber dass ein ganzes Album einfach so von vorne bis hinten geil ist, war 2014 nicht zu erwarten. Und es war aber so. Und wir hören jetzt den Song Saudi Arabi Money Rich. Einfach, weil der mies nach vorne geht. Saudi

Ja, da hat sich Edgar Wasser nicht lumpen lassen und hinten noch einen guten Moneyboy dran geschnitten, der diesen Diss-Track gemacht hat. Den gibt's auch ganz, könnt ihr hören. Das Jahr 2014 wurde sehr von Haftbefehls Album überstrahlt, aber es gab im Schatten dieser Sache eine ganz interessante Entwicklung, von der auch Edgar Wasser ein Teil war. Ich finde, dass eins der besten Alben 2014 tatsächlich die Tourette-Syndrom-EP ist. Heißt EP, ist ein full-blown Album mit so 17 Songs oder so, hatte großartige Sachen drauf, wie unter anderem Bad Boy. Und warum sage ich das oder warum ist dieses Album wichtig gewesen im Jahr 2014? Und zwar hat sich, sage ich mal, diese 2010er Rap-Geschichte, also dieses quasi von Agro Berlin ins Leben gerufene, harte Jungs tun harte Dinge, nehmen viele Drogen, verachten Frauen, Homosexuelle und Schwächlinge etc., langsam aber sicher eine Gegenbewegung gebildet, die sozusagen diese Art von omnipotentem Mannsein angezweifelt hat. Und ich finde, Edgar Wasser hat mit Bad Boy zum Beispiel ein Lied gemacht, was sich klar gegen diese Misogynie ausgesprochen hat. Und dieser ganze untergrundige Style und Tourette-Syndrom-EP ist tatsächlich ein Meilenstein, was das angeht. Es gab aber noch einen zweiten Meilenstein in dem Jahr 2014. Und der stammt in meinen Augen von der Antilopen-Gang, Aversion. Ja, Aversion war nicht das Debütalbum der Antilopengang, aber das Debütalbum der Antilopengang in ihrer Form, die sie dann danach angenommen hat, eben mit den dreien Danger Dan, Koya Cholerica und Panic Panzer, war auch ihr Major-Debüt. Und was sie da gemacht haben, ist eben auch quasi, sag ich mal, das Wertesystem auf den Kopf zu stellen. Dann haben sie zur gleichen Zeit Deutsch-Punk mit Rap verbunden, was auch bis dato nicht so richtig gemacht wurde in dem Sinne. Und sie haben insgesamt einfach neue Themen reingebracht. Allein die Tatsache, dass Monchi und Danger Dan in dem Video von Verliebter knutschen, also zwei Männer, das war vor 12 Jahren noch nicht, also fanden viele in der Hip-Hop-Szene auf jeden Fall nicht okay. Es war wie ein Skandal. Und das war ein Skandal auf eine gewisse Weise. Und genau, da hat sich im Schatten, sag ich mal, dieser großen Erfolge und des Straßenraps und so eine ganz andere, so gesagt, eine alternative Indie-Szene gebildet. Und die Antilopengang und Edgar Wasser waren da zwei Speerspitzen von. Die Antilopengang in der Form, wie sie da ist, hatte ja einen Mitglied verloren ein Jahr vorher, nämlich Nemesis, der sich leider das Leben genommen hat. Und auf dem Album Aversion war auch ein Song, der sich mit dieser Thematik beschäftigt hat. In dem Fall Trigger Warning. Hier geht es um quasi Selbstverletzung auf eine gewisse Weise. Es ist aber eher kryptisch. Und der Song heißt, also der Titel ist nicht kryptisch, aber wie sie darüber reden, der Song heißt Spring.

da kommt man wirklich nicht umher, das hier zu spielen. Eins der besten Alben in dem Jahr, in dem es erschienen ist, nämlich Hinterland. Der Titeltrack von Caspers zweiten Major-Album. Ich sage das extra dazu, weil ich die Alben, die er davor gemacht hat, nicht unterschlagen will, die da wären. Hin zur Sonne und die Welt hört mich. Aber ja, also Hinterland, absolutes Klassiker-Album in meinen Augen. Kann man von vorne bis hinten durchhören. Eigentlich jeder Song gut. Kann man eigentlich, weiß ich nicht, hat nicht wirklich Ausfälle. 2013 auf jeden Fall ein Casper-Jahr. 2013 ist aber auch was anderes passiert. Und zwar war

0: überraschenderweise auf einmal lag man wieder da. Na, man hatte irgendwie das Gefühl, Kreuzfeld Jakob waren da, zwei Alben, dann so ein bisschen gecrashed. Lackmann hat da noch so ein Mixtape-Album All-In gemacht, was aber irgendwie nicht so richtig funktioniert hat. Und auf einmal kommt der mit diesem 2 Gramm gegen den Stress-Album. Und dieses Album hat quasi Lackmann backgebracht. Und es hat vor allem auch eine ganz neue Facette von ihm oder im Rap allgemein eröffnet, nämlich sowas wie Grown-Man-Rap. Und da stellt er auch eine Frage, die sich, glaube ich, jeder Grown-Man-Rapper mal fragt, nämlich: Wofür mache ich das? Aha.
1: Oh yeah. Lackmann. Yeah. Aha.

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3: Ja, immer kompliziert zu erklären, was wir hier eigentlich machen. Wir sind in der zweiten Sendung, wo wir rückwärts vom Jahr 2026 runterzählen, die besten drei Deutschrap-Alben in jedem Jahr. Und ich habe ja gesagt, dass EPs für mich auch mitzählen. Und nachdem wir Casper mit Hinterland und Lackmann mit 2 Gramm gegen den Stress gehört haben, gibt es eine EP, die ich in diese Sache reintue. Ich hätte ihn auch mit seinem darauffolgenden Album in diese Liste nehmen können. Die Rede ist von Lance Butters. Nachdem Lance Butters ja im VBT sich einen Namen gemacht hat mit seiner Maske und seiner geilen Stimme und seiner unglaublichen Arroganz, sollte er dann erstmal mit einer selbst releaseden EP kommen und dann mit seinem Major-Debüt bei 4Music. Und das hieß Future Shit und war nicht minder arrogant und asozial wie alles davor. Das ist auch irgendwie geil.
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Das ist Schwester Eva mit ihrem Song Realität von dem gleichnamigen Mixtape, das dann im Jahr 2012 erschienen ist. Und ich habe gemerkt, dass in dieser Liste ich ganz oft Alben reingenommen habe, die einfach was komplett Neues gemacht haben. Und natürlich ist jetzt der musikalische Sound von Eva eher so orientiert an so 90er Boom-Bap New York Sound. Aber diese ganze Perspektive von ihr als Sexarbeiterin, also eine Rap-Perspektive einzunehmen, war einfach komplett neu, was ganz anderes. Die Art, wie sie gerappt hat, wie sie betont hat, ihre ganze Attitude. Einfach ein krasses Album. Sie hat danach noch das Album Curva gemacht, wo sie auch noch diesen Stil weiter verfolgt. Danach ist sie so ein bisschen in so eine modernere Richtung gegangen. Ich muss sagen, diese ursprüngliche Eva hat mir am besten gefallen. So, kommen wir. Ich habe gemerkt, dass ich auch viele so Debütalben drin habe. Weil das meistens die Sachen sind, wo die Künstler noch am ursprünglichsten sind und wo sie, sag ich mal, so den Kern ihrer Sache erfinden. Ein bisschen anders ist das mit den Orsons. Ich habe die Orsons hier für das Jahr 2012 mit einem der besten Alben 2012 hier drin, nämlich Das Chaos und die Ordnung. Warum? Also erstmal, dieses Album war das erste Orsons-Album, was für mich von hinten bis vorne nicht so klang, als hätten sie einfach nur ein paar Gags. Also früher gab es Orsons-Alben davor, die waren immer so, da hat man gemerkt, da haben sich vier Einzelkünstler zusammengetan und dann haben die ganz viel Spaß gehabt und crazy shit dabei herausgekommen, wie zum Beispiel auf das Album oder dieses In Ewigkeit Orsons und so. Aber dieses Album, das war stringent, das war gut, das hatte vor allem auch Tiefe mit verschiedenen Arten von Songs. Man hatte so den klassischen Orsons grenzüberschreitenden Shit wie Horst und Monika oder so Wodka Apfel Z, Rosa Blau Grün, so diese lustigen Representer. Und auf der anderen Seite hattest du aber auch Lieder wie Unperfekt oder den wir jetzt hören, Lagerhalle. Das hat dieses Album auf jeden Fall sehr breit und weit gemacht und ja, auch so Lieder wie jetzt. Aber wir hören jetzt den Song Lagerhalle.

Ja, um Crow kommt man nicht herum. King of a Ray-Op. Man hätte natürlich auch seine vorangegangene EP Easy nehmen können, die mindestens genauso viel Impact hatte. Aber dieses Album Ray-Op hatte wirklich einfach nur Pop-Hits drauf. Ja? Haben natürlich unfassbar viele Leute gehatet zu dem Zeitpunkt. Aber das, was Crow gemacht hat, muss man auch erstmal machen. Ne? Ich würde sagen, er ist quasi die deutsche Antwort auf Mac Miller gewesen zu der Zeit. Quasi Rap umzukrempeln, dahin zu sagen, er sagt es ja auch auf diesem Lied so, ich bin kein Player, kein Pimp, so, ich bin aber ein netter Typ und mache einfach so funky Musik, die einfach nett klingt. Und das ist auch Mut gewesen, zu dem Zeitpunkt das zu tun. Und natürlich geht das Zeug, egal was die Leute sagen, jeder, egal wie hart du bist oder Gangster, du hörst das und das geht natürlich ins Ohr, das geht in die Beine und so, das funktioniert natürlich sehr gut. So, damit haben wir auch das Jahr 2000, na, wo waren wir, 12, abgeschlossen und kommen jetzt zum Jahr 2011. Da gibt es drei Alben, die ich ausgewählt habe. Also ich musste zwischen fünf auswählen. Ich möchte zwei Honorable Mentions von Anfang an loswerden. Kool Savas mit Aura hat ein stabiles Album abgeliefert. Ist aber jetzt nicht das Most Memorable Kool Savas Album. Und dann das Album Ekrem von Echo Fresh. 2011 habe ich irgendwie mit Echo nicht mehr gerechnet. Und das ist aber echt ein cooles Album. Vielleicht sein Bestes, würde ich sagen. Trotzdem, in die Top 3 haben es andere geschafft. Zum Beispiel KIZ. KIZ haben mit Hahnenkampf natürlich ein paar Jahre vorher, ich glaube 4 Jahre vorher, so den Grundstein gelegt. Dann kam das, was ich etwas schwächer fand, nämlich Sexismus gegen Rechts. Und dann kam sie aber nochmal um die Ecke mit Urlaub fürs Gehirn. Und das ist wirklich ein durchweg sehr unterhaltsames Album. Sehr viele satirische Momente drin und auch einfach so, wie sie mit Rap umgehen. Das ist krass. So auch in dem Titel, in dem ersten Track vom Album, Küss mir den Schwanz.

Ja, ich habe dieses Album hier noch ins Jahr 2011 reingenommen als ein außergewöhnliches Album. Ich weiß, dass es vielleicht viele nicht als so absoluten Klassiker sehen, aber Die Erde ist eine Scheide von Audio 88 ist insofern ein ja, Meilenstein auf eine gewisse Weise, dass es, ich meine, ihr habt ja auch jetzt gerade diesen Text gehört, also wie anders es einfach ist, wie anders es an Sachen rangeht, auch ohne. Also es nimmt überhaupt kein Blatt vor den Mund oder so. Es benutzt harte Sprache, um aber auch harte Fakten sozusagen auszusprechen. Ne? Also sozusagen, das hat ja immer einen progressiven Kern, was dann da gesagt wird. Was als erstes mal wie irgendwie Pipi-Kaka-Fotze-Sprache klingt, da steckt ja sehr viel mehr dahinter. Allein die Dreistigkeit, die er hatte, damals einfach nicht zu reimen, war auch neu. Ja, muss man auch erstmal machen. Muss man immer machen. Genau, deshalb für das Jahr 2011, ja, habe ich das mit reingenommen. Ich würde als letztes Album 2011 jemanden nehmen, den wir erst gerade gehört haben, denn er war schon 2013 mit drin mit dem Album Hinterland, aber auch Caspers Album XOXO gehörte in dem Jahr, in dem es erschien, natürlich zu den besten Alben des Jahres und das ist eigentlich fast das beste Album 2011 gewesen. Es ist das beste 2011 gewesen. XOXO, wir hören den Titeltrack.

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3: Um ganz kurz vor 2:30.
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3: Mit Bent-Erik Scholz. Beim Oktoberfest in München gab es einen tödlichen Unfall an einem Freefall-Turm. Ein Mitarbeiter des Fahrgeschäfts wurde dabei schwer verletzt und ist jetzt an seinen Verletzungen gestorben. Die Polizei hat gesagt, sie geht von einem Betriebsunfall aus. Wie genau es dazu kam, ist noch unklar. Die Ermittlungen laufen. Laut BR habe sich der Mitarbeiter wohl in einem Bereich aufgehalten, wo er nicht hätte sein sollen und sei dann getroffen worden. Der Schutz des jüdischen Lebens sei selbstverständlich, sagte der Co-Landesvorsitzende der Linken, Schirmer. Nach dem Wahlsieg der Linken in Berlin wird viel über angeblich antisemitische Tendenzen in der Partei gestritten. Von der Wahlparty am Sonntag kursiert ein Foto von einem israelfeindlichen Aktivist, nämlich Ibrahim heißt er, zusammen mit dem Neuköllner Bundestagsabgeordneten Kozak. Auch der Remo-Clan-Chef war auf der Wahlparty. Hausverbot für kritische Medien wegen angeblicher Fake News. Diese Aktion von Trump sorgt gerade für hitzige Debatten. Der US-Präsident hat 3 Presseorganen, darunter CNN und Politico, den Zugang zum Weißen Haus entzogen. Jetzt hat sich Trumps Vize Vance eingebracht. Der sagt, es ginge um grundlegende Fairness. Die Medien dürften weiterhin berichten, sie bekommen nur kein Büro mehr im Weißen Haus. Andere Medien wollten aus Protest weniger über Auftritte von Trump berichten. In Beelitz im Kreis Potsdam-Mittelmark sollen Jugendliche einen neuen Treffpunkt bekommen, aber daraus wird nichts. Seit dem Sommer wurde dort ein ausrangierter BVG-Bus aus Berlin umgebaut, den die Stadt für 5.000 Euro gekauft hatte. Der Bus wurde allerdings schon mehrmals beschädigt, zuletzt am vergangenen Wochenende. Der Bürgermeister von Beelitz, Knut, hat dem RBB gesagt, dass der Bus deshalb jetzt erstmal eingelagert wird.
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3: 13 Grad sind es gerade in Potsdam. Die Nacht ist klar. 12 Grad sind es gerade. Die Nacht ist klar und trocken, kleines bisschen Wind, die Tiefstwerte 9 Grad in Ries-Neuendorf bis 6 Grad in Lenzen-Elbe. Und am Dienstag kommen ein paar Wölkchen, die sich im Laufe des Tages an der Oder und der Neiße auch verdichten, aber es bleibt trocken. Höchstwerte 18 Grad in Roland bis 20 Grad in Rathenow.
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3: Da ist es wie folgt. Die A100 Wilmersdorf Richtung Neukölln ist zwischen Schmargendorf und Detmolder Straße wegen einer Nachbaustelle gesperrt. Das gleiche gilt auch für die A9 Richtung München zwischen Coswig und Rastplatz Kliekener Aue West. Bis 7 Uhr ist da der linke und mittlere Fahrstreifen dicht. A9 Berlin Richtung Leipzig zwischen Brück und Kleinmarzehns ist wegen Bauarbeiten bis 6 Uhr ebenfalls nur die linke Spur frei. Und zum Stadtverkehr Berlin die 115 Dreieck-Mutetal Richtung Dreieck-Funkturm zwischen Kreuz Zehlendorf und Spanische Allee ist die Autobahn bis 5 Uhr früh gesperrt. Da wird die Fahrbahn ausgewässert. Dann wegen der Vorbereitung für den Marathon ist die Straße des 17. Juni zwischen Großem Stern und Brandenburger Tor gesperrt. Gleiches gilt für die Jitzhak-Rabin-Straße, aber die Ebertstraße bleibt durchgängig befahrbar. Und da gibt es noch ein paar Probleme am Tiergartentunnel. Der ist aufgrund technischer Probleme zwischen Heidestraße und Reich-Pietsch-Ufer gesperrt in Richtung Kreuzberg. Und die Einfahrt Rhein-Pietsch-Ufer ist auch bis 5 Uhr dicht. Gute Fahrt!
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4: Das ist korrekt, ihr seid bei Rap in D mit meiner Wenigkeit Use You und wir nähern uns dem Ende dieser Sendung. Das heißt aber nicht, dass mein Countdown sozusagen der besten Alben vorbei ist. Nein, nächste Woche geht's dann weiter. Wir haben noch 2 Jahre, die wir behandeln müssen in dieser Sendung, bevor es dann quasi nächste Woche mit dem Jahr 2008 weitergeht. Das heißt, wir haben noch das Jahr 2010 und das Jahr 2009. Und diese beiden Jahre sind insofern extrem interessant, dass da eigentlich nur Untergrundsachen krass waren, wie man so sagen kann. Also es war eine Zeit, 2009 hat Agro Berlin die Tore geschlossen. Irgendwie sah alles so aus, als würde die Musikindustrie sich nie wiederholen und Deutschrap sei einfach tot. Aber es gab eben junge Leute, wie zum Beispiel Nate57, denen das alles egal war, die gerappt haben, weil sie rappen. Und er hatte 2009 schon ein Mixtape rausgebracht, Mentalitäts. Und dann folgte eben 2010 sein großes Debütalbum, das da hieß Stress auf dem Kiez. Und das war die große Single, Waffenfreie Zone.

0: Es tut mir leid, dass ich Ihnen so weit voraus bin, aber ich bin nun mal der, der heute entscheidet, was Sie morgen wollen. Ich mache Sie süchtig nach Neuem. Und das Schöne an Neuem ist, dass es nicht lange neu bleibt. Sie sollten anfangen, mich zu hassen, bevor Sie irgendwann die Zeit hassen, die mich hervorgebracht hat.
1: Ja, Filmsamples sind immer so ein Ding. Das ist JW mit Meine Fans. Und Meine Fans ist auf dem Album Täter und Opferausgleich. Und ich finde, es ist das beste JW-Album. Wobei die Dreistigkeit des Seins, das er dann später noch rausgebracht hat, war auch sehr gut. Aber Täter und Opferausgleich, auf jeden Fall ein Highlight des Jahres 2010. Und das meine ich, dass 2009, 2010 war auf jeden Fall die Zeit der neuen und der Untergrundkünstler, weil, sage ich mal so mainstreamig, eigentlich nicht viel passiert ist im deutschen Rap. Wir kommen deshalb jetzt zum Jahr 2009. Das letzte, das wir in dieser Sendung behandeln, wie gesagt, schalten Sie auch nächste Woche wieder ein, wenn es da heißt, die große bunte Bahn der deutschen Rap-Alben. Genau, dann werden wir weitermachen, dann zählen wir runter von 2008 bis zum Jahr 2000. Was passiert aber jetzt hier noch? Also, ich habe noch drei Alben für das Jahr 2009, logischerweise. Das eine ist Tua Grau. Liegt, glaube ich, auf der Hand für viele Leute. Ein absoluter Klassiker. Tuas zweites Album nach Bei Nacht oder Nacht hieß es, glaube ich, noch. Dann sein zweites Album auf Deluxe Records, überraschenderweise. Und genau, Tua Grau. Dann haben wir ein Album von Moloch Dilemma und Hiob, was ich für einen absoluten Geniestreich halte. Das ganze Album ist großartig. Es heißt Apokalypse Jetzt. Aber es gibt auch ein Album, das gar nicht aus Deutschland kommt, sondern aus Österreich, nämlich das Album Versager ohne Zukunft. Für mich sind das die drei großen Alben im Jahr 2009 gewesen. Wirklich viel anderes gab es, glaube ich, 2009 nicht, was ich jetzt hier in diese Liste aufnehmen würde. Camp und Viz Vienna, Versager ohne Zukunft, ist ein zeitloser Klassiker. Ich lege mich darauf fest und wir hören jetzt erstmal zum Abschluss den Song Malinkaya Don't Go, denn es ist das schönste Trennungsalbum, was es je auf Deutsch gab. Also zumindest, was es je im deutschen Rap gab, kann man so sagen. Wie gesagt, es hat mir Spaß gemacht, diese Sendung zu machen und zu sehen, wohin sich das alles entwickelt. Da bleibt nur noch zu sagen, ich muss sagen, ich weiß jetzt schon, dass ich nächste Woche es nicht beenden kann. Also quasi nicht runterkomme bis zu dem Startpunkt von Deutschrap. Denn der Startpunkt von Deutschrap war das Jahr 1991 mit dem Album Jetzt geht's ab von Fanta 4. Und ich weiß auch jetzt schon, dass nächste Woche die 90er nicht mitbehandelt werden in dieser so wichtigen Sendung. Und das wiederum, ja, ist irgendwie schlecht. Weil eigentlich hätten die 90er es verdient gehabt, auch so eine Sendung zu kriegen. Deshalb, vielleicht werde ich noch eine vierte Sendung machen, irgendwann, indem ich die besten Alben der 90er Jahre spiele. Ich klinge schon wie so Formatradios, das Beste von heute. Naja, heuer war. Macht's gut, bis nächste Woche, da geht's weiter. Camp und Viz Vienna.
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0: Und nun, Brüder und Schwestern, schaut ihn euch an. Ja! Ihr seht ihn so, wie wir waren, bevor wir Gnade erlangten. Was ihr dort liegen seht, ist der Letzte der Wissenschaftler, der Bankiers, der Geschäftsleute, der Nutznießer der Technik. Ja! Bedienen wir uns der Werkzeuge der Technik wie er?
1: Nein!
0: Nein! Gehört er zur Familie?
1: Nein!
0: Zu wem gehört er dann? Er ist Vergangenheit und damit tot. Für ihn ist kein Platz hier. Er stinkt nach Öl. Elektrischer Strom umkreist ihn. Er ist überholt. Du bist ausrangiert. Du bist

Am Anfang merkt man nicht viel davon. Man hat eines Tages keine Lust mehr, irgendetwas zu tun. Nichts interessiert einen, man ödet sich. Aber diese Unlust verschwindet nicht wieder, sondern sie bleibt. Sie wird schlimmer von Tag zu Tag, von Woche zu Woche. Man fühlt sich immer missmutiger, immer leerer im Innern, immer unzufriedener mit sich und der Welt. Die ganze Welt kommt einem fremd vor und geht einem nichts mehr an. Es gibt keinen Zorn mehr und keine Begeisterung. Man kann sich nicht mehr freuen und nicht mehr trauern. Man verlernt das Lachen und das Weinen. Dann ist es kalt geworden in einem. 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Dann hört nach und nach sogar dieses Gefühl auf. 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
2: Um 2 Uhr mit Christine Beitsch. Die Unionsbundestagsfraktion will heute über die Folgen der Niederlagen der CDU bei den Landtagswahlen im September beraten. Fraktionschef Frei sagte am Abend in der ZDF-Sendung Maybrit Illner, an den Reformen, die das Land wettbewerbsfähiger machten, müsse man festhalten.
3: Wir stehen enorm unter Druck. Da muss man sich nur die Situation des Landes anschauen. Es gibt jetzt überhaupt keine Zeit zu verschenken, sondern wir müssen in der Koalition schauen, dass wir so schnell wie möglich liefern. Und das, was wir uns gemeinsam vorgenommen haben in dieser Koalition, nämlich das Land zu modernisieren, weiterzubringen, das müssen wir auch tatsächlich hinkriegen.
2: Bei der Beratung der Unionsbundestagsfraktion wird auch Kanzler und CDU-Chef Merz dabei sein. Das Bundeskabinett hat den geplanten Tankrabatt auf den Weg gebracht. Eine Regierungssprecherin sagte, der Gesetzentwurf sei beschlossen worden. Die Regelung sieht eine Senkung der Energiesteuer auf Benzin und Diesel vor. Dadurch soll der Preis pro Liter um 17 Cent sinken. Die Entlastung ist ab dem 1. Oktober vorgesehen. Bundestag und Bundesrat sollen noch in dieser Woche darüber entscheiden. Großbritannien will Saudi-Arabien bei der Verteidigung gegen Angriffe der Houthi-Miliz im Jemen helfen. Premierminister Burnham sagte, die Royal Air Force werde zunächst für mehrere Wochen saudische Kampfjets in der Luft betanken. So sollten britische und regionale Interessen geschützt sowie wichtige Transportwege für Öl gesichert werden, hieß es. Die vom Iran unterstützten Houthi haben Saudi-Arabien zuletzt mit Raketen und Drohnen angegriffen und eine Blockade saudischer Schiffe auf wichtigen Handelsseerouten angekündigt. Der massiv in die Kritik geratene FIFA-Präsident Infantino hat Gespräche über mögliche Reformen angeboten. Er schrieb in einem Brief an die mehr als 200 Mitgliedsverbände, er sei bereit, die Entscheidungsstrukturen des Fußball-Weltverbandes unabhängig überprüfen zu lassen und über mehr Transparenz und Mitbestimmung zu sprechen. Martin Roschitz berichtet.
4: Das vermeintliche Zugeständnis Infantinos kommt mitten in einem Machtkampf. Nach dem gescheiterten Plan, private Investoren an FIFA-Geschäften zu beteiligen, hat Infantino viel Unterstützung verloren. Die UEFA drängt auf einen Wechsel an der FIFA-Spitze. Auch aus Asien und Nordamerika gibt es Widerstand gegen den FIFA-Boss. Dessen Reformangebot könnte deshalb auch als taktisches Manöver verstanden werden. Infantino kommt seinen Kritikern entgegen, während er gleichzeitig um seine Wiederwahl kämpft.
2: Das Wetter für Deutschland. Heute Nacht teils klar, teils bewölkt oder neblig. Die Tiefstwerte 14 bis 2 Grad. Tagsüber mal längere Zeit Sonne, mal dichte Wolken. Die meisten Sonnenstunden am Oberrhein, am Bodensee, im Wendland und in der Altmark. Dazu maximal 14 bis 23 Grad. Die Zeit 2.03 Uhr.
5: Hier ist die Junge Nacht. Wir checken die Straßen für euch und haben immer noch einen Falschfahrer auf der A30 Osnabrück-Rheine zwischen Kreuz Lotte, Osnabrück und Lotte. Da kommt ihr euch entgegen. Fahrt bitte äußerst rechts und überholt nicht. Auf der A30 Osnabrück-Rheine zwischen Kreuz Lotte, Osnabrück und Lotte ist der Falschfahrer unterwegs. Bitte passt gut auf in beide Richtungen. Die A1 Lübeck-Hamburg, die Norderelbbrücke, ist wegen eines Schwertransports bis 5 Uhr circa gesperrt. In beide Richtungen.